0: einfach auf den Weg. Mir egal, wie lange das es geht. Und es hat 15 Jahre gebraucht, bis ich dann wirklich das erste Mal wirklich auch können leben und sagen, okay, ich gehe jetzt nicht mehr ins Reisebüro arbeiten. Weil ich habe zuerst 5 Tage, dann 4 Tage, 3 Tage, 2 Tage, 1 Tag und dann bin ich nicht mehr ins Reisebüro gegangen. Und ich habe bis dann, und ich immer an das geglaubt, dass ich das machen sollte, was ich liebe. Und ich bin bereit gewesen, die Opfer auf mich zu nehmen, die es braucht. Und ich habe immer Freude gehabt, weil ich habe immer geschafft, aber gleichzeitig habe ich immer das gemacht, was ich liebe. Und für einen Traum musst du auch irgendwie etwas geben. Du kannst nicht nehmen, nur. Du musst immer zuerst etwas geben, bevor du kannst, nehmen. Und dann hat das geklappt eben. Ich habe eigentlich mein erstes Geld dann wirklich verdient mit der Produktion von der Stefla Chef, wo ich ja nicht einmal als Sänger, also mein Traum von, ich will jetzt meine Karriere haben, ist ja, hat nochmal einen Umweg genommen, oder, dass ich zuerst noch Producer geworden bin.
1: Genau.
0: Und dann erst ist der Hippie-Bus gekommen, oder? Es ist ja so ein Umweg gemacht. Aber ja, ich habe immer Freude gehabt in meinem Leben und ich glaube, das hat mich jetzt auch zu dem gemacht, was ich bin. Oder es war nicht etwas für Business gewesen, sondern mehr, ich habe mir das geschworen, dass ich das machen in meinem Leben. Und ich hoffe, ich kann die Botschaft auch raustragen, all die, die jetzt zuhören oder zuschauen, dass du wieder Mut hast, um das zu machen, was du liebst. Weil das Leben kann morgen vorbei sein. Und wenn du irgendwann mal so eine Begegnung hast mit dem Tod, dann weißt du auch, was habe ich jetzt gemacht eigentlich in meinem Leben? Ich habe doch einen Traum gehabt. Ich will doch den Traum leben können. Und dann nimm das Recht, dass du das kannst machen. Egal wie klein das, weißt, die ersten Steps sind und wie schwierig.
1: Ja.
0: Aber nur schon, dass du kannst daran denken kannst, was du liebst, macht dich ja glücklich, oder?
1: Was mir auffällt, ist, man liest immer von dieser Positivität, die du ausstrahlst, und immer das vorwärts. Immer Zukunft gerichtet, immer positiv. Und es geht immer so irgendwo ein Türchen auf. Und das beeindruckt mich bei dir, weil man dürfte sagen, du hast mit 7 deinen Vater verloren, du hast Malaria gehabt. Und der Abriss von deinem Studio an der Pfingstweit ist auch ein einschneidendes Erlebnis gewesen.
0: Voll.
1: Und du hast immer gesagt, ich gehe vorwärts. Und auf deinem neuen Album hast du einen Song, den ich mega toll finde. Türe geht zu, Türe geht auf. Und das beschreibt eigentlich genau das, was du die letzten 44 Jahre, du bist jetzt 44, immer erlebt hast, oder?
0: Genau. Auch irgendwie so Dankbarkeit, oder? Auch wenn Schicksalsschläge passieren, dass das so wie... Eben, ich habe meinen Vater verloren mit 7, aber ein neuer Vater ist gekommen. Es gibt auch einen Song darüber, wo ich sage, jetzt habe ich 2 Väter, oder? Einer ist im Himmel und einer ist bei mir. Und der neue Vater ist ein mega Mensch, oder? Wo mir so viel gegeben hat und so viel Liebe gegeben hat und ich hätte ihn nie kennengelernt. Wenn der andere nicht gegangen wäre, ist er immer noch da, aber er wacht jetzt über mir, oder über uns. Und dass dort wie halt kannst Dankbarkeit geben für die Kurven, die das Leben gibt, oder? Weil Dankbarkeit, glaube ich, ist der schnellste Weg zum Glück. Und du kannst, also meine Erfahrung ist, du kannst nicht gleichzeitig dankbar sein und hässig. Also du musst dich entscheiden zwischen diesen 2 Sachen. Und dann merkst du ja, okay, ich kann traurig oder hässig sein oder Schuld mit dem Finger zeigen. Ja, das Leben will mich immer, oder? Aber was macht es nachher mit dir, oder? Als wenn du sagst, hey, danke, ist mega schlimm, aber danke vielmals, habe ich das erfahren und jetzt, was mache ich daraus? Oder was ist die Chance drin? Welche Türe geht jetzt auf, oder?
1: Und es gibt Sachen, die man im Leben einfach nicht kann beeinflussen. Die sind dann einfach, man muss das Beste daraus machen.
0: Du kannst nur deine Reaktion darauf beurteilen. Genau, ja, das ist
1: und,
0: es, ja.
1: Und das finde ich, jetzt kommen wir gerade zum nächsten Kapitel, dein neues Album, oder? Heisst was? Und das ist wieder so ein Kapitel, wo du schreibst auf deiner Homepage, wo auch erstens kommt anders und zweitens als man denkt. Das ist wieder so ein Beweis dafür. Eigentlich, eben, Pfingstweit, Studio abgerissen, dann kommst du mit der Idee Container, Studio, Mobil, Schiff, ich will auf Afrika, hat alles nicht geklappt. Jetzt bist du in der Schweiz geblieben, bist einfach über Schweizer Pass gefahren. Aha. Und einer, der, sag ich jetzt mal, exotisch daherkommt, oder mit einem Sonnenhut, mit einem Chile, ist in Afrika aufgewachsen, heisst auch noch dort ein bisschen den Paradiesvogel, der exotische, und jetzt geht er in die kalte Schweiz, in die kalte Luft rauf und produziert ein Reggae-Album an Orten, wo es wahrscheinlich noch nie irgendjemand...
0: Irgendetwas produziert.
1: Ja, geschweige denn von Reggae, oder?
0: Ja, eben, das ist der schönste Umweg. ich bin auch dort mega dankbar, haben wir so schnell können reagieren, mein ganzes Team und ich, und sagen, okay, jetzt können wir nicht die Afrika-Reise mit dem Container antreten, aber wir wollen ja prinzipiell ein Album machen und mit dem Container reisen. Also wenn wir jetzt nicht dort hingehen können, dann wird das Universum einfach uns etwas anderes zeigen. Und das ist doch das Coolste am Leben oder an einer Reise, ist das Abenteuer. Aber das Abenteuer kannst du nicht in ein Reisebüro buchen. Niemals. Du kannst ins Reisebüro gehen und sagen, ja, ich will auf Kolumbien oder auf Afrika. Aber du kannst nicht dort hingehen. Sie tun so, als könnten sie dir ein Abenteuer verkaufen. Aber das Abenteuer ist erst das, was passiert, wenn du auf der Reise bist und etwas Unerwartetes passiert. Das heisst, bei mir war das Corona, das unerwartet war. Das ist das Abenteuer, das losgegangen ist. Und dann habe ich es angeschaut und so, okay, was heisst denn das Abenteuer? Ah, jetzt müssen wir halt über Pass. Und dann habe ich gesagt, das ist der schönste Umweg in meinem Leben gewesen. Ich verstehe mich immer noch auf der Reise nach Afrika. Ich bin immer noch, den Container habe ich noch, die Studie ist auch da, die Pläne sind auch noch da. Ich muss es jetzt einfach neu auf Papier bringen und wieder mit diesen Leuten reden und wie uns Geld besorgen, dass ich das überhaupt machen kann. Aber ich bin immer noch auf dem Weg nach Afrika. Mich hat es jetzt einfach schnell über die Pässe gezogen. Ich bin auf dem Grimsel oben gewesen, auf der Furka oben, auf dem Oberalpass und habe ein sensationelles Album können schreiben dort auf 2500 Meter oben.
1: Eben, auf einer Höhe, wo wahrscheinlich noch nie ein Reggae-Song entstanden ist, oder?
0: Wahrscheinlich. Menschen sind Reggae-Sänger einfach high, aber nicht so high, wie ich jetzt gewesen bin.
1: Aber nur ganz kurz, aber hast du du surfst ja gerne, du bist ja gerne am Meer, auf was fährst du lieber, Wärme als Winter wahrscheinlich, aber hast du deinen Zugang zu den Bergen und so vielleicht ein bisschen geändert?
0: Mega. Ich bin so verliebt in die Bergwelt jetzt. Gell? Es hat, also die Natur dort oben und auch einfach die Einsamkeit, die Stille, Gletscher. Ich bin das erste Mal auf Gletscher gestanden. Ich bin auf dem Oberaargletscher gsi. Ich bin auf dem Rhone-Gletscher gsi. Ich bin in diesen Gletschersee baden. Es ist im Fall so etwas Eindrückliches und es ist mehr gegen Inhalt, oder? Du schaffst nachher mehr in dir rein, die karge Landschaft, oder? Wenn du alleine bist, was heisst das, oder? Was kommt von dir rein nachher gegen raus? Und ja, eben, es ist einfach eine sensationelle Zeit gewesen, auch irgendwie eine von den wenigen Begegnungen, die ich hatte. Also eben, ich wollte als Meer und mit ganz vielen Leuten zusammenarbeiten und bin dann auf 2500 Meter gelandet und habe mit ganz wenigen Menschen zusammengearbeitet, also eigentlich nur mit mir und mit meinem Co-Producer. Und einmal ist ein Bauer durchgefahren, der seine Kuh gesucht hat, die entlaufen ist. Und das sind einfach so, dann hängst du da, ich mache Reggae und der Bauer fragt, ja, mit dem grössten Berner Dialekt, ja, wo jetzt da Dinge sehe, ob ich eine Kuh gesehen habe. Und ich schaue ihn an, so, ja, also nein, ich weiss jetzt nicht genau, wie sieht sie aus. Ist so gut, Mann. Ja, nein, aber Quintessenz, ich bin mega dankbar, dass ich die Reise machen konnte. Und die Schweiz ist auch ein Stück Heimat von mir und ich durfte die so erleben, oder? Und ich verstehe jetzt einfach besser Musiker, die. Also Musiker vom Land, oder, wo halt mehr über das Land singen.
1: Ja.
0: Weil wenn du auf dem Land draussen bist, siehst du halt das Land. Wenn ich in der Stadt drin bin, habe ich Begebenheiten von der Stadt, die mir begegnet. Und das beeinflusst mich als Künstler, oder?
1: Ja.
0: Dann bist du auf dem Land und dann hast du halt mal einfach die karge Landschaft und Kühe und Murmeli und Steinböcke, die von vorne durchlaufen, oder? Und dann besingst du halt die.
1: Wir haben schon mega viel von dir jetzt gehört und können aufklären. Eine Frage, und das ist quasi die letzte Frage, weil unsere Zeit ist schon fast vorbei. Mhm. Der Name Dodo. Eben Dominik Jud, habe ich gesagt, aber Dodo ist nicht eine Abwandlung von Dominik, oder?
0: Ja, das überlasse ich ein bisschen deiner Fantasie. Ich habe eine mega schöne Geschichte dazu zu erzählen. Wie du die nachher bewertest, das überlasse ich auch deiner Fantasie. Aber ich bin Geschichten erzählen und ich bin mit eben, wie gesagt, 6 in die Schweiz zurückgekommen. Was ich im Gepäck hatte, ist ein Steinschleudern. Und dann, ich habe noch nicht wirklich Deutsch können. Das heisst, ich bin so in Sprachkurs und in den Kindergarten nochmal, zu Walliselen. Und habe die Steinschleudern mitgenommen. Und in der Pause habe ich halt die Vögel runtergeholt auf dem Pausenplatz. Und dann sind sie mal gekommen und gesagt, eben mit meinen Eltern gesagt, nehmen dem die Steinschleudern, darf die nicht mehr bringen, oder? Und darum, wegen dem ausgestorbenen Vogel Dodo, hat sie mich nachher angefangen, Dodo nennen. Im Kindergarten schon. Und mittlerweile bin ich aber überzeugter Pazifist, bin Vegetarier seit über 20 Jahren und würde keinem Tier leid tun.
1: Gut, in der Kindheit hat man noch viele so Zeug gemacht, oder? Wo man sich irgendwann dann darf entschuldigen, würde ich mal behaupten.
0: Genau.
1: Dodo, unsere Zeit ist um. Ich habe es mega spannend gefunden. Ich bedanke mich, dass du hierher gekommen bist.
0: Ich danke dir.
1: Und ich wünsche dir weiterhin viel Erfolg. Eben, dein neues Album «Pass» ist draussen. Im Herbst soll es ja dann sogar noch eine Tournee geben, sofern Corona mitmacht, gell?
0: Genau.
1: Informationen dazu gibt es auf dodomusic.ch. Freunde, das war es von uns für heute. In einer Woche gibt es eine neue Folge mit Steffi Brändig. Macht's gut. Ciao zusammen.
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1: Die Sendung, die Persönlichkeiten in den Mittelpunkt stellt. Schön, sind ihr auch heute wieder mit dabei. Ich habe mich einreissen lassen, heute ein Hemd anzulegen. Das gibt einen guten Grund dafür, nämlich Chefin ist da. Nicht meine Chefin, aber die Chefin von uns Zürcherinnen und Zürcher. Sie ist seit kurzem Regierungspräsidentin vom Kanton Zürich und wir freuen uns sehr, hat sie die Einladung angenommen. Recht herzlich willkommen, Jacqueline Fehr.
3: Danke vielmals. Ich habe mich sehr über die Einladung gefreut und freue mich auch auf das Gespräch.
1: Sie sind seit kurzem Präsidentin vom Regierungsrat Zürich. Ist das ein Amt, wo man sich darauf bewerben muss oder wird man das einfach irgendwie so ein bisschen?
3: Nein, das wird man einfach. Das ist ein Turnusamt, also da kommt man dran im entsprechenden Turnus und übernimmt dann die Rolle von der Prima Inter Pares. Also in diesem Jahr präsidiere ich den Regierungsrat.
1: Kann man da auch dankend ablehnen oder muss man es annehmen?
3: Man könnte wahrscheinlich schon ablehnen, aber es ist, glaube ich, für alle ein Ehrenjahr. Und ich habe noch niemals gesehen, der sich nicht darauf gefreut hat. Und es geht auch mir so. Ich habe mich sehr darauf gefreut und bin auch sehr gespannt, was die nächsten 12 Monate bringen.
1: Was kommen da für Zusatzaufgaben auf Sie zu? Weil Ihr Terminkalender ist ja sonst schon recht gefüllt.
3: Ja, also das Wichtigste oder vielleicht das Markanteste ist, man präsidiert eben den Regierungsrat. Das sind die 7 gewählten Leute, die die Zürcher Regierung ausmachen. Wir treffen uns jeden Morgen im Rathaus und entscheiden über die verschiedenen Anträge aus den unterschiedlichen Direktionen. Tauschen uns auch aus über andere grundsätzlichere Fragen, längerfristige Strategien und diese Sitzung präsidiere ich. Daneben repräsentiere ich auch den Kanton Zürich gegen aussen, an Festen, an Anlässen, bei Konferenzen von anderen Kantonen, gegenüber dem Bund etc. Und es gibt natürlich auch die Möglichkeit, eigene Akzente zu setzen.
1: Also auch ein Amt, wo man ein bisschen mehr Macht kriegt. Vielleicht nur, auch wenn es nur ein bisschen ist.
3: Es liegt vor allem die Macht in der Organisation und in der Gestaltung von Sitzungen oder auch in der Gestaltung von Akzenten, thematischen Schwerpunkten. Man gestaltet Klausuren, man sagt, woher man irgendwann geht, mit welchem Kanton man sich trifft oder will treffen, wo die Klausur stattfindet, vielleicht was für ein Programm man rundherum noch macht. Und da kann man auch Akzent setzen, gewisse Teile aus unserer Bevölkerung vielleicht mehr ins Rampenlicht rücken, die vielleicht zu schöner im Schatten sind.
1: Auch ein grösseres Büro.
3: Nein, das ist immer noch das Gleiche, aber ich habe ja sehr ein schönes Büro und es ist natürlich ein wichtiger auch Raum. Man tut auch Botschafterinnen und Botschafter empfangen, die sind in Bern oder Genf stationiert, aber die kommen regelmäßig auch bei den Kantonen auf Besuch. Und der Kanton Zürich als grössten und wirtschaftlich wichtigsten Kanton vom Land ist natürlich auch ein Ort, wo viele Botschafterinnen und Botschafter vorbeikommen und die empfängt man und redet mit denen, zum Teil in meinem Büro und zum Teil dann im Rathaus.
1: Sie haben es vorher gesagt, jeder, der mal das Jahr darf präsidieren darf, will auch Akzent setzen. Sie haben Ihr Präsidialjahr am Thema Teilhabe gewidmet. Wie ist das gemeint?
3: Teilhabe ist natürlich ein umfassender Begriff und meint mitmachen können, mitgestalten können, Teil sein von der Entwicklung von unserer Gesellschaft. Und mir ist das ganz wichtig. Also mir ist es wichtig, dass wir möglichst viele Leute auch beteiligen lassen und auch sie einladen, sich zu beteiligen, wenn es um politische Prozesse geht, wenn es um Prozesse geht, wie man Quartier gestaltet, wenn es um den Dialog geht, über Gruppen hinweg, vielleicht neu zugezogene im Dorf, mit all die Gesessenen, wenn es darum geht, denen, die vielleicht nicht so gewährig sind, mehr Möglichkeiten geben, zu ihren Rechten zu kommen, dass wir in der Sprache einfacher sind, dass wir Möglichkeiten schaffen, wie Leute mit Einschränkungen können an die Informationen kann. Also die Palette ist enorm breit. Die Grundidee ist, in einer offenen, demokratischen, freien Gesellschaft sollen möglichst alle Leute sich können beteiligen und auch mitgestalten, wie unsere Gesellschaft funktioniert.
1: Ist es aber auch ein bisschen, nicht nur, ihr dürft euch beteiligen, sondern auch mit dem Druck drauf, ihr sollt euch auch beteiligen.
3: Es ist eine Einladung. Es ist eine Einladung, sich zu beteiligen, sich als mehr zu sehen, als nur ich selber, sondern die Verantwortung, die wir für uns und eben auch für unsere Umgebung haben, auch wahrzunehmen. Das machen wir im familiären, privaten Kreis sowieso. Aber eben auch mal den Blick rauszuwerfen und zu sagen, will ich mich nicht eigentlich auch einbringen, wenn es darum geht, wie unser Quartier sich entwickelt oder was jetzt mit den Leuten ist, die da neu zugezogen ist. Es ist schon auch eine Einladung, ja.
1: Ist es auch ein bisschen Corona beeinflusst, das Thema, das Sie gewählt haben, jetzt durch die letzten 12 Monate? Ist das etwas, das so jetzt vor allem mit Ihrer Zeit bei Ihnen so aufgekommen ist? Ich will den Akzent auf das legen. Oder ist das etwas, das Sie einfach schon seit 30 Jahren, seit Sie politisieren, so ein bisschen auch gegen rausträgen?
3: Also für mich selber ist es etwas, das ich immer schon in mir rein hatte. Ich denke selber, aus dem Engagement heraus habe ich sehr viel erlebt, wie wichtig es eben ist, dass sich Menschen engagieren und miteinander etwas auf die Beine stellen und miteinander etwas gestalten. Wir haben das als Regierung, aber auch als Legislaturziel gesetzt. Das war vor 2 Jahren, also noch vor Corona. Es war auch ein bisschen vor dem Hintergrund von diesen Bewegungen von Gilets Jaunes in Frankreich, wo plötzlich eine Bewegung auf die Strasse ist, die gesagt hat, wir werden nicht gehört, wir kommen nicht vor, an uns denkt niemand, wir gehen vergessen. Und aus dem heraus haben wir dann nochmal die Analyse gemacht, wie rasch so etwas auch kippen kann und wie wichtig das ist, dass man das vermeidet. In einer offenen Gesellschaft, wie wir das sind. Und jetzt, aber unter dem Eindruck von Corona, wird es noch mal wichtiger und aktueller, weil wir haben uns zum Teil schon ein bisschen aus den Augen verloren in dieser Zeit. Wir haben anders geschafft, viele von uns. Wir mussten sich zurückziehen, man hat weniger soziale Kontakte gehabt. Die Vereine haben sich nicht treffen, der Turmverein hat nicht mehr stattgefunden. Und durch das hat vieles, was ganz normal war, dass man sich begegnet, nicht mehr stattgefunden. Und man spürt ja das auch, dass man auch bis in die Familien jetzt zum Teil sehr unterschiedliche Positionen mit grosser Vehemenz vertritt. Und da auch Gesellschaft wieder zusammenzuführen, auch das Gespräch wieder in Gang zu bringen, das ist jetzt sicher wichtig.
1: Wenn wir schon beim Thema Corona bleiben, Covid-19 und wie man damit umgeht. Die Regierung hat vor kurzem nicht so eine gute Note gekriegt bei diesem Thema. Und dazu kommt noch, dass der Kanton Zürich mehr leidet unter der Corona als alle anderen Regionen in der Schweiz. Das ist jetzt nicht ganz einfachste Moment, um so ein Präsidialjahr anzutreten. Wo stehen wir im Kanton Zürich? Wie geht es im Kanton Zürich?
3: Also wir sind in einer sehr herausfordernden Situation. Wir sind natürlich sehr ein dicht besiedelter Lebensraum und das ist ja klar, in einer Pandemie, wo eben Dichte ein Problem wird, ist das eine grosse Herausforderung. Man könnte die Bilanz dann ganz am Schluss ziehen. Ich glaube, so als erste Zwischenbilanz. Wir haben im letzten Herbst die Situation unterschätzt. Wir haben dort auch spät Massnahmen getroffen, haben den Tritt aber wieder gefunden, sind jetzt gut unterwegs, sind noch mal ein bisschen gestolpert am Anfang der Impfkampagne, jetzt aber auch haben den Tritt wieder gefunden. Jetzt heute ist bekannt worden, dass sich alle über 16 können impfen lassen. Das geht jetzt mit grossem Tempo voran und wenn man die Zahlen anschaut, muss ich Zürich überhaupt nicht verstecken. Aber es ist klar, es gibt wahnsinnig viel Leid und Schmerz, wo Corona hinterlässt. Von Menschen, die gestorben sind, von Menschen, die Angehörige nicht haben können zu ihnen, die krank waren, von Menschen, die an Long-Covid leiden, aber auch von Menschen, die den Job verloren haben, ihre Teenager-Sohn vielleicht in der Psychiatrie ist, wo nicht mehr wissen, wie es den anderen Tag könnte, finanziell überstehen. Also es ist wirklich das Panoptikum von Leid und Schmerz, das die Corona-Pandemie hinterlassen hat.
1: Und was auch vielleicht noch ein deutlicher geworden ist in diesem Jahr, Sie und ich haben nämlich etwas gemeinsam, wir üben beide einen Job aus, wo es schwierig ist, allen zurecht zu machen. Also macht man das, ist es da nicht recht, macht man das, ist es auf der anderen Seite nicht recht. Haben Sie das Gefühl, dass das Politisieren in den letzten 12 Monaten auch schwieriger geworden ist durch Corona?
3: Ja, wenn man wahnsinnig auf das fokussiert ist, was Menschen über einen in Kommentaren sagen, dann kann man vielleicht sagen, es ist schwieriger geworden. Aber ich spüre natürlich auch wahnsinnig viel Respekt vor dieser Aufgabe. Ganz viele Menschen sagen einem auch laufend, ich will nicht in eurer Haut stecken und zum Glück macht ihr das und so. Und man sieht ja, der allergrösste Teil der Bevölkerung haltet sich ja auch mehr oder weniger klaglos. Wir fluchen alle einmal, aber mehr oder weniger klaglos an die Vorgaben, sind solidarisch, nehmen sich zurück, leisten ihren Beitrag. Und das spiegelt sich auch im Großen vom Respekt gegenüber der Politik

0: man hätte müssen spielen. Das ist so. Und drinnen ist es nicht immer die gleiche Perspektive. Und was man vielleicht auch ein bisschen unterschätzt hat, wir haben immer gesagt, wir haben 7 strategische Ziele. Ich will es jetzt nicht aufzählen, oder? Aber das ist von Todesfällen vermeiden, Überlastung von Spitälern verhindern, aber auch psychische Gesundheit erhalten, Konkurs vermeiden, Arbeitslosigkeit nicht grösser werden lassen, wie es unbedingt nötig ist. Also wir haben auch verschiedene Bälle in der Luft gehabt, die wir haben müssen ausbalancieren. Und wenn ich Mutter bin von einem Jungen, der die Stelle verliert und abgeleitet und ich das Gefühl habe, der vermisst jetzt sein Leben, dann ist das für mich im Zentrum. Und wenn ich meine Großmutter im Spital habe, die an Covid schwer erkrankt ist, ist die Sorge im Zentrum. Das ist total legitim und da verstehe ich alle, die dann das Herz dort haben. Und die, die müssen entscheiden, müssen versuchen, das Herz ein bisschen an unterschiedlichen Orten zu haben.
1: Sie machen Politik seit 1990. Wahrscheinlich schon ein bisschen mehr, aber 1990 ist es dann richtig losgegangen, also seit 31 Jahren. Ist nie in diesen 31 Jahren das Bedürfnis im Raum gestanden, um den Bettel herzuschmeissen und zu sagen, ich höre auf jetzt mit der Politik?
0: Ja, das wäre jetzt auch gelogen, wenn ich würde sagen, gar nie. Es gibt sicher Momente gegeben, wo es mir auch zu viel geworden ist, wo ich gefunden habe, und was gibt es sonst noch im Leben? Das hat es sicher gegeben, aber ich bin schon leidenschaftlich Politikerin. Also es ist schon das, was ich sehr gerne mache, diese gesellschaftlichen Strukturen mitentwickeln, wo möglichst vielen Leuten ein gutes Leben ermöglichen, wo möglichst viele Leute können sein, wie sie sind, wo wir über unser Leben können auch bestimmen, wo man nicht in Konventionen eingesperrt ist, wo man mit Respekt vor den Bedürfnissen der anderen Gemeinschaft bildet. An dem zu arbeiten, das ist schon meine ganz grosse Leidenschaft.
1: Und dann ist ja 2010 knapp, also der Bundesrat wäre im Raum gestanden, für Sie knapp verpasst. Das ist ja ein Moment für viele, der einem sehr persönlich trifft, irgendwo durch. Wie war das bei Ihnen?
0: Ja, es ist eine total verrückte Situation, weil es ist tatsächlich real eine Sekunde, wo man hört, ob es Leben in eine total andere Richtung geht oder mehr oder weniger weitergeht wie bisher. Und das ist schon so. Man ist ja in dieser Kampagne mit grosser Intensität und Gefühl unterwegs und dann ist diese Sekunde. Und ich weiss nicht, ich habe so gefunden, es ist so wie Woody Woodpecker, so Peng, Tatsch, in die Wand rein und dann so runterbröselt und dann wieder irgendwie müssen den seelischen Muskelkater auch wieder versuchen lassen und mich wieder neu orientieren. Ich habe aber vielleicht auch ein bisschen Glück gehabt. Ich habe lange gezweifelt, ob ich das anstreben will, weil ich das Amt relativ gut kenne. Ich habe auch die Einschränkungen von dem Amt gut kennt, die Verführungen vom Amt auch. Die haben am Schluss dann überwogen, darum habe ich dann auch kandidiert. Aber ich habe dann, eben, nachdem der Muskelkater dann versucht war, auch viele Momente gehabt, wo ich gesagt habe, Gott sei Dank ist das an mir vorbei.
1: Wie zum Beispiel das Corona-Jahr, oder? Ich bin ja froh, dass Bern über dich, wo für uns Entscheidungen trifft. Aber Hanke Rum, ich will es auch nicht machen müssen, oder? Jetzt gerade.
0: Ja, es ist wahnsinnig schwierig. Und ich, wir wissen ja alle, dass es auch an Vorbereitung gefehlt hat, dass vieles eben im Argen gsi ist. Und das kann man nicht aufholen. Und für das, obwohl man es 100-mal schon gesagt hat, ja, natürlich, wir haben Fehler in der Vergangenheit gemacht, baden sie jetzt aus. Und trotzdem muss man es jetzt auch rechtfertigen. Ja, das ist schon sehr, sehr anspruchsvoll.
1: Dann 2015, die Wahl in den Regierungsrat. Das ist eigentlich dann wie so der logische nächste Schritt, oder? Wenn der Bundesrat nicht klappt, geht man in die Kantonsregierung.
0: Ja, ich habe auch noch eine Ausbildung gemacht in der Zwischenzeit. Ich habe also einen Executive Master gemacht in Bern, weil ich mich schon auch noch mal ganz grundsätzlich dann orientiert habe nach 15 Jahren. Ich habe 17 Jahre insgesamt im Nationalrat gemacht, wo ich mir überlegt habe, wo ich weiter. Ich habe einerseits die grosse Leidenschaft für Politik, aber eben auch so die Führungsverantwortung, Gestaltungsmöglichkeiten. Und da hat es verschiedene Optionen gegeben und es hat dann halt wieder die politische Führungsoption obsiegt, weil einfach dort der Herzschlag am intensivsten ist und habe dann das probiert und bin gewählt worden und bin wirklich wahnsinnig glücklich in dem Amt. Ich finde es ein riesiges Privileg, das dürfen auszuführen.
1: Was man vor allem mitkriegt, ist, dass Sie nie gross auffallen mit Negativ-Schlagzeilen. Es gibt schon, halt, wie man es nie jemandem recht machen kann, mal irgendetwas. Aber sie wandeln relativ unaufgeregt durch ihre politischen Ämter. Woher kommt das? Warum die Zurückhaltigkeit? Es gibt ja andere Kollegen bei Ihnen im Regierungsrat, die gerne mal in den Medien stehen.

0: Ja, das würden jetzt andere auch anders beurteilen. Es würde auch Leute geben, für die bin ich zu viel in den Medien und die nerven sich jedes Mal, wenn sie mich sehen. Und man triggert halt auch verschiedene Leute unterschiedlich. Das klingt jetzt auch wahnsinnig selbstgerecht, wenn ich das sage, aber ich bin tatsächlich nicht so ein wahnsinnig eitler Mensch. Also es ist mir relativ egal. Mein Antrieb ist wirklich, ich will etwas können verändern. Wenn ich jetzt verantwortlich bin für den Justizvollzug, dann will ich zuerst mal verstehen, wer ist eigentlich in diesem Gefängnis? Wer schafft in diesem Gefängnis? Was ist denn in ihrem Auftrag? Was für einen Beitrag leisten wir, dass die dort arbeiten müssen, eine gute Arbeit machen können? Was für einen Beitrag leisten wir, dass die Leute, die dort gefangen sind, 99% kommen ja wieder raus, dass die als bessere Nachbarn rauskommen, als dass sie vorher gewesen sind? Mit welchen Beiträgen kann ich etwas dort mithelfen zu verbessern? Oder in der Fachstelle Kultur, oder in der Zusammenarbeit mit den Gemeinden. Da gibt es also ein bisschen reingeworfen, dort, wo ich reingeworfen bin mit meinem Zuständigkeitsbereich, dort nachher in die Tiefe gehen, verstehen und versuchen, einen Beitrag zu leisten, damit die Leute, die Arbeit machen müssen, die gut und möglichst auch immer noch weiterentwickeln, besser machen können.
1: Und es hat auch nichts damit zu tun, dass Sie mal auf dieser Seite gestanden sind vom Interview. Also Sie haben ja auch mal im Radio geschafft, Sie wissen, wie die Medien ein bisschen ticken. Es hat nichts mit dem zu tun, dass Sie wissen, ich weiss ja, wie die ticken und darum halte ich mich ein bisschen zurück.
0: Nein, es hat vielleicht etwas damit zu tun, ich wollte Journalistin werden. Das war einmal ein Berufswunsch von mir. Und man hat mir da in der Berufsberatung gesagt, ja, dann wird du zuerst einmal Sekretärin. Das bin ich dann auch geworden. Und habe aber in der Ausbildung in damaligem Radio Eulach, also Vorgängermedium von Radio Top, geschafft. Und ich habe einen wahnsinnigen Respekt vor den Medien. Also auch wenn wir uns ärgern und wenn man das ungerecht findet und das nicht richtig recherchiert findet. Ich finde, die vierte Gewalt ist enorm wichtig. Und ich finde, die Arbeit ist enorm wichtig. Und sie fasziniert mich. Und das Gemeinsame ist, glaube ich, können vermitteln. Also wir müssen die eigenen Entscheid können vermitteln. Warum machen wir das? Was sind die Überlegungen gewesen? Warum sind wir überzeugt, dass es richtig ist? Nachvollziehbarkeit herstellen. Damit das Vertrauen stärken. Die denken etwas, die haben sich etwas überlegt. Bin vielleicht mit dem Resultat nicht einverstanden, aber immerhin, ich sehe ihre Argumente. Und das Gleiche haben auch die Medien. Sie müssen auch versuchen, in dieser ganz komplexen Welt irgendwie helfen, Orientierung zu bieten. Ich habe mal gesagt, Nachrichten heissen ja nicht umsonst, nicht einfach nur News, sondern Nachrichten, weil eben, man kann sich dann auch nach etwas richten, die Orientierung herzustellen. Und das ist in einer übersichtlichen Welt sehr wichtig. Ich habe einen grossen Respekt vor dieser Arbeit. Das sage ich auch in anderen Kontexten. Und das ist vielleicht auch das, was ich dann eher mit der Sache, mit den Medien zu tun habe, als mit meiner Person.
1: Vielleicht mal ein Comeback in den Medien, eigene Show oder so.
0: Ja, keine Ahnung.
1: Könntet das sonst nachher da mit dem Geschäftsführer klären.
0: Genau.
1: Ich glaube, wir würden für Sie schon Senderplätze finden. Gehen wir nochmal zurück ins Jahr 1990. Was war damals los, dass Sie sich für die Politik entschieden haben? Was war der Schlüsselmoment?
0: Es war die Frauenbewegung von den Ende 80er, Anfang 90er Jahre. Es war eine Zeit, in der Frauen fast noch nicht vertreten gewesen sind im Parlament, wo aber auch ganz viele Themen, wie wir ganz klassische Familienbilder in den Lehrmitteln, also ich bin da in der Ausbildung als Lehrerin, man hat fast nur Frau, Mann, Kind gesehen und Frau im Haushalt und der Mann am Arbeiten. Man hat sehr viel sich richtig auseinandergesetzt mit häuslicher Gewalt gegenüber Frauen, aber auch Themen wie sexueller Gewalt, Vergewaltigung. Man hat Zugänge, Angst haben von aussen, wenn es dunkel ist, etc. Also die ganze Frage, wo ist eigentlich der Platz der Frauen in dieser Gesellschaft, ist dort sehr virulent gewesen. Und das hat mich unglaublich motiviert, da mitzugestalten. Weil ich habe es schon als Kind, als ich in der Mädchenriege war und mein Bruder in der Jugi, habe ich es extrem ungerecht gefunden, dass die mit dem Papiersammeln können Geld verdienen konnten. Und wir in der Meitlerin haben einfach nichts gehabt, wo wir Geld verdienen konnten und haben das auch nie Geld gehabt. Also, das ist jetzt vielleicht ein bisschen anekdotisch, aber meine Position als Frau in dieser Gesellschaft, die hat mich sehr da angetrieben, in die Politik einzusteigen. Und ich hatte auch in meiner Mutter jemanden, der das sehr wichtig gefunden hat und auch geschaut hat, dass ihre Töchter eine gute Ausbildung haben.
1: dann wollte nachfragen. Kindheit, jetzt sicher auch eine zentrale, oder spielt bei vielen eine zentrale Rolle, ob es nachher in die Politik geht. Sie haben einmal in einem Interview gesagt, Ihre Söhne werden mal ganz selbstverständlich in dieser gehobenen Mittelschicht sein. Sie vom Gefühl her aber nie ganz.
0: Ja, ich komme natürlich sozial von einem anderen Ort. Meine Eltern kommen aus sehr einfachen Verhältnissen und ich bin entsprechend auch in sehr einfachen Verhältnissen aufgewachsen. Und ihnen ist nicht einfach alles offen gestanden. Und es ist auch noch nicht so selbstverständlich gewesen, dass so ein Mädchen als Gimi Reichenberg geht, aus so einer Familie. Und meine Mutter hat das sehr wählen, mein Primarlehrer hat das unterstützt, aber schon für meinen Vater ist das richtig, die heiratet ja dann vielleicht auch einmal. Schon er hat sich viel müssen überlegen dazu. Und auch nachher, das habe ich schon mitbekommen, meine Eltern sind als Nicht-Akademiker in diesen älteren Übungen schon noch ein heftiger Fremdkörper gewesen und haben sich sicher nicht immer nur zugehörig gefühlt. Und so, das ist halt, das prägt mich sicher schon. Und meine grosse Liebe zu Menschen, die es nicht immer so einfach haben und wo ich auch mich sehr versuche, für sie einzusetzen, sei es Betroffene von fürsorgerischen Zwangsmassnahmen oder suchtkranke Menschen oder was es immer ist, kommt sicher von dort her, vom Erleben, wie schmeckt es denn dort, wo man nicht so einfach dazugehört?
1: Wie ist denn das jetzt mit Ihren Söhnen? Die sind mittlerweile beide erwachsen.
0: Genau.
1: Aber die sind ja anders aufgewachsen jetzt als Sie. Wo steht da die Politik bei denen? Und grundsätzlich hat mich gewundert, wie ist die Beziehung zwischen euch drei?
0: Also es ist, Politik spielt eine Rolle, aber es ist noch nicht so klar, ob es auch mal die institutionelle Politik soll sein, aber so der Parlamentarismus und Partei. Aber sie sind sicher sehr kritische Zeitgenossen. Sie engagieren sich, diskutieren das auch, sind Kinder von ihrer Zeit mit all diesen Verwerfungen im digitalen Raum, in dieser Heterogenität, in dem auch internationalen Kuddelmuddel, wo da ist. Und ist jetzt den beiden zu alt? Ist das der Richtige? Hätte Sanders müssen sein, der ja auch alt ist? Also das sind natürlich schon wie bei uns auch in dem Alter eher so das Internationale, das ganz wichtig ist. Aber auch andere Themen, Klimawandel und so. Aber gleichzeitig habe ich es sehr getrennt. Also sie sind nicht mitgekommen mit mir, sie sind nicht dabei gewesen und sie haben in meiner politischen Karriere auch, in dem sie keine Rolle gespielt, Fotos oder so Sachen. Da bin ich habe eine grosse Vergangenheit im Thema Kinderschutz und da bin ich immer sehr, sehr strikt gewesen, dass sie eigenständige Personen sind, dass sie ihr eigenes Leben haben, dass sie wirklich auch geschützt werden von deren Öffentlichkeit. Das ist mir sehr wichtig gewesen.
1: Ich möchte zum Schluss noch mal eine Beziehung ansprechen, und zwar Ihre Beziehung zu Winterthur. Noch ganz kurz. Sie sind Winterthurer. Sie sind hier aufgewachsen, Sie haben hier Ihre politische Karriere gestartet, Sie haben hier beim Radio gearbeitet. Ihre Kinder sind hier aufgewachsen, Sie arbeiten aber in Zürich. Hat sich das, oder grundsätzlich, hat sich Ihre Beziehung, seit Sie im Regierungsrat sind, zu Winterthur verändert?
0: Ja, also streng genommen bin ich aufgewachsen auch noch viele Jahre in Elk. Also ich komme eigentlich von dem Dorf in die Stadt und arbeite in der Grossstadt. Verändert hat sich mein Verhältnis nicht, aber ich habe natürlich schon ein bisschen ein Auge für Winterthur in der Regierung. Ich bin am Anfang allein, jetzt sind wir zu dritten, das ist ja sehr schön. Aber wo es darum gegangen ist, Kulturbeiträge zu erhöhen oder jetzt, wenn es darum geht, welchen Beitrag die Stadt Winterthur und Stadt Zürich an Kulturhilfe zahlt, dann war für mich klar, die Stadt Zürich hat doppelt so eine hohe Finanzkraft, also müssen die 50% zahlen, Stadt Winterthur hat halb so eine hohe Finanzkraft, also zahlen die 25%. Also das sind schon natürlich so Erfahrungsperspektiven. Und dann gibt es so Leidenschaftsorte wie die FC Winterthur Frauen, wo ich einfach cool finde, dass die gibt und was ihre Geschichte ist. Und natürlich unsere Kulturinstitutionen, die ich sehr schätze. Aber auch einfach der schöne, nahe Lebensraum, wo ich eigentlich mich total versorgen kann. Essen, trinken, Kleider kaufen und aber auch einen neuen Erholungsraum habe, wo ich mich sehr gut erholen kann. Ja, es ist einfach eine wunderschöne Stadt und das ist sie nach wie vor.
1: Ich kann mir vorstellen, es ist ja immer wieder schön, wenn man von Zürich zurück auf Winti kommt am Abend, oder?
0: Ja, ich finde schon. Also ich finde, es ist, das hat natürlich damit zu tun, es ist mein Zuhause. Und wenn ich heimkomme, bin ich auch zuhause. Und ich finde auch, die Winterthurer Bevölkerung habe ich immer auch sehr geschätzt und also auch im Umgang mit mir, wo man dann mal irgendwo angefangen hat, so ein bisschen kennen, immer die Zurückhaltung und auch die Sympathien und so. Das ist ja, ich fühle mich da sehr daheim.
1: Meine Befürchtung ist eingetroffen, wir haben einfach zu wenig Zeit gehabt miteinander. Aber ich lasse sie ein, in einem Jahr, wenn das Präsidialjahr vorbei ist, nochmal vorbeizukommen und dann machen wir nochmal, reden wir doch nochmal weiter, einverstanden.
0: Das ist eine gute Idee,
1: also
0: danke.
1: Wunderbar. Sehr, es hat mich wirklich sehr gefreut, sind Sie zu uns in die Sendung gekommen. Ich wünsche Ihnen ein erfolgreiches Jahr und viel Gesundheit, bis wir dann die Corona auch abgeschlossen haben. 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Das war es. Macht's gut und bis bald.
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3: Er ist eigentlich aus Zürich, aber zu Peru aufgewachsen und nennt mittlerweile Teneriffa sein Zuhause. Der Musiker, der Toni Vescoli.
4: Hoi, hallo.
3: Schön, bist du da bei uns.
4: Ja.
3: Wenn man so hört, wo du schon überall gelebt oder immer noch wohnst, dann kann man schon so ein bisschen sagen, mein Grossi würde jetzt auf gut Deutsch sagen, du bist ein bisschen ein Furtfüdli.
4: Ein was?
3: Ein Furtfüdli.
4: Was heisst das, Furtfüdli? Kenne ich nicht.
3: Also nie gehört.
4: Das ist neu für mich. Muss ich mir mal merken, den kann man irgendwo mal einbauen.
3: Das ist so ein wie ein Reisefüdli, jemand, der immer ein bisschen unterwegs ist.
4: Ja, gut. Nein, aber ich bin dann schon, eigentlich, wenn ich nicht bin, dann bin ich dann dort. Also, wir sind doch immerhin 39 Jahre in Vila haben wir gewohnt. Also, am gleichen Ort, in dem Bauernhaus. Also, zwischen denen sind wir schon selbsthaft.
3: Du bist ja ein Musiker, eben bist ja drum auch viel unterwegs gewesen, ja, unter anderem. Schon. Aber du bist gleich eigentlich, kann man sagen, nicht so der typische Rock'n'Roller gewesen. Hast du, glaube ich, nie irgendwie so exzessiv das Leben wirklich gelebt? Oder? Du bist eher eigentlich sonst so ein
4: bisschen... Ja, es kommt immer darauf an, was man sich unter einem Rock'n'Roller vorstellt. Also wenn man als Rock'n'Roller nur ungesund leben und exzessiv, dann bin ich es wirklich nicht. Wenn man aber Rock'n'Roller spielt und mit Begeisterung spielt, dann bin ich schon Rock'n'Roller, weil ich eigentlich mit dem angefangen habe. In den 50er Jahren habe ich mit Rock'n'Roll angefangen und dann mit Beatmusik eigentlich, mit der Sotrell. Und nachher bin ich mehr auf Folk umgeschwenkt, wie man das besser gefallen hat damals. Und bin dann wieder zurückgekommen. Man kann sagen, auf Americana. Das wäre dann die Mischung von Blues, Folkrock, in die Richtung hinein. Und dort bin ich jetzt auch geblieben.
3: Zu dem ganzen Werdegang kommen wir noch, den müssen wir noch besprechen. Ich würde aber gerne mal dort her, wo eigentlich alles angefangen hat. Wie bist du zu dieser Leidenschaft Musik gekommen?
4: Also ich habe einen älteren Bruder, der ist 8 Jahre älter. Und der hat nicht mehr zu Hause gewohnt, als ich so etwa 16 war, 15. Aber er ist etwa auf Besuch und er hat Gitarre gespielt und hat so Georges Brassens gesungen und so südamerikanische Lieder, Volkslieder, die wir mitgebracht haben von Peru aus dieser Zeit. Und wenn natürlich er gesungen hat, dann sind ihm Damen zu Füßen gelegen. Das hat mich sehr beeindruckt und ich habe einfach gefunden, das muss toll sein, Musik machen und wenn die Leute einem gern haben. Und das war eigentlich meine erste Treibfeder.
3: Und hast du in dem Fall dann einfach angefangen, Musik zu spielen? Oder wie ist es dann auch dazu,
4: dass du gefunden hast? Ja, mit 16 habe ich dann ein bisschen gebohrt zu Hause. Ich hatte einen sehr strengen Vater gehabt. Der hat gefunden, wichtig ist Schule und Lehre und das alles. Musik und so. Ich habe dann aber spanisch-klassisch Gitarre Stunde gehen. Im Oktober, November ist dann das gewesen, in dem Jahr. Und habe dann können Stille Nacht, Heilige Nacht, nach Noten, klassisch spielen. Und, wenn wir dann bei Bekannten auf Besuch sind, ist der Vater einmal stolz gewesen, wenn ich das gespielt habe. Wenn er aber gewusst hätte, was ich nebendran gespielt und geübt hätte, hätte er wahrscheinlich Graus bekommen. Weil ich habe natürlich dann angefangen, Elvis-Songs üben und so Sachen. Und ich habe noch niemanden gehabt, der mir das beigebracht hat. Dann die Spanisch-Klassisch-Lehrerin, die hat die Hände über den Kopf zusammengeschlagen, als ich mit der Elvis-Platte gekommen bin. Und hat gesagt, ist Musik vom Teufel! Und hat mir um die Ohren gehauen. Und ich bin dann nicht mehr in die Gitarrenstunde gegangen. Ich habe dann das boykottiert und habe dann andere Lehrer gesucht, niemanden gefunden. Und irgendwie halt doch müssen alles selber lernen.
3: Und du hast ja dann im 62 deine Band gegründet. Das ist, glaube ich, gerade bei deinem Vater nicht so gut angekommen, oder?
4: Nein, überhaupt nicht. Er hat mir das verboten, von Grund weg malen. Er ist bei der ersten Probe ist er mal mitgekommen und hat gesagt, also, das kommt dann gar nicht in Frage. Und ich habe ihn dann in dem Glauben gelassen, dass es so ist. Ich hatte auch keine weitere Probe gehabt, weil mit diesen Musikern ist das gar nicht gegangen, wo wir am Anfang zusammen waren. Und nachher habe ich heimlich dann meine Probe gleich abgehalten mit anderen Leuten. Und so ist es dann gekommen mit dem Hotel, dass wir anfangen zu auftreten. Ja.
3: Ihr habt ja dann, glaube ich, nach einer Zeit doch auch relativ schnell die ersten Erfolge gehabt, oder? Als Bändli Sauterelle?
4: Ja, es geht dann so. Also, im 62 habe ich die Band gegründet, aber da bin ich noch in der Lehre gewesen, als Obhutzeichner, und habe die Lehre müssen ja fertig machen. Und habe erst nachher dann können Profi machen. Aber ich habe dann nur noch etwa 3 Monate auf dem Beruf geschafft und habe dann in Eutheres müssen. Und danach ist das noch durchgegangen und dann, nachher, Ende Jahr, haben wir dann angefangen, Profi machen. Mit Rückschlägen ist nicht immer alles von Anfang an so gut gegangen. Also bis wir dann überhaupt einmal eine Platte gemacht haben und dann mit dem gerade sofort gut eingestiegen sind, ist es doch 3 Jahre gegangen. Von der Gründung von der Band bis zu dieser Platte. Also heute finde ich viele Bands, die machen ja Platte, bevor sie überhaupt probiert haben.
3: Das stimmt, aber ob es wirklich etwas wird, ist auch die andere Frage, oder? Für ja, andere, also die sind so jahrelang und...
4: So schnell ist es nicht gegangen, nein. Es ist doch da noch ein bisschen schwierig gegangen. Wir haben noch ein bisschen warten.
3: Und deine, zum Ding von deinem Vater eigentlich, wo er sonst schon nicht so Freude hat, ist ja deine Schwester am Anfang auch mal noch dabei gewesen, oder?
4: Ja, das ist natürlich vor allem... Der Grund, wie der Bassist, den wir hatten, wir hatten gar keinen Bassist. Es war so schwer, einen Bassist zu finden, der Bassgitarre spielt. Die haben alle Kontrabass gespielt und hätten einige gehabt, die gerne mitgemacht hätten. Aber ich habe gesagt, nein, wenn wir so Schädelsmusik machen, dann müssen wir Bassgitarre haben. Und dann hat er mich gefragt, Mensch, könnte ich das echt lehren? Und ich sagte, ja, es hat nur 4 Seiten. Ist nicht so schlimm. Und so. Und ich habe ihm dann gezeigt, wie das geht. Und er hat dann gespielt. Und irgendwo im Wettbewerb haben wir mitgemacht, habe ich ihm gesagt, ja, wenn du nicht weiter weißt, spielst du einfach auf der abgedämpften E-Seite. Die ist so tief und so brummig. Da merkt man nicht, du musst einfach schauen, dass du schön mit der Pauke zusammen schaffst. Und das ist dann gut gegangen. Und so ist er dann langsam wieder reingewachsen. Und dann ist er mit der Idee gekommen und hat gefunden, weißt du, es ist schwierig, so Auftritt zu finden. Es hat ja noch damals kein Jugendlokal gegeben. Es hat noch kein Poplokal, Beatlokal, das hat es hier noch nicht gegeben, sondern nur Dancing. Und dann ist halt eben auch gefunden, es wäre schon gut, eine Frau noch dabei wäre. Und Vera, die singt doch noch so gut. Wir nehmen zusammen Gesangsstunden. Da wäre doch noch etwas. Und ich habe mich dann bereitschlagen lassen und gefunden, ja gut, doch, warum eigentlich nicht? Und so ist dann die Vera Sängerin geworden bei der Sauterelle. Und ich habe den Mund gehalten. Kirchlich-Hörli gemacht und so. Ja, das ist es wie lang gut gegangen, aber dann hat sich das doch von den Fans haben gefunden, das passt in die Band rein. Das war halt damals so wirklich Boygroups gewesen, natürlich. Und jetzt das Girl da drin, wo dann erst noch 7 Jahre älter ist als die anderen, das hat einfach nicht so ganz hingehauen. Und so ist es halt dann weitergegangen, dann bin ich wieder zum Singen gekommen.
3: Wieso denn eigentlich Les Sauterelles? Das ist ja französisch und heisst Heugümper, aber ihr habt ja nicht französisch gesungen, sondern englisch.
4: Ja, es ist so, die ersten beiden Gitarristen, die mitgemacht haben, wo nur bei der Probe, die ich gesagt habe, es haben nur ein, zwei Proben gehört, das sind zwei Welsche gewesen. Studenten, die in Zürich studiert haben. Und die haben die Idee gehabt von dem Namen. Ich habe den genial gefunden und der ist dann so geblieben.
3: Wir sind ja dann auch nach dem Durchbruch eigentlich so Swiss Beatles gewesen, haben diesen Ruf bekommen. Es war auch die gleiche Zeit, eigentlich, als ihr angefangen habt, sind ja auch die Beatles aufgekommen, haben sich auch gegründet. Und dort gibt es ja vielleicht auch gerade nochmal einen Vergleich. Beatles ist ja auch ein Insekt, soterellisches Insekt. Zufall oder?
4: Ja, absoluter Zufall, ja. Doch, ja, ja, ist wahr, das habe ich gar nicht gedacht, ja.
3: In dem Fall einfach die
4: so, dann werden sie ja immer beliebter, oder? Die Leute haben sie ja langsam zum Fressen gern.
3: Das lassen wir jetzt mal so stehen. Aber was sagst denn du eigentlich zu dem Ruf, dass ihr so die Swiss Beatles genannt worden sind?
4: Ja, also es gibt zwei Sachen. Also am Anfang habe ich mich schon ein paar geärgert, denn wir haben zwei, drei Nummern von den Beatles im Programm gehabt und ich habe gefunden, blöd, wir sind Les Sauterelles und nicht Swiss Beatles. Später ist der Name zu Recht gewesen. Wir haben drei Viertel vom Programm oder mehr sind Beatles-Songs gewesen. Und dort ist natürlich absolut zu Recht gewesen, als, quasi als Übernahme. Oder Swiss Beatles ist schon okay.
3: Und es sind ja wirklich nicht nur Swiss Beatles gewesen, sondern es sind wirklich zu dieser Zeit so die Popstars von der Schweiz gewesen. Wenn das so irgendwie...
4: Ja, man kann sagen, in den 60er Jahren sind wir schon quasi ja, die populärsten gewesen. Vor allem in der Deutschschweiz. In der Welt hat es auch noch gegeben. Les Fauxfrères und so Sachen, die hat man bei uns nicht gekannt. Und im Tessin hat es bei Nightbirds gegeben. Aber Sauterelles ist schon interkantonal eigentlich über den Röstiger hinaus bekannt worden. Vor allem im Tessin auch. Im Welschen ist es ein bisschen schwieriger gewesen.
3: Ist es für dich wirklich auch das Ziel gewesen, dass du Musik machst, um eben so ein Popstar, also so ein Star werden? Oder ist es für dich wirklich einfach mehr die Musik gewesen, die dich fasziniert? Oder hast du schon gesagt, ich mache Musik, ich gründe eine Band, um wirklich so berühmt zu werden?
4: Ja, nein, es ist ganz eindeutig. Ich habe nie das Gefühl gehabt, dass ich überhaupt in der Schweiz und aus der Schweiz aus, ich könnte ein Star werden. Ich habe überhaupt keine Ambitionen gehabt in dieser Richtung. Sondern ich wollte Musik machen. Auf der Bühne stehen, Musik machen. Und ich bin heute noch so, wenn man mich vor die Alternative stellen, entweder ein Auftritt im Hallenstadion oder 100 Auftritte in kleinen Theater, dann würde ich lieber die 100 Auftritte wählen, weil was soll ich, die heimhocken und dann einmal dürfen spielen? Nein, um Himmels Willen nicht. Und ich habe auch gemerkt, in den 60er Jahren, bei so Tourneen, die wir gemacht haben, in der Tschechoslowakei, wo wir eigentlich der Ersatz für alle englischen, amerikanischen Gruppen gewesen sind, weil die haben gar nicht dürfen spielen dort. Im hintermiesenen Vorhang. Und wir haben dort gespielt und wir haben so kleine Stadien gefüllt mit 12.000 Leute mit einer Minimalanlage. Wir haben nichts gehört von uns und nur das Gekreische von den Leuten. Und es war wirklich so, wie man es in den Beatles-Filmen sieht. Und das haben wir erlebt und haben gesehen, wie frustrierend das ist. Und ich bin glücklich gewesen, wieder in der Schweiz, im Atlantis, können, auf die Bühne raufzugehen mit unserer eigenen Anlage und unserem Fanpublikum, wo wir in der Pause können schnurren mit ihnen. Und auf solchen Tourneen, auch Italien-Tournee, wo wir gemacht haben, drei Wochen lang mit einer riesen Entourage, mit Stadien-Gigs, oder? Und es war überhaupt nicht lässig für mich, habe ich gefunden.
3: Ihr habt ja nach 8 Jahren dann getrennt, aufgelöst. Wieso eigentlich?
4: Nein, 10 Jahre sind es, doch fast 10 Jahre gewesen. Ja, nein, stimmt, das ist echt. Wenn man es genau nimmt, ja. Ja, also es ist ganz rudimentär, kann man sagen. Die Zeit hat sich geändert. Die Welt hat sich weitergedreht. Und so sind, kann man sagen, auf eine Art stehen geblieben. Obwohl wir musikalisch uns schon weiterentwickelt und angepasst haben. Aber die Leute haben Beatmusik. Der Name Sauterelles, Beatmusik, das ist ein bisschen durch gewesen. Und dann hat sich das geändert. Und die Leute, die uns gern hatten, die haben nicht verstanden, was wir für Musik gemacht haben. So Sachen wie Yes oder Vanilla Fudge und so, mit Orgeln und so Zeug, Hammond-Orgeln dabei, viel. Das hat den Leuten nicht mehr gefallen. Die haben die Gitarrenband hören. Und die anderen, die das hätten hören, die haben das nicht gewusst, dass wir das machen. Und dann haben wir einfach wenig Gigs gehabt. Das Geld hat gefehlt. Alle haben bei mir gegessen. Ich musste den Vater anpumpen. Das war für mich die grösste Schande gewesen, weil wir die Rechnungen im Milchlädeli und im Konsumverein, die es aufgeschrieben haben, nicht mehr haben können zahlen. Und da habe ich damals, 1970, ist das viel Geld gewesen, 2000 Franken Schulden gehabt mit, in den Läden von Lebensmitteln. Also, wir haben einfach zu uns, hätten nichts mehr zu essen gehabt. Und dann habe ich den Vater mit anpumpen. Und das ist, ziemlich scheiße gewesen. Und das habe ich gefunden, so, jetzt ist genug. Jetzt höre ich auf mit der Band, jetzt gehe ich alleine weiter und schaue mich durchzustehen. Und dann habe ich ja gerade noch zufällig, hat das gerade sicher gegeben, mit dem Fernsehkontakt gehabt. Das erste Mal ein Jahr lang als Moderator und nachher bin ich fest angestellt gewesen als Redakteur. Und dort bin ich 4 Jahre geblieben und nachher hatte ich so viele Aufträge gehabt, dass ich eigentlich dann gefunden habe, jetzt mache ich lieber eine Musik.
3: Du bist ja dann vom Englischen ins Mundart hast gewechselt, hast Mundartmusik gemacht, hast aber auch Hochdeutsch mal noch gesungen. Also bei der Sprache viel Verschiedenes abdeckt, aber auch stilrichtungsmässig. Du bist ja mal dann so ein bisschen der Bob Dylan von der Schweiz genannt worden und hast auch Country so ein bisschen gemacht. Ist es für dich so ein bisschen ein Ausprobieren, sich selber finden, in seine eigene Musik finden? Oder wie würdest du das beschreiben?
4: Da tue ich mich einmal sehr stark wehre dagegen. Also ich habe nicht Schnupperlehre gemacht, sondern ich kann einfach etwas anderes wollen machen. Und Mundart hat sich einfach so langsam ergeben und dann ziemlich intensiver, schneller. Und ich habe einfach gemerkt, wie die Leute ganz anders reagieren, als wenn ich etwas Englisch singe. Ich habe zuerst, es sind ja eigentlich Lieder gewesen, Songs, die die Leute nicht gekannt haben. Da habe ich zuerst erklärt, um was im Text geht. Und dann ist meine Message eigentlich draussen gewesen. Dann hätte ich es eigentlich gar nicht mehr müssen singen. Das war irgendwie doof gewesen. Und irgendwie habe ich gemerkt, mit Mundart kommt das direkt über. Und das ist ja ganz ein anderes, ich habe gesagt, aber die Plattenfirma hat am Anfang überhaupt keine Freude gehabt dem. Ich habe ein Demoband abgeliefert mit 8 deutschen Liedern und hat mir gesagt, das macht man. Und dann, so ein halbes Jahr, das ist immer ein bisschen lang gegangen früher, ein halbes Jahr vor Aufnahme oder 3 Monate vorher, bin ich mit der Idee gekommen, Zürichdeutsch, ich hätte jetzt eigentlich da ein Demoband mit 8 zürichdeutschen Nummern, ich würde ein paar mehr schreiben, wenn wir nicht das Englische fallen lassen und machen jetzt ein Mundart-Album, das war 1971. Und dann haben sie gesagt, du bist eigentlich Wahnsinn, das will jetzt niemand hören, Mundart, das kauft niemand. Und dann haben wir die englische Platte gemacht und dann habe ich dann endlich die Plattenfirma können nach langem überzeugen, weil dann auch von mir im Fernsehen immer wieder Sachen gekommen sind auf Mundart, quasi Auftragskompositionen, Sachen, die ich für eine Fernsehsendung gemacht habe, als Pfäffli zum Beispiel oder so. Und dann ist er gefragt, wo gibt's die Platte? Und dann hat die Plattenfirma endlich gefunden, aha, mal, da ist doch eine Nachfrage. Und dann habe ich erst 1974 eigentlich meine erste Mundartplatte dürfen rausbringen.
3: Nachher, irgendwann viel später sind dann die Sotterill wieder zusammengekommen. Ich möchte aber so das Musikkapitel mal kurz abschliessen und zu etwas anderem gehen, wo im Audiobereich ist, aber eben nicht so viele Leute eigentlich wissen oder nicht unbedingt so viele Leute wissen. Du bist nämlich, und darum habe ich irgendwie gemerkt, die Stimme kommt mir bekannt vor. Und habe irgendwie geschaltet, wieso. Du bist ja von der Bingo-Hörspiel die Stimme.
4: Ja, ich bin der Erzählerstimme. Und das ist eigentlich nichts Neues für mich in den 90er Jahren. Denn ich habe in den 70er Jahren habe ich schon 25 Kinderplatten gemacht. Also Grimms Märli, Andersen Märli und Tom Sawyer und Kasperli. 25 Platten sind das insgesamt gewesen. Und ich habe also durch das eigentlich dann die Anfrage bekommen der Plattenfirma. Du hast doch das einmal früher gemacht. Und so hättest du nicht Lust, das zu machen. Kennst du Bingo? Und ich gesagt, Bingo, ja, das kenne ich. Das habe ich schon einmal, bin ich hängen geblieben, weil ich habe mein Gerät programmieren, um etwas aufzunehmen. Und dann ist gerade Bingo gelaufen und da habe ich gedacht, das ist nicht noch lustig. Wo ich sonst ja nicht so zu Ende geschaut habe, jetzt bin ich dort wirklich hängen geblieben. Da habe ich gesagt, ja, da kenne ich, das ist urlässig. Aber was meinst du zu Kassetten, Musik? Da habe ich gesagt, kannst du gerade so eine Pantomime-Platte machen, das lebt doch von den Figürchen. Ja, nein, das sind dann Dialoge und da hat eine Zählerstimme, die das erklärt und so. Ich bin skeptisch gewesen. Dann habe ich gesagt, ja gut, machen wir das. Und dann ist es um Gage gegangen. Da habe ich gesagt, ja, ich wollte einfach das Grundhonorar. Und dann wollte ich einfach für jede verkaufte Kassette, wollte ich einen kleinen Betrag einfach zusätzlich haben. Und dann sagte ich, ja, aber ab 10.000 Kassetten. Da habe ich gesagt, ja gut, also. Auf 10 kommen, da kommst du sowieso nie mehr über als Grundhonorar. Dann ist es gegangen, ein halbes Jahr, und da habe ich eine goldige Kassette bekommen für 250.000 verkaufte Kassetten. Absoluter Wahnsinn. Und, es hat wirklich, mir so weit, eigentlich auch finanziell, mich unterstützt, dass ich auch dann zwischendrin mal 5 Monate lang auch können aussetzen und eine Pause machen und dann in dieser Zeit malen und einfach Musik hören. Und dann bin ich eigentlich dann auf der ganze Country-Musik, und zwar nicht die Country-Musik, die viele meinen, so die Schlagermäßig, sondern ein bisschen die rauche Südstaaten-Sachen, die Sachen, die auch mit Blues und Rock zu haben. Und da habe ich mich eigentlich voll reingestürzt und habe dann auch eigentlich ziemlich meinen Stil ein bisschen geändert.
3: Und du hast ja auch noch ein paar herzige, teilweise auch lustige Begegnungen gehabt, eben weil der Bingo, der hat so polarisiert, der haben die Leute kennt und deine Stimme ist auch erkannt worden, gell?
4: Ja, das ist mir viel passiert. Ich war im Laden, im Posten mit der Frau, dann plötzlich Kinder stehen geblieben sind und einem angestaunet haben, weil sie irgendwie gedacht haben, die Stimme kommt bekannt vor. Und ja, lustig ist auch andere Begegnung. Mir einmal, auch wieder eine Sendung, sind wir in der Kantine geguckt und nachher ist der andere ein Studer gekommen und hat gesagt, einfach ein bisschen zu dir ansitzen tun. Ich weiss, ich höre dich so gerne reden. Als Kind bin ich immer mit ihr eingeschlafen. Und sie hat die alte Grimms-Märli-Platte, hat sie gehabt, die Heim-Kassetten, und hat sich dort auch noch meine Stimme gegeben. Das sind aber noch herzige Begegnungen.
3: Was auch nicht so viele Leute wissen, du hast vorher zwar angesprochen, ist, dass du ja in Peru aufgewachsen bist. Bis 8.
4: Als ich 5 Jahre geworden bin, auf dem Schiff, sind wir nach Peru. Und dort sind wir knapp 4 Jahre bleiben und dann wieder zurückkommen. So ist es aufgewachsen.
3: Ja, zumindest ein Teil von der Kindheit hast du dort verbracht. Wie hast du das erlebt? Wie schaust du auf die Zeit zurück? Weißt du überhaupt noch viel davon?
4: Ja, oder? Ja, sehr viel. Und es war für mich eine angenehme Zeit eigentlich gewesen. Als Klima. Ich bin schon als kleiner Buben gefröhlich gewesen, weil eigentlich gezeugt worden bin ich in Persien. Mein Vater hat eine Bauleitung gehabt von transiranischen Bahnstück, ein Teilstück. Und während der ganzen Schwangerschaft bin ich dort im Körper von meiner Mutter gewesen, in einem Klima, wo es im Sommer sehr heiß ist und im Sommer sehr kalt, aber trocken. Und das hat mir eben gefallen. Und in Peru ist es mir einfach wohl gewesen, weil es dort nie so kalt war. Gut, das nicht. In Persien ist dann, glaub, teilweise so kalt gewesen, aber ich habe das, was man nicht erinnert, aber die Wärme, die habe ich gehabt als Kind dann. Weiss ich noch, dass meine Geschwister, denen hat es ziemlich angeschissen, wenn sie mit mir haben müssen schlitteln, weil ich nach einer halben Stunde habe ich angefangen zu brüllen, weil ich kalte Füße und kalte Hände hatte. Ja, ziemlich, also schon irgendwie, das Klima hat mir nicht so passt. Und Peru hat mir halt sehr gut gefallen. Und dann würde ich natürlich auch mich fragen, warum dass ich in Teneriffa so viel bin und warum dass ich mich dort hergezogen habe. Meine Frau hat Ähnliches erlebt. Sie ist mit 2-jährig mit den Eltern ausgewandert nach Brasilien und ist mit 14 zurückgekommen in die Schweiz. Oder? Also ganz ähnlich. Also die hat gerne feuchten warm, das hat sie gerne. Ich habe gerne trocken warm, aber das geht Teneriffa bringt beides.
3: Es ist da auf dem Skript die nächste Frage.
4: Ja, ich habe gedacht, ich mache gerade das Brückli.
3: Es ist schon, ich die Wärme, die auch so ein die Landschaft oder und die Sprache auch, die ist dir ja geblieben, weil eben Teneriffa ist schon seit über 30 Jahren sozusagen dein zweite Zuhause, mehr oder weniger. Ihr könnt etwa 3 Monate im Jahr dort verbringen. Was hat dann Teneriffa, wo zum Beispiel die Schweiz jetzt nicht hat?
4: Ja gut, es ist jetzt vor allem, kann man sagen, das Klima. Es ist wirklich einfach das Klima, das ist sehr ausgeglichen und vor allem im Winter ist es natürlich auch sehr angenehm. Es ist nicht zu vergleichen mit Spanien Festland oder Mittelmeer, zum Beispiel Mallorca oder so. Dort ist Ibiza ist im Winter gar nicht lässig. Das ist einfach feucht und ungemütlich. Aber Teneriffa ist ganz an einem anderen Ort. Auch ist im Prinzip auf Afrika-Höhe, also auf der Höhe von Marokko, bei 300 Meter von der afrikanischen Küste weg. Ist aber nie so heiß und nie so kalt wie in Marokko, weil das Meer gleicht das natürlich aus.
3: Und wie gut redest du denn noch Spanisch? Wenn du ja als kleines Kind schon in Peru warst, dann nimmt mir die Sprache noch relativ gut auf und jetzt so lange immer zu Teneriffa?
4: Jetzt habe ich nicht gross Spanisch gelernt. Also ich habe ein bisschen Spanisch gelernt mit dem Kind auf der Gasse, ein bisschen Wort, aber ich habe das alles komplett vergessen gehabt und habe das im Prinzip neu müssen lernen müssen. Wo wir dann dort unten Land gekauft haben und ich das Haus dort bauen lassen habe, wo ich selber gezeichnet habe, habe ich dann nachher im Prinzip müssen Spanisch lernen, um mit den Handwerkern können über das diskutieren. Und dann habe ich so einen Langenscheid-Kassettenkurs gekauft und bin einfach jeden Tag, wenn es gegangen ist, also mindestens einmal in der Woche, bin ich einfach eine Stunde, zwei früher aufgestanden und habe Kopfhörer angelegt und habe an dem geschafft. Und nach anderthalb Kassette habe ich eigentlich das Gefühl gehabt, das langt jetzt, dass ich schaue, wieder ein bisschen, wahrscheinlich ist mir vieles an einem Sinn gehabt dann wieder, das ist möglich, aber so habe ich eigentlich das Spanische ein bisschen, also wie soll ich sagen, ich rede nicht perfekt Spanisch und vor allem mit der Konjugation und all diesen Sachen bin ich wahrscheinlich ziemlich daneben manchmal. Aber das ist, Kanaren sind dadurch sehr grosszügig, die verstehen einen. Die verschlucken eben selber auch die Hälfte. Und die reden auch nicht so gut Spanisch. Oder das Castellano, wenn wir gelernt haben mit dem Lispeln und so, das haben die nicht. Die reden ziemlich, das ist ziemlich, ist lustig. Ich habe mal zum Beispiel einem Maurer gesagt, das wäre jetzt doch gerade eine schöne Ecke, da könnte man eine Dusche einbauen. Da hat er gesagt, hä? Und dann im Dixonet, una ducha, gesagt, ah, una ducha. Also, da käme ich nie drauf, was er gemeint hätte. Das war die eine ziemliche holzige Sprache.
3: Ganz die letzte Frage und ganz kurz beantworten. Irgendwann mal ganz weg von da und voll in Teneriffa?
4: Ich spiele natürlich noch gerne Musik und solange man mich noch hören will, habe ich auch noch Basis hier in der Schweiz. Aber ich könnte mir schon vorstellen, vor allem könnte man vorstellen, ein bisschen mehr als 3 Monate pro Jahr, also ein halbes Jahr oder so, das sehr gut. Ich bin jetzt 7 Monate gezwungenermassen, bin ich jetzt in Teneriffa gewesen. Und also, ich habe gefunden, muss ich jetzt sein.
3: Toni Vescoli, wir müssen leider einen Cut machen. Die Zeit ist vorbei. Danke vielmals, bist du im Top Hoch 3 gewesen.
4: Sehr gern geschehen. Danke, dass ihr dürfen kommen.
3: Und wenn ihr noch mehr Infos zum Top Hoch 3 möchtet haben, dann gibt es das auf www.toponline.ch/Top Hoch 3. Tschüss zusammen, macht's gut.
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1: Wir reiten heute, kann man sagen, der Sonne entgegen. Wir machen das mit jemandem, der tatsächlich kann reiten. Er gehört zu den Besten von dieser Welt, aktuelle Welt Nummer 3. Ich freue mich sehr, ist er da. Martin Fuchs, willkommen im Top 3.
5: Merci vielmals für die Einladung.
1: Wann bist du das letzte Mal ein Turnier geritten?
5: Gerade letzte Woche bin ich in Saint-Tropez am Start gewesen. Und jetzt diese Woche bin ich wieder in Italien am Start.
1: Das heisst, Corona hat im Reitsport keinen Einfluss auf Turnier?
5: Doch, leider hat es auch bei uns einen grossen Einfluss gehabt. Also, letztes Jahr haben wir wirklich viele Turniere sind abgesagt worden. Vor allem die grössten Turniere haben nicht stattgefunden. Aber trotzdem sind wir in einer guten Lage gewesen, dass wir immer noch weiterhin haben können an Turnier gehen. Halt ein bisschen kleiner, aber das ist auch gut gewesen, um die jungen Rossen ein bisschen auszubilden und älteren, routinierten Rossen Pause zu geben.
1: Ich finde ja spannend, das habe ich auch lange nicht gewusst. Bei euch steht das Wohl vom Tier im Vordergrund und nicht vom Mensch. Darum haben wahrscheinlich auch so viele Turniere einfach auch noch ein bisschen reiten, oder?
5: Ja, bei uns ist es schon speziell. Wir probieren wirklich alles für unsere Vierbeiner zu machen, auch die Heime. Da wird für die gesorgt, wie schöner für die meisten Menschen, sage ich jetzt einmal. Und darum ist schon, also das Hauptaugenmerk gilt der Pferd. Und ja, wir sind ein bisschen Nebensachen manchmal.
1: Wobei, es ist ja trotzdem ein verrücktes Jahr gewesen, auch für den Pferdesport. Also für eine Epidemie nicht lange, hat es ja jetzt noch die sogenannte Herpes-Epidemie gegeben unter den Ross. Sag mal schnell, wenn du kannst einordnen, wie schlimm ist die Epidemie unter den Ross gewesen und hat es in der Schweiz auch Fälle gegeben?
5: Ja, das ist wirklich sehr beängstigend gewesen. Ich bin in dieser Zeit in Amerika, in Florida mit meinen Ross gewesen, wo dann die Herpes-Epidemie da in Europa ausgebrochen ist. Zum guten Glück ist es vor allem nur an einem Turnier in Spanien gewesen, in Valencia, wo dann mehrere Ross krank geworden sind und auch leider mehrere Ross gestorben sind. Und dann haben wirklich die Föderation und die nationalen Verbände gerade vorkehrige Massnahmen getroffen, um das eindämmen. Und das ist eigentlich sehr gut gelungen und aber ich muss sagen, es ist die Angst unter unseren Reitern ist grösser gewesen bei der Herpes-Epidemie als beim Coronavirus.
1: Das zeigt ja, dass euer Herz wahrscheinlich mehr für die Ross schlägt als für Mitmenschen. Tierärzte sagen ja auch, ich bin Tierarzt geworden, weil man es mit den Menschen weniger gut kann als mit den Tieren. Ist das bei euch so ein bisschen ähnlich?
5: Nein, das würde ich nicht sagen. Also ich kann es jetzt auch gut mit Menschen, aber es ist wirklich ein spezielles Zusammenspiel, das wir mit dem Ross haben. Und wo wir mit den Tieren pflegen. Und das braucht sicher eine andere Art Person, die sich da reinfühlen kann, die da begeistert ist im Umgang mit den Ross. Und das kommt mir ein bisschen die Wiege gelegt über.
1: Zwei Epidemien quasi wunderbar überstanden. Jetzt stehen im Sommer die Olympischen Spiele an in Tokio. Also weiss man, findet das statt? Wie bereitet man sich auch auf den Event vor? Und ja, wie handhabt man das alles in so in zwei Epidemien hinein?
5: Also natürlich, wir probieren uns so zu vorbereiten, wie es sicher wird stattfinden. Das heisst, rundum eigentlich, es sollte wirklich die Spiele sollte stattfinden. Man legt sich ein Planzrecht für die Ross, was auch nicht ganz einfach ist, weil es gibt immer noch mehrere Turniere, die wegen dem Coronavirus abgesagt werden. Und vor allem auch wieder die grösseren Turniere, die wir eigentlich als Vorbereitung für die Olympischen Spiele in Tokio gerne würde brauchen. Aber man muss halt flexibel bleiben und dann immer wieder vorzusuchen können etwas anpassen.
1: Du hast gesagt, man bereitet sich vor, als würde es stattfinden. Kannst du mir erklären, wie sieht so eine Vorbereitung bei dir aus? Wie gehst du jetzt an die Olympischen Spiele her?
5: Für die Olympischen Spiele plane ich eigentlich mit meinem Top-Ross Cluny und vielleicht mit meinem zweiten Ross, momentan zweiter Ross Leone, tue ich die zwei wirklich so ein bisschen drauf anplanen mit ein paar grösseren Turnieren vorher, dass wir wirklich in Form kommen und dann die paar Wochen vorher innerlich wieder ein bisschen Pause geben, dass dann nochmal Kraft tanken für die Olympischen Spiele. Und da sind wir jetzt eigentlich voll mittendrin. Also der Cluny war letzte Woche am Turnier in Saint-Tropez. Er hat jetzt zwei Wochen Pause, dann geht er wieder auf Rom und probiere wirklich jetzt da noch 3-4 Turniere machen vor den Olympischen Spielen, dass er dann in Topform ist.
1: In der Schweiz gibt es ja auch noch vor und nachher noch Turnier rund um die Olympischen Spiele. Wir haben zum Beispiel Anfang Juni das CSIO St. Gallen. Ich glaube, das sollte auch stattfinden, so wie ich mitgekriegt habe. Ist es in so einem Jahr wie jetzt wichtig, dass man im eigenen Land auch so Turnier kann teilnehmen?
5: Es ist natürlich für uns extrem wichtig, dass die grossen Turniere wieder stattfinden, auch für den Nachwuchs oder für den besseren Nachwuchs, der mal die Chance hat, um an diesem Turnier mitzureiten. Weil als Schweizer hat man natürlich, als junger Schweizer hat man eher mal eine Gelegenheit, um zum Beispiel in St. Gallen oder in Genf an den Start zu gehen. Und darum ist das extrem wichtig, dass das wieder losgeht.
1: Ich habe es eingangs gesagt, du bist im Moment Weltrangliste, du bist der Weltnummer 3 im Moment. Kann man sich da vielleicht ein bisschen zurücklehnen und sagen, ja, ich bin jetzt 3 und eigentlich bin ich gut in Form, ich konzentriere mich jetzt nur auf Olympia und lasse Turnier links und rechts auf der Seite?
5: Nein, das ist natürlich schwierig, weil wenn man Turnier auf der Seite lässt, kommt man auch nicht in Form. Also es ist wirklich, man braucht wirklich auch, wenn man schon ein eingespieltes Team ist, wie ich mit dem Cluny zusammen, brauchen auch wir gewisse Turniere, brauchen auch wir ein Selbstvertrauen, brauchen wir gute Resultate vor den Olympischen Spielen, um dort in Topform zu sein.
1: Nummer 3. Vor einem Jahr bist du mal noch Nummer 1 gewesen. Ich weiss jetzt von dir, dass du mal gesagt hast, du willst einfach einmal der Beste sein. Das ist dir ja dann damals gelungen. Aber jetzt bist du Dritter auf der Liste. Ärgert dich das ein bisschen?
5: Ja, wie gesagt, letztes Jahr bin ich Weltrangliste Nummer 1 gewesen. Das ist für mich fast der grösste Erfolg. neben dem Europameistertitel, weil die Weltrangliste, die widerspiegelt ein ganzes Jahr die verschiedenen Turniere, Hallen, draussen, Gras, Sand, grosse Plätze, kleine Plätze. Und wenn du dann wirklich der beste Reiter auf der Welt bist, dann weißt du, du hast ein Rundum-Paket, das wirklich zusammen stimmt. Und da bin ich auch mega stolz gewesen, dass ich das auch arbeiten konnte. Und im Vornherein, wo ich so vom 2 war für ein paar Monate, bin ich auch extrem nervös gewesen und habe richtig gepusht dafür, um das Eis, Weltrangliste Nummer 1 zu arbeiten. Aber seit ich es geschafft habe, muss ich sagen, schaue ich das ein bisschen lockerer an, bin nicht mehr zu fokussiert auf die Weltrangliste, sondern peile mehr die einzelnen Turniere. Und ich glaube, das hilft mir auch das Jahr für die Olympischen Spiele.
1: Also du meinst, es hat dir so ein bisschen Ruhe gegeben im Ganzen?
5: Ja, es hat mir wirklich, vorher bin ich extrem nervös gewesen und jedes Springen hat zählt und jedes Turnier, habe ich gedacht, jetzt es muss klappen, weil ich bin so nah da gewesen. Und jetzt, seitdem dass ich es geschafft habe, ist wirklich ein bisschen Ruhe drin. Die Motivation ist immer noch gleich gross, aber das Hauptaugenmerk nicht mehr auf der Weltrangliste.
1: Ich habe gelesen, du sagst so ein Schnelldenker, ein Schnellrechner vor allem. Darum hast du dir schon ziemlich früh können ausrechnen, wie viel, was muss wo passieren. Und dann ist ja dort, was ist das Landung gewesen, wo der Steve Gerder dann einen Fehler gemacht hat? Und dann hast du gewusst, jetzt könnte es langen, oder?
5: Ja, genau so ist es gewesen. Ich habe wirklich, nach dem Grand Prix-Sieg in Genf sind wir weiter auf London für den Weltcup. Und dann habe ich gewusst, wenn ich dort vorne dabei bin, dann könnte ich es langen. Und dann im Weltcup springen, habe ich einen Nuller gehabt und den Steve Gerder einen Abwurf gehabt. Und dann habe ich gewusst, jetzt vor dem Stechen bereits, dass ich die Weltrangliste Nummer 1 übernehmen werde. Und dann bin ich auch extrem befreit losgeritten im Stechen, habe dann den Sieg im Weltcup springen auch noch holen können und dann Nummer 1 heilen.
1: Was geht da mit einem durch, wenn man dann weiss, jetzt bin ich der Beste von dieser Welt? Was passiert da mit einem, wenn man realisiert, jetzt ist es soweit?
5: Ja, ist extrem cool, also mega stolz. Und man überlegt sich ein bisschen so, was das alles braucht hat, um dort hinzukommen, wer einem alles geholfen hat. Und das sind ein paar emotionale Momente gewesen, auch wo ich mal allein im Auto war, wie ich plötzlich in Tränen ausgebrochen, weil ich so Freude hatte und meine verstorbenen Grosseltern und unterstützende Freunde gedacht habe. Und das war schon ein spezieller Augenblick gewesen.
1: An der Spitze von der Welt. Du gehörst unbestritten zu den Besten von der Welt. Jetzt könnten die einen oder anderen sagen, ja gut, der Martin Fuchs, der ist quasi auf dem Ross geboren, oder? Seine Eltern waren schon Spitzenreiter gewesen, Onkel, Götti, alles rundherum ist geritten. Aber bei dir hat man lange nicht abgesehen oder können abgesehen, dass das mal die Weltspitze langt, oder? Es war nie so klar gewesen, dass das mal wirklich so gut kommt.
5: Gut, ich eigentlich schon ziemlich früh angefangen reiten, also mit 7 bin ich das erste Mal auf dem Pony gehockt und habe kleine Turniere bestritten. Und dann nachher, als ich dann in das Children-Junioren-Alter, also 13, 14 gekommen bin, dann ist eigentlich schon, bin ich schon sehr erfolgreich gewesen. Ja, alte Europameisterschaften und Jungreiter-Europameisterschaften haben schon extrem viele Medaillen gewonnen. Und dann habe ich mir schon gedacht, dass jetzt das lange bis ganz rauf. Aber bis dann wirklich der Schritt schaffst, um konstant auf dem höchsten Niveau zu reiten, ist dann ganz etwas anderes, halt einmal oder zweimal im Jahr können vorne mitmischen und den Rest im Jahr wieder in die kleineren Turniere zu gehen.
1: Du bist ja Sohn von einem sehr erfolgreichen Reiter, deinem Vater, und ich habe gelesen von ihm, respektive von euch, er sei an dir mal fast verzweifelt und er sei sogar mal von einem Turnier früher abgereist.
5: Ja, das stimmt. Das war am CSI in Ascona. Da bin ich, glaube ich, jeden Tag runtergefallen und dann nach dem zweiten Tag ist der Papi dann mal heimgegangen, weil er genug gesehen hat. Aber ich bin mit meiner Mutter, der Renate, vor Ort geblieben und haben weiter geübt und ja, ist gut rausgekommen.
1: Und er hat ein bisschen Ruf hart, aber fair, oder? So kann man deinen Vater, glaube ich, gut beschreiben. Er hat immerhin ja 2 an die Weltspitze gebracht. Also er hat dich an die Weltspitze gebracht, aber er hat auch den Steve Gerda an die Spitze gebracht. Der Steve ist so ein bisschen Familie, oder? Und trotzdem innerhalb des Sports, aber auch ein Konkurrent. Wie funktioniert das?
5: Ja, mein Vater hat sicher einen grossen Anteil auch um Steve seiner Karriere gehabt. Steve hat schon lange mit meinem Vater trainiert und wirklich zum Teil von unserer Familie gehört. Natürlich sind wir Konkurrenten am Turnier, aber ich meine, es sind normalerweise 40, 50 Reiter am Start. Und dann ist man Konkurrent mit jedem, aber trotzdem, ich sage jetzt mal, wenn man selber nicht gönnt, dann hofft man immer, dass der Steve und gegenseitig auch wird er hoffen, dass ich vorne wird stehen. Und das ist schon eine grosse Unterstützung. Und auch wir Reiter sind eigentlich sehr kollegial untereinander. Also man hilft einander auch. Der Steve und ich geben einander oder viele Tipps, schauen Parkour zusammen an, besprechen Zeugs, haben Ideen miteinander und so. Ist es also nicht so ein Konkurrenzkampf wie im Formel 1, sage ich jetzt mal.
1: Eine gesunde Rivalität, kann man sagen. Hat ein bisschen Schadenfreude mitgespielt, wo der Steve in London es vergeben hat und du ihn überholt hast?
5: Nein, Schadenfreude würde ich sicher nicht sagen. Es war einfach wirklich die Freude gewesen, um selber der Beste zu sein. Ob jetzt Steve das abgegeben hat oder jemand anders, das ist nebensächlich gewesen.
1: Du hast gesagt, der erste Platz auf dieser Weltrangliste hat dir ein bisschen Ruhe gegeben, in dir selber. Du wirkst aber als Aufsteher, als der ruhige, der abgeklärte, der entspannter. Woher kommt das?
5: Das ist eine gute Frage. Von meinem Vater sicher nicht. Mein Vater ist eher ein bisschen hektischer oder impulsiver. Aber ich würde sagen, meine Mutter ist eigentlich so ein bisschen die gute Seele bei uns in der Familie, wieder mal muss schlichten zwischendrin, wenn mal etwas los ist. Und ich glaube, das habe ich von ihr ein bisschen übernommen.
1: Du hast ein bisschen deinen eigenen Weg müssen gehen, oder? Immer so ein bisschen in dem Zirkus rein, wenn ich es so darf sagen, bis an die Weltspitze gekommen bist. Hast du manchmal dir auch gewünscht, oder muss anders fragen, hat dir der Name Fuchs manchmal auch ein bisschen so, ist dir ein bisschen ein Stein im Weg gewesen, wo du gefunden hast, Kopfstutz, weil ich einfach ein Fuchs bin, ich muss es können, und ist mir da ein bisschen besonders unter Druck gestanden?
5: Nein, eigentlich gar nicht. Es war eher das Gegenteil gewesen. Wirklich, mein Name hat mir geholfen, um den Einstieg in die Weltspitze zu schaffen oder um die grösseren Turniere anzukommen. Meine Eltern haben mir geholfen, um ein Turnier teilzunehmen, wo ich noch nicht die Weltrangliste das Niveau hatte, um eigentlich qualifiziert zu sein für die 5-Sterne-Turniere. Und dann hat es mir natürlich extrem geholfen, dass ich all die besten Reiter auf der Welt schon kennt habe, per du war, befreundet war mit vielen von denen durch meine Eltern. Und dann ist natürlich die Nervosität oder so ein bisschen der Star-Crush ein bisschen kleiner, als wenn man wirklich als Neuling dort reinkommt.
1: Du bist ja eben drin aufgewachsen, oder? Aber dein Bruder zum Beispiel hat sich für einen anderen Weg entschieden, oder? Der hat jetzt mit Reiter und so eigentlich nicht viel am Hut. Warum hat es ihn denn nicht auch so gepackt?
5: Ja, das ist schon so. Ich bin mit der Rose aufgewachsen und habe auch sehr früh eigentlich extrem viel Freude gehabt an ihnen. Und bei meinem Bruder war das anders gewesen. Er hat sich für etwas anderes entschieden. Er ist nicht so der Rössler. Und das ist aber auch schön, dass man sieht, dass er wohnt jetzt auch gerade bei uns in der Nähe am Stall. Wir haben sehr viel Kontakt zusammen. Und also, nur weil man Fuchs ist, muss man nicht reiten.
1: Wie viel Anteil haben deine Ross, ich glaube, das bekannteste Ross, das du hast, ist der Clooney. Das ist zumindest der, wo ich sage, in der Masse bekannt ist. Ein wunderschöner Schimmel. Wie viel Anteil hat auch seine Leistung am Erfolg? Oder grundsätzlich, wie viel Anteil hat ein Ross an so einer Karriere?
5: Ja, Clooney hat sicher einen grossen Anteil an meinem Erfolg. Ich habe schon viele gute Ross vor dem Clooney und werde auch gute haben nach ihm, aber er ist das beste Ross in der Schweizer Geschichte vom Springsport. Und das ist natürlich für mich extrem ein riesiges Glück, dass ich so ein Ross darf im Stall haben, darf auf Turnier reiten und die Erfolge feiern.
1: Zum Clooney gibt es ja eigentlich eine schöne Geschichte, wie ich finde, oder? Und ich finde, sie passt darum auch sehr gut zu dir. Also ihr habt den Clooney damals gekauft und hättet ihn fast nicht gekauft. Und dann ist schon auch normal im Springreiten oder grundsätzlich im Fersport, man verkauft dann gewisse Ross wieder und ihr habt ihn nicht verkauft. Warum?
5: Ja, genau, das war so gewesen. Der Clooney ist schon mit 7-Jährigen zu mir in den Stall gekommen. Und dann haben wir ihn ein bisschen aufs höhere Niveau aufgebracht und dann haben wir mehrere Interessenten gehabt vom Ausland, die ihn kaufen wollte. Aber dann hat sich zum Glück mein einer Besitzer dafür eingesetzt, um den Clooney für mich zu sichern, der Luigi Valeri. Und seitdem ist er bei mir im Stall und unverkäuflich.
1: Aber ihr hättet ihn auch schon fast nicht gekauft, oder? Was war denn so besonders an dem Ross damals?
5: Ich bin dann mit meinem Vater Probe reiten, was man so macht, bevor man ein Ross kauft. Und dann, als wir ihn angeschaut haben in der Box, hat er einen extremen Senkrücken gehabt, ist es klein gewesen, ziemlich dick. Und mein Vater gesagt, ja, auf dem musst du gar nicht draufhocken mit dem Körperbau, das kommt nicht in Frage, dass wir den kaufen. Und dann habe ich gesagt, ja, jetzt sind wir extra dahin geflogen und der springt ja so gut, müssen wir doch schon etwas machen. Und dann hat er gesagt, also wir nehmen den mal schnell raus, um an der Hand traben, schauen, wie er sich bewegt. Und dann ist er schon wirklich so extrem super Bewegung gehabt. Hat mein Papi gesagt, also gut, kannst gleich mal drauf sitzen. Und dann haben wir angefangen zu reiten und vom ersten Sprung haben wir einander angeschaut und eigentlich gewusst, dass wir den mit heimnehmen werden.
1: Das Ross hat Charakter, das ist gut, gell? Das hat er, glaube ich, damals gesagt.
5: Ja, das ist dann auch dazugekommen, als ich dann angefangen habe zu reiten und mal ein bisschen an den Zügel stellen. Da ist er gerade einmal gestiegen, also auf die Hinterhand gestanden. Und ich bin gerade verschrocken und schaue ihn an und sagte, ja, das ist gut, der hat Charakter, das haben die Guten. Und das war dann wirklich auch so, als wir dann heim bekommen haben. Am ersten Tag bin ich ausgeritten, bin ich gerade runtergefallen und hatte dann wirklich ein paar Mal eine brenzlige Situation gehabt. Aber jetzt hat er sich eigentlich sehr beruhigt und ist viel fokussierter wie ihre jungen Jahre.
1: Wir haben es vorhin mal gesagt, das ist dein bekannteste Ross, wo du reitest. Ist es aber auch dein Lieblingsross? Oder dürfen wir das überhaupt sagen?
5: Ja, ich weiss, ich muss so sagen, ich darf fast nicht sagen, dass der Clooney nicht mein Lieblingsross ist, sondern der Chaplin. Das ist ein anderer Hengst, den ich habe, der einfach so vom Charakter her und von dem, was er vom Herz her noch spezieller ist für mich, weil er einfach ein extremer Kämpfer ist. Er hat nicht das Talent, das der Clooney hat, ist nicht so hochbegabt, wie der Clooney ist, aber wenn du im Parkour reitest, gibt er dir einfach immer mehr wie 100%. Aber natürlich ist der Clooney auch mein Liebling.
1: Wenn du nicht auf dem Ross sitzt, dann bist du ein Genussmensch, habe ich mir sagen lassen. Einer, der gerne seine Zeit im Spa verbringt oder in der Natur. Ist das für dich der wichtige Ausgleich neben dem Reiten, dass du

0: so. Ich weiss, von anderen ist das auch so. Also wenn ich in der Nähe von einem Ross bin, dann beruhigt mich das. Das ist wie für mich jetzt gerade das Gegenteil. Oder dort holen sich ja dann andere so Hobbyreiter halt ihre Erholung, ihre Spa. Ist das bei dir nicht auch so? Hast du einfach eine andere Beziehung zu den Ross?
1: Ja, bei mir ist das sicher ein bisschen anders, weil es wirklich mit Hochleistungssport verbunden ist. Ich würde sagen, es ist gleich noch ein Hobby, auch wenn es mein Beruf ist. Es ist wirklich schön, zum Reiten gehen. Aber wenn du halt fast nie einen Tag frei hast, dann bist du dann auch froh, wenn du mal am Nachmittag ein paar Stunden kannst, frei machen und nicht auf dem Ross sitzt.
0: Aber Ross dominiert eben, wie gesagt, jeden von deinen Tagen. Jetzt hast du noch Freunde, Familie, Freundin. Wo haben denn die alle Platz? Also abgesehen davon, dass sie involviert sind in den ganzen Pferde, ich sage jetzt mal Komplex. Aber wo haben wirklich denn die Menschen Platz bei dir?
1: Ja, das ist bei uns, das geht eigentlich eins in einem. Wirklich. Also alle unsere Kollegen, Familie, Freunde sind die meisten auch mit Ross involviert. Und darum, also man sieht sich an Turnier, man geht zusammen trainieren, man ist unterwegs, geht das Turnier zusammen und dann hat man wirklich auch Zeit. Vor allem am Turnier ist nicht immer vom Morgen früh bis am Abend spät Volldampf, sondern manchmal hast du auch ein bisschen Pausen zwischendrin und dann hocken wir schon einmal zusammen und lassen den Schwätz ab.
0: Und es macht es auch einfacher, das Leben, wenn alle irgendwie so durch mit dem Reiten und mit dem Reitsport verbunden sind, oder? Ich denke, es geht auch, zum guten Glück reiten deine Freundin ja auch, oder?
1: Das macht vieles einfacher. Es gibt extrem viel Verständnis, weil bei uns auch wirklich alles ums Ross herum ist, ums Ross herum geht, muss man da schon wirklich eigentlich mit involviert sein, um das zu verstehen.
0: Du bist vorerst, das habe ich auch gelesen, und das ist ja einfach kurz Name, vorerst der letzte Fuchsreiter aus so einer Reitdynastie. Wie sieht es denn bei dir eigentlich so mit Familienplanung aus?
1: Ja, ich bin leider der einzige Fuchs im Moment, der an der Spitze mitreitet. Sicher ist Familie ein grosser Traum, Familie zu haben. Ob die Kinder werden reiten oder nicht, bleibt ihnen überlassen. Aber im Moment ist der Fokus immer noch im Springsport und zum Vollgas gehen.
0: Will sich das überhaupt vereinbaren lassen, wenn man so, will, so ganz weit oben will mitreiten und gleichzeitig auch sagt, jetzt auch noch ein bisschen, jetzt kommt man als Privater dazu. Also funktioniert, ich sage, die Überkreuzung in eurem Sport überhaupt?
1: Ja, die funktioniert schon. Also es gibt viele Reiter, die Familie und Kind haben. Aber ich würde mal sagen, es kommt sicher etwas ein bisschen zu kurz. Dann. Und um beides können voll machen, ist es nicht einfacher.
0: Wir haben es schon mal angesprochen, die Olympischen Spiele stehen vor der Haustür, sofern denn das Coronavirus überhaupt mitmacht. Es gibt eben noch andere Turniere, die anstehen. Wie sieht so diese 2021 jetzt noch so ein bisschen aus? Auf welche Turnier freust du dich jetzt noch am meisten oder besonders?
1: Ja, sicher das Highlight ist der CSIO St. Gallen. Der Heim-CSIO, den wir schon lange nicht mehr gewinnen können und jetzt wirklich probieren, zum als Schweizer Team mal vorne zu stehen. Und dann kommen noch mehrere Rolex-Turniere, die ich mit dem Cluny abheile vor den Olympischen Spielen. Das wäre in Rom, Piazza di Siena, in Windsor, vielleicht gerade noch auf Knokke in Belgien. Und dann, also wirklich, das Hauptziel sind sicher die Olympischen Spiele. Und dann nach den Olympischen Spielen wird mein zweiter Ross, wahrscheinlich der Leon Ece, an die Europameisterschaften gehen. Und das ist auch noch speziell, jetzt mal ein grosses Championat, nicht mit dem Cluny zu reisen, sondern mit dem Nummer 2.
0: Wir sind gespannt, wie es weitergeht. Eben, und die Welt Nummer 1 wieder werden, steht das auch noch irgendwo auf dem Programm oder wirklich jetzt mal die Olympischen Spiele und dann schauen wir weiter?
1: Jetzt mal die Olympischen Spiele, das ist wirklich Traum, Ziel Nummer 1 und dann schauen wir, wie es weitergeht.
0: Martin Fuchs, es war schön, dass du da bist und ich drücke dir wirklich die Daumen für das Jahr. Wir schauen dir zu und ich hoffe, wir sehen uns bald wieder. Heb dir und deinen Ross Sorge. Schön, dass du da warst.
1: Merci vielmals.
0: Und auch euch wünsche ich gute Woche, vielleicht ein bisschen mit Sport. Geht mal ausreiten, das ist empfehlenswert. Und sonst sehen wir uns nächste Woche wieder. Macht's gut und tschüss.
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5: Guten Abend, morgen, Nachmittag. Ich weiss nicht, wie es ausgestrahlt wird.

0: ist ja schon noch eine lustige Konstellation, oder eigentlich? Eben so ein Entertainer, Tenor, der Gemeindepräsident ist, an einem Ort, wo er ja eigentlich nicht einmal aufgewachsen ist. Ist das nicht etwas, wo du einmal gleich ein bisschen selber darüber schmunzeln
1: musst? Ja, lustig oder auch nicht lustig. Es ist, ich glaube, die Berufe sind nicht einmal ganz weit davon entfernt in Wirklichkeit. Es hat sehr viele Gemeinsamkeiten. Und dass man so ein politisches Amt an einem Ort ausführt, wo man nicht her ist, das ist vielleicht ein bisschen speziell, ja, okay. Andererseits bin ich seit über 20 Jahren sehr, sehr verwurzelt im Engadin, insbesondere in St. Moritz, wegen dem Festival der Jazz natürlich, wo ich mich sehr heimisch fühle. Und jetzt, wo ich wirklich fix dort oben lebe, auch, wird man doch so part-time zum Bergler, was so seine merkwürdigen Züge auch mit sich bringt.
0: Beispielsweise?
1: Ich beobachte plötzlich, dass man fängt Sachen an zu machen, die man als Stadtmensch sonst einfach nicht macht. Du schaust jeden Tag einen gleichen Berg an und dann fängst du an, Bächli und Bäche zu zählen und fällt dir zum Beispiel auf, wenn der eine nicht mehr kein Wasser mehr führt oder wenn der Schnee weg ist oder mehr Wasser führt und dann kommt man auf ganz komische Gedanken, fängst du an, plötzlich die Bächli, fängst du an zu zählen, wie viele das sind. Also, das ist völlig absurd. Man fängt an mit den Bergen und mit der Natur leben. Kann sich vielleicht ein bisschen dann mehr in die Bergseelen, in die Berglerseelen versetzen. Das ist ja von Art aber auch noch schön.
0: Gleichzeitig vielleicht dafür fühlt man sich in der Stadt eher fremd?
1: Nein, in der Stadt fühle ich mich gar nicht fremd. Nein, ich bin irgendwo sehr durch und durch Städter. Also ich bin wirklich geborener Zürcher. Zwar auf dem Papier habe ich eine Autobahnausfahrt. Glarus Süd heisst die als Bürgerort. Und unterdessen bin ich auch Bürger von St. Moritz. Also, aber ich bin durch und durch Zürcher geblieben. Und 10 Jahre in Berlin zuhause gewesen. Also ich brauche die Gegensätze. Also allein nur die Stadt die ganze Zeit. Das ist auch schwierig. Das ist auch der Grund, warum wir Städtler, die Natur und Berg und das Land brauchen, das ist ganz wichtig. Und die Unterschiede bewegen mich irgendwie, die faszinieren mich auch.
0: Unterschiede ziehen sich auch an. Jetzt eben bist du ja seit dem 1. Januar 2019 Gemeindepräsident von St. Moritz. Sprich, die Hälfte von dieser Amtszeit ist ja durch. Was ist so die Zwischenbilanz?
1: Ach, ich bin nicht einer, der Zwischenbilanz zieht. Ich mache einfach. Ich habe ohne Plan angefangen und bin ohne Plan weitergegangen. Und das Wichtigste ist zu machen. Das ist das, was viele nicht verstehen. Aber als Macher und Kulturunternehmer und als Produzent bin ich mir immer gewöhnt gewesen, einfach zu machen. Und auch nicht immer strikt nach einem Konzept oder Plan. Ich habe jetzt auch wieder in der Verwaltung gemerkt, alle diese Konzepte und die Tausenden von Papier und Analyse und Papierli und das ist meistens 99% kann man ja gerade in den Schredder tun. Es braucht eigentlich meistens die Berater nicht. Entweder man macht es oder man macht es nicht. Also ich unterscheide auch die Leute oft eigentlich nur, ist jemand, der etwas macht oder nicht. Und da gibt es halt ganz viele, die irgendwelche schönen Ideen und Pläne haben. Aber ich glaube, entscheidend ist, egal, bei so einem Amt hast du Sachen, was kann man umsetzen, was passiert. Und dort kann man Impuls geben und Sachen anschieben, dass etwas passiert. Ich sehe mich als klassisches System Irritator eigentlich. Aber das braucht ihn da, es braucht ihn da Reibung, dass irgendwie Energie kann sich entfalten und dass überhaupt etwas passiert. Und das ist eigentlich das, was ich verfolge. Klar, es gibt ein paar so Herzensprojekte, wo ich sicher mehr anschiebe. Ich bin sicher sehr nahe am Tourismus, an der Hotellerie und an gewissen Kultursachen. Ich habe immer gesagt, dass St. Moritz ist ursprünglich ja eine Sommerdestination gewesen vor 200 Jahren. Der Wintertourismus ist erst vor 150 Jahren aufgekommen. Und jetzt merken wir ganz klar, wegen der oder dank der ganzen Pandemie, dass eigentlich der Sommer enorm wichtig ist. Und ich bin überzeugt, in 5 bis 10 Jahren hat man den Sommer etwa wieder auf der gleichen Ebene, auf dem gleichen Level wie der Winter. Und das muss auch das Ziel sein, dass man den Sommertourismus ankurbeln kann. Und das kann man mit Kultur und Kunst. Und ich sage immer, Kunst und Kultur ist der Schnee vom morgen, weil der Schnee schmilzt eher.
0: Das ist ja auch etwas, was dir ein bisschen angekreidet wird. Oder? Es gibt Leute, die lieben dich heiss. Eben auch für die Art, wie du Gemeindepräsident bist. Also die auch sehr repräsentative Art, eben so der Tourismus, kulturelle. Aber dann gibt es ja eben auch die sagen, du machst zu viel Repräsentatives und zu wenig Politisches, wirklich auch die Sachen, die eigentlich als Gemeindepräsidentin Job wären, lässt dich das kalt? Oder ist das gleich etwas, das dir auch nachkommt?
1: Schau, gewisse, also erstmal muss man sagen, dass solche Kritiken kommen ja meistens von Schreibtischtätern und irgendwelchen Küngeli-Bünzli. Entschuldigung, jetzt bin ich ganz böse und direkt, aber es ist einfach so, oft oder 90% von Leuten, die einfach im Leben, Entschuldigung, noch nicht so viel Stamm gebracht haben. Ich bin jetzt ganz knallhart oder direkt. Aber ich glaube, das ist so und die ärgern sich grundsätzlich über Leute, die bewegen und machen und polarisieren. Das ist ganz klar und da muss man sich auch daran gewöhnen. Da habe ich auch meine Mühe gehabt, mich daran zu gewöhnen, weil ich mich eigentlich nicht habe im politischen Tagesbetrieb so unterordnen, dass ich den gleichen Mechanismus von komplettem Nonsens, nämlich irgendwelche Anträge stellen, die nachher nicht stattfinden und nachher nochmal nachfragen, verschieben, vertagen auf den dritten Stapel, dann nochmal auf den Stapel, nochmal hinterfragen. Das ist etwas, wo halt am Schluss, wenn man aus der Privatwirtschaft kommt oder eben aus der Kultur und immer selber können entscheiden, ist das extrem mühsam. Ich weiss unterdessen, dass Demokratie ist eine langwierige Geschichte und die Mühle, die dauert und die braucht. Es ist ja so, unser System ist ja so, dass jeder kann sich einmischen mit irgendwelchen Möglichkeiten. Du siehst du Emotionen, können Gemeinderäte, können Nachfragen und so weiter und so fort. Aber es ist natürlich ein unglaublich träges System. Das muss man schon ganz klar sehen, oder? Da bewundere ich manche Diktatoren, die sagen, morgen baue ich ein Hochhaus und am nächsten Tag stehe. Aber eben, das ist halt auch nicht das Ziel, muss man ehrlicherweise sagen. Es ist auch schön, dass es so ist auf eine Art, dass sich jeder einbringen kann. Aber man muss natürlich auch ganz klar sehen, durch das, dass sich halt jeder einbringen kann, gehen gewisse Sachen einfach unglaublich langsam voran. Und teilweise geht es so langsam voran, dass man auf den Momentum verpasst, wo halt etwas auch passieren sollte, wirklich. Und ich glaube nicht, dass ich den politischen Betrieb vernachlässige. Ich glaube einfach, dass ich ein besserer Delegator bin als andere. Also ich kann delegieren, ich habe einen ganzen Stab für mich. Ich habe grundsätzlich sowieso relativ viele Leute um mich herum, wo ich teilweise auch nicht genau weiss, was sie machen. Und teilweise weiss ich auch selber nicht genau, was ich mache. Das gehört dazu. Eine Portion Selbstironie ist da selbstverständlich dabei. Aber ich denke halt oft, wir müssen ja nicht uns alle mit dem gleichen tausendmal selber beschäftigen. Für das gibt es Leute meistens besser, die das besser können als ich. Und ich stehe halt auf eine Führung. Ich tue lieber mit Leuten, die tendenziell besser sind als ich. Weil ich das Gefühl habe, wenn die Spirale aufwärts geht, dann kommt man eher sachlich ans Ziel, als wenn man nur Pfeife um sich herum hat, wo man dann einfach glänzt. Aber eigentlich kommt man nicht voran. Also ich habe Spezialisten. Ich kann durch Sachen Spezialisten überlassen, wenn ich weiss, die können es besser als ich. Und da fällt mir auch kein Zack aus der Krone. Das ist mir vollkommen wurscht.
0: Wie ist denn überhaupt dazu gekommen, dass du jetzt gesagt hast, ja, ich werde jetzt Gemeindepräsident von St. Moritz, ich tritt die Wahl an?
1: Es hat keine Auswahl gegeben. Und es haben sich sehr viel damals, 2017, 2018, sich wahnsinnig viel geärgert, dass eben nichts passiert. Das ist eher verwaltet worden statt gestaltet. Das ist ein bisschen träge gewesen. Und dann habe ich mich auch gefragt, sag mal, wieso machen die das denn nicht? Es sind vor allem auch Junge gewesen. Ja, weisst, und ich will noch ein bisschen reisen und so. Da hat mal dann irgendjemand gesagt, auch der in meinem Alter war, sogar jünger, gesagt, mach's doch du. Zuerst habe ich gedacht, es ist ein blöder Scherz. Und dann habe ich gemerkt, die meinen das ernst. Und dann habe ich gefunden, gut, wenn es niemand macht, dann mache ich es.
0: Und gleich, ich habe in einem Interview gelesen, jetzt eben nach 2 Jahren hast du mal gesagt, dass du es, wenn du gewusst hättest, wie es wirklich ist, du hast es dir nicht so vorgestellt, würdest du es nicht mehr machen. Ist es so?
1: Ich glaube, den meisten geht das so, weil die Frage ist ja so absurd, weil natürlich liegt das ja in der Natur von der Sache, dass man nicht weiss, wie es ist. Weil wenn man es wissen würde, wie es ist, würde man es in der Tat, würde es glaube ich niemand machen. Das ist ja der Vorteil. Ich glaube, es ist wie die Frage bei der Frau. Wenn man weiss, wie Kind überkommen ist, dann würde man es auch nicht wollen machen. Wahrscheinlich darum hat man ja das Schöne, das ist wahrscheinlich jetzt ein Anti, ich finde sicher gerade einen Gesetzesverstoss gemacht. Aber ich glaube, es ist ein bisschen die Richtung. Das Schöne ist ja, dass man kann vergessen. Und das ist ein bisschen wie bei der Geburt wahrscheinlich auch. Aber ich denke, ja, man weiss es nicht. Natürlich hat man keine Ahnung, was man sich einlässt. Ich habe das ganze Leben Learning by Doing gemacht. Ich glaube, es ist genau die Faszination. Mich interessieren viel mehr Sachen, die ich nicht weiss und nicht kann. Die ich kann, die sind langweilig tendenziell. Und nach 2 Jahren weiss man wirklich so relativ gut mal so ein bisschen Bescheid, wie der Karre läuft. Muss ich ehrlicherweise sagen. Ich glaube, das schockiert jetzt auch ganz viel, dass so langsam weiss ich wirklich, wie der Hase läuft, auch politisch. Und ich komme sogar tatsächlich auch noch ein bisschen Spass über dran, ja.
0: Und viele von diesen Erfahrungen tust du ja eigentlich auch noch in deine Bühnenprogramme einbauen. Beispielsweise, dass du ja der bestverdienende Gemeindepräsident der Schweiz gewesen bist. Oder da die pompöse indische Hochzeit, die du jetzt angeholt
1: hast. Das stimmt nicht ganz. Ich bin definitiv nicht der bestverdienende Gemeindepräsident von der Schweiz. Der bestverdienende ist in St. Gallen. Habe ich gelesen. Es hat mal ein Ranking vom Blick gegeben. Dann kommt Wädenswil. St. Moritzer Gemeindepräsidenten haben mal gut verdient, bevor ich gekommen bin. Bei mir ist dann um 25% gekürzt worden.
0: Ja. Das ist ja ein grosses Thema.
1: Das gehört
0: auch
1: dazu.
0: Das ist dann auch thematisiert worden.
1: Ich freue mich schon, wenn sie dann wieder einen Einheimischen wählen, wie sie denn das wieder aufzutun, mit welcher Begründung. Auf die bin ich unglaublich gespannt.
0: Anyways, eben, du hast ja wirklich viel von diesen Erfahrungen, baust du ja auch in deine Programme ein. Ist ja auch ein bisschen Gratwanderung, oder? Wenn wir gerade so bei den Gesetzesverstößen und so sind.
1: Das ist doch kein Gesetzesverstoß.
0: Nein, das nicht, aber es ist ja doch ein bisschen... Also es ist schon noch, hast du nicht auch schon negative Erfahrungen eben von St. Moritz? Oder finden, hey, aber da unsere Sachen einfach auf die Bühne tragen.
1: Ja, ich sage immer, St. Moritz ist die grösste Bühne, die es gibt auf der Welt. Die grösste Open-Air-Bühne, die es gibt auf der Welt. Ich sage immer, wenn ich so kleine Vorträge mache oder meine Gemeinde repräsentiere irgendwo, wo das auch früher, ich kann ja noch sagen, auf der Welt, heute noch irgendwo zwischen Wädenswil und Eglisau. Aber das sage ich immer, der Vortrag heisst meistens St. Moritz als Bühne, weil das Bild von der Bühne stimmt eben schon. Man hat die Ur-St. Moritz, sie haben eigentlich die Fähigkeit gehabt, die Hoteliers einem Gast eine Bühne zu bauen, dass der Gast kann glänzen kann. Und eigentlich sind die Hoteliers und die Mitarbeiter und die Einheimischen sind irgendwo, Bühnenarbeiter gewesen und mussten die Bühne bearbeiten, damit vorne der Gast eben kann glänzen kann. Und das ist eigentlich das Betriebskonzept. Und wenn man so will, der Businessplan von St. Moritz, darum ist das nicht so ganz falsch. Ich meine, ich sage auch immer, wenn man nach Schwerverbrechern sucht, bei uns können wir die fliegen mit dem Jet ein und aus. Also eigentlich ist es ein grosses Gefängnis. Okay, wenn man einen grossen Haag rundherum machen, dann wären die meisten schon drin. Aber das ist vielleicht ein eigenwilliger Anblick auf das, aber auch ein ironischer und irgendwo sehr ein menschlicher auch. Ich denke ja immer auch, es ist ja, das Leben und die Welt ist eine Bühne, man tritt auf, man spielt und man tritt ab. Und ich denke, St. Moritz ist einfach ganz eine besondere Bühne und ich habe sie ja ganz besonders gern, weil sie eben voller Gegensätze ist und Widersprüche, wie eben der Mensch auch. Und der Wahnsinn zwischen den Gästen einerseits, die zwischen 3 und 4 Monaten im Jahr sich dort rumtummeln, und zwischen dem beschaulichen Dorf mit knapp 5'000 Einwohnern, wo man eben halt ganz normale Lokal-Kommunalpolitik betreibt mit dem Gesangsverein und mit all diesen Vereinen und Feuerwehr und so weiter und so fort. Das ist sehr interessant und ich bin schon immer ein grosser Menschenfreund und Menschensammler gewesen. Mich interessiert auch, wie die Seelen ticken und das fasziniert mich und das mache ich auch sehr gern.
0: Du sagst eben, St. Moritz hast du sehr gern. Das ist für dich etwas Besonderes. Wie ist es eigentlich zu dieser Liaison gekommen? Klar, das Festival der Jazz, aber das hat ja vorher schon angefangen.
1: Festival der Jazz ist übrigens auch ein gutes Stichwort. Das ist jetzt gerade das Programm rausgekommen. Über das müssen wir eigentlich auch noch reden. Fällt mir gerade ein. Gestern das Programm rausgekommen. Ja, das 14. Festival der Jazz geht tatsächlich den Juli über die Bühne. Wir sind das einzige Festival auf der Welt, wohl in dieser Grösse, die spielt. Es ist wie wenn nichts wäre gegen aussen. Letztes Jahr haben wir auch gespielt. Ich habe das vor 16, 17 Jahren mal gegründet, aus Zufall und Unfall und einfach eben auch ohne Plan und Konzept und auch ohne McKinsey und andere Unternehmensberatungen. in einem alten Weinkeller in Pontresina und das ist dann auf St. Moritz gewandert, ist in den Dracula-Club gewandert, ich habe Einheimische kennengelernt, ich habe den Rolf Sachs kennengelernt, ich habe den Gunter Sachs kennengelernt, ich bin mit dem Kulm Hotel, das heisst von den wichtigsten Hotels wie uns oben, irgendwie in Kontakt getreten und so ist das langsam gewachsen und unterdessen der grösste Sommeranlass, den es gibt, einer von den wenigen, der eben im Moment läuft und funktioniert.
0: Aber wieso dort eben, wieso die Beziehung überhaupt zum Engadin, zu dem Ort dort?
1: Ich sage immer, ich bin tatsächlich, auch wenn das viele Politiker behaupten, ich bin tatsächlich sehr unabhängig. Ich habe keine Tante gehabt, die noch irgendwo eine Parzelle am Souvretta-Hang hat, die sie mir könnte vererben. Und ich habe keinen Onkel, der irgendwie ein Engadiner Schlecht ist, oder ich bin auch nicht aus einer Hoteliersfamilie und ich habe auch kein Baugeschäft. Ich habe rein gar nichts. Ich bin eigentlich immer Gast gewesen dort oben. Also ich habe angefangen, hat das in den 90er Jahren, als ich mal eingesprungen bin als Sänger, damals im Souvretta-Haus, über Weihnacht, Neujahr. Mich hat einfach die Bühne, die Hotellandschaft, das hat mich immer fasziniert. Ich habe das spannend gefunden. Auch damals schon, die Widersprüche, die haben mich extrem angezogen, die haben mich fasziniert. Und ich habe aber auch gemerkt, dass es ein Ort ist, wo einfach mehr möglich ist, wo auch eine unglaubliche Infrastruktur hat, neben der Natur und alles. Es ist unglaublich, auf so kleinem Ort hat man hat 6-5-Sterne-Hotel, man hat einen Flughafen, man hat die Infrastruktur und man hat noch die Natur, das alles in der Kombination. Es gibt natürlich auch ein Surrounding, das für Künstler hochinteressant ist und die Idee von einer Boutique, von einer Clubhouse-Concert, die hat mich immer fasziniert. Wir haben gefunden, eigentlich ist das Clubkonzert, das kleine, das, was jetzt in der Pandemie passiert, das leben wir schon 15 Jahre. Also, ich bin noch nie ein Fan von grossen Events gewesen. Ich habe immer Angst vor Massen. Ich habe das nicht gern. Aber wenn man mit 150, 200 Leuten kann in einem Club, in einem Raum sein kann und Weltstars am Schmienenfeuer geniessen, Herbie Hancock, Chick Corea, Al Jarreau oder was auch immer, also alles, was noch kreucht und fleucht hat oder noch gelebt hat, ist wirklich bei uns hier und ausgegangen. Das habe ich immer wählen und ich habe gemerkt, das ist der richtige Ort, weil dort fühlen sich einerseits Künstler wohl und die Leute finden das lässig. Und für das passt natürlich St. Moritz, ist ideal für das.
0: Du bist ja der geborene Entertainer, wirklich auch selber, du lebst das. Woher hast du das?
1: Uff, ich glaube, ein paar ganz wesentliche Einflüsse von außen, von Menschen, die mich inspiriert haben und die mich geprägt haben. Einer von denen ganz wichtig ist der Schweizer Jazzmusiker George Grunz gewesen, der mich nicht nur in der Musik geprägt hat, sondern als Mensch im Denken und im Dasein. Aber ich habe verschiedene Typen, kernige Typen, die mich inspiriert haben, wahrscheinlich ist es von dort. Aber auch natürlich eben die Liebe zu Musik und das. Das ist irgendwie, hat sich das relativ früh herauskristallisiert.
0: Wahrscheinlich auch ein bisschen aus der Familie, oder? Von deinen Eltern. Und dein Grosse ist ja, glaube ich, schuld, dass du angefangen hast zu singen bei den Zürcher Sängerknaben, oder?
1: Ja, das ist tatsächlich so. Die hat mich dort reingeschubst. Zwar bin ich zuerst ein bisschen unfreiwillig und nachher aber dann sehr freiwillig. Das ist noch lustig. Also das ist einfach, aber eben sind halt doch Glück und Zufälle, wo man im ich glaube, das Element Glück wird sowieso völlig zu fest. Glück ist etwas sehr Wichtiges und ich glaube, es wird zu oft einfach wegblendet, ausblendet. Und ich darf wirklich sagen, ich habe immer auch sehr viel Glück gehabt. Ich habe immer sehr viel, ich bin viel ins Risiko gegangen. Ich gehe heute noch gerne ins Risiko. Ich gehe immer gerne an die Limite. Ich finde immer an die Limite und hinten auch mal kurz ein bisschen drüber schauen, um zu schauen, was passiert. Ist spannend, damit überhaupt etwas passiert. Aber ja, ich glaube, wenn man gute Begegnungen hat in der Kindheit oder als Jugendlicher, und das versuche ich auch meinen Kindern mit auf den Weg zu geben, das ist enorm entscheidend. Tatsächlich, meine Großmutter war jemand, der mich irgendwo extrem geprägt hat oder einfach auch machen lassen hat. Das ist für mich sehr entscheidend. Meine Eltern haben mich auch sehr machen lassen, das ist so.
0: Du hast ja wirklich schon extrem viel gemacht, du hast selber angesprochen, eben, hast immer auch wieder ein Risiko eingegangen. Meine, nur schon, wenn man schaut, eben, du bist bei der Zürcher Sängerknaben am Anfang gewesen, dann hast du ja mit
1: das dir... Risiko ist klein.
0: Ja, das stimmt. Aber mit 18 selber schon Events organisiert, bist eben zu Berlin gewesen, wie gesagt, hast die Tenorausbildung gemacht, bist als Tenor tätig gewesen. Wirklich viele Sachen Und jetzt bist du Gemeindepräsident. Du bist schon auch so ein bisschen ein Rastloser, glaube ich. Du musst immer irgendwie so ein bisschen etwas Neues machen. Es muss etwas geben bei dir.
1: Ja, ich sage immer, liegen kann ich dann im Sarg irgendwann. Also das ist so. Also ja, es ist so. Ich brauche, zum Spüren, es muss irgendetwas laufen, das ist so. Wobei, natürlich, irgendwo, ich brauche auch meine ruhige Seite. Ich habe meine sehr ruhige Seite übrigens, aber die sieht man natürlich ein bisschen weniger gegen aussen. Das ist so. Ich bin zum Beispiel eher ein ruhiger Vater. Also, es ist interessant. Ich habe das mal, zufällig, ich habe es einfach mal ein bisschen gemessen, wer da mehr redet und so. Das ist lustig. Also, das ist noch spannend. Und dort habe ich eher so ein bisschen die ruhigere Seite, wenn ich mit den Kindern zusammen bin. Aber ja, von mir aus rastlos, ja, das kann schon sein, ja. Es ist ganz simpel. Ich glaube, nur wenn man nichts macht, passiert nichts. Dann kann einem auch nichts passieren, aber dann passiert auch nichts, oder? Und ich glaube, das sind wir wieder halt beim Ursprung, bei der Urfrage, auch bei der ganzen Politik, ja. Wer nicht einmal etwas probiert, dann kann er wirklich, es ist ganz, man muss, glaube ich, das Glück oder auch vielleicht das Unglück oder das Schicksal hinterher ein bisschen herausfordern. Das kann auch mal schief gehen. Ich habe bei dieser ganzen Gemeindepräsidiumsgeschichte, habe ich das für mich abgespeichert als Scheitern mit 40, habe ich das so ein bisschen für mich abgetan, weil ich natürlich nie immer geglaubt habe, dass das könnte funktionieren. Da habe ich gedacht, ja gut, dann habe ich die Erfahrung, wie es ist, wenn man mal so etwas angeht, wie es ist, mal so eine Wahl durchzulaufen und dann zu scheitern oder nicht gewählt zu werden und so. Jetzt ist es halt anders rausgekommen. Und das ist auch vollkommen okay. Man muss dann halt einfach mit beiden Dingen leben können. Wie ich jetzt auch mit dem muss leben, dass es so ist. Und ich kann mich sehr gut anpassen. Also erstaunlich gut. Die rundum müssen sich auch anpassen. Das braucht meistens ein bisschen länger. Aber ich habe es bis jetzt, nicht meistens, sondern eigentlich fast immer, ist es relativ gut gelungen, muss ich sagen. Und ja, ich hoffe, dass das weiterhin auch so ist. Und wenn es halt einmal nicht so ist, dann ist es auch gut. Dann, ich denke eben, das ist etwas, wo wir viel zu wenig haben, eine Fehlerkultur. Das ist so etwas, was die Amerikaner uns wirklich voraus haben. Einfach Try and Error, das ist so etwas Wichtiges. Weil wir lernen nur durch das Scheitern. Durch den ständigen Erfolg lernst du eigentlich relativ wenig. Du musst teilweise auch mal, Entschuldigung, ein bisschen in die Scheisse hineinlaufen, um zu schauen, ups, was lerne ich daraus? Und sonst, ich glaube, das ist wichtig, dass man da ständig etwas probiert.
0: Du hast deine Kinder angesprochen, du sagst eher einen ruhigen Vater. Das heisst, du bist nicht der, der zuhause auch in den Entertainer raushängt, deine Kinder unterhaltet, ihnen etwas vorsingt als Tenor. Wie bist du zuhause?
1: Ja, nein, das ist ja noch lustig. Also, ich merke es vor allem beim Autofahren zum Beispiel, wenn wir irgendwo hinfahren. Und sie sind hinten rein. Wir sind eher die, wo dann, ich kann sehr gut mit meiner Tochter irgendwo einmal eine halbe Stunde fahren und bös gesagt, wir schweigen uns mehr oder minder an, aber es ist niemandem unwohl dabei. Oder man hört Musik zusammen oder ein Hörspiel oder was auch immer. Und das ist noch interessant, ich habe mich das neulich mal gefragt, da muss nicht ständig jemand quasseln, das ist noch spannend. Dort quasselt die Mutter meistens mehr. Das ist auch vollkommen okay so. Und ich glaube, natürlich tut man hin und da auch mal singen und so, ist klar. Aber nicht im gleichen Ausmaß, wie sich das auf der Bühne würde tun. Irgendwo, dann ist es auch mal gut.
0: Ich möchte noch kurz deinen Namen ansprechen. Christian J. Jenny. Das J. Ist das ein J von deinem zweiten Namen, wo du irgendwie einfach, weil es J ja J heisst, J ausschreibst und deinen Vornamen vielleicht einfach nicht so toll findest? Oder
1: das hat der Staatsanwalt übrigens auch gefragt, letzte Woche, wie der Name zustande kommt. Aber ich denke, das ist sehr eine interessante Frage, die sich auch, wenn sich schon der Staatsanwalt mit dieser Frage beschäftigt und du jetzt auch noch, dann ist es wirklich eine wichtige Frage, wo man doch durchaus auf den Grund gehen könnte. Lustigerweise ist die Antwort eine simple. Es ist tatsächlich die phonetische Aussprache von einem J-Punkt. Und mich auf die Idee gebracht hat, vor über 20 Jahren ein Radiomoderator bei Radio 24, nämlich damals war es der Marc Jäcki, der das hat sich lustig gemacht über meinen zweiten Namen, den ich einfach nur platziert habe, weil ich zwei Double hatte. Der eine hatte eine Jaguar-Sammlung und der andere war übrigens auch Radiomoderator bei Radio Zürichsee. Und darum habe ich meinen zweiten Namen, Johannes, eingebaut und habe dann gefunden, dass J-Punkt noch spannend. Und der Herr Jäcki hat sich damals lustig gemacht darüber und hat ihm immer nur J gesagt. Dann gefunden, wenn du das so sagst, dann machen wir es doch so. Und jetzt ist es so.
0: Sehr spannend, wirklich. Noch die letzte Frage als Abschlussfrage. So ein bisschen. Wir haben eben auch viel über das Gemeindepräsidium geredet. Eben, du bist jetzt
1: viel
0: in der Hälfte.
1: Viel. So wichtig ist das auch nicht.
0: Zweite Amtszeit, wie sieht es aus?
1: Jesus Gott, das ist ja noch lange keine Frage. Also jetzt müssen wir zuerst noch das Jahr zusammenbringen und dann die Pandemie zusammenbringen und dann irgendwann mal nächstes Jahr kann man sich dann das überlegen.
0: Gut. Christiane und Jenny, wir sind schon am Ende von 26 Minuten.
1: Wunderbar.
0: Danke dir vielmals, bist du im Top-Hochdrei gewesen.
1: Danke vielmals, gute Woche.
0: Gleichfalls. Danke auch euch, dass ihr zugehört habt oder zugeschaut habt. Top Hoch 3 gibt es dann in einer Woche wieder. Und falls ihr euch bis dann nicht mögt warten, dann könnt ihr auch auf toponline.ch/tophoch3. Dort sind alle Sendungen drauf. Ciao zusammen, macht's gut.
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3: Es gibt Menschen, die kann man in einem Satz erklären und dann gibt es Menschen wie meine heutige Gästin. Ich könnte jetzt sagen, sie ist einfach Physikerin, was ja im Grundsatz eigentlich auch stimmt, aber ich habe das Gefühl, es würde ihr nicht gerecht werden, wenn man das einfach so lapidar würde stehen lassen. Aber zum Glück haben wir auch heute wieder 26 Minuten Zeit, um dich kennenlernen. Ursula Keller, herzlich willkommen im Top Hoch 3. Schön, bist du da.
4: Ja.
3: Hoi. Du bist, ich muss es lesen, Professor Dr. Dr. HC. Klär mich auf, was hat das alles auf sich?
4: Also Professor heisst, dass ich eben Professorin bin an der ETH. Für das muss man ja gewählt werden. Auch noch dazu mal noch vom Bundesrat. Und Doktor, das muss man sich verdienen, zumindest der Erste. Also wirklich, da macht man ein Studium, da macht man eine Doktorarbeit, die so typischerweise 4 Jahre geht. Und dann der zweite Doktor HC ist der, wo man beehrt wird. Das ist ein bisschen wie ein Preis.
3: Eben, also der erste, der ist eben der, wo man mit Doktorarbeit muss machen. Der zweite kriegt man geschenkt, ist das falsche Wort, weil man hätte auch etwas dafür müssen machen, das stimmt. Aber jetzt hast du etwas Spannendes gesagt. Professor, der muss man gewählt werden. Also da könnte jetzt auch jemand den Professortitel kriegen, wo ich zum Beispiel.
4: Im Prinzip, nur man muss dann schauen, was ist eigentlich das Profil. Forderungen, oder? Also ich meine, ich bin natürlich Professorin in Physik an der ETH und das setzt normalerweise voraus, dass ich ein Doktorat habe und einen Forschungsnachweis habe.
3: Man muss schon etwas können leisten. Also kriege ich, wäre der Professortitel für mich also definitiv... Also
4: ja, jetzt in dem Gebiet nicht.
3: In der Physik ganz bestimmt nicht, genau. Das ist dein Gebiet. Du hast vor 3 Jahren den Europäischen Erfinderpreis für dein Lebenswerk gekriegt, weil du etwas erfunden hast. Und es geht um Laser. Um, viel mehr kann ich jetzt da auch nicht sagen. Das müsstest du uns erklären.
4: Ja. Also es geht darum, das ist eigentlich eine Erfindung, die ich gemacht habe, kurz nach meinem Doktorat. Dort habe ich ein eigenes Forschungslabor können aufbauen. Und in dieser Zeit, das war in den USA, bei Bell Labs, habe ich die Erfindung gemacht. Und die hat eben ein Problem gelöst. Also es war auf eine ganz neue Art gewesen, wie man kurze Pulse kann produzieren von einem so einem industriellen Laser. Und das hat jetzt ein ganzes Industriegebiet ermöglicht.
3: Was kann man machen mit dem Laser?
4: Die kurzgepulsten Laser, die sind wichtig für die ganze Materialbearbeitung, für die Messtechnik, für Medizin, für, auch für Augenoperationen. Und in der ganzen Materialbearbeitung kann man eben Materialien schneiden, die man sonst nicht so gut schneiden kann, wenn man einen kurzen Puls hat. Und man kann präziser schneiden und so weiter.
3: Ich sehe jetzt ein bisschen Star Wars vor mir, weißt du, so Laserschwert.
4: Ja, genau.
3: Fände ich aber noch cool. Also, es geht in die Richtung.
4: Ja, es geht in die Richtung. Also, mit Laser kann man ja etwas schneiden. Ja, genau.
3: Und das sind aber die Laserpointer, die, das ist nicht
4: die Laserpointer, das sind kontinuierlich. Ja, da kommt Licht kontinuierlich raus. Und ich habe mich wirklich konzentriert auf die ganz kurzen Lichtblitze, oder, wo eben eine ganz andere Materialbearbeitung ermöglichen.
3: Wie kommt man als Frau dazu, du bist ja jetzt auch schon 61, also du hast nicht erst gestern damit angefangen, sondern auch schon vor einem Haufen Jahren. Wie kommt man auf die Idee, sich mit Physik zu befassen, vor allem dann spezifisch noch mit so Lasertechnik?
4: Ja, und dann noch in der Innerschweiz aufgewachsen.
3: Kommt dann noch dazu, ja.
4: Kommt
3: genau.
4: Dann noch dazu. Ja, also ich bin glücklicherweise einseitig begabt gewesen. Also ich muss das nachträglich als ein Geschenk anschauen.
3: Was heisst einseitig begabt?
4: Ja, ich war immer sehr gut in der Mathe. und sehr schlecht in den Sprachen, und zwar in der wirklich einen Extremwert. Und ich bin sogar ein bisschen ein leichter Fall von Legisthenie. Also die Diktat, das ist alles rot gewesen. Also ist klar, Germanistik hätte ich nicht studieren sollen.
3: Wäre für mich auch nicht gewesen. Aber Mathematik auch nicht.
4: Aber Mathematik, das ist mir natürlich leicht gefallen und das habe ich geliebt. Und Mathematik habe ich dann selber allein zu wenig, weil ich auch die Natur verstehen wollte. Dann habe ich die naturwissenschaftlichen Fächer wollen. Und Physik ist das gsi, wo bei der Ausbildung her irgendwie von der Logik her gestimmt hat. Bei der Chemie habe ich zu viel auswendig lernen und bei der Biologie auch. Und so bin ich dann einfach in die Physik gekommen, oder? Ich wäre auch glücklich gewesen in anderen Fächern, wenn ich jetzt zurückdenke. Aber ich glaube, für mich persönlich, wenn ich nicht gut auswendig lernen kann, ist Physik das Richtige gewesen.
3: Du hast es gerade gesagt, in der Schweiz aufgewachsen und nicht in einer Akademikerfamilie. Also ja. du bist die Einzige eigentlich, wo dann...
4: Die Erste in meiner Familie,
3: die Erste,
4: ja.
3: In deiner Familie.
4: Ja, wir sind 3 Kinder gewesen und ich bin die Mittler gewesen und beide meine Geschwister haben eine Lehre gemacht und sich dann beruflich weitergebildet, haben sehr gute Beruf gehabt und ich bin die Einzige gewesen, die dann ins Gymi gegangen ist, aber auch über die Säcke.
3: Es muss doch einen Schlüsselmoment gegeben haben, wo du gesagt hast, fasziniert mich.
4: Der Schlüsselmoment für mich in meinem Leben war Berufsberatung im Kanton Zug. Weil das Ziel von unserer Familie war, eine Lehre zu finden. Oder? Ich war in der Säcke, ich bin in die Berufsberatung gegangen, um herauszufinden, welche Lehre. Und die hätten so einen Intelligenztest gemacht, und zwar so etwas, wo sehr mathematisch, räumliche, und geometrische, und das ist genau das, wo ich wirklich gut bin. Und dann bin ich auch entsprechend irgendwie gut rausgekommen aus dem, und sie hat mir dann empfohlen, weiter ins Gymi zu gehen. Und sie hat dann mit meinen Eltern geredet, mit den Lehrern, und so habe ich dann den Schritt gemacht, und ich bin ihr unendlich dankbar, ich weiss nicht mehr, wo sie die Person ist. Aber ich bin unendlich dankbar, dass es die Beratung gegeben hat.
3: Und jetzt bist du 61 und bist eigentlich an der Spitze von einer immer noch männerdominierten Branche, kann man eigentlich schon fast sagen. So eine Karriere einzuschlagen, heute ist es vielleicht ein bisschen anders, ich weiss es nicht, das musst du mir nachher erklären, aber vor 30, 40 Jahren, einfach kann das nicht gewesen sein, oder?
4: Ja, aber du musst daran denken, ich bin in den 60er und 70er Jahren aufgewachsen. Das war Aufbruchsstimmung gewesen, das war Revolution gewesen. Und obwohl ich ja in der Schweiz auf, und ich meine, ich bin ja in den 70er Jahren, also in den 60er Jahren bin ich ja unter 10 gewesen. Und in den 70er Jahren, und ich bin nicht so wild gewesen, ich bin da zu stark behütet worden von meinem Vater. Aber trotzdem, das ganze Stimmungsbild ist tätig gewesen. Und ich bin wirklich überzeugt gewesen, dass ich alles machen kann. Diskriminierung ist kein Thema mehr. Von dem bin ich eigentlich überzeugt gewesen. Einfach durch die Aufbruchsstimmung.
3: Aber sind dir nie Knebel im Weg gelegt worden? Hat es nie irgendwo einen Punkt gegeben, wo du eines Besseren belehrt worden bist?
4: Ja, da hatte ich sicher Sachen gehabt. Die schlimmsten Knebel waren die, wo ich Kinder bekommen habe. Aber das... Wenn wir dann auch mal einmal anschauen, oder? Also, irgendwo bin ich akzeptiert worden, okay, Karriere ist für sie wichtiger, also hat sie jetzt einen Karriereweg eingeladen. Und wo ich dann noch gewagt habe, Kinder zu haben, ja, dann ist ziemlich eine starke Reaktion gekommen. Und dann hätte man eben auch nicht mehr können so tun, wie wenn ich nicht eine Frau wäre oder so tun. Ja, das ist natürlich schon, ja.
3: Und das Schlimme an dem, was du jetzt gerade sagst, finde ich, dass sich das heute sicher ein bisschen verbessert hat, aber es ist immer noch
4: ein Thema.
3: Und ich finde es spannend, habe ich so in einem Interview hineingelesen von dir. Deine Kinder sind ziemlich schnell dann schon in die Krippe. Also du hast immer weiter geschafft, ja. Was heute für viele selbstverständlich mag sein, was es aber immer noch nicht ist.
4: Ja.
3: Das sind deine Probleme weg, deine Hürden zum Nehmen.
4: Ja, also auf der einen Seite ich habe den richtigen Mann geheiratet. Also wir haben ganz klar beide wollen eine Karriere machen und wir haben nicht wollen, dass irgendeiner von uns etwas aufgibt von den Träumen, die wir haben für den anderen. Und bei uns war immer klar gewesen, dass wir Kinder haben und Karriere. Aber wir haben auch können sagen, wenn es dann nicht klappt, dann ist es auch okay. Ich habe ja relativ lange gewartet, oder? Weil, ja, eben genau wegen dem.
3: Wo du dann angefangen hast, dich intensiver mit deiner Arbeit zu beschäftigen. Du bist wahrscheinlich eine von der ersten, wenn überhaupt die erste Frau gewesen, oder? Hat sich das heute verändert? Gibt es viel mehr, also gibt es mehr Frauen, das ist die eine Frage, und hoffentlich gibt es viel mehr Frauen, die das
4: ja,
3: jetzt machen.
4: Ja, einerseits, also ja, ich bin immer die erste dort gewesen, die erste dort in Räumen gekommen, die erste Frau und so weiter. Aber der Fortschritt, glaube ich, ist nicht so schnell, wie wir das gerne hätten. Und das hat etwas mit der Kultur zu tun. Also da muss auch etwas in den Köpfen der männlichen Kollegen sich ändern. Und der Prozess, an dem wollen wir noch ein bisschen arbeiten.
3: Du schaffst ja an der ETH. Wir haben ja eigentlich unter uns gesagt, wir bleiben positiv und das bleiben wir auch.
4: Ja.
3: Und trotzdem, du hast im 2019 in einem Online-Magazin in der Republik gesagt, die ETH hat das Problem mit Führungsmangel, Sexismus, Korruption. Mhm. Bist du dann auch ein bisschen unter Beschuss geraten?
4: Oh mein Gott, das Wort Korruption hat mich fast umgebracht.
3: Aber hat sich die Situation seit dort verbessert? Hat das etwas gebracht? Oder ist es eher wieder schlimmer geworden?
4: Ich meine, ich muss vielleicht ein bisschen ausholen. Ich meine, das ist vielleicht für die Öffentlichkeit relativ überraschend gekommen. Weil ich habe mich ja vorher eigentlich nicht gross in den Medien negativ geäussert. Das war eigentlich das erste Mal, wo ich mich wirklich negativ geäussert habe in den Medien. Man muss eben schon sehen, dass ich, als ich an die ETH gekommen bin, als erste gewählte Professorin in einer vollen Professur, das ist eigentlich nur aufgrund von einem politischen Druck passiert, weil das ist nach der Frauendemo 1991, da war ein politischer Druck da an die ETH, wo sind denn eigentlich die Frauen? Und ich bin ja direkt berufen worden. Und ich bin eigentlich nicht willkommen gewesen.
3: Das war nur, um das Image aufzubessern, kann man so sagen?
4: Ja, ich bin einfach, ich meine, der Präsident, dann und dazumal Präsident Nüsch, also der muss ich ein Kränzchen wählen, weil der, der hat wirklich etwas gemacht und hat uns, das war auch ganz stolz gewesen, dass er noch eine gebärfähige Professorin eingeladen hat, hat uns erzählt über Kinderkrippen und alles, was sie jetzt machen. Aber am Schluss, oder, bin ich dann einfach in dieses Department hineingesetzt worden und habe dann müssen irgendwie überleben. Und willkommen bin ich nicht gewesen, das ist klar. Und, aber in dieser Zeit, ich habe dann, da ich ja zu Amerika mein eigenes Labor hatte, meine eigene Forschung schon hat dürfen machen in Amerika, habe ich eigentlich genau gewusst, was ich mache. Ich war eigentlich stark genug gewesen, um in dieser Umgebung erfolgreich arbeiten. Und so habe ich mich eigentlich dann konzentriert. Ich habe immer gedacht, ja, wenn ich denen zeige, dass ich gut genug bin, dann werde ich dann schon akzeptiert. Ja, das ist dann nicht so gegangen.
3: Du hast eben gesagt, also sie haben dir auf Amerika angerufen und gefragt, Ursi, jetzt ist es so, jetzt könntest du zu uns kommen, die ETH als Professorin. Ja. Und du hast ja dann auch zugesagt, das weiss man ja jetzt mittlerweile auch. Und etwas Spannendes, was du mir in einem Vorgespräch gesagt hast, in Sachen Gleichstellung, sind die Amerikaner uns 20 Jahre voraus?
4: Ja, wir haben manchmal Diskussionen, ob es eine oder zwei oder drei Generationen sind. Also, es ist... Ich würde sagen, wenn ich nicht auf Amerika gegangen wäre, wäre ich nicht, wo ich heute wäre. Also mir hat man dort eigentlich das Vertrauen gegeben, dass ich das kann. Und wenn ich an mir selber zweifelt habe, hat es nicht geheißen, ja, ich habe ja gewusst, dass es nicht könnte. Dann hat es geheißen, hey, wir haben dich ausgewählt. Wir machen keinen Fehler. Du kannst das. Und ich meine, das Vertrauen, das braucht man eben auch, wenn man in der Krise ist, oder? Und dann kommt man auch Hilfe über. Ich habe dann auch Hilfe bekommen. Ich habe auch gelernt, dann zur richtigen Zeit für Hilfe zu fragen. Manchmal habe ich für Hilfe gefragt und dann haben sie mir gesagt, ja, niemand hat gesagt, es ist einfach.
3: Ja.
4: Ein bisschen härter versuchen.
3: Das Leben, oder? Ist kein Ponyhof, gell?
4: Ja.
3: Aber hättest du die Chance, die der TTH gegeben hat, hier in der Schweiz, hättest du das Amerika nicht auch ermöglicht? Oder wäre es länger gegangen?
4: Also,
3: oder?
4: Dann am Schluss, das Angebot, das ich bekommen habe, hier an der ETH als Professorin, muss ich sagen, dass ich auch hart verhandelt habe. Weil es war mir gleich, ob ich dann zurückkomme oder nicht. Und das Angebot dann im Vergleich zu anderen Angeboten war wirklich super gut gewesen. Nachträglich habe ich herausgefunden, dass meine Kollegen natürlich viel mehr hatten. Aber für mich ist das zu dieser Zeit hat's gestimmt. Und das hat mir ermöglicht, dann wirklich Vollgas zu geben.
3: 1993, die erste Professorin an der ETH in Zürich. Was macht das mit einem als Frau? Da plötzlich wird man ja auch zu einem Vorbild, oder?
4: Ja, aber das bin ich mir eigentlich gar nicht bewusst gewesen, weil ich bin so fokussiert gewesen, jetzt die Gruppen aufzubauen. Das ist so viel Arbeit, oder? Und mein Mann ist ja auch noch mitgekommen. Und der ist Amerikaner und hat seine, in diesem Prozess seine eigene Firma aufgebaut. Also, wir haben Haufen gearbeitet und mit dem sind wir beschäftigt gewesen, oder?
3: Hat man dann aber noch Zeit, und muss anders fragen, Physik ist ja auch in der, an der ETH immer noch dein Kernthema gewesen. Ja. Hat man noch Zeit, wenn man sich um so viel anderes muss kümmern, um sich um das mit dem zu beschäftigen, wo man eigentlich das Herz schlägt?
4: Ja, ich meine, der Beruf ist natürlich ein Beruf und ein Hobby. Das ist ganz klar. Also ich nehme jetzt nicht noch zusätzlich Töpferkurs nebendran. Oder? Also von dem her gesehen, bin ich auch bereit, mehr von meiner Zeit, auch wenn ich gehe spazieren, tue ich mir Sachen überlegen. Oder? Aber ich habe mir immer Zeit auch für anderes genommen. Und als Ausgleich habe ich dann eben viel auch Sport und so. Nein, ich habe mir immer auch Zeit für etwas anderes auch genommen. Ja.
3: Aber eben, du beschäftigst dich ja sehr intensiv auch mit der Frauengleichstellung innerhalb von der ETH. Also du hast ja dort wie echt ein mega Amt, wo du auch noch
4: innehast.
3: Ja,
4: aber das ist noch lustig, wie das gekommen ist, weil zuerst habe ich mich ja einfach, zuerst habe ich gar nicht realisiert, dass ich so isoliert bin. Als ich Kinder bekommen habe, ist plötzlich meine Beförderung unterbrochen worden. Und dann zum Glück hat sich ein Professor, der mir angerufen hat, um mich zu holen, hat dann sich für mich bemüht. Das ist ein riesen Krach geworden. Am Schluss sind alle verrückt auf mich, weil es einen riesen Krach gegeben hat. Und Kinderkrippenplatz, ein Kampf. Und dann habe ich noch in 2 Jahren nochmal ein Kind, oder? Und dann wieder Kinderkrippenproblem. Und dann hat dann der neue Präsident gefunden, also Ursi, jetzt haltest du dich einfach ruhig. Und sonst verlierst du den Goodwill von mir oder den Goodwill von allen anderen. Also dort bin ich das erste Mal wirklich verschrocken, muss ich sagen. Weil ich bin eigentlich diejenige gewesen, die eigentlich das Geld verdient hat für die Familie, weil mein Mann hat ja die Firmen aufgebaut und da gibt es einmal Ups und Downs und so weiter und zwischendrin hat er sich dann keinen Lohn gezahlt. Oder? Wir haben eigentlich abgemacht, wir leben aufgrund von deinem Einkommen, was ja gut ist, zum Glück. Aber du bist verantwortlich, oder? Und plötzlich werde ich da bedroht, oder? Dass ich soll, ja.
3: Und dann zurück auf Amerika wäre ja auch eine Möglichkeit gewesen, oder?
4: Jawohl, aber ich habe ja gerade das Ganze aufgebaut, gerade 2 kleine Kinder, das ist nicht gerade die beste Zeit, um wieder irgendetwas aufzubauen. Und dort ist etwas ganz, ein anderes Schlüsselerlebnis gekommen, das ist der MIT-Report 1999 gewesen. Das ist, im MIT sind ein paar Frauen, haben sich organisiert und haben sich zusammengetan und haben den Präsidenten kontaktiert und haben gesagt, schaut, wir werden nicht gleich wertig behandelt. Und der Präsident hat gut reagiert. Oder? Das finde ich eben... Und die haben das untersucht und am Schluss einen Bericht gemacht. Und das ist 1999 gekommen, gerade nachdem, dass ich mein zweites Kind hatte. Weil, oder, mir ist dann immer vorgeworfen, du bist nicht genug, du bist das nicht und du bist das nicht und du bist das nicht. Und mit der Zeit hast du das Gefühl, es muss irgendwie an mir liegen. Oder? Und dann habe ich das erste Mal dort in einem Report gelesen, hey, das geht anderen Frauen auch so. Weil ich habe ja nicht viele Frauen, wir haben ja nicht viele Frauen gehabt.
3: Und wieder sind es die Amerikaner gewesen?
4: Ja, natürlich, 1999 ja. Haben die den Report gemacht. Ja. Und das war meine Motivation gewesen, als ich dann an der ETH Direktorin geworden bin vom Nationalfonds Forschungsschwerpunkt. Das ist wirklich eine Powerstelle, oder? Bin ich auch wieder die erste Frau gewesen. Aber zum Glück hatte ich Kollegen gehabt, die mich in dieser Stelle unterstützt haben. Und dort habe ich den Auftrag, den expliziten Auftrag bekommen vom Nationalfonds, etwas für die Frauenförderung zu tun. Habe auch Mittel bekommen. Und dann ist natürlich die Erfahrung von dem MIT-Report. Ich wollte dann auch so Frauen organisieren. Weil allein kann man es nicht.
3: Sind all die Erfahrungen, ich sage jetzt die negativen Erfahrungen, die du hast müssen erleben als Frau in dieser Position und dann mit 2 Kindern und so, auch mit dem Grund, warum du vor 2 Jahren in den Nationalrat hast wählen? Du hast dich aufstellen lassen, damals für die FDP, für den Nationalrat. Ja. Ist das mit dem Grund, wo einflüssend sagt, ich will in Politik, weil ich will etwas verändern? Es Jawohl. Muss sich etwas verändern.
4: Jawohl, also ich meine, ich habe mich ja wirklich bemüht. Ich habe einen Leistungsausweis, dass man nicht mehr konstruktiv mit mir kann über Lösungen diskutieren. dass man mich muss ausgrenzen muss. Oder was auch immer. Das ist etwas, wo ich finde, das ist eigentlich ein Erfahrungswert, den man nicht nützt, oder? Und jetzt werde ich dann noch pensioniert, oder? Und dann habe ich gedacht, um wirklich eine Veränderung zu machen, muss es eigentlich von oben kommen. Also ich habe immer gemerkt, wenn es von oben wollt, könnte man die Veränderung morgen machen. Aber sie wollen nicht. Es geht um Macht.
3: Auch bei deinem Arbeitgeber?
4: Das darf ich jetzt so nicht sagen. Komm ich wieder hin. Ja, wir müssen aufpassen. Hey, ja, wir wissen, wie das ist. Oder? Nein, ich muss aufpassen.
3: Es ist eigentlich tragisch, dass man sich über solche Sachen nicht äussern darf, weil man Angst muss haben, man kriegt aufs Dach. Oder?
4: Ja, das ist sogar in der Schweiz so. Eben. Whistleblower in der Schweiz haben wir nicht.
3: Ja, haben wir nicht. Oder man weiss es nicht.
4: Nein, wir haben es nicht.
3: Ja, aber wir sind gleicher Meinung. Also in der Frauenrechtsbewegung und auch in der Gleichstellung haben wir noch einen langen, weiten Weg vor uns.
4: Jawohl, und die Veränderung muss von oben kommen. Und Frauen wollen lernen, mehr zusammen zu arbeiten. Und ich
3: hast du mit deinem Team immer auch sehr darauf geachtet, dass du nur Frauen berücksichtigst, Frauen einstellst, Frauenteams zusammenstellst? Oder ist das auch schwierig gewesen?
4: Ja, meine Mehrheit der Bewerber sind ja Männer. Und ich habe ja nichts gegen die Männer, oder? Ich bin immer froh gewesen, wenn ich auch eine Frau gefunden habe. Manchmal sind Frauen zu mir gekommen, ganz bewusst, wenn ich eine Professorin gewesen bin. Gewisse Frauen sind ganz bewusst nicht zu mir gekommen, weil ich eine Frau bin, oder? Es gibt unterschiedliche Punkte. Und ich habe versucht, Frauen zu fördern. Also 4 von meinen ehemaligen Doktoranden und Mitarbeiterinnen, die sind jetzt auch Professorinnen. Und das freut mich natürlich. Oder?
3: Aber eben, da hat es noch viel Platz für Frauen. Oder? Du hast irgendwo hast du mal noch gesagt, jetzt habe ich noch eine coole Zusammenfassung gefunden, man hat nur eine bestimmte Anzahl von qualifizierten Leuten. Und wenn wir Frauen ausschliessen, haben wir schon mal 50%, die uns fehlen. Oder?
4: Genau.
3: Wo hast du das Gefühl, wo stehen wir so in Prozent?
4: Ja, ich meine, in der Physik sind wir vielleicht bei den Studentinnen bei 10%, vielleicht ein bisschen. Ich meine, die ETH in diesen Fächern, von der Physik und Chemie, da sind wir weit unter 30%. Und das zeigt ja auch, es gibt mehrere Studien, die zeigen, dass man mindestens 30% braucht, damit man auch Kultur in einem Gebiet kann ändern. Oder mein Ziel ist eigentlich, dass ich als Mensch wahrgenommen werde. Es ist eigentlich egal, ob ich Frau, Mann, Gelb, Rot oder was auch immer ich bin. Ich will als Mensch wahrgenommen werden und auch als Mensch können gefördert werden.
3: Du hast etwas Gutes gesagt, oder? Als Mensch, egal welche Sexualität, welches Geschlecht, egal. Ja. Und beim Laser hast du mir gesagt, gefunden, dort hat man einfach ein besseres Produkt gehabt. Es spielt gar keine Rolle, von wo das gekommen ist.
4: Ja,
3: man ist einfach froh, gibt es jetzt den Laser, oder?
4: Genau, das war der Vorteil, wie ich in der angewandten Forschung eigentlich meine Karriere zuerst gemacht habe. Und dann zählt eigentlich das Produkt. Und das Produkt hat Benutzer. Und die Benutzer, die schauen nur, wenn ich einen besseren Laser baue, dann ist er halt einfach besser.
3: Und du musst es wissen. Wir sind schon fast am Schluss. Du hast fast 500 wissenschaftliche Dokumentbücher geschrieben und 20 Patente. Verfasst. Ja. Oder über 20 Patente. Ja. Was, nur ganz kurz, was ist da alles drin? Was sind das für Patente? Bist du so der Daniel Düsentrieb?
4: Also wenn ich in der Industrie wäre, hätte ich noch viel mehr Patente. Also das sind halt einfach die Verbesserungen, die man macht in einem Gerät und das kann man patentieren. Und das hilft einem, wenn man Industriezusammenarbeiten hat oder auch eine eigene Firma gründet. Und das macht dann die Firma stärker.
3: Und verdient man mit dem Geld verdienen? Oder ist das einfach ist das ein Schutz?
4: Es ist meistens sind die Patente, also es gibt nicht viele Patente, die wirklich so powerful sind, dass sie alle anderen ausschliessen. Und ich meine, Patente, ich bin angestellt an der ETH, die gehören sowieso der ETH. Die meisten Patente benutzt man eigentlich als mehr als Verhandlungsbasis mit anderen Industriepartnern, weil die haben auch Patente. Und die Industrie, gerade in diesem Bereich, haben sich eigentlich schon lange mal geeinigt, dass man sich nicht gegenseitig abschießt, sondern Verhandlungen macht, sodass man sich dass nicht nur Rechtsanwälte Geld verdienen.
3: Die rastlose Ursula Keller, Die letzte Frage nimmt mich noch Wunder. An was forschst du jetzt gerade? Was steht bei dir in der Pipeline? Was ist, was du anfindest? Das ist mega cool.
4: Ja, ich habe beides, Grundlagenforschung und auch angewandte Forschung. Und in der angewandten Forschung haben wir jetzt wieder so eine neue Entwicklung gemacht von einem Laser. Und da haben wir auch Geld, dass wir nochmal eine neue Firma starten können. Da habe ich 3 Mitarbeiter, die dann interessiert sind. Da sind wir jetzt noch an den Prototypen machen, Demonstrationen von Anwendungen und herausfinden, welche Anwendung ist jetzt die beste, um eine Firma zu starten. Dann haben wir die ganze Atto Second Science. Das ist so Frontierarbeit. Oder? Da tun wir den Wissenshorizont erweitern. Und das ist eben auch etwas, wo man dann nicht, das ist mehr so, wo man mega entdecken. Gibt es da irgendetwas, wo man noch nicht versteht? Und auch, oder, es ist eben schon, ich meine, das wäre ein Podcast für sich selber, oder? Der Wissenshorizont, die Begeisterung, das ist auch etwas, dass man kann rausgehen als Entdecker. Ich kann ja nicht mehr Amerika entdecken, aber wir können Wissen entdecken. Und einfach rausgehen, um zu schauen, was sehen wir überhaupt. Und es ist wichtig für unsere Menschheit, dass wir den Wissenshorizont in der Öffentlichkeit behalten.
3: Ich bin fasziniert von dem, was du machst und von dem Menschen, wo du bist. Du bist so eben vielseitig, auch sehr breit im Wissen und ich gehe jetzt zumindest zu einem Gespräch raus und habe für die nächste halbe Stunde mindestens das Gefühl, ich komme ein bisschen raus in der Physik. Heute Abend ist das Wissen wieder weg. Aber wirklich sehr, sehr spannend. Und unsere 26 Minuten sind leider schon durch. Ja.
4: Schade.
3: So schnell geht es eben, Alex. Ja. Und das ist, wie gesagt, 26 Minuten ist einfach zu wenig, um Physik erklären oder Laser erklären und so. Aber immerhin wissen wir jetzt ein bisschen, was du für ein Mensch bist. Und vielleicht kommst du auch wieder mal vorbei.
4: Ja, gern. Sehr
3: gern. Also, Top 3 von heute, das wäre es eigentlich schon gewesen. Wenn ihr uns vermisst, dann gibt es uns auf toponline.ch/top3 zum Nachlesen, Nachschauen und selbstverständlich auch Nachhören. Das als Podcast. Und sonst gibt es uns nächste Woche wieder. Macht's gut und tschüss.

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1: Ich bin Mary Milanovic. Guten Morgen. Künstliche Intelligenz wird in der Schweiz immer häufiger genutzt. Laut dem neuesten Digi-Monitor verwenden mittlerweile 4 von 5 Personen KI, doppelt so viele wie noch 2024. Besonders stark wächst die Nutzung bei der Internetsuche und bei Produktinformationen. Bei sozialen Medien bleibt Instagram die meistgenutzte Plattform, während X deutlich an Nutzern verloren hat. Der Bund will härter gegen straffällige Asylsuchende vorgehen. Das Staatssekretariat für Migration SEM will dem Bundesrat noch in diesem Jahr ein neues Sicherheitspaket vorlegen, berichtet SRF. Grund dafür sind vor allem Asylsuchende aus Nordafrika, die laut einem Bericht des Blicks besonders häufig straffällig seien, was das SEM bestätigt. Gemäß SRF wollen sich Bund und Kantone besser absprechen und Lücken bei der Ausschaffungshaft schließen. Wer aus dem Bergsturzgebiet Brienz im Graubünden weg will, wird nach Tiefenkastel oder Alvenneu umgesiedelt. Das hat die zuständige Gemeindeversammlung gestern Abend einstimmig entschieden. Über 40 Umsiedlungsgesuche von Erst- und Zweitwohnungsbesitzern aus Brienz liegen bei der Gemeinde auf dem Tisch. Dafür werden über 80 Millionen Franken zur Verfügung gestellt. Country-Legende Dolly Parton ist tot. Die US-Amerikanerin starb gestern im Alter von 80 Jahren nach einem kurzen Kampf gegen Krebs, wie ihr Pressesprecher schreibt. Parton schrieb hunderte Hits, darunter Klassiker wie 9 to 5 oder Jolene. Erst im Mai hatte sie eine Konzertreihe in Las Vegas aus gesundheitlichen Gründen abgesagt.
2: Wetter.
3: Wir starten mit milden Temperaturen in den Mittwochmorgen an gewissen Orten mit Nebel oder Wolken. Am Nachmittag scheint die Sonne bei 28 Grad. Aktuell messen wir zu Bottighofen und Zettlichen 16 Grad und Stein St. Gallen 14.
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3: Grosses Auto um 3 ab 6 Uhr. Es stockt auf dem Zürcher Nordring. Sonst habt ihr Freifahrt. Kommt gut ans Ziel.
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3: Guten Morgen, die ersten 2 Tage dieser Woche haben wir schon geschafft. Den 3. nehmen wir auch noch. Steht gut auf.
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8 ab 6 sind auf Radio Top. Es ist eine schwere Nachricht, die wir müssen verkünden. Eine grossartige Country-Sängerin und Songschreiberin ist von uns gegangen gestern. Dolly Parton ist im Alter von 80 gestorben. Wir schicken unsere Liebe ganz fest raus, ihrer Familie, Freunde und auch an ihren Fans in dieser schweren Zeit. Dolly Parton hat über Generationen hinweg begeistert, von eingesessenen Country-Fans, ja, bis zu Gen Z, bis zu mir. Hunderte Songs, 55 Mal für den Grammy nominiert, 11 Mal einen dürfen mit einem, darunter einen Lifetime Achievement Award. In Erinnerung spiele ich jetzt einen von den grössten Songs von der Dolly Parton. Fast 300 Mal haben andere covered. Jolene.

Dolly Parton gestern mit 80 gestorben und hinterlässt hunderte Hits. Ganz viel Liebe, eure trauernde Familie, Freunde und Millionen von Fans. Das ist Radio Top, 22 ab 6 Uhr.

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8: Bewölkt und noch etwas neblig starten wir in diesem Mittwochmorgen, 26. August. Aktuell messen wir 16 Grad zu Hüttlingen, zu Zuzwil und auch zu Neftenbach. Am Nachmittag scheint die Sonne, es bleibt trocken bei 28 Grad.
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8: Ihr verliert aktuell 10 Minuten auf dem Zürcher Nord- und Westring. Auch am Brüttiseller Kreuz braucht ihr länger. Von Winterthur her plus 10 Minuten, von Uster her plus 5.
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8: Und als nächstes wird es eine haarige Angelegenheit hier von eurem Lieblingssender. Bleibt dran, guten Morgen.
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Radio Top um 20 vor 7. Liebe Frauen, jetzt müsst ihr schnell weglosen. Jetzt müssen wir Männer unter uns reden. Kennt ihr das Problem? Zu kurz und dann zu lang und nur kurz zufrieden. Bei mir ist es schon wieder zu lang. Ich war vor 2 Wochen beim Coiffeur und ich könnte schon wieder gehen. Mann, ey, kennt ihr das? Frisch beim Coiffeur und dann sind die Haare zuerst einmal eine Woche zu kurz. Nachher stimmen sie etwa für 2 Wochen, ist man wirklich ein bisschen zufrieden, denkt, es könnte jetzt so bleiben. Und dann sind sie schon wieder zu lang. So mühsam. Ich brauche eine neue Frau jetzt wieder. Ihr habt es doch so viel einfacher. Sorry. Ihr könnt einmal zweimal im Jahr zum Coiffeur und so einen Centi abschneiden. Und es sieht immer noch gleich gut aus wie vorher. Verstehe ich nicht. Sorry. Das ist einfach unfair. Ich will doch nicht alle 3 Wochen zum Coiffeur müssen, damit ich mit meinen kurzen Haaren zufrieden bin. Also, sorry. Nein, geht einfach nicht. Ich hätte gerne lange Haare, weiss nicht.

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0: Guten Morgen, Radio Top. 12 vor 7 haben wir es. Schön sind ihr mit mir unterwegs. Ja, Mittwochmorgen, 26. August. Ja, Mannenhaare sind so mühsam. Für etwa 2 Wochen sieht es gut aus, dann musst du wieder zum Coiffeur und dann natürlich zuerst einmal zu kurz Kopf. Ganz ehrlich. Gut, man kann es so machen wie der Jörg, der sich gerade bei mir per WhatsApp gemeldet hat und einfach eine Coiffeuse heiraten, oder? Dann kann man auch alle 2-3 Wochen wieder zu ihr. Zum Glück hat sich jetzt aber bei mir der Stefano gemeldet vom Al Capone Barber in Winterthur, damit ich da nicht ganz so allein im Regen stehe.
1: Das ist tatsächlich so. Und zwar in der ersten Woche ist alles extrem scharf. Konturen sind scharf, der Schnitt ist scharf. Ab der 2. Woche fängt dann alles ein bisschen schwächer werden. Nicht mehr so stark geschnittene Konturen. Und der Schnitt fühlt sich einfach viel weicher an.
0: Dann ist man zufrieden.
1: In der 3. Woche langsam fängt alles an dunkler werden. Und man erkennt nicht mehr ganz den Schnitt. Deswegen empfehle ich, plus minus alle 2 Wochen vielleicht zum Barber gehen. Dann hat man auch immer den gleichen Schnitt. Klar, ja. Kurzhaarschnitt. Gut. Und am besten gehst du immer zum gleichen Barber. Dann hast du wirklich immer den gleichen Schnitt. Hast du einen Rhythmus drin. Und so kann auch nicht schief laufen.
0: Gut, also das mit dem gleichen Barber verstehe ich, aber alle 2-3 Wochen zum Barber. Heieiei, also ich höre das Geld nicht. Weiss nicht, wie es bei euch aussieht. Aber ich bin froh, ist nicht nur Einbildung und ich gehe nicht crazy, wie das mit diesen Haaren so speziell ist bei uns, Männer, die so kurze Haare haben. Aber, sorry, wie ist jetzt das bei den Frauen? Das haben wir jetzt noch nicht geklärt.
1: Wir gehen in der Regel alle 5 Monate mal zum Coiffeur, schneiden eine sanfte Spitze ab und wir Männer müssen nachher erkennen, was sich da verändert hat.
0: Stefano, da fangen wir gar nicht an. Besser nicht anfangen. Das ist ein anderes Kapitel. Einfach nicht thematisieren, ist gut. Einfach immer sagen, hey, schöne Haare. Da hast du etwas gemacht. Auch wenn sie nicht geschnitten haben.

0: Grossartiger Song und auch gross gewesen in meiner Kindheit in den 2000er. Ich bin zwischen Kassetten, CD und MP3-Player aufgewachsen und habe darum auch Bravo-Hits-CD von meiner Mami gehört. Hat sie ganz viel von denen gehabt. Und ein Song war drauf, den ich auf und runter gehört habe. Und den spiele ich euch in der nächsten halben Stunde. Eurythmics mit Sweet Dreams. Dazu gibt es Gute Laune von Dr. Alban und Sing Hallelujah und Tina Turner. Alle in der nächsten halben Stunde.
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7: Ich bin Mary Milanovic. Guten Morgen. Künstliche Intelligenz wird in der Schweiz immer häufiger genutzt. Laut dem neuesten Digi-Monitor verwenden mittlerweile 4 von 5 Personen KI, doppelt so viele wie noch 2024. Besonders stark wächst die Nutzung bei der Internetsuche und bei Produktinformationen. Bei sozialen Medien bleibt Instagram die meistgenutzte Plattform, während X deutlich an Nutzern verloren hat. Der Bund will härter gegen straffällige Asylsuchende vorgehen. Das Staatssekretariat für Migration SEM will dem Bundesrat noch in diesem Jahr ein neues Sicherheitspaket vorlegen, berichtet SRF. Grund dafür sind vor allem Asylsuchende aus Nordafrika, die laut einem Bericht des Blicks besonders häufig straffällig seien, was das SEM bestätigt. Gemäß SRF wollen sich Bund und Kantone besser absprechen und Lücken bei der Ausschaffungshaft schließen. Wer aus dem Bergsturzgebiet Brienz im Graubünden weg will, wird nach Tiefenkastel oder Alvenneu umgesiedelt. Das hat die zuständige Gemeindeversammlung gestern Abend einstimmig entschieden. Über 40 Umsiedlungsgesuche von Erst- und Zweitwohnungsbesitzern aus Brienz liegen bei der Gemeinde auf dem Tisch. Dafür werden über 80 Millionen Franken zur Verfügung gestellt. Country-Legende Dolly Parton ist tot. Die US-Amerikanerin starb gestern im Alter von 80 Jahren nach einem kurzen Kampf gegen Krebs, wie ihr Pressesprecher schreibt. Sie schrieb hunderte Hits, darunter Klassiker wie 9 to 5 oder Jolene. Erst im Mai hatte Dolly Parton eine Konzertreihe in Las Vegas aus gesundheitlichen Gründen abgesagt.
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0: Wir starten mit milden Temperaturen in den Mittwochmorgen. An gewissen Orten noch mit Nebel und Wolken. Am Nachmittag scheint dann die Sonne bei 28 Grad. Aktuell messen wir zu Uesligen, zu Moslig und zu Rüdlingen 15 Grad.
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1: Gross unser Auto am 2 ab 7. Es ist wieder viel los auf der Strasse. Auf der 1 St. Gallen Richtung Zürich zwischen Attika und der Raststätte Vorenberg hat es getatscht. Dort braucht ihr 10 Minuten länger und wegen dem braucht ihr auch auf der A7-Kreuzlingen Richtung Winterthur zwischen Attika und Winterthur Ost ebenfalls 10 Minuten länger. Dann verliert ihr 10 Minuten auf dem Zürcher Nord- und Westring sowie auch am Brütisöller Kreuz von Winterthur her plus 10 Minuten, von Oster her plus 5. Und 15 Minuten verliert ihr auf der 1 St. Gallen Richtung Zürich zwischen dem Rastplatz Balterswil und Zürich. Ost. Ich wünsche eine gute Fahrt.
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1: Wann haben die das letzte Mal einen Blumenstrauß bekommen? Bei mir ist es schon lange her. Wir verschenken jetzt einen 100-Franken-Gutschein vom Online-Blumenverkäufer florist.ch. Sorry, das jetzt war ein bisschen misleading. Wie ihr es eigentlich gewinnen könnt, gehört ihr gerade als nächstes.
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0: 10 ab 7 Uhr, hier auf Radio Top. Ja, wann habt ihr denn das letzte Mal einen Blumenstrauß bekommen? Bei mir ist schon ein Moment her, aber ich brauche jetzt einen Blumenstrauß, weil meine Tante, die hat bald einen runden Geburi und da brauche ich einfach mal einen tollen Blumenstrauß, um einfach mal Danke sagen.
1: Vielen Dank für die Blumen. Vielen Dank. Ich lieb von dir.
0: Ja, der Udo Jürgens hat schon Freude gehabt an Blumen. Und vielleicht habt ja auch ihr Freude an Blumen oder jemanden, den ihr kennt, der euch ganz nahe steht. 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September, am Tag der Blumen, bei der Corina am Abend ab 3. 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Bewerben könnt ihr auch jetzt mit einer Sprachnachricht per WhatsApp. Den Kontakt findet ihr in der Top Now App. Sagt doch, wem, dass ihr unbedingt einen Blumenstrauß möchtet schenken.

Radio Top am 20 ab 6 aktuell 20 Minuten plus auf der A1 St. Gallen in Battiken beziehungsweise auf der A7 Kreuzlingen in Battiken wegen einem Unfall. Schicken wir gerade Nickelback mit How You Remind Me ins Auto, trotz Stau, gute Laune. Zeit verkürzen tut euch zuerst Tina Turner mit Two People. Guten Morgen.

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1: 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Wetter.
6: Wir starten mit milden Temperaturen in dem Mittwochmorgen, 26. August. Aktuell messen wir das Tägerwilen, das Oberbüren und auch das Henker, 16 Grad. Überall noch ein bisschen Nebel oder Wolken. Am Nachmittag scheint dann die Sonne bei 28 Grad.
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1: Grüß uns, auch um 7:30 Uhr. Viel los auf der Strasse. Ich fasse es zusammen. Alles, was ihr länger braucht als 10 Minuten. Auf der A1 St. Gallen Richtung Zürich, zwischen dem Rastplatz Stegen und der Raststätte Vorenberg Nord. Dort hat es einen Unfall gegeben. Die Unfallstelle ist jetzt zwar geräumt, aber ihr verliert dort zum noch. Dann gibt es natürlich Rückstau auf der A7-Kreuzlinie Richtung Winterthur. Zwischen Attika und Winterthur Ost verliert ihr plus 12 Minuten. Dann verliert ihr 15 Minuten auf dem Zürcher Nordring. Auf der A1 St. Gallen Richtung Bern zwischen der Freitag und Zürich Nord ebenfalls plus 10. Und auf der A4 Schaffhausen Richtung Winterthur zwischen Adliken und dem Lotterbuck-Tunnel. Dort braucht ihr 15 Minuten länger. Ich wünsche eine gute Fahrt.
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1: Wie wär's mal wieder mit Freunden ein Bier nehmen im Brauhaus Fraufeld? Bald gibt's ja wieder Oktoberfestbier, habe ich sehr gern. Und dazu zwei feine Krapfen und den Supersalat. Könnt ihr auf meinen Nacken, schenken euch einen 50-Franken-Gutschein. Gerade nach zwei Songs im Songquiz schon mal das Englisch-Wörterbuch für einen.
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0: Grossartiger Song. 22 Minuten noch, dann haben wir 8 hier auf Radio Top. Schön, sind ihr mit mir unterwegs in eurem Mittwochmorgen, 26. August. Vielleicht habt ihr jetzt Lust, etwas mit mir zu spielen.
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0: Ihr habt jetzt die Chance, einen 50-Franken-Gutschein fürs Brauhaus Fraufeld zu gewinnen. Einfach den nehmen wir dann zusammen, ist gut, oder? Also du und ich, dann teilen wir, du ein Bier, ich ein Bier, zwei Krapfen für je und so, ist gut. Wir haben einen Song aus dem Topmix aus 4 Jahrzehnten von Englisch auf Schweizerdeutsch übersetzt.
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0: Welchen Song suche ich anrufen auf 0848 80 0088?
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0: Sagen wir, welchen Song ich suche. Interpret und Songtitel anrufen auf 0848 80 0088. Ich löse auf nach zwei Songs.

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1: Der Robin aus Pfien, der ist bei mir in der Leitung. Guten Morgen. Wir haben einen Song aus unserem Topmix aus 4 Jahrzehnten auf Englisch übersetzt.
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1: Robin, welchen Song suchen wir da?
3: Rock You Like a Hurricane von Scorpion.
1: Jawohl! Ich gratuliere Robin, der 50 Franken Gutschein fürs Brau aus Fraufeld, der gehört dir.
3: Perfekt, danke vielmals.
1: Und für euch jetzt Scorpions mit Rock You Like a Hurricane in voller Länge. Ganz viel Energie für all die, die im Stau stehen, Kind parat machen oder schon auf dem Weg sind in Kita oder auf der Baustelle. Einmal ein bisschen Energie brauchen. Guten Morgen!

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0: Gute Laune, hier vor allem Top. Kurz vor dem 8. Mehr davon habe ich auch nach den Nachrichten für euch. MC Hammer, Snap und Crowded House. Alles parat.
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8: Ich bin Mary Milanovic. Guten Morgen. Zehntausende Privathaushalte in der Schweiz lassen Putzkräfte oder Nannys schwarz arbeiten. Rund 500.000 Haushalte beschäftigen stundenweise Haushaltshilfen. Oft melden sie diese aber nicht an und bezahlen dadurch keine Sozialleistungen, schreibt der Tagesanzeiger. Gleichzeitig kontrollieren die Behörden Privathaushalte sehr selten auch Schwarzarbeit. Die Raiffeisenbank Schweiz will bis zu 180 Stellen abbauen. Das passiert im Rahmen eines Sparprogramms. Das Ziel ist laut Mitteilung bis nächstes Jahr, die Kosten um rund 60 Millionen Franken zu senken. Wie die Raiffeisen schreibt, sollen mehr als die Hälfte der Stellen unter anderem über natürliche Fluktuationen oder Frühpensionierungen erfolgen. Vor dem Bezirksgericht Winterthur müssen sich heute zwei FCZ-Anhänger wegen Raubes verantworten. Die beiden Schweizer sollen beim Überfall auf GC-Fans in Rickenbach dabei gewesen sein. Vor 2 Jahren hatten rund 50 FCZ-Anhänger eine Turnhalle gestürmt und ein GC-Banner gestohlen. Den beiden angeklagten Schweizern drohen Freiheitsstrafen. Die Social-Media-Nutzung bei Schweizer Primarschulkindern hat sich innerhalb von 4 Jahren halbiert. Nur noch 20% der 8- bis 12-Jährigen nutzen regelmäßig Plattformen wie TikTok oder Instagram, berichtet Tamedia. Auch im Schulunterricht kommen digitale Geräte in Fächern wie Mathematik und Deutsch inzwischen seltener zum Einsatz als noch vor wenigen Jahren.
0: Wetter. Milde Temperaturen im Topland, aktuell Kradolf Schöneberg 16 Grad, Kirchberg St. Gallen 16 und Rohrbass ebenfalls. Es hat noch ein bisschen Nebel oder Wolken. Am Nachmittag mag die Sonne aber durchdrücken und schenkt uns 28 Grad.
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0: Gross uns Auto um 2:08. Es ist immer noch sehr viel los auf der Strasse. Ich sage euch, überall, wo ihr länger braucht als 10 Minuten, zum Beispiel auf dem Zürcher Nordring, braucht ihr 15 Minuten länger. Dann auf der A7-Kreuzlinge Richtung Winterthur, zwischen Attika und Winterthur Ost, jetzt stehen ihr 10 Minuten an. Auf der A1 St. Gallen Richtung Bern, zwischen Frittig und Zürich Nord, braucht ihr 12 Minuten länger. Und ebenfalls auf der A4 Schaffhausen Richtung Winterthur, zwischen Adliken und Lotterbuck-Tunnel plus 12. Ich wünsche euch eine gute Fahrt.
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0: das schön, wenn alles aufeinander kommt. Also, ich bin der Cyril, das ist An die Arbeit. Und jetzt ist dann bald schon Zeit für unser Steak-Duell. Radio Top gegen das René Steakhouse Frauenfeld. Ratet mit, ihr könnt ein Steak-Dinner gewinnen. Geht's nach

0: Sie haben 8 auf Radio Top. Ja, kaum ist der Andi mal weg, kann man gerade ein Steak-Dinner gewinnen. Die ganze Woche mitmachen.
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0: Die grosse Frage, die wir dann Ende Woche beantworten können. Die Frage ist mehr, was denkt ihr, wer heute gewinnt? Schickt mir ein WhatsApp ins Studio, Radio Top oder Steakhouse. Den Kontakt findet ihr in der Top Now App. Heute spielen gegeneinander.
2: Corinna, Moderatorin bei Radio Top. Und ich gewinne das Steak-Duell, weil ich ein gutes Allgemeinwissen habe.
3: Ich bin Alexandra und ich arbeite im Brünner Steakhouse schon länger. Ich gebe mir Mühe, dass ich es gewinne. Für das Team.
0: Corinna, du darfst uns nicht enttäuschen. Wirklich, wir sind so stark im Hintertreffen. 2-0 aktuell für Steakhouse. Ich hoffe, Corinna macht heute die Runde. Wer gewinnt heute? Corinna oder Alex? Schickt mir jetzt ein WhatsApp mit eurem Tipp. Wer bis Ende Woche am meisten von euch richtig geraten hat, der gewinnt ein Steak-Dinner für 2 Personen im René Steakhouse in Frauenfeld. Und wie sie sich geschlagen haben, Corinna gegen Alex. Hört ihr gerade als nächstes?
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1: Also ich bin ja schon richtig zuversichtlich. Heute tritt unsere Corina gegen die Kellnerin Alex vom René Steakhouse an. Und es hängt alles an der Corina. Wirklich. Weil wir sind aktuell 0-2 im Rückstand. Aber ich habe ein gutes Gefühl. Ich glaube, Corina macht das endlich einen Punkt. Also, wer darf denn heute mehr Fleisch auf den heissen Stein legen?
2: Wie heisst der höchste Berg der Schweiz? Corina?
3: Tiefenspitze.
2: Welche Erfindung wird besonders stark mit der Schweiz verbunden? Corina?
3: Also ich denke vielleicht das Schweizer Sackmesser.
2: Welcher Schweizer Kanton hat keinen einzigen natürlichen See? Alex?
4: Appenzell-Innerrhoden.
2: Welches Tier in den Schweizer Bergen tut pfeifen? Corina?
3: Das Mummeli.
2: Die Schweizer Nationalhymne gibt es nur auf Deutsch und Französisch. Richtig oder falsch? Corina?
3: Ich denke, das ist falsch. Ich glaube, die gibt es auch auf Italienisch.
1: Corina, jawohl! Und damit steht endlich 2-1 für uns. Ich habe es fast nicht mehr daran geglaubt. Aber hey, fragst du mich, können wir das Duell noch gewinnen? Ich tritt morgen gegen den Sydney vom Steakhouse an, einschalten und wieder mitraten nach dem 8. Es steht ein Steak-Dinner für euch auf dem Spiel.
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0: Halbe Lüni mit dem 80er-90er zum Schrauben anziehen, im Kaffee servieren oder im Homeoffice mitsingen. Mit den beiden eine halbe Stunde Buggles. Video killed the Radio Star. Man in the Mirror vom King of Pop. Und sofort gute Laune bringt Shania Twain mit Man, I Feel Like a Woman. Gerade nach einem kurzen Update.
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0: Wetter. Temperaturen die steigen langsam an. Im Topland aktuell zu Mammern 16 Grad und zu Jonschwil und Nürensdorf 17 Grad. An den meisten Orten sollte der Nebel jetzt weg sein. Es hat aber dort und da noch Wolken. Ab dem Mittag scheint dann die Sonne bei maximal 28 Grad.
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0: Es stockt und staut an der gewohnten Stelle im Morgenverkehr. Am 8:30 Uhr, ich sage euch, wo ihr 10 Minuten oder länger braucht. Einerseits auf dem Zürcher Nordring, auch dann auf dem Westring, dann auf der Eisenbahn Richtung Bern, zwischen der Frittig und Zürich Nord und auf der A4 Schaffhausen Richtung Winterthur zwischen Adligen und dem Lotterbuck-Tunnel. Kommen wir gut ans Ziel.

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1: 8:30 haben wir es auf der Uhr und wir spielen jetzt Ja und Tschüss nach zwei Songs. Ihr könnt heute einen 60 Franken Gutschein fürs Café Zentral in Kirchberg gewinnen. Das Einzige, was ihr dafür machen müsst. 1 Minute nicht Ja sagen, ganz simpel, oder? Mitspielen nach zwei Songs. 0848 80 0088 ist meine Nummer, direkt ins Studio und mit mir Ja und Tschüss spielen. Meine Nummer 0848 80 0088.
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2: Guten Morgen, Zoe, unsere Schiedsrichterin.
3: Guten Morgen, Cyril, unser Moderator.
2: Und jetzt holen wir natürlich noch jemanden Drittes dazu.
3: Ja, unbedingt.
2: Weil sonst wir zwei können nicht spielen, wird noch schwierig.
3: Ja.
2: Und zwar ist in der Leitung Claudio Seschlicher. Guten Morgen.
4: Guten Morgen miteinander.
3: Morgen, Claudio.
2: Du hast ja am Freitag schon mal versucht, leider nicht gewonnen. Jetzt geben wir dir eine zweite Chance.
4: In der letzten Sekunde.
3: Oh ja, stimmt, das war das.
2: Hey, schau mal. Oh, jetzt ziehen wir es durch, eine ganze Minute, ist gut. Du schaffst das. Ich glaube an dich.
4: Ich auch.
3: Es geht schon.
2: Also schau mal, Claudio. Wir einfach nicht zu lange auf Folter spannen. Es geht los. Claudia, du bist wieder zurück vom Arbeiten. Auch in der Frühzustellung, gell?
4: Ich bin fertig.
2: Was stellt ihr so zu? Also, was hat es da alles drin?
4: Thurgauer Zeitung, der Blick, Neue Zürich Zeitung, Tagesanzeiger, der Lampot, Schaffhauser Nachrichten, Schweizer Familie.
2: Hey, es sind doch noch ein paar.
4: Ganz viel.
2: Bist du auch eine, die schon früh am Morgen die Zeitung liest, oder?
4: Ich nicht, nein.
2: Lieber zustellen.
4: Richtig.
2: Was ist die Routine, wenn du heimkommst? Was machst du als erstes?
4: Kommt ein bisschen darauf an, wie müde ich bin. Heute habe ich relativ früh angefangen. Dann wird er mal anliegen sein. Mhm. Und nachher ein bisschen sein.
2: Das klingt gut.
3: Das ist ja schön.
2: Ein Buch lesen oder einen Kaffee noch, oder?
4: Einen Kaffee trinken, Zeitung lesen, ein Bild weitermachen mit der
2: Hey,
4: Steine.
2: Claudia, schau mal!
3: Hey!
2: Jetzt hast du es geschafft! Gratuliere!
4: Danke vielmals!
2: Hey, also das ist schon der...
3: Beim zweiten Mal gelingt
2: es. Ja. Ja, ich wollte sagen, alle guten Dinge sind drei. Bei dir hat es nicht so lange gebraucht.
3: Nein.
4: Ja, super.
2: Wir schicken dich. Ja, unbedingt, genau. Ins Kaffee Zentral zusammen. Ganz einen schönen Tag. Ciao, Claudia.
4: Super, danke. Okay. Ja, danke vielmals.
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0: Radio Top, da kurz vor dem 9. Wir spielen die meisten 80er und 90er auf DAB Plus mit Queen, der Madonna und viel Energie von La Bouche und Sweet Dreams in der nächsten halben Stunde. In den Startlöchern habe ich eine Liebeserklärung auf Italienisch.
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6: Ich bin Mary Milanovic, guten Morgen. Zehntausende Privathaushalte in der Schweiz lassen Putzkräfte oder Nannys schwarz arbeiten. Rund 500.000 Haushalte beschäftigen stundenweise Haushaltshilfen. Oft melden sie diese aber nicht an und bezahlen dadurch keine Sozialleistungen, schreibt der Tagesanzeiger. Gleichzeitig kontrollieren die Behörden Privathaushalte sehr selten auch Schwarzarbeit. Die Raiffeisenbank Schweiz will bis zu 180 Stellen abbauen. Das passiert im Rahmen eines Sparprogramms. Das Ziel ist laut Mitteilung bis nächstes Jahr, die Kosten um rund 60 Millionen Franken zu senken. Wie die Raiffeisen schreibt, sollen mehr als die Hälfte der Stellen unter anderem über natürliche Fluktuationen oder Frühpensionierungen erfolgen. Vor dem Bezirksgericht Winterthur müssen sich heute zwei FCZ-Anhänger wegen Raubes verantworten. Die beiden Schweizer sollen beim Überfall auf GC-Fans in Rickenbach dabei gewesen sein. Vor zwei Jahren hatten rund 50 FCZ-Anhänger eine Turnhalle gestürmt und ein GC-Banner gestohlen. Den beiden angeklagten Schweizern drohen Freiheitsstrafen. Die Social-Media-Nutzung bei Schweizer Primarschulkindern hat sich innerhalb von 4 Jahren halbiert. Nur noch 20% der 8- bis 12-Jährigen nutzen regelmäßig Plattformen wie TikTok oder Instagram, berichtet Tamedia. Auch im Schulunterricht kommen digitale Geräte in Fächern wie Mathematik und Deutsch inzwischen seltener zum Einsatz als noch vor wenigen Jahren.
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0: Aktuell Messer im Topland, Salmsach 18 Grad, Degesheim und Ossingen 17. Und bei diesen Temperaturen, da denkst du gar nicht, dass es heute 28 Grad warm wird. Wird es aber, wenn dann die Wolken sich einmal endlich jetzt kommt mir kein besseres Wort in den Sinn. Ich wollte nicht fluchen, wenn die Wolken mal endlich verschwinden.
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0: Grüß zu uns Auto um 3 ab 9. Ihr verliert 10 Minuten auf dem Zürcher Nord- und Westring und auf der A1 St. Gallen Richtung Bern zwischen Effretik und Zürich Nord ebenfalls plus 10 Minuten. Kommen gut ans Ziel.
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0: Und einem der grössten Songs vom Eros Ramazzotti. Ein lieber Song für Michel Hunziker hat den Italo-Pop geprägt und gibt so richtig gute Laune. Das ist Più Bella Casa. Guten Morgen!

0: Radio Top am 11 ab 9 Uhr. Und ihr müsst wissen, es gibt zwei goldige Regeln im Radio. Nummer 1, kein Alkohol. Nummer 2, kein Essen im Studio. Und wir brechen jetzt beides. Morgen, Erik.
1: Guten Morgen. Ja, ich habe beides dabei.
0: Du hast mir etwas mitgebracht.
1: Ich habe dir etwas beigebracht und das ist ein Brezel.
0: Oh, da freue ich mich.
1: Und natürlich ein feines Bier.
0: Ja, das sage ich nein.
1: Ich weiss, wir sind jetzt da noch im August und so, aber ich habe so ein bisschen Vorfreude und
0: ja,
1: hoffe du auch, auf den Oktober, September, Oktober an, wenn es ein bisschen Biersaison kommt,
0: ist ja
1: Oktoberfest anfängt.
0: Ja. Ja.
1: Und darum habe ich gedacht, ich mache jetzt einfach das Bier mal auf und dann darfst du eins trinken.
0: Sage ich nicht nein.
1: Und schauen wir das.
0: Ja, schön. Hey, hey, wir haben es richtig gehört. Danke vielmals. Wir können schön gar nicht anstoßen.
1: Nein, aber ich nehme den Brezel sonst.
0: Also, Prost. Oder nein, Prosit, oder? Ich trinke jetzt das Bier. Wunderbar, jetzt muss ich schauen, dass da nicht überschwimmt. Und es fehlt noch ein bisschen etwas, oder? Ein bisschen die richtige Stimmung.
2: Ein Profit, der Gemütlichkeit.
0: Fast noch ein bisschen Wiesnstimmung, oder?
1: Das tönt schon so. Ich freue mich wahnsinnig. Gehen wir zusammen?
0: Gehen wir zusammen, ist gut. Hey, es geht zwar noch einen ganzen Monat, bis das Oktoberfest losgeht, aber auch bei mir ist Vorfreude definitiv da. Danke, Erik, fürs Bier und Brezen. Das geniesse ich jetzt dann da rein. Wir schicken euch ans Oktoberfest im Fischerhaus Kreuzlingen. Wenn ihr gewinnen könnt, erzähle ich euch gerade nach zwei Songs.

0: 19 ab 9 Uhr auf Radio Top und ich bin so richtig in Oktoberfeststimmung. Hat sehr wenig mit der Musik zu tun und ganz viel mit dem Erik, wo mir da vorher ein kühles Bier und Brezen reingebracht hat ins Studio, in die Sendung. Nimm gerade nochmal einen Schluck. Ach, jawohl. Aber es ist ja schon gut. Aber nicht das Gleiche wie Bier aus dem Fass im Mass mit ganz viel Schaum. Und wenn ihr jetzt auf das Lust habt, dann schicken wir euch ans Oktoberfest Fischerhaus in Kreuzlingen. Gratis mit 7 Freunden. Ihr könnt den ganzen Tisch beim Weekend Flow gewinnen, den Freitag ab 3. Und mitmachen könnt ihr jetzt schon, nämlich mit einer Sprachnachricht und uns erzählen, wer ihr mitnehmen wollt. So wie es zum Beispiel der Beat gemacht hat.
1: Ich habe am Samstag meinen 65. Geburtstag gefeiert. Jetzt bin ich noch nie am Oktoberfest gewesen und habe noch nie in meinem Leben ein Mass gestemmt. Nicht, dass ich kein Bier trinke, aber habe einfach noch nie so viel in ein Glas rein gehabt.
0: Das müssen wir ändern, Beat, sofort. Ich würde dich ja schon gerne dort anschicken, aber ich kann hier nichts sagen. Alles entscheidet. Der Weekend Flow, der Freitag ab 3. Einschalten.

0: gute Laune auf Radio Top an diesem Mittwochmorgen im Radio und auch in der Top Now App. Das Bergfest, das feiern wir mit den meisten 80er und 90er ganze 30 Minuten lang ohne Unterbrechung bis um 10 Uhr mit Survivor und Eye of the Tiger, Backstreet Boys, Celine Dion und noch mehr Stimmungsmacher.
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0: Wetter. Aktuell haben wir Temperaturen im Topland für lange Hosen. Für den Nachmittag am besten aber noch kurze Hosen einpacken. Wir gerade messen wir nämlich in Wuppenau, in Lütisburg und auch in Dägle 18 Grad. Aber am Nachmittag wird es dann so richtig heiß, 28 Grad und es bleibt sonnig und trocken.
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0: Radio Top um 9:30 Uhr. Ihr braucht länger auf dem Zürcher Nord- und Westring. Auf dem Westring in beide Richtungen. Auf der 1 St. Gallen Richtung Bern, zwischen der Friedrich und Zürich Ost plus 10 Minuten. Und auf der 13 St. Margrethe Richtung Sargans, zwischen Oberried und Sennwald staut es ebenfalls. Wegen einer Baustelle. Ich wünsche eine gute Fahrt.
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0: Jetzt gibt es 30 Minuten lang ganz viel Musik auf die Ohren. Ohne Unterbrechung. Versprochen. Ab 10 Uhr begleitet euch dann Zoe Richtung Mittagspause. Wir hören uns morgen wieder ab 6 Uhr. Der Start von unserem Top Mix macht jetzt Phil Collins. You Can't Hurry Love. Guten Morgen.

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0: Durch den Mittwoch mit den meisten 80er und 90er. Herzlich willkommen bei Radio Top an dem sonnigen Morgen. Wir versorgen euch mit der besten Laune und das unter anderem mit Hilfe von Deep Blue Something, Terence Trent D'Arby und zum Start der Rocketman höchstpersönlich.
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3: Ich bin Mary Milanovic. Nach dem tödlichen Schwertangriff an einer Schule in Schweden ist ein weiterer Mann festgenommen worden. Wie die Staatsanwaltschaft mitteilt, wird er der Beihilfe zum Mord sowie zum versuchten Mord verdächtigt. Der mutmaßliche 18 Jahre alte Täter sitzt nach der Attacke am vergangenen Freitag in Untersuchungshaft. Er soll an der Schule ein 17-jähriges Mädchen erstochen sowie drei Schüler zwischen 12 und 17 Jahren verletzt haben, zwei davon schwer. Sein Motiv ist unklar. Die Social-Media-Nutzung bei Schweizer Primarschulkindern hat sich innerhalb von 4 Jahren halbiert. Nur noch 20% der 8- bis 12-Jährigen nutzen regelmäßig Plattformen wie TikTok oder Instagram, berichtet Tamedia. Auch im Schulunterricht kommen digitale Geräte in Fächern wie Mathematik und Deutsch inzwischen seltener zum Einsatz als noch vor wenigen Jahren. Gaming ist in der Schweiz zum Volkssport geworden. Laut dem neuesten Digimonitor spielen 6 von 10 Menschen in der Schweiz digitale Games. Damit erreicht Gaming rund 3,9 Millionen Menschen und ein größeres Publikum als Streamingdienste wie Netflix oder Spotify. Am häufigsten wird auf dem Smartphone gespielt. Besonders verbreitet ist Gaming bei jungen Männern, aber auch jede dritte Frau zwischen 55 und 75 Jahren spielt täglich. Die SBB hat im ersten Halbjahr täglich durchschnittlich 1,45 Millionen Passagiere befördert. Das sind 4% mehr als im Vorjahr. Gleichzeitig stieg der Gewinn deutlich von 48 auf 126 Millionen Franken, teilt die SBB mit. Die Pünktlichkeit blieb mit gut 94% auf hohem Niveau. Auch die Kundenzufriedenheit nahm leicht zu.
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0: Die Temperatur aktuell in Dietlingen, Arbon und Oberhallau liegen bei 19 Grad. Ein paar Wolkenreste hängen noch im Himmel. Die Sonne begrüsst es aber schon jetzt in gewissen Teilen im Topland. Auch im Verlauf des Tages ist und bleibt das Wetter sonnig und trocken bei ungefähr 27 Grad.
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0: Und am meisten Geduld braucht ihr aktuell auf der A13 St. Margrethe Richtung Sargans zwischen Oberried und Sennwald Stau wegen Bauarbeiten. Es gibt einen Zeitverlust von rund 10 Minuten. Sonst stocken es auf den üblichen Strecken, unter anderem auf dem Zürcher Nord und Westering um den Gubrist und um das Limmataler Kreuz. All unterwegs eine gute und eine sehr sichere Fahrt.
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0: 13 Uhr haben wir es auf der Uhr. Einen wunderschönen guten Morgen wünsche ich euch. Ich hoffe, wir sind gut in Mittwoch gestartet. Ich auch, aber ich habe meine Haare gewaschen und ich habe jetzt schon seit 3 Monaten, glaube ich, das erste Mal wieder mal geföhnt. Ich weiss nicht, im Sommer föhne ich halt nie, weil ich weiss, ich gehe immer baden oder so, dann lohnt sich das Föhnen eh nicht. Dann habe ich geföhnt und ich habe gemerkt, es hat sich heute auch nicht gelohnt, weil es so feucht ist draussen, habe ich ausgesehen, als hätte ich gerade aus den 80er Durwellen gemacht. Auf jeden Fall, meine Probleme von heute Morgen. Wir versorgen euch mit der besten Stimmung und das unter anderem, wie versprochen, mit dem Elton John, der Rocketman, höchstpersönlich.

13 Minuten nach der 10. Herzlich willkommen bei Radio Top. Ich möchte gerne schnell den Moment nehmen, um eine ganz spezielle Frau zu ehren. Wie die meisten von euch schon mitbekommen haben, ist gestern Abend die Country- und Songwriter-Legende Dolly Parton gestorben. Es fühlt sich für mich ein bisschen an, als hätte ich ein eigenes Familienmitglied verloren. Ich habe gestern mit meiner Familie über sie geredet und wir haben miteinander geteilt, wenn wir ihre Musik das erste Mal gehört haben. Mein Grossvater zum Beispiel in den 70er, als er in den USA gelebt hat. Dann ist die Musik zu meinem Vater gekommen und schlussendlich habe ich Dolly ihre Musik selber gehört. Ihre Musik begleitet uns schon seit 3 Generationen. Und Dolly Parton hat nicht nur ihre wunderbare Kunst mit uns geteilt, über ihr schönes Songwriting oder wie sie hat können Gitarre spielen mit ihren langen Acrylnägeln. Sie hat eben auch ihr Privileg als Superstar fürs Gute eingesetzt. Ob für Stiftungen, Bibliotheken, für Communities in der ganzen USA. Obwohl sie das theoretisch gar nicht hätte machen müssen. Danke Dolly für die wunderschöne Musik, deine Einzigartigkeit und dass du auch denen eine Stimme gegeben hast, die keine gehabt haben. Unsere Gedanken hier bei Radio Top sind mit der Familie und allen Fans auf der ganzen Welt. Der Song «Wird mit mir», der Dolly Parton, der schon so viel Mal gesungen worden ist von anderen Menschen, aber ihre Version gefällt mir wohl noch immer am besten. Dolly Parton,

0: Und wir werden sie für immer lieben. I will always love you in Gedanken an Dolly Parton.
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0: Kurz vor der halben elf haben wir es. Ich hoffe, ich komme gut durch den Mittwochmorgen. Wir versorgen euch mit einer richtig geladenen Portion an Musik. Die 30 Minuten Non-Stop-Top-Mix. Für all die, die schon seit Anfangswoche an einer Excel-Tabelle am Hocken bleiben, dann versorgen wir euch mit Motivation und neuer Energie. Das unter anderem mit Hilfe von Britney Spears, Alice Cooper, Donna Summer und zum Start ein All-Time-Classic. Debüt-Single von dem Künstler, der Rick Astley, mit einem 80er-Mega-Hit. Wir hören es gerade nach einem Break.
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0: Angebot brauchen auf der A13 St. Margarete Richtung Sargans zwischen Oberried und Sennwald. Stau wegen Bauarbeiten. Ihr verliert bis zu 10 Minuten. Wenn ihr unterwegs seid, kommen wir gut und sicher an euer Ziel.
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0: durch die Mitte der Woche mit den meisten 80er und 90er hier bei Radio Top. Ich hoffe, ihr seid fleissig am Arbeiten mit einem Kaffee in der Hand. Den darf natürlich auch nicht fehlen. Und was auch nicht fehlen darf, ist unter anderem Simply Red, The Calling und Talk Talk gerade nach einem Break.
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3: Ich bin Mary Milanovic. Nach dem tödlichen Schwertangriff an einer Schule in Schweden ist ein weiterer Mann festgenommen worden. Wie die Staatsanwaltschaft mitteilt, wird er der Beihilfe zum Mord sowie zum versuchten Mord verdächtigt. Der mutmaßliche 18 Jahre alte Täter sitzt nach der Attacke am vergangenen Freitag in Untersuchungshaft. Er soll an der Schule ein 17-jähriges Mädchen erstochen sowie drei Schüler zwischen 12 und 17 Jahren verletzt haben, zwei davon schwer. Sein Motiv ist unklar. Die Social-Media-Nutzung bei Schweizer Primarschulkindern hat sich innerhalb von 4 Jahren halbiert. Nur noch 20% der 8- bis 12-Jährigen nutzen regelmäßig Plattformen wie TikTok oder Instagram, berichtet Tamedia. Auch im Schulunterricht kommen digitale Geräte in Fächern wie Mathematik und Deutsch inzwischen seltener zum Einsatz als noch vor wenigen Jahren. Gaming ist in der Schweiz zum Volkssport geworden. Laut dem neuesten Digimonitor spielen 6 von 10 Menschen in der Schweiz digitale Games. Damit erreicht Gaming rund 3,9 Millionen Menschen und ein größeres Publikum als Streamingdienste wie Netflix oder Spotify. Am häufigsten wird auf dem Smartphone gespielt. Besonders verbreitet ist Gaming bei jungen Männern, aber auch jede dritte Frau zwischen 55 und 75 Jahren spielt täglich. Die SBB hat im ersten Halbjahr täglich durchschnittlich 1,45 Millionen Passagiere befördert. Das sind 4% mehr als im Vorjahr. Gleichzeitig stieg der Gewinn deutlich von 48 auf 126 Millionen Franken, teilt die SBB mit. Die Pünktlichkeit blieb mit gut 94% auf hohem Niveau. Auch die Kundenzufriedenheit nahm leicht zu.
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0: Wir haben aktuell in Dietlichen, Alborn und Oberhollau 21 Grad. Ein paar Wolkenreste hängen noch im Himmel. Die Sonne begrüßt uns aber schon jetzt in gewissen Teilen im Topland. Auch im Verlauf des Tages ist und bleibt das Wetter sonnig und trocken bei ungefähr 27 Grad.
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0: Und wir werfen noch schnell einen Blick auf die Strasse. Am meisten Geduld brauchen wir immer noch auf der A13 St. Margrethe Richtung Sargans zwischen Obried und Sennwald. Stau wegen Bauarbeiten. Ich verliere bis zu 10 Minuten. Stockenden Verkehr gibt es noch auf den üblichen Strecken, unter anderem auf dem Zürcher Nord- und Westring, dort um den Kubrist und um das Limmataler Kreuz. All unterwegs, eine gute und eine sichere Fahrt.
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0: Durch den Mittwoch mit den meisten 80er und 90er und Hotmix aus 4 Jahrzehnten. Wir sorgen für Vielfalt und das unter anderem mit 80er-Pop, geschrieben von Prince, gesungen von den Bangles. Ich höre es in den nächsten Moment. Wir haben auch noch einen wunderschönen 90er-Soul-Track dabei von Simply Red. Und zum Start eine Band, die eigentlich so ein bisschen indirekt einen Song für ihr Management geschrieben haben. Es geht darum, dass sie nicht mehr befohlen werden, wo und wann sie Konzerte spielen sollen, zu wem sie ins Interview gehen sollen, was sie für einen Song schreiben sollen, wie sie sich angelegt haben. Der Frontman hat gefunden, wisst ihr was, es ist im Fall mein Leben, so lasst mich in Ruhe. Somit ist eine riesen 80er-Hymne entstanden, das ist «Tag, Tag».

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2: 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Morgen geht's weiter mit den spannendsten Minuten vom Tag, kurz nach der halben 9.
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0: Kurz vor der halben 12 haben wir es anspurt, den richtigen Mittag. Wir versorgen euch mit der richtigen Portion an Musik. 30 Minuten Nonstop Topmix. Mit dabei haben wir ein bisschen Eurodisco aus Bella Italia. Sara Bergetiamo, eine Riesenhymne zum Lauthals mitsingen, falls ihr im Lastwagen hockt. Mit dabei haben wir auch noch den Robbie Williams mit der wunderschönen Ballade aus den 90er. Madonna meldet sich aus den 2000er. Zum Start gehört mir noch One Hit Wonder von Ugly Kid Joe. Aus dem Jahr 1992. Wir gehen jetzt gerade nach einem Break.
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0: Tag ist und bleibt wettersonnig und trocken bei ungefähr 27 Grad.
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0: Und am meisten Geduld braucht ihr immer auf der A13 St. Margrethe Richtung Sargans zwischen Oberried und Sennwald. Stau wegen Bauarbeiten. Es gibt Zeitfrust von rund 10 Minuten. Stocken tut es auch noch auf dem Zürcher Nord und Westring um den Guberist herum und um das Limmataler Kreuz. Kommt gut und sicher an euer Ziel.
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2: Ich bin Mary Milanovic. Die größte Krise stehe den Bauern im Winter bevor. Fachleute befürchten, dass die psychische und finanzielle Belastung vor allem im Winter sichtbar wird und weitere Bauernhöfe aufgeben könnten. Die anhaltende Hitze und Trockenheit belasten viele Schweizer Bauernfamilien stark, schreibt SRF. Futtermangel, Ernteausfälle und finanzielle Sorgen bringen einzelne Betriebe an ihre Grenzen. Beim bäuerlichen Sorgentelefon gibt es bislang dennoch kaum mehr Anrufe als üblich. Air Glacier erhebt schwere Vorwürfe gegen ein Mitglied der Rega-Geschäftsleitung. Dieses soll damit gedroht haben, zusätzliche Rega-Helikopter zu stationieren und Air Glacier von Einsätzen auszuschließen, berichtet der Walliser Bote. Hintergrund ist offenbar ein Streit um die Alarmierung von Rettungshelikoptern. Air Glacier sieht mögliche rechtliche Konsequenzen. Die Rega äußert sich nicht öffentlich zu den Vorwürfen. Vor der Südküste der griechischen Insel Kreta sind 218 Migranten auf See entdeckt und in Sicherheit gebracht worden. Das berichten griechische Medien unter Berufung auf die Küstenwache. Damit wurden innerhalb von 2 Tagen mehr als 300 Menschen vor der Insel gerettet. Kreta ist ein wichtiger Anlaufpunkt für Migranten, die von Nordafrika aus ins EU-Land Griechenland gelangen wollen. Bei einem Feuer auf einer Säuglingsstation in Pakistans Hauptstadt sind mindestens 14 Babys ums Leben gekommen. Nach Angaben der Rettungskräfte soll eine defekte Klimaanlage den Brand ausgelöst haben. Nur ein Neugeborenes konnte gerettet werden. Der Premierminister ordnete eine sofortige Untersuchung der Brandursache an.
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3: 23 Grad meldet aktuell Dietliken, Arbon und Oberhallau. Ein paar Wolkenreste hängen noch im Himmel. Die Sonne hat uns aber schon den meisten Teil vom Topland begrüßt. Auch im Verlauf des Tages ist und bleibt das Wetter sonnig und trocken bei ungefähr 27 Grad.
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3: Ich habe aktuell bis aufs Stocken auf den altbekannten Strecken auf dem Zürcher Nord- und Westring keine außergewöhnliche Meldungen für euch. Wenn ihr unterwegs seid, kommen wir gut und sicher an euer Ziel.
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3: Ich freue mich richtig auf die nächste halbe Stunde, auf die Musik, die wir für euch haben. Der Topmix aus 4 Jahrzehnt, unter anderem einer von meinen absoluten Lieblings-80er, Toto mit Africa. Jawohl, wir haben so richtig gehört. Aus den 2000er haben wir Anastasia. Am 4.12 Uhr der 90er zum Mittag, aber wir starten schon jetzt mit den 90er, würde ich sagen. Und zwar ein Eurodance-Klassiker, einer, der für immer ein zeitloser Hit bleibt. Es ist Eiffel 65 in voller Länge.
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0: Ihr hört Radio Top. Kurz vor der Viertel ab 12 Uhr haben wir es. Wir gehen zurück in die 90er.
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0: Als dieser Song rausgekommen ist, Mitte 90er, hat die Gruppe damals einen Sound im R&B eingeführt, den es so noch nicht wirklich gegeben hat. Eine Mischung aus Blues, kindlichen Reim und futuristischen R&B. Der Track besteht eigentlich aus einem Sample und legt auch den Grundstein vom Track. Sample. Mhm. Grandma's Hands, Billy Withers aus den 70er. Am Schlagzeug hat man dann auch noch ein bisschen umgeschraubt und einen sogenannten Reverse Kick eingeführt. Ist eigentlich nichts anderes wie ein Schlag rückwärts zu spielen. Und somit ist dann ein grossartiger 90er entstanden, der dann auch in jeglichen anderen Songs gesampelt worden ist. Songs für gute Laune an dem Mittwochmittag. Blackstreet da mit einem geiler Track, kann ich anders sagen. Das ist No Diggity von der Länge. Yo, Dre, drop the verse.

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Kurz vor halb eins und halb heisst bei uns nur eins auf Radio Top. Und so eine halbe Stunde Musik am Stück. Unter anderem mit dabei haben wir Aerosmith mit einer riesen Rockhymne. Auch noch mit dabei Roxette mit einer wunderschönen Ballade. George Michael meldet sich ebenfalls zum Start, ein richtiger Stimmungsmacher aus den 80er. Und

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2: Wetter. Temperaturen aktuell in Dietlingen, Arbon und Oberhallau liegen bei 23 Grad. Wir haben noch ein paar Wolken am Himmel, aber die Sonne scheint mächtig im ganzen Topland. Auch im Verlauf des Tages ist und bleibt das Wetter sonnig und trocken bei ungefähr 27 Grad.
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2: Ich habe aktuell keine außergewöhnlichen Meldungen für euch. Wenn ihr unterwegs seid, kommen wir gut und sicher an euer Ziel.
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5: Ich bin Mary Milanovic. Die größte Krise stehe den Bauern im Winter bevor. Fachleute befürchten, dass die psychische und finanzielle Belastung vor allem im Winter sichtbar wird und weitere Bauernhöfe aufgeben könnten. Die anhaltende Hitze und Trockenheit belasten viele Schweizer Bauernfamilien stark, schreibt SRF. Futtermangel, Ernteausfälle und finanzielle Sorgen bringen einzelne Betriebe an ihre Grenzen. Beim bäuerlichen Sorgentelefon gibt es bislang dennoch kaum mehr Anrufe als üblich. Air Glacier erhebt schwere Vorwürfe gegen ein Mitglied der Rega-Geschäftsleitung. Dieses soll damit gedroht haben, zusätzliche Rega-Helikopter zu stationieren und Air Glacier von Einsätzen auszuschließen, berichtet der Walliser Bote. Hintergrund ist offenbar ein Streit um die Alarmierung von Rettungshelikoptern. Air Glacier sieht mögliche rechtliche Konsequenzen. Die Rega äußert sich nicht öffentlich zu den Vorwürfen. Vor der Südküste der griechischen Insel Kreta sind 218 Migranten auf See entdeckt und in Sicherheit gebracht worden. Das berichten griechische Medien unter Berufung auf die Küstenwache. Damit wurden innerhalb von 2 Tagen mehr als 300 Menschen vor der Insel gerettet. Kreta ist ein wichtiger Anlaufpunkt für Migranten, die von Nordafrika aus ins EU-Land Griechenland gelangen wollen. Bei einem Feuer auf einer Säuglingsstation in Pakistans Hauptstadt sind mindestens 14 Babys ums Leben gekommen. Nach Angaben der Rettungskräfte soll eine defekte Klimaanlage den Brand ausgelöst haben. Nur ein Neugeborenes konnte gerettet werden. Der Premierminister ordnete eine sofortige Untersuchung der Brandursache an.
6: Wetter. Temperatur aktuell in Jädlikon, Arbon und Oberhallau liegen bei 24 Grad. Wir bleibt im sonnigen Wetter heute im Topland bei ungefähr 27 Grad.
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6: Und ich habe aktuell eine wichtige Meldung für euch, betrifft A4 Winterthur Richtung Schaffhausen. Zwischen dem Kolfestunnel und Schaffhausen Nord ist es gesperrt wegen einem Bahnfahrzeug. Es hat einen defekten Lastwagen. Allen unterwegs eine gute und eine sichere Fahrt.
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6: Durch den Mittwochnachmittag, jetzt habe ich kurz den Tag vergessen, es ist eben auch schon wieder Mittwoch, die Zeit, die rennt vorbei. Mittwochnachmittag, der 26. August, ich hoffe, ich komme gut durch den Tag, vielleicht sind wir gerade zurückgekommen aus der Mittagspause und brauchen eine neue Portion Energie. Ja, die haben wir dann für euch. Unter anderem mit dabei ist Murrayhead. Spice Girls sind ebenfalls vorhanden. Und es geht natürlich weiter mit dem Steak-Duell bei uns. Heute an der Reihe ist, wo Radio Top vertreten tut, ist Corina.
9: Also, ich bin Corina, Moderatorin bei Radio Top und ich gewinne das Steak-Duell, weil ich ein gutes Allgemeinwissen habe.
6: Ja, richtig so. Und sie treten gegen Alex von Rönne Steakhouse an.
10: Also, ich bin Alexandra und ich arbeite im Rönne Steakhouse schon länger. Ich gebe mir Mühe, dass sie es gewinne für's Team.
6: Ja, das schauen wir dann. Ihr könnt mitraten, wer gönnt das heutige Steak-Duell Radio Top oder Rönne Steakhouse gebt. Euer Rat ins WhatsApp. Durchs WhatsApp durch. Kann ich euch schwätzen. Gebt Wir fangen nochmal neu an. Gebt euer Voting. Wer gewinnt? René Steakhouse oder Radio Top? Den Kontakt findet ihr in der Top Now App. Gebt das WhatsApp durch ins Studio. Und der am meisten richtig geraten hat in dieser Woche, hat eine Chance auf ein Dinner für zwei im René Steakhouse. Also jetzt unbedingt das Handy für holen. Wer gewinnt das heutige Steak-Duell? Wir hören es gerade nach drei Songs. Zuerst da Tina Turner mit

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1: Ja, eigentlich heisst ein Steak-Duell natürlich. Und im heutigen Duell muss mit mir von Radio Top endlich mal unseren Ruf ein bisschen verbessern, weil es wird langsam peinlich. Rönne Steakhouse ist nämlich 2-0 voraus. Mal schauen, ob die Corina endlich mal einen Punkt hat können für uns holen. Vor dem heissen Stein ist sie gekocht gegen die Alex vom Rönne Steakhouse. Wir hören mal rein.
2: Wie heisst der höchste Berg der Schweiz? Corina?
3: Die Vorspitze.
2: Welche Erfindung wird besonders stark mit der Schweiz verbunden? Corina?
3: Also ich denke, vielleicht das Schweizer Sackmesser.
2: Welcher Schweizer Kanton hat keinen einzigen natürlichen See? Alex?
4: Appenzell-Innerrhoden.
2: Welches Tier in den Schweizer Bergen tut pfeifen? Corina?
3: Das Mummeli.
2: Die Schweizer Nationalhymne gibt es nur auf Deutsch und Französisch. Richtig oder falsch? Corina?
3: Ich denke, das ist falsch. Ich glaube, die gibt es auch auf Italienisch.
1: Ja, und endlich hat Radio Top einen Sieg können holen dem Steak Duel. Das heisst, es steht 2-1 jetzt für Rönne Steakhouse. Wenn Rönne Steakhouse morgen im morgigen Duell nochmal einen Punkt macht, ja, dann müssen wir vielleicht irgendwie ein bisschen Allgemeinwissen verbessern hier bei Radio Top. Also, unbedingt morgen wieder einschalten. Morgen hat der Serie gegen den Sydney an vom Rönne Steakhouse. Es geht also in die Endrunde. Also unbedingt einschalten und mitraten.
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0: 20 Grad. 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Und noch ein Update zu uns Auto. Aktuell immer noch eine wichtige Meldung für euch, betrifft die A4. Winterthur Richtung Schaffhausen zwischen dem Kollfirsttunnel und Schaffhausen Ort ist es gesperrt wegen einem Bahnfahrzeug. Das heisst auch zwischen Uwiesen und Flurlingen Stau wegen Verkehrsüberlastung infolge von dem Bahnfahrzeug. Allen unterwegs eine gute und eine sehr sichere Fahrt.
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0: Happy. Ja, und mein Herz hat etwas schneller geschlagen, als ich gefunden habe, wo zum Teufel ist Corinna?
1: Da bin ich!
0: Ja, endlich! Yeah. Ich brauche es nämlich, weil unter anderem, wir haben vieles vor, meine Damen und Herren, es gibt in der nächsten halben Stunde etwas zu gewinnen. Bleibt also unbedingt dran. Natürlich haben wir auch die meisten 80er und 90er für euch, unter anderem der King of Pop höchstpersönlich, Michael Jackson, ist dabei. Zwei Legenden, gerade als Start, Queen und David Bowie. Was willst du mehr? Und eben, wie gesagt, eine Legende ist bei mir auch im Studio.
1: Ach, komm jetzt!
0: Ja, sicher. Corinna begleitet euch ja immer durch den Feierabend. Und Corinna, es findet ja wirklich 2 Stunden ungefähr.
1: Geht's los, ja.
0: Geht's los mit?
1: Mit unserem beliebten Nachmittagsspiel. Wahr oder nicht wahr? Es gibt immer eine Behauptung von mir.
0: Mhm.
1: Ja, und heute, ich spoilere jetzt mal ein bisschen.
0: Ja, gib mal einen Hint, komm.
1: Es geht um eine Schweizer Volksmusikgruppe.
0: Hmm.
1: Was ein bisschen jüdelt.
0: Und wer könnte das echt sein?
1: Mehr tun ich aber nicht verraten.
0: Also unbedingt einschalten am 4. Was gibt es zu gewinnen?
1: Ein 50-Franken-Gutschein vom Hotel Restaurant Kleinrigi im wunderschönen Thurgau, im Schönenberg an der Thur.
0: Also wenn ihr wieder mal Jahrestag habt, um wieder mal eure
1: Damen auszuführen
0: oder eure Herr.
1: Gelegenheit.
0: Genau. Natürlich. Also 4 einschalten, schon mal die Nummer 0848 80 0088 parat halten. Am 4. wird dort gespielt bei der Corinna.
1: Ich freue mich.
0: Ich mich auch.
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7: Ich bin der Felix Haldimer. Das Bundesgericht hat die Verurteilung eines Mannes zu einer Freiheitsstrafe von 19 Jahren bestätigt. Das Zürcher Obergericht hatte ihn wegen der Ermordung einer 73-jährigen Ärztin vor 10 Jahren verurteilt. Der Verurteilte beantragte eine Strafe von höchstens 15 Jahren. Das Gericht wies dies ab, wie es im Urteil heißt. Es begründete den Entscheid unter anderem mit der besonders grausamen Tatausführung. Der Mann hatte sein Opfer mit Frischhaltefolie erstickt. Nach einem Unfall in Winterthur sucht die Polizei eine Autofahrerin oder einen Autofahrer wegen Fahrerflucht. Ein dunkles Fahrzeug bog heute Morgen an der Schaffhauser Straße unmittelbar vor einer 59-jährigen Velofahrerin ab. Die Frau stürzte und musste ins Spital, teilt die Stadtpolizei Winterthur mit. Das Auto fuhr weiter, die Polizei sucht Zeugen. Schweizer Unternehmen knüpfen Lohnerhöhungen zunehmend an die individuelle Leistung. Laut einer Umfrage des Unternehmensberaters WTW Top Performer erhalten besonders leistungsstarke Mitarbeitende dieses Jahr im Schnitt 3,9% mehr Lohn. Bei durchschnittlicher Leistung sind es 2%, bei unterdurchschnittlicher 0,8%. Im IT-Sektor stagnieren die Löhne dagegen weitgehend. Gefragt sind dort vor allem hochspezialisierte Fachkräfte. Der Bundesrat prüft 2 neue Zentren für die Polizei- und Zollzusammenarbeit. Sie sollen die Sicherheit an den Grenzen zu Deutschland, Österreich und Liechtenstein stärken. In den Zentren würden Schweizer und ausländische Sicherheitsbehörden enger zusammenarbeiten und Informationen austauschen. Einen Entscheid über das weitere Vorgehen will der Bundesrat bis Ende März fällen.
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0: Temperatur aktuell in Dietlingen, Arbon und Oberhallau, die liegen bei 25 Grad. Mit ein paar Wolkenfeldern am Himmel ist und bleibt der Mittwoch heute schön sonnig und trocken im Topland bei ungefähr 27 Grad.
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0: Eine wichtige Meldung habe ich für euch vom Verkehrsmonitor, betrifft alle drei Chur Richtung Zürich. Zwischen dem Quartentunnel und dem Murgwaldtunnel stockt wegen einem Pannenfahrzeug. Der Standstreifen ist gesperrt. Also Vorsicht auch noch auf dieser Strecke. Stockenden Verkehr gibt es auch noch auf den üblichen Strecken auf dem Zürcher Nord- und Westring. Kommen gut und sicher an euer Ziel.
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0: 2:02 haben sie auf der Uhr. Ich hoffe, ich komme gut durch den Mittwochnachmittag. Wir versorgen euch mit besten Laune und das unter anderem mit Hilfe von TLC, der Share. Und am 2000er nach dem 2, es gibt heute etwas zu gewinnen in dem 2000er. Mehr verrate ich nicht. Bleibt also dran. Wir hören jetzt noch 3 Songs am 1:45 zum genau sein. Zum Start, wie versprochen, gibt es schon mal da 2 Riesenlegenden. Wenn 2 so Grössen zusammenkommen, dann kann ja nur ein Hit entstehen. Gibt es einen ikonischeren Anfang zu einem Song? Let me know. Queen und David Bowie mit ihrem riesen Hit aus den 80ern. Volumen auf! Feuer! Under Pressure! Ihr hört Radio Top. Schön, sind ihr mit dabei!

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2: Wir reisen heute auf Irland. Eine Band, die schon seit über 40 Jahren Musik macht. Auch noch im 21. Jahrhundert. Im 2013 haben sie zur Ehre von Nelson Mandela den Song geschrieben und begleitet auch seine Filmbiografie Mandela, der lange Weg zur Freiheit, als Soundtrack. Ein Song voller Hoffnung. Und die Iren, die können das ja besonders gut. 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Und wer weiss, vielleicht hilft ja das irische Glück von U2 mit dem wunderschönen Song. Das ist Ordinary Love.

0: Ihr hört Radiotop, kurz vor 14:30 haben wir es. Und das heisst bei uns ja nur eine halbe Stunde Musik am Stück. 30 Minuten Nonstop Topmix. Mit dabei haben wir aus den 2000er Duffy mit einem grossartigen Hit Mercy. Dann haben wir auch noch Queen of Pop Madonna mit Papa Don't Preach. Und zum Start ein Riesenhit, vor allem in Europa. The Bloodhound Gang mit einem 90er Klassiker. Wir hören es gerade nach einem Update.
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0: Temperaturen aktuell in. Jetzt habe ich da absolut gar keine Informationen. Wo ist denn das Zeug an? Ich schaue einfach einen schwarzen Bildschirm an. Einen Moment, wie haben es denn gerade? So, jetzt habe ich es wieder. In Tütliken, Arbon und Oberhallau haben wir aktuell 25 Grad. Mit ein paar Wolkenfeldern am Himmel bleibt

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0: Die meisten 80er und 90er, die warten auch in der neuen Stunde wieder drauf, zum gespielt werden. Mit dabei habe ich da zum Beispiel das schwedische Popduo Roxette, wo sich schon bald auf den Weg machen auf Arbon als Summer Days Festival. Das Wochenende dann Queen of Rock, Rock'n'Roll. Tina Turner darf natürlich nicht fehlen mit einem schönen 80er. Oder ebenfalls aus den 80er habe ich noch Man at Work vorgeholt. Jetzt ist es 3 gewesen. Zeit für die News.
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2: Ich bin der Felix Haldimann. Das Bundesgericht hat die Verurteilung eines Mannes zu einer Freiheitsstrafe von 19 Jahren bestätigt. Das Zürcher Obergericht hatte ihn wegen der Ermordung einer 73-jährigen Ärztin vor 10 Jahren verurteilt. Der Verurteilte beantragte eine Strafe von höchstens 15 Jahren. Das Gericht wies dies ab, wie es im Urteil heißt. Es begründete den Entscheid unter anderem mit der besonders grausamen Tatausführung. Der Mann hatte sein Opfer mit Frischhaltefolie erstickt. Nach einem Unfall in Winterthur sucht die Polizei eine Autofahrerin oder einen Autofahrer wegen Fahrerflucht. Ein dunkles Fahrzeug bog heute Morgen an der Schaffhauser Straße unmittelbar vor einer 59-jährigen Velofahrerin ab. Die Frau stürzte und musste ins Spital, teilt die Stadtpolizei Winterthur mit. Das Auto fuhr weiter, die Polizei sucht Zeugen. Schweizer Unternehmen knüpfen Lohnerhöhungen zunehmend an die individuelle Leistung. Laut einer Umfrage des Unternehmensberaters WTW Top Performer erhalten besonders leistungsstarke Mitarbeitende dieses Jahr im Schnitt 3,9% mehr Lohn. Bei durchschnittlicher Leistung sind es 2%, bei unterdurchschnittlicher 0,8%. Im IT-Sektor stagnieren die Löhne dagegen weitgehend. Gefragt sind dort vor allem hochspezialisierte Fachkräfte. Der Bundesrat prüft 2 neue Zentren für die Polizei- und Zollzusammenarbeit. Sie sollen die Sicherheit an den Grenzen zu Deutschland, Österreich und Liechtenstein stärken. In den Zentren würden Schweizer und ausländische Sicherheitsbehörden enger zusammenarbeiten und Informationen austauschen. Einen Entscheid über das weitere Vorgehen will der Bundesrat bis Ende März fällen.
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0: Amliken, Bisek und Löningen sind wir bei 26 Grad und 24 Grad sind es aktuell im Hemberg. Ja, heute Nachmittag meist sonnig, ein paar Quellwolken sind noch umeinander über den Bergen. Der Abend, der bleibt allerdings trocken.
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0: So, ein Auto, folgende Meldung, wir haben den Stau auf der A4. Winterthur Richtung Schaffhausen zwischen Winterthur Nord und Henggart. Dann haben wir einen defekten Lastwagen auf der A3, kommt Richtung Zürich zwischen Quarten und Morgwald. Der Standstreifen, der ist heute gesperrt. Dann haben wir 2 Kilometer Stau auf der A2, Luzern Richtung Gotthard zwischen Wasser und Göschene. Dort verlieren wir 20 Minuten und 40 Minuten länger haben wir ebenfalls auf der A2 zwischen Quinto und Airolo Richtung Gotthard. Ich wünsche allen unterwegs auf der Strasse ganz gute Fahrt.
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0: Herzlich willkommen hier bei uns auf Radio Top. 4 Minuten nach dem 3 haben wir es an dem Mittwoch Nachmittag und da liefere ich euch die vielfältigste Musik durch den Nami. Da verschoffieren da vielleicht gerade die Kinder ins Training und könnt ihr fetzige Musik gebrauchen, einen grossartigen 80er Roxette mit Sleeping in my Car. Einschlafen tun die hoffentlich nicht während dem Autofahren, sondern laut mitsingen und aufdrüllen.

14 Minuten nach dem 3 am Mittwochnachmittag, das ist Radio Top. Kennt ihr das Gefühl, wenn ihr das Gefühl habt, dass ihr die Einzigen sind im Geschäft, die arbeiten? Damit wären wir nämlich bei Man at Work. Der Name von dieser australischen Band ist nämlich tatsächlich inspiriert von einem Moment, wo der Sänger Colin Hay an einer Baustelle vorbeigefahren ist und gesehen hat, wie neue Arbeiter einfach rumgestanden sind und nur einer davon richtig gekrampft hat. Also schicke ich mal solidarische Grüße raus an alle, die heute Nachmittag den Laden allein am Laufen heben. Da ist Man Under, Man at Work, Down Under.

0: Wir stehen kurz vor unserem Non-Stop-Top-Mix. 2 Minuten vor dem 3:30 haben wir es auf Radio Top. Das heisst, 30 Minuten lang Musik gibt es von früher ohne Unterbrechung. Da könnt ihr euch freuen, zum Beispiel auf All for One aus den 90ern mit einer wunderschönen Ballade. Den Cutting Crew mit einem 80er-Klassiker Died in Your Arms. Oder auch eine Sophie Alice Baxter aus den 2000ern habe ich vorgegraben. Und apropos 2000er. Zoe, magst du uns schon mal einen Vorgeschmack geben auf morgen, deine Sendung?
1: Auf dem 2000er nach dem 2.
0: Genau.
1: Auf den meine ich. Also, ich habe einen ausgewählt für morgen, weil ich den letzten wieder mal gehört habe und gefunden, den müsst ihr auch wieder mal hören, weil es kommt von einem Debütalbum aus dem Jahr 2002 von einer Band, die auch in den 2010er noch Erfolg hat. Aber ich muss persönlich sagen, das erste Album war das Beste gewesen. Also, sie hat ihren Höhepunkt bei dieser Platte erreicht und nachher ist sie irgendwie ein bisschen bergab gegangen. Das ist meine Meinung.
0: Wissen wir schon, um was es geht?
1: Soll ich sagen? Soll ich es verraten?
0: Also, komm.
1: Also, Maroon 5.
0: Ui! Love it!
1: Maroon 5, Songs About Jane, grossartige Platte. Eben nachher bist du bei denen ein bisschen bergab gegangen, finde ich. Aber der Song ist wirklich der Hammer. Ich freue mich richtig.
0: Mann, einschalten!
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3: Heute Nachmittag sowie auch in Abend rein meist sonnig. Ein paar Quellwolken sind umeinander über den Bergen. Der Abend der bleibt aber trocken. Der Temperaturencheck im Topland. Sommer 26, Zolliken 27 und Rorschach 24 Grad.
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3: Es staut aktuell auf der A4 Winterthur Richtung Schaffhausen zwischen Winterthur Nord und Henggard. Dann 2 km Stau auf der A2 Luzern Richtung Gotthard zwischen Wasser und Göschenen. Dort haben wir einen Zeitverlust von 20 Minuten. Und 40 Minuten länger geht es ebenfalls auf der A2 zwischen Quinto und Airolo Richtung Gotthard. Kommt gut und sicher ans Ziel.
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0: Mittwochnachmittag, der Zeiger, der springt jetzt dann gerade aufs Fieri und wir lassen es krachen. Nach den News wieder mit dem meisten 80er und 90er. Das ist Radio Top. Alles, was ihr früher noch gelost habt, spielen wir. Gehören da unter anderem in der neuen Stunde Patrick Swayze mit einem Sport der 80er, sowie auch Simple Minds oder Genesis, ebenfalls aus den 80er.
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7: Ich bin der Felix Haldimann. Nach einer Sturzflut in Nepal sind mindestens 30 Menschen ums Leben gekommen. Wie die Behörden mitteilen, werden mehrere hundert vermisst. Die Regierung gibt an, dass ein Erdbeben Ursache für die Sturzflut sein könnte. Angaben über Schweizer Vermisste gibt es bis jetzt noch keine. Das eidgenössische Außendepartement sagt zu Watson, dass keine Informationen über Schweizer Opfer vorliegen würden. Entsprechende Abklärungen seien im Gang. In der Ustermer Polizeiaffäre verliert die zuständige Stadträtin die Verantwortung für das Geschäftsfeld Sicherheit. Beatrice Gavietzl von der GLP gibt ihr Dossier vorübergehend an ihre FDP-Kollegin Petra Bettig ab, teilt der Stadtrat mit. Die Stadtpolizei Uster hatte Rechnungen für Anschaffungen aufgesplittet, um der Kontrolle von weiter oben zu entgehen. Auch Gavietzl hatte solche Rechnungen unterzeichnet. Der Bundesrat will die Alarmierung der Bevölkerung übers Handy schneller als ursprünglich geplant verbessern. Er beantragte im Parlament dafür einen Kredit von fast 16 Millionen Franken. Konkret geht es bei dem Beschluss um die Einführung einer Technologie, die über Mobilfunknetze läuft und kurze Mitteilungen auf alle Mobiltelefone verschicken kann. Eine Gruppe von rund 35 deutschen Rechtsextremen hat vergangene Woche ein Lager in Simplon durchgeführt. Die Mitglieder der Identitären Bewegung Deutschland übernachteten auf der Alp und absolvierten Wanderungen sowie Kampfübungen. Die Gemeinde und die Kantonspolizei sollen laut der Online-Plattform Pomona nichts davon gewusst haben. Der deutsche Verfassungsschutz stuft die Gruppe als gesichert rechtsextrem ein, denn sie vertrete islamfeindliche, rassistische und demokratiefeindliche Positionen.
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0: Der Mittwoch der bleibt weiterhin meist sonnig und trocken. Ein paar Quellwolken hängen über den Bergen. Der Donnerstagmorgen zeigt sich dann mit viel Sonnenschein inklusive Sahara-Staub, der ein bisschen den Himmel trübt. Morgen die Höchsttemperaturen liegen bei 30 Grad. Schauen wir aufs Thermometer aktuell im Topland. In Rapperswil 27. 27 Grad sind es ebenfalls in Niederhasli und im Unterrindal messen wir 26 Grad.
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0: Da steht aktuell auf der A4 Schaffhausen Richtung Thaingen auf der Höhe Thaingen und 30 Minuten länger haben wir auch noch auf der A2 zwischen Quinto und Airolo Richtung Gotthard. Kommt ganz gut und sicher ans Ziel.
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0: Schön, dass ihr noch mit dabei. Das ist Radio Top. 3 Minuten nach dem Fieri. Und das ist Zeit zum 50-Franken-Gutschein vom Hotel-Restaurant Kleinrigi Abraume. Wo oder nicht wo wird gespielt mit mir, der Corina. Zum Mitmachen jetzt ganz easy anrufen zu mir im Studio. Direkt auf die Nummer 0848 80 00 88. Und so lieb wie ich bin, gebe ich euch schon mal einen kleinen Spoiler. Es geht heute um eine Schweizer Volksmusikgruppe. In der Zwischenzeit gibt es die meiste Abwechslung.
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0: So tönt der Mittwochnachmittag unterwegs mit Radio Top. Und da habe ich jemanden in der Leitung, der ready ist für meine Behauptung.
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0: Bei mir spielt heute um einen 50-Franken-Gutschein Karin aus Oberstammheim. Einen wunderschönen guten Nachmittag, Karin.
2: Hallo zusammen.
0: Du tust nicht per Zufall jodeln.
2: Nein.
0: Und lass ein bisschen Volksmusik.
2: Ja, wenn man in den Bergen ist, vielleicht mal, aber sonst jetzt privat daheim weniger.
0: Also, schau mal, meine Behauptung ist, die Schweizer Volksmusikgruppe Ösch, die Dritten, die machen Schluss mit dieser Familie-Volksband. Nach 30 Jahren lösen sie sich auf. Ist das wahr oder nicht wahr?
2: Ja, das habe ich gelesen heute, das ist wahr.
0: Ja, gratuliere! Das mal hat es geklappt, Karin.
2: Ja,
0: wir schicken dich ins Hotel-Restaurant Clearigi. Es ist tatsächlich wahr. Ösch, sie Dritten, sie haben ihr Karriereende angekündigt. Und Merci-Tour im 27 und 28 wird die letzte gemeinsame Tournee sein. Danke dir vielmals fürs Mitspielen.
2: Merci mal.
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0: der Feierabend, da ist in Sichtweite und da spinzeln wir rasch in die heutigen Themen von der Teletop News. Und nachher gibt's unseren Non-Stop-Top-Mix direkt zu euch auf die Baustelle für den Endspurt. 30 Minuten lang Musik ohne Unterbrechung.
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0: Ja, heiss, heisser und trotzdem wird beim Klima jetzt gespart. Nach dem Rekordsommer 2026 segnet der Thurgauer Regierungsrat heute den überarbeiteten Klimamassnahmenplan ab. Marc Arnold, Moderator von der Top News.
2: Genau, und dabei sind 71 Massnahmen zwischen 2027 und 2031 umzusetzen. Und gleich ist der neue Plan günstiger als eigentlich zuerst vorgesehen. Warum das und was der Kanton konkret fürs Klima macht, über das berichten wir in gut eineinhalb Stunden in der Top News. Und dann etwas, was ich geliebt habe. Kennst du das auch, Joker-Tag in der Schule?
0: Ja, haben wir auch gehabt, weil ich muss sagen, ich habe nie einen eingezogen.
2: Ich jedes Jahr beide. Einfach ausgenutzt.
0: Für den Alpabzug zu Mels, oder?
2: Ja, unter anderem. Ja, Mels ist eh speziell. Wenn dort der Kuh auf den Dorfplatz schießt, ist das nächste Mal ein Fest. Nein, im Kanton Zürich gibt es das erst seit 6 Jahren. So können die Schüler pro Jahr 2 Tage frei nehmen, und das ohne Grund. An der kantischen Fuße ist das aber kein Thema, zumindest bis heute. Was dort geplant ist, gibt es ebenfalls auch heute in den Top News.
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0: Der Temperaturencheck im Toplands. Kaldenbach 24 Grad und Gächlingen sowie auch zu Lenkenwil messen wir 27 Grad im Moment. Ja, der Mittwoch der bleibt weiterhin meist sonnig und trocken. Ein paar Quellwolken hängen über den Bergen. Der Donnerstagmorgen zeigt sich dann mit viel Sonnenschein inklusive Sahara-Staub, wo ein bisschen den Himmel trübt. Höchste Temperatur morgen bei 30 Grad.
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0: Zu uns Auto folgende Meldungen. Es hat einen Unfall gegeben auf der A1. St. Gallen Richtung Bern zwischen dem Rastplatz Balterschwil und Zürich-Seebach. Der rechte Fahrstreifen ist blockiert. Dann haben wir weiter Stau auf der A4. Schaffhausen Richtung Thaingen auf der Höhe Thaingen. Und 30 Minuten länger geht es noch auf der A2 zwischen Quinto und Airolo Richtung Gotthard. Ich wünsche allen unterwegs ganz gute und vor allem eine sichere Fahrt.
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12: Ich bin der Felix Haldimann. Nach einer Sturzflut in Nepal sind mindestens 95 Menschen ums Leben gekommen. Wie die Behörden mitteilen, werden mehrere hundert zudem vermisst. Die Regierung gibt an, dass ein Erdbeben Ursache für die Sturzflut sein könnte. Angaben über Schweizer Vermisste gibt es bis jetzt noch keine. Das eidgenössische Außendepartement sagt, dass keine Informationen über Schweizer Opfer vorliegen würden. Entsprechende Abklärungen seien im Gang. In der Ustermer Polizeiaffäre verliert die zuständige Stadträtin die Verantwortung für das Geschäftsfeld Sicherheit. Beatrice Gawietzl von der GLP gibt ihr Dossier vorübergehend an ihre FDP-Kollegin Petra Bettig ab, teilt der Stadtrat mit. Die Stadtpolizei Uster hatte Rechnungen für Anschaffungen aufgesplittet, um der Kontrolle von weiter oben zu entgehen. Auch Gawietzl hatte solche Rechnungen unterzeichnet. Der Bundesrat will die Alarmierung der Bevölkerung übers Handy schneller als ursprünglich geplant verbessern. Er beantragte im Parlament dafür einen Kredit von fast 16 Millionen Franken. Konkret geht es bei dem Beschluss um die Einführung einer Technologie, die über Mobilfunknetze läuft und kurze Mitteilungen auf alle Mobiltelefone verschicken kann. Eine Gruppe von rund 35 deutschen Rechtsextremen hat vergangene Woche ein Lager in Simplon durchgeführt. Die Mitglieder der Identitären Bewegung Deutschland übernachteten auf der Alp und absolvierten Wanderungen sowie Kampfübungen. Die Gemeinde und die Kantonspolizei sollen laut der Online-Plattform Pomona nichts davon gewusst haben. Der deutsche Verfassungsschutz stuft die Gruppe als gesichert rechtsextrem ein, denn sie vertrete islamfeindliche, rassistische und demokratiefeindliche Positionen.
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0: Der Mittwoch der bleibt weiterhin meist sonnig und trocken. Ein paar Quellwolken hängen über den Bergen. Der Donnerstagmorgen zeigt sich dann mit viel Sonnenschein, inklusive ein bisschen Sahara-Staub, wo der Himmel kann trüben. Höchsttemperatur am Morgen bei 30 Grad. Schauen wir noch aufs Thermometer aktuell im Topland. Schönholzerswil 26, Dietikon 28 und im Sonnental 27 Grad.
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0: Verkehrsüberlastung wegen einem Unfall auf der A1 St. Gallen Richtung Bern zwischen dem Rastplatz Balterschwil und Zürich-Seebach. Dann staut es aktuell auf der A4, Schaffhausen Richtung Thayngen auf der Höhe Thayngen und steht dann auch noch auf der A15 Oberlandautobahn Brütisellen Richtung Uster zwischen Uster-Nord und Uster-Ost. Und 30 Minuten länger haben wir noch auf der A2 zwischen Quinto und Airolo Richtung Gotthard. Ich wünsche allen unterwegs viel Geduld und eine sichere Fahrt.
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0: Schön, sind noch mit dabei, hier bei uns auf Radio Top. 3 Minuten nach dem 5 Uhr an diesem wunderschönen Mittwochabend. Ja, diese Woche sind wir in einem Battle, und zwar mit René Steakhouse Frauenfeld. Ein Quizduell vor dem heissen Stein. Wer die Frage richtig hat, darf ein saftiges Stück Fleisch auf dem Stein brutzeln lassen. Und aktuell, sage ich euch, sind wir leider richtig am Ablosen. Das Team René Steakhouse führt mit 2-0. Es ist Zeit zum Aufholen und heute bin ich an der Reihe.
5: Also, ich bin Corinna, Moderatorin bei Radio Top, und ich gewinne das Steak-Duell, weil ich ein gutes Allgemeinwissen habe.
0: Gegen meine Gegnerin.
13: Also, ich bin Alexandra und ich arbeite im René Steakhouse schon länger. Ich gebe mir Mühe, dass ich es gewinne. Fürs Team.
0: Was denkt ihr? Wer gewinnt das heutige Steak-Duell? Ich, eure Feierabendstream des Vertrauens, Corina, oder Alex vom René Steakhouse? Schickt mir jetzt euren Tipp per WhatsApp. Und der Ende Woche am meisten richtig geraten hat, hat Chance auf ein Nachtessen im René Steakhouse Frauenfeld. Auflösen lösen wir das Ganze Ende Woche. Und wer das heutige Duell gewinnt, das gibt es nach 3 Songs.
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0: Achtung, Gegenstände auf der Fahrbahn. Auf der A51 Bülach Richtung Flughafen zwischen Bülach West und Kloten-Ort haben wir Gefahr wegen Gegenständen auf der Fahrbahn. Also vorsichtige Fahrt.
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0: Wir tun auch in vier Abend auf Radio Top, viertel ab fünf, wie immer auf der Uhr.
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0: So, im heutigen Quizduell bin ich an der Reihe gegen die Alex vom René Steakhouse. Und vor dem heißen Stein sind wir gehockt und haben uns beim Schweiz Quiz gegeneinander gestellt.
2: Wie heisst der höchste Berg der Schweiz? Gorina?
0: Die Vorspitze.
2: Welche Erfindung wird besonders stark mit der Schweiz verbunden? Gorina?
0: Also ich denke, vielleicht das Schweizer Sackmesser.
2: Welcher Schweizer Kanton hat keinen einzigen natürlichen See? Alex.
3: Appenzell Innerrhoden.
2: Welches Tier in den Schweizer Bergen tut pfeifen? Gorina.
0: Das Mummeli.
2: Die Schweizer Nationalhymne gibt es nur auf Deutsch und Französisch. Richtig oder falsch? Corina?
0: Ich denke, das ist falsch. Ich glaube, die gibt es auch auf Italienisch. Jawohl, wir holen auf. Jetzt steht es 2:1 für René Steakhouse. Morgen ist die letzte und alles entscheidende Runde. Der Cyril gegen Sydney vom René Steakhouse. Für euch heisst das also, morgen noch ein letztes Mal mit Rödle und Chance auf ein Steak-Dinner nicht verpassen.
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0: Kurz vor um 17:30 auf der Uhr, da bei uns auf Radio Top, heisst auch Zeit für 30 Minuten lang Musik ohne Unterbrechung. Unser Non-Stop-Top-Mix immer ab um 17:30. Ein Evergreen nach dem anderen. Jassen wir da raus. Bryan Adams, Take That, Lady A. Oder gerade zum Start den Aerosmith.
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0: Wetter. Wuppenau und Uznach 26 Grad und 28 Grad sind es klein an den Fingern im Moment. Ja, der Mittwoch bleibt weiterhin sonnig und trocken. Ein paar Quellwolken hängen über den Bergen. Der Donnerstagmorgen zeigt sich dann mit viel Sonnenschein, inklusive ein bisschen Sahara-Staub, wo dann der Himmel wird trüben. Das Ganze bei Höchsttemperaturen von 30 Grad.
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0: Achtung, Gegenstände auf der Fahrbahn auf der A51 Bülach Richtung Flughafen. Zwischen Bülach West und Kloten Nord haben wir Gefahr wegen Gegenständen auf der Fahrbahn. Dann haben wir Verkehrsüberlastung wegen einem Unfall auf der A1 St. Gallen Richtung Bern zwischen dem Rastplatz Balterschwil und Zürich Seebach. Dann staut es im Moment ein bisschen im Bezirk Windi zwischen Winterthur und Döss, dann im Bezirk Uster und im Bezirk Bülach, St. Gallen zwischen Oberdorf und St. Gallen und auf der A4 Schaffhausen Richtung Thayngen sowie auch auf den üblichen Vierabendstrecken wie auf dem Zürcher Nord- und Westring und beim Brüdiseller Kreuz. Dann haben wir noch 3 km Stau auf der A2 Gerso Richtung Gotthard zwischen Quinto und Airolo.
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0: Der Soundtrack von eurem Feierabend. Herzlich willkommen auf Radio Top. Wir spielen die meisten 80er und 90er. Auch wieder in der neuen Stunde. Eine Perle aus den 80er habe ich für euch vorgegraben von Bill Medley. Der Soundtrack vom Lieblingsfilm von meiner Mami, Dirty Dancing. Dann tönt es in der neuen Stunde auch noch nach Liquido und ihrem grossartigen 90er-Song. Oder auch das schwedische Pop-Duo Roxette hat ihren Auftritt. Das gerade noch am Newsbreak.
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2: Ich bin der Felix Haldimann. Links-grüne Parteien kritisieren Umweltminister Albert Rösti für seine Massnahmen, um die Schweiz vor dem Klimawandel zu schützen. Solche Schritte hatte Rösti heute angekündigt. Die Grünen bewerten die Schritte als ungenügend und fordern einen raschen Ausstieg aus fossilen Brennstoffen. Die SP schreibt, dass Rösti selbst nach wochenlanger Rekordhitze keine wirksamen Massnahmen präsentiert haben. Die Grünliberalen fordern, dass aus den Sofortmaßnahmen eine dauerhafte Politik entstehe. Ab Anfang November können Schweizerinnen und Schweizer die neue biometrische Identitätskarte beantragen, so will es der Bundesrat. Die biometrische ID hat einen Chip, der zwei Fingerabdrücke enthält und ein Gesichtsbild, wie bereits der Schweizer Pass. Andere IDs bleiben gültig, wenn sie vor November ausgestellt worden sind. Der Facebook-Konzern Meta zahlt fast 17 Milliarden US-Dollar in einem Vergleich mit 29 US-Bundesstaaten. Beim Streit ging es um die Auswirkungen von Social Media auf Kinder und Jugendliche. Die US-Bundesstaaten hatten Meta vorgeworfen, seine Plattformen gezielt so gestaltet zu haben, dass Minderjährige abhängig würden. Meta weist das zurück. Neben den Vergleichszahlungen passt Meta die Richtlinien für Jugendliche an. Dazu gehören etwa tägliche Zeitlimits und Zugangssperren in der Nacht. Im US-Bundesstaat Pennsylvania sind erstmals seit 35 Jahren wieder zwei Menschen an Masern gestorben. Nach Angaben der Gesundheitsbehörden waren beide Todesopfer ungeimpft. Die Behörden warnen vor der möglichen Schwere der Krankheit und rufen zur Impfung auf.
3: Wetter. Der Temperaturencheck im Topland, Ermatingen und Niederbüren sind wir bei 27 Grad und Hitnau meldet 26 Grad im Moment. Ja, der Mittwochabend der bleibt weiterhin meist sonnig und trocken. Ein paar Quellwolken hängen noch über den Bergregionen. Der Donnerstagmorgen zeigt sich dann mit viel Sonnenschein inklusive ein bisschen Sahara-Staub, wo könnte der Himmel trüben, das Ganze bei Höchsttemperaturen bei 30 Grad.
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3: Da haben wir einen Unfall auf der A1 St. Gallen Richtung Bern zwischen dem Rastplatz Balterschwil und Zürich-Seebach. Ein weiterer Unfall auf der A1 Zürich Richtung Bern zwischen Dietikon und der A3 auf der Raststätte Würelos Nord. Der Standstreifen ist heute blockiert. Und noch ein dritter Unfall ebenfalls von der A1 Zürich Richtung Bern zwischen Baden-West und der Verzweigung Birfeld. Der Standstreifen ist heute blockiert. Dann stehen es noch 3 Kilometer auf der A2, Chiasso Richtung Gotthard zwischen Quinto und Airolo. Und dann holpert es noch auf den gewohnten 4-Abigs-Strecken im Topland. Kommt ganz gut an euer Ziel.
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3: Herzlich willkommen hier bei uns auf Radio Top. Schön, sind ihr mit dabei. 4 Minuten ab 6 Uhr haben wir es auf der Uhr. Und ich hoffe, ihr habt einen guten Mittwoch gehabt, soweit. Während ihr jetzt vom Arbeiten heimfahrt und vielleicht überlegt, wann ihr noch zur Nacht kocht, versorge ich euch mit der meisten Vielfalt. Das ist Radio Top und unser Topmix aus 4 Jahrzehnten. Da haben wir mit dabei in der neuen Stunde unverkennbar berührende Stimme aus den 2000ern, der James Blunt mit 1973. Dann Musik aus den 70ern wartet auch noch Casey and the Sunshine Band. Und starten tun wir aber mit Liquido. Ein grossartiger Song aus dem 1997, ein weltweiter Ohrwurm und ein One-Hit-Wonder.

0: 16 Minuten ab 6 Uhr da bei uns auf Radio Top. Vielleicht habt ihr es heute Morgen gehört. Gell? Mein Moderationskollege Cyril, er hat ein Problem mit seinen Haaren.
1: Ja, Männerhaare sind so mühsam. Für etwa 2 Wochen sieht es gut aus, dann musst du wieder zum Coiffeur und dann natürlich zuerst einmal zu kurz Kopf.
0: Also ich muss froh sein, wenn mir meine Coiffeuse einmal überhaupt die Haare abschneidet. Sie sagt, ich habe so richtiges Rosshaar, also viel und dickes Haar. Und vor ein paar Jahren einmal wollte ich über 30 cm abschneiden. Und dann habe ich dort schon parat auf dem Stühli. Das Gewändli hat sie mir auch schon angelegt. Und dann fragt sie mich so, Corinna, was machen wir heute? Und ich habe gesagt, ja, weg damit. Abschneiden bis Königlänge, so einen richtig kurzen Bob. Und sie hat gesagt, nein, Corinna, das mache ich nicht. Das tue ich ihr im Herzen weh. Also sie hat wirklich ernst gemeint. ihr war nicht mehr zum Lachen gewesen und gesagt, nein, das mache ich nicht. Und dann habe ich ihr gesagt, ja gut, dann schneid mir so lange, wie du es magst verkraften. Dann hat sie es mir bis zu den Schultern abgeschnitten und ich bin dann eine Woche später zu einer anderen Coiffeuse nochmal abschneiden, bis ich den Bob gehabt, den ich wollte. Weil ich sage immer, die wachsen ja eh wieder. Das ist alles halb so wild.

Gleich schon wieder halb sieben Mittwochabend, 26. August, und den versüssen wir euch, wo auch immer ihr unterwegs seid, mit unserem Nonstop-Top-Mix. 30 Minuten lang Musik ohne Unterbrechung, immer ab dem halb hier bei uns auf Radio Top. Da habe ich mit dabei ein schönes Lied von Scorpions, Wind of Change. Dann spiele ich euch Whitney Houston oder auch The Police mit Every Breath You Take, mit dabei bis um 7 Uhr. Ganz viel Vergnügen.

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4: Wetter.
5: Wir sind in einem meist sonnigen und trockenen Mittwochabend. Über den Bergen hängen noch ein paar Quellwolken. Der Donnerstagmorgen präsentiert sich dann mit viel Sonnenschein und ein bisschen Sahara-Staub und hohe Wolkenfelder, wo der Himmel dann trübt. Das Ganze bei maximal 30 Grad. Morgen Temperaturen aktuell im Topland, Zwiegoltingen und Adliswil 27 Grad und 24 Grad messen wir zu Deggersheim.
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5: Da haben wir noch Verkehrsüberlastung wegen einem Unfall auf der A1 St. Gallen Richtung Bern zwischen dem Rastplatz Balterschwil und Zürich-Seebach und dann Stop and Go noch auf den üblichen Vierabendsstrecken im Topland und 3 km Stanz noch auf der A2 Chiasso Richtung Gotthard zwischen Quinto und Airolo. Ich wünsche allen unterwegs im Auto ganz eine gute Fahrt.
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2: Ich bin der Felix Haldimann. Links-grüne Parteien kritisieren Umweltminister Albert Rösti für seine Massnahmen, um die Schweiz vor dem Klimawandel zu schützen. Solche Schritte hatte Rösti heute angekündigt. Die Grünen bewerten die Schritte als ungenügend und fordern einen raschen Ausstieg aus fossilen Brennstoffen. Die SP schreibt, dass Rösti selbst nach wochenlanger Rekordhitze keine wirksamen Massnahmen präsentiert haben. Die Grünliberalen fordern, dass aus den Sofortmaßnahmen eine dauerhafte Politik entstehe. Ab Anfang November können Schweizerinnen und Schweizer die neue biometrische Identitätskarte beantragen, so will es der Bundesrat. Die biometrische ID hat einen Chip, der zwei Fingerabdrücke enthält und ein Gesichtsbild, wie bereits der Schweizer Pass. Andere IDs bleiben gültig, wenn sie vor November ausgestellt worden sind. Der Facebook-Konzern Meta zahlt fast 17 Milliarden US-Dollar in einem Vergleich mit 29 US-Bundesstaaten. Beim Streit ging es um die Auswirkungen von Social Media auf Kinder und Jugendliche. Die US-Bundesstaaten hatten Meta vorgeworfen, seine Plattformen gezielt so gestaltet zu haben, dass Minderjährige abhängig würden. Meta weist das zurück. Neben den Vergleichszahlungen passt Meta die Richtlinien für Jugendliche an. Dazu gehören etwa tägliche Zeitlimits und Zugangssperren in der Nacht. Im US-Bundesstaat Pennsylvania sind erstmals seit 35 Jahren wieder zwei Menschen an Masern gestorben. Nach Angaben der Gesundheitsbehörden waren beide Todesopfer ungeimpft. Die Behörden warnen vor der möglichen Schwere der Krankheit und rufen zur Impfung auf.
3: Wetter. Der Temperaturcheck im Topland, Lipperswil 26, Zwilchingen 27 und Sebnakappel im Toggenburg messen wir 23 Grad. Wir sind immer noch im meist sonnigen und trockenen Mittwochabend. Über den Bergen haben wir hängen ein paar Quellwolken. Der Donnerstagmorgen präsentiert sich mit viel Sonnenschein, bisschen Sahara-Staub und hohe Wolkenfelder, wo der Himmel trüben. Das Ganze bei maximal 30 Grad.
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3: Jetzt haben wir noch Verkehrsüberlastung wegen einem Unfall auf der A1 St. Gallen Richtung Bern zwischen der Verzweigung Brütisellen und Zürich Nord. Und dann stauen es noch 2 Kilometer auf der A2 Chiasso Richtung Gotthard zwischen Quinto und Airolo. Sonst keine spezielle Meldungen im Topland. Kommt ganz gut und sicher ans Ziel.
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2: Herzlich willkommen zum Top hoch 3 von dieser Woche. Heute steht ein Mann im Mittelpunkt. Bei dem dreht sich alles um dir. Dr. Pascal Marti. Herzlich willkommen bei uns im Studio.
3: Ja, danke vielmals für die Einladung.
2: Du bist Kurator im Zoo Zürich, oder? Und ich bin dann schnell nachlesen, was das genau bedeutet, Kurator. Aber es ist ja eigentlich logisch, wenn man es so ableiten kann, oder? Man kümmert sich um etwas. Läuft man da als Kurator von einem Zoo einfach den ganzen Tag im Zoo rum und schaut ein bisschen, wie es dem Tier geht? Oder wie muss man sich deine Arbeit vorstellen?
3: Ja, ich sag mal, ich bin eben nicht in dem klassischen Sinne Kurator. Normal ist der Kurator so, sich um Tiere kümmern in dem Sinn. Also der schaut, dass es denen gut geht, der hat häufig eine Tierpfleger unter sich, schaut, welche Tiere zusammenpassen. Der hat ganz viele so Aufgaben. Bei mir ist es so, ich bin der Kurator Kommunikation. Das heisst, ich habe eher ein bisschen so die Aufgabe in den Medien, dass ich für die Medien auch ein bisschen die Kommunikation mache für den Zoo. Da ich aus der Wissenschaft komme, geht es auch darum, dass wir wissenschaftlich korrekt kommunizieren. Und ich bin so ein bisschen, ja, wie soll man sagen, Tierli-Experte vom Zoo. Das heisst, auch wenn Fragen von aussen kommen zu Tieren, dann kommen die meistens zu mir.
2: Du bist also der Schlag von Kuratoren oder in einem Zoo, der nicht besser mit den Tieren kann, sondern tatsächlich auch gut mit den Menschen kann.
3: Ja, ich hoffe es. Es ist am besten, wenn man beides kann.
2: Genau, aber wenn man muss kommunizieren, dann kommuniziert man ja auch, ob es den Tieren gut oder nicht gut geht. Und darum eigentlich die Frage, wie geht es denn den Tieren generell bei euch so?
3: Bei uns geht es den Tieren eigentlich sehr gut. Also das kann man immer am Verhalten anschauen. Ich selber komme ja eigentlich aus der Wildtierforschung. Also ich habe viel wilde Tiere studiert. Und wenn man dann einfach das Vergleich zum Verhalten von diesen Tieren im Zoo und man sieht, dass das eigentlich fast identisch ist, dann weiss man auch, dass diesen Tieren eigentlich gut geht.
2: Und jetzt auch in dieser Corona-Zeit, ich habe mal gehört, dass es hätte tatsächlich Tiere gegeben, die jetzt während dem Lockdown, wo alles zu war, sich ein bisschen gelangweilt haben, weil die Besucher nicht gekommen sind. Stimmt das?
3: Ja, bei den meisten Tieren war das nicht der Fall gewesen. Also für die Tiere hat sich eigentlich im Alltag nicht viel geändert. Die haben die ganz normale Routine gehabt, Tierpflege sind da gewesen, Futter, ein bisschen das Entertainment, das sie haben, das Enrichment, das wir ihnen geben, all das war eigentlich normal da gewesen. Es gibt gewisse Tierarten, also zum Beispiel bei den Gorillas haben wir so zwei Handaufzuchten. Die haben halt gern, dass sie interagieren mit den Besuchern. Das heisst, es ist nicht nur, dass Besucher sie beobachten, sondern auch umgekehrt. Und bei denen hat man vielleicht gemerkt, dass wenn da mal jemand vorbeigelaufen ist, haben sie umso neugieriger mal geschaut, was dort, was gerade abgeht.
2: Das kennt man ja eigentlich aus der Menschenwelt auch ein bisschen. Und das ist eigentlich fast identisch.
3: Genau, das ist so.
2: Ja, jetzt ist es ja noch so mega warm. Wir haben seit einem Jahr, ziemlich genau einem Jahr, jetzt ja die Leversavanne eröffnet bei euch. Und das sind ja die, die müsste man meinen, sind sich ja die Zeit jetzt gewöhnt. Das ist jetzt eigentlich denen ihre Zeit, oder?
3: Ja, für die ist das gerade perfekt. Das passt. Bei denen ist es im Sommer vor allem und tagsüber auch sehr warm in Afrika. Man darf nicht unterschätzen, dass es zum Teil auch relativ kühl wird in der Nacht. Also die Tiere sind sich sowas Warme als aufs Kalte gewöhnt.
2: Du bist Kurator und als Kurator muss man ein bisschen über alle Tiere Bescheid wissen, wahrscheinlich. Aber ich kann mir vorstellen, wo du letztes Jahr den Job übernommen hast, dass es Tiere gibt, die dir wahrscheinlich noch nichts gesagt haben oder die du nicht gekannt hast. Und dann muss man sich informieren, oder?
3: Ja, also ich sag mal, also die wichtigsten Tiere habe ich natürlich schon gekannt, aber es gibt gewisse, zum Beispiel so Vögelarten, kleinere oder auch Amphibien, wo ich zum Teil muss ich sagen, auch noch nicht viel gewusst haben. Aber es geht in meinem Job auch nicht immer nur um alles direkt wissen, sondern viel wichtiger ist auch, dass ich weiss, wo ich die Information finden kann. Und dass man zum Teil eben nicht nur auf Wikipedia schaut, sondern auch ein bisschen den wissenschaftlich fundierten, dass man die Information halt sich besorgen kann.
2: Ich habe es übrigens mega spannend gefunden, dein Vorgänger, der Herr Zink, den wir können anrufen und der hat immer alles gewusst. Ich habe immer gesagt, er wäre wahrscheinlich der idealste Telefonjoker bei Wer wird Millionär, weil der hat jetzt einfach wirklich alles gewusst, aber der hat das ja auch so lange gemacht. Also man eignet sich halt in so einem Job auch wirklich wahnsinnig viel Wissen an, oder?
3: Das ist so. Also ich habe natürlich grosse Fußstapfen, die ich muss da reintreten muss. Das ist so. Aber es ist halt so, wirklich, man lernt das. Und bei uns, ich glaube, das ist beim Robert Zink auch so gewesen, ist das Interesse an den Tieren. Und wenn man dann etwas hört, also wenn es das erste Mal ist und einem das interessiert, dann ist es auch viel einfacher, dass man das kann nachher sich wieder daran erinnern. Und darum ist es jetzt für mich auch eine extrem intensive Zeit. Ich lerne sehr viel, ist sehr spannend. Ich lerne über Tiere, die ich vorher noch nichts zu tun hatte. Und das ist sehr spannend.
2: Bevor wir über, zu deinen Lieblingstieren kommen, sage ich jetzt mal so, gibt es denn eigentlich auch Tiere, die einem nichts sagen, die man nichts damit anfangen kann? Und dürfen wir das als Kurator überhaupt sagen?
3: Natürlich nicht. Nein, also es gibt glaube ich, kein Tier, wo man nichts darüber sagen kann. Schwierig ist dort, wo eine spezifische Tierart sehr ähnlich ist wie andere Arten. Also wo man dann eher über eine Gruppe von Tieren kann etwas sagen kann, wo dann das eine Tier vielleicht nicht mehr sich gross anders verhalten als eine ähnliche Art, die vielleicht an einem anderen Ort vorkommt. Aber eigentlich kann man über jedes Tier etwas Interessantes erzählen.
2: Aber gibt es auch Tiere, die dir nichts sagen? Weißt du, wo du findest, denen kann ich einfach nichts anfangen?
3: Nein, es kann sein, dass ich mal zuerst denke, so, oh, wenn ich wüsste jetzt, okay, jetzt muss ich ganz viel und lange über ein Tier erzählen. Aber wenn ich mich dann ein bisschen einlese, dann wird es automatisch spannend. Also ich habe, glaube ich, noch nie ein Tier, wo ich muss einfach sagen, oh, das ist jetzt langweilig. Weil sobald man sich ein bisschen informiert, dann merkt man zu jedem Tier, irgendetwas ist dort dahinter, irgendetwas ist sehr spannend.
2: Ich persönlich habe ja ein bisschen eine Schlangenphobie. Also dass ich kann mit Schlangen jetzt gar nichts anfangen und ich denke mir immer, man darf ja, glaube oder man sollte, wie, wenn man im Zoo schafft, ich sag mit dem Berührungsängste oder so, wo man nicht soll haben oder wie auch immer. Aber hast du auch Angst? Gibt es Momente, wo man auch Angst hat vor einem Tier oder Respekt? Oder?
3: Ja, also der Respekt ist sicher immer wichtig. Für mich persönlich ist es jetzt so, dass ich ja nicht direkt mit den Tieren zu tun habe. Das heisst, das ist für mich jetzt nicht so ein Ding. Ich habe zum Beispiel auch mit so Schlangen oder Insekten und so, habe ich gar keine Berührungsängste. Da habe ich zu lange irgendwo an Ort gelebt, wo es die halt überall gehabt hat. Jetzt im Zoo ist es natürlich auch so, dass wir ganz klar schauen, dass dort gar nicht Situationen entstehen können, wo es mal eigentlich gefährlich werden können. Und von dem her Angst vor einem Tier habe ich eigentlich nicht.
2: Ja, hätte ich jetzt auch gesagt, an deiner Stelle, oder? Aber komm, lass uns über Affen reden. Ja. Affen sind ja auch so eine Art Tier, die sehr herzig aussehen. Aber man weiss auch, wenn man ein bisschen reisen kann, dass das auch anders kann sein. Affen können auch sehr aggressive Tiere sein. Aber mich nimmt noch viel mehr Wunder, eben Affen. Nimm uns mit mal in deine Welt. Wie kommt man als Schweizer dazu, sich so für Affen zu interessieren?
3: Ja, also ich würde mal sagen, ein Grossteil ist ein bisschen Zufall gewesen. Also ich habe Biologie studiert. Ich habe schon als Kind immer gerne Tiere gehabt. Das gibt's, glaube ich, noch häufig. Und dann irgendwann verliert sich das vielleicht mal. Bei mir ist es halt wie so geblieben. Ich habe mich dann entschieden, Biologie zu studieren, weil das ist für mich die Richtung gewesen, wo ich dann am ehesten noch etwas mit Tieren zu tun habe. Und dann wollte ich ins Feld. Ich wollte Feldarbeit machen. Also für meinen Master habe ich mich dann entschieden, wo ich kann. Und dann ist so das Uni Zürich, wenn man wirklich das Verhalten von Tieren studieren will, ist damals so gewesen, dass man mit Erdmännchen arbeiten konnte in Südafrika oder Orang-Utans in Borneo. Und dann habe ich mich für die Orang-Utans entschieden. Und so bin ich eigentlich dann ja, fast ein durch Zufall in die Primatenwelt reingekommen.
2: Erdmännchen oder Orang-Utans? Was war der ausschlaggebende Punkt, dass du gesagt hast, ja? Grösse?
3: Nein, das ist jetzt nicht spezifisch etwas gewesen. Ich hatte Vorlesungen gehabt in der Anthropologie, also das wäre in Städten gewesen. Und das hat mir einfach gefallen. Aber ich hätte ganz ehrlich genauso Erdmännchen machen können.
2: Hat wirklich keine Rolle gespielt?
3: Ja, es ist eher Zufall. Ich habe mit dem angefangen und dann ist es halt so, wenn man in der Wissenschaft irgendwo ist, dann wird man halt ein bisschen Experte auf einem Spezialgebiet und dann ist es ein bisschen schwerer, dass man wechselt und so bin ich da reingekommen und also ich bereue es überhaupt nicht, aber ich würde mal sagen, Erdmännchen wären wahrscheinlich auch extrem spannend gewesen.
2: Was, oder hat sich dann die Sympathie für Affen während deiner ganzen Forschungen und Beobachtungen auch einfach intensiviert, oder? Also hast du eine Bindung aufgebaut zum Tier?
3: Ja, also es ist, ich sag mal, Affen sind extrem spannend, wenn man Verhaltensbeobachtungen macht. Also wenn man zum Beispiel jetzt Löwen studieren würde, dann ist das sehr spannend, aber wenn man denkt, dass Löwen eigentlich vor allem schlafen, dann ist man als Verhaltensbeobachter ist man halt dann im Auto und schaut denen zu und wartet, bis wieder etwas passiert. In einer Gruppe von Affen passiert immer etwas. Also das ist zum Teil wirklich so wie eine Soap Opera. Da schaut man zu, man kennt den Tier schon, man weiss, wer mit wem verwandt ist, wo es oft Probleme gibt und so kann man das Ganze dann eigentlich so ja, wie von außen anschauen und es ist immer extrem spannend.
2: Was erlebt man denn da so? Also ich muss erklären, du hast Affen nicht im Zoo beobachtet oder studiert, sondern dort, wo im natürlichen Lebensraum, wo die aufwachsen und so. Was erlebt man da so und wie nah kommt man so Tiere her? Kann man da Beziehungen aufbauen oder sollte man das eben nicht?
3: Ja, also das ist sehr unterschiedlich. Ich habe mit 3 verschiedenen Affenarten gearbeitet. Ich habe angefangen für meine Masterarbeit mit Orang-Utans. Orang-Utans sind Einzelgänger. Und ich habe mich noch auf Männchen spezialisiert. Das ist dann so gewesen, dass man halt dann vor allem Einzeltier folgt. Dann wird es extrem spannend, wenn die Männchen aufeinandertreffen. Es gibt eben so zwei Typen von Männchen. Und die grossen, die man so kennt, mit diesen grossen Backenwülsten, die sind recht aggressiv, also die vertragen sich untereinander nicht. Und dort hatte ich zum Beispiel mal eine Situation gehabt, wo es aufeinandertroffen sind, zwei, und dann haben sie angefangen zu kämpfen. Und das war extrem laut. Also wir haben zuerst nur die Geräusche gehört, haben gedacht, ob zwei Bären am Kämpfen sind. Da gibt es ja Malaienbären. Also sind wir dort angegangen und haben gesehen, dass die aufeinander losgehen. Und zum Beobachten ist extrem eindrückend. Die klettern dann so Baum auf und sie versuchen häufig, sich gegenseitig die Finger abzubeissen. Weil das stört, das ist beim Klettern halt extrem wichtig. Und dann sieht man es da, sich wrestelt am Baum oben. Und vorher hat es immer geheißen, sie macht das eigentlich eher am Boden. Aber wir sind halt im Baum da oben gewesen. Dann sind sie am nächsten runtergefallen. Man ist unten dran, sind sehr weit weg. Und wenn sie runtergefallen sind, sind sie 3 Meter neben dem und denken, oh, jetzt bin ich ein bisschen zu nahe. Also man muss da auch ein bisschen aufpassen. Und das ist wirklich zum Teil halt das Blut runtergespritzt, das man gemerkt hat, wo man dort oben ist. Die haben dann gebrochene Knochen gehabt. Das ist extrem eindrücklich.
2: Und das ist alles andere als flauschig.
3: Nein, die sind nicht so flauschig. Also das ist grundsätzlich so. Die Affen sind zwar herzig zum Anschauen, aber ich habe vor allem mich auf Männchen spezialisiert. Dort geht es dann schon, also zum Teil könnte es sehr aggressiv sein, weil halt nur stärkste Männchen meistens ist das, was einfach Zugang zu der Weibli hat. Und das ist schlussendlich sehr wichtig, dass sie sich fortpflanzen können. Und in Gruppen lebende Affen ist das vielleicht noch extremer als bei den Einzelgängern.
2: Ich habe mal eine Dokumentation gesehen, da ist es um Gorillas gegangen. Das habe ich schon sehr eindrücklich gefunden. Aber Gorillas und wahrscheinlich auch Schimpansen sind, weil sie einfach auch vom Aussehen her vielleicht herziger sind, vielleicht besser erforscht waren. Also man liest und hört und sieht auch viel mehr über Schimpansen und Gorillas als jetzt über Orangutans.
3: Ja, also bei den Schimpansen ist es sicher so, das sind unsere nächsten Verwandten. Also das heisst, dort ist ein grundsätzliches Interesse da. Aber innerhalb der Forschung zum Beispiel ist es schon so, dass die eigentlich relativ gut abgedeckt sind. Also die drei Gruppen, das ist relativ ähnlich. Da gibt es schon auch sehr viele, wo man über Orangutans weiss. Ist halt einfach der einzige, der nicht in Afrika vorkommt. Und darum ist der vielleicht dann ja am liebsten ein bisschen unterrepräsentiert.
2: Aber wenn man schon so viel weiss über Orangutans, warum forscht man sie denn noch?
3: Ja, man weiss viel, aber je mehr man weiss, desto mehr Fragezeichen kommen da. Das ist häufig so. Und jetzt so also als Beispiel, ich habe Männchen studiert und das sind dann unsere Forschungsgebiete. Also dann haben wir gewisse Gebiete, wo wir drinnen sind und dort die Affen beobachtet. Das ist viel kleiner als so ein Streifgebiet von so einem Männchen. Das heisst, wir können dem gar nicht tagelang folgen. Wir können auch kein GPS anlegen, weil es ist ein grosser Mensch, der auf dem Baum oben ist, den kann man nicht einfach einfangen. Das heisst, man muss die den ganzen Tag verfolgen. Also, man fängt normalerweise so um 3, 4 Uhr am Morgen wacht man auf und dann geht man in den Wald, wenn es so dunkel ist, und dann haben die Schlafnest. Dann warten wir unter dem Nest, bis dann der Orangutan aufwacht und dann folgt man ihm den ganzen Tag, bis er dann wirklich beim Eindunkeln wieder ein neues Nest baut und dann geht man zurück. Und das ist die einzige Möglichkeit, wie man dort dem Tier folgen kann.
2: Kann man Beziehungen aufbauen während der Forschung zu einzelnen Affen?
3: Ja, das kann man zu einem gewissen Grad. Also wir wollen das ja eigentlich nicht. Weil es ist so, in der Forschung will man nicht, dass man irgendwie zum Beispiel emotional etwas macht, dass man irgendwie, weil man könnte dann Daten irgendwie vielleicht anders aufnehmen oder so. Also man schaut alle Tiere gleich an. Man hat natürlich die Tiere, die einem speziell oder ein bisschen näher sind, weil man es zum Beispiel mehr erforscht. Also ich habe dann für meine Doktorarbeit bin ich in Sulawesi gewesen und habe dort Schopfmakaken studiert. Und so ein bisschen das Migrationsverhalten der Männchen. Und das heisst, wenn es eine neue Männchengruppe kam, bin ich dem bei 14 Tagen konstant gefolgt. Und dann hat man natürlich eine andere Beziehung zu dem Tier, weil das kennt man dann viel besser als die anderen, die jetzt nicht so speziell im Fokus gestanden sind. Und so kann man natürlich zu gewissen Tieren ein bisschen eine engere Beziehung aufbauen.
2: Aber das ist eine einseitige, oder? Oder ist das auch umgekehrt? Nimmt er dich wahr und weiss,
3: Ja, also es ist sehr unterschiedlich. Bei der Schopfmakaken war es jetzt so, die haben uns zwar wahrgenommen, als wir sind dort. Das heisst, sie haben das nicht wie einen bewegenden Baum gefühlt wahrgenommen, sondern wir sind wirklich Lebewesen. Das haben wir gemerkt, sie haben mit uns interagiert. Also sie haben so ein Zeichen, wir nennen das Lipsmack, was mit den Lippen so machen, ist so ein Geräusch, das man ganz schnell hört und man sieht es auch optisch. Also wenn man vorbeiläuft, schaut es einem an und dann machen sie das Geräusch. Und das ist so etwas, ja, ist gut, wir sind Freunde, ist so etwas Affiliatives, Netz. Und das sieht man häufig. Und dort ist dann eher so gewesen, man hat das Gefühl, man ist ein Teil von der Gruppe. Also morgen geht man dort auch zum Schlafbau hin. Und amigs können sie runterkommen. Und ich habe, keine Ahnung, sagen wir 80 Tiere in der Gruppe gehabt. Dann kommen 40 runter und laufen vor einem in einer Reihe. Und dann laufen wir hinten an. Und hinter einem selber hat man den Rest nochmal 40 von diesen Tieren. Und dann haben wir wirklich das Gefühl, wir sind jetzt Teil von dieser Affengruppe. Aber sie interagieren natürlich sehr oberflächlich nur mit uns. Und wir wollen auch nicht mit ihnen interagieren. Weil wir wollen nicht durch unsere Anwesenheit ihr Verhalten ändern.
2: Ich habe beim Einlesen bin ich über einen Satz gestoßen, wo die BBC vor vielen Jahren mal nach einem Interview mit dir einen Titel gemacht hat. Und spannend finde ich ja an Forschungen, manchmal kommen wir ja auch mit Sachen, wo man sich bis dahin ja zum Teil gar nicht Fragen gestellt hat. Und der Titel heisst dort Why Male Orangutans Have Such Weird Faces. Also ja, die Frage habe ich mir bis dahin nicht gestellt und plötzlich habe ich sagen, ja, das ist eigentlich eine gute Frage, warum? Warum? Ja. Sieht denn die aus, wie sie aussehen?
3: Ja, das ist eben komisch. Bei den Orang-Utans gibt es bei den Männchen so ein komisches System. Die haben zwei Typen von Männchen. Die einen sehen aus wie Weibli und so sind eigentlich anfangen zu an. Also, die Jugendlichen sehen so aus wie Weibli und gewisse Männchen können irgendwann, wenn sie, kommen sie einen Testosteronschub über und dann kommen sie eben so einen riesen Kehlsack über, so Backenwülste und viel Muskulatur, lange Haare. Und andere Männchen bleiben so wie Weibli. Und das können sie bis zu 30 Jahre rauszögern, bis dann wechselt in das andere, in das grosse Männchen rein. Und die grossen Männchen, die sind eigentlich die bevorzugt werden von den Weibchen. Also die Weibchen haben die gerne, die rufen, die machen sogenannte Long Calls, wo dann die Weibchen denken, oh, das ist ein attraktives Männchen, gehen sie vielleicht zu dem an. Und die kleineren Männchen, die aussehen wie Weibchen, die müssen eher die Weibchen suchen. Also weil die Weibchen die vielleicht nicht ganz so attraktiv finden, dann gehen sie halt aktiv zu den Weibchen und müssen sie suchen, damit sie vielleicht sich vielleicht fortpflanzen können. Und das mit dem komischen Gesicht, das ist jetzt auch, also, man weiss das auch noch nicht so genau, aber zum Beispiel die Backenwürste sind schön nach vorne, sind die gerichtet, und man kann nur annehmen, dass, weil die so eben den Long Call machen, den kann man über Kilometer hören, weil das ist etwas sehr Eindrückliches, dass der den wie richtet, dass die in spezifische Richtung geht, also der Schall dann, und dann die Tiere entsprechend wissen, zum Beispiel auch, wo das Männchen nachher durchläuft.
2: Machen schnell einen Abstecher, wir gehen vom Urwald raus und hüpfen schnell ins Wasser. Du bist ja auch noch in Australien gewesen und hast dann auch noch Delfin studiert. Das ist ja jetzt ganz eine andere, das ist jetzt quasi wie Sonne und Mond, oder? Warum denn auch noch Delfin? Warum noch Wasser?
3: Also, ich sag mal eben, wie gesagt, ich bin natürlich an den meisten Tieren interessiert. Es ist nicht nur so wie jetzt Primaten, sondern viele andere. Ich hatte die Möglichkeit gehabt, weil wir einen Professor an der Uni im Anthropologischen Institut hatten, der Delfin geforscht hat oder immer noch forscht, dass ich mit ihm und mit dem Team dort in Australien für ein paar Monate Delfin forschen kann. Für mich ist es natürlich eine super Möglichkeit gewesen, wie andere Leute, wie sieht es aus mit anderen Gruppen von Tieren. Ich bin mir den Dschungel gewöhnt gewesen und jetzt geht's aufs Wasser, nicht ins Wasser, weil wir sind nicht mit den Delfinen geschwommen. Die wären gerade weggeschwommen, wenn wir ins Wasser wären. Aber wir sind auf dem Boot gewesen. Und das war für mich ganz speziell und etwas ganz Interessantes gewesen, wie man andere Tiere forscht, wo man eben zum Beispiel nicht im Dschungel ist.
2: Ja, und man sieht auch ein bisschen die Welt, oder? Also das ist ja auch eine Möglichkeit, wo man ja dann findet, ja, wenn ich schon die Möglichkeit habe, zum einmal das sehen.
3: Genau. Also, das habe ich natürlich grundsätzlich gehabt. Durch meine Arbeit habe ich eigentlich viele Möglichkeiten gehabt, verschiedene Orte zu gehen. Also, das ist nur das Arbeiten selber. Ich habe verschiedene Unis gearbeitet auch. Und die sind meistens nicht im gleichen Land gewesen, wo ich da in Tafel geforscht habe. Und mit so Konferenzen und so weiter sieht man natürlich viel von der Welt. Da ist man viel am Reisen, was sehr, sehr spannend natürlich ist.
2: Woher kommt die Faszination für Tiere? Also man muss ja da auch sehr offen sein, vor allem man wächst ja in der Schweiz auf, bei uns gibt es Steinböcke, bei uns gibt es ein paar Enten und so. Und dann, je exotischer Tier, und dann muss man ja dann sagen, jetzt gehe ich weg von der Schweiz. Also das ist ja auch speziell, oder?
3: Ja, das ist so. Also bei mir ist es jetzt so, ich sage mal, es ist sicher wahrscheinlich nicht familiär bedingt gewesen. Also ich bin da ein bisschen der Aussenseite gewesen mit dieser Faszination an Tieren. Ich bin aber früher schon eben als Kind im Bauernhof einfach nur schon zuschauen, habe alle Tiere faszinierend gefunden. Das Exotische, ja, es hätte es jetzt auch nicht müssen sein. Also ich hätte mir auch vorstellen können, dass ich Reh studiere in der Schweiz zum Beispiel. Aber da ich die Möglichkeit hatte und dann kann man es verbinden mit eben Reisen, neue Kulturen auch kennenlernen. Das ist etwas, wo man dich dann sehr angesprochen hat. Und dann ist es noch eben über das hineingegangen, dass man nur einfach mit den Tieren arbeiten kann, sondern man kann auch neue Menschen und Kulturen kennenlernen.
2: Viel reisen, viel entdecken, viel sehen. Jetzt bist du ein bisschen sesshafter geworden. Jetzt bist du ja eben, wie gesagt, Kurator im Zoo Zürich. Wieso, wenn man die Wilde in ihrer Freiheit sieht und wie sie leben, und wieso geht man denn in den Zoo?
3: Also grundsätzlich in mir, dass die Stelle als Kurator, das habe ich schon vorher gewusst, dass die gibt. Und das ist mir schon immer eigentlich etwas, habe ich etwas sehr Interessantes gefunden. Weil ich weiss, für mich wäre es gewesen, eine Professur wäre eigentlich der nächste Schritt gewesen, wenn ich jetzt akademisch weitergemacht hätte. Dann wüsste ich nicht, wer irgendwo auf der Welt wahrscheinlich, höchstwahrscheinlich nicht in der Schweiz. Also für mich ist es dann auch gewesen, ich komme zurück in die Schweiz, eben wie gesagt, sesshaft werden. Und das ist natürlich für mich eine unglaublich spannende Stelle, die ich da habe. Und wenn man sieht, was der Zoo eben alles noch macht, neben dem, dass wir eigentlich nur die Besucherinnen und Besucher im Zoo sehen, das Tier, ihre schöne Anlage, sondern er macht ganz viel noch im Hintergrund. Und das sind einfach Sachen, die mich auch sehr angezogen haben, dass wir dann Teil davon werden.
2: Das ist gerade gut angesprochen. Also was macht denn der Zoo? Warum braucht es denn, oder muss es anders anders formulieren, warum braucht es Zoos, wie es der Zürich Zoo einen ist?
3: Das hat verschiedenste Gründe. Also ich glaube, es ist ganz wichtig, dass wir so ein bisschen das Bindeglied spielen können zwischen so der urbanen Gesellschaft, die doch immer distanzierter ist von der Natur, und der Natur selber und den Tieren. Und es ist so, dass halt nicht jeder einfach schnell nach Afrika fliegen kann und Safari-Deck machen kann. Andererseits, man kann viel Film schauen oder Dokumentation ist auch spannend, aber das ist nicht das Gleiche, wenn man das Tier sieht. Das Erlebnis, das man dann hat, das man im Zoo haben kann. Also wenn man ins Elefantenhaus reinkommt, der Geruch vom Elefant oder so, das kann man nie, das sind dann die schönsten Dokumentationen nicht zeigen. Und gleichzeitig sieht man dann wirklich das Leben der Tiere. Also man kann zum Beispiel im Koala, sieht man halt, der ist jetzt am Schlafen. Wenn man natürlich die schönsten Dokus anschaut, sind die immer aktiv und es passiert immer etwas. Die Löwen sind immer am Jagen. Und im Zoo sieht man es halt einfach nur noch so, wie es sich natürlich verhalten.
2: Also im Tierschutz eine präventive Aufgabe, oder? Also wer Tiere versteht, wird sie schützen. Das ist ja auch ein bisschen das Motto von euch.
3: Absolut. Das ist so das Wichtigste, dass wir auch das Interesse wecken können. Und das ist, glaube ich, wichtig für Kinder schon, aber auch Erwachsene, dass wir können dank der Tiere auch die Leute aufmerksam machen auf die Problematik der Tiere, also auf Naturschutzthemen, auch was jeder Einzelne machen kann, damit es der Umwelt besser geht. Und da geht es eigentlich weit über das Tier selber aus. Eben, das ist eben die ganze Umwelt, das ist auch Klima, alles. Das sind ganz viele Aspekte, die da eine Rolle spielen dort.
2: Und ich habe noch mal gelesen, ich bin mir nicht sicher, ob das stimmt, aber der Zürich so beteiligt sich ja an dem Artenerhaltungsprogramm, oder? Wo man dann gewisse Tiere auch wieder auswildert nachher, oder?
3: Ja. Also das gibt, wir teilen jetzt immer so ein bisschen auf Art- und Naturschutz, weil auf Englisch Conservation, das ist so ein bisschen ein Begriff, den man zusammennimmt. Im Artenschutz tun wir uns auch stark beteiligen. Also wir haben in Europa haben Zoos eigentlich so eine Dachorganisation, das ist die EASA, und innerhalb von denen tut man organisieren. Das heisst, es ist nicht so, dass jetzt der Zoo Zürich einfach willkürlich da Tiere züchtet oder irgendetwas macht, sondern das ist alles koordiniert, dass man zusammen gemeinsam eine gesunde Population von Tieren hat im Zoo und dann zum Beispiel auch Tiere wieder auswildern kann. Also wir haben jetzt gerade die 3-4 Wochen, wo wir Waldrappen, also Vogelart, wo früher in der Schweiz vorkommen ist, die ist etwa vor 400 Jahren ausgestorben, die geben wir jetzt ein Auswilderungsprojekt, und das haben wir jetzt auch schon in der Vergangenheit gemacht, und jetzt kann man Waldrappen wieder sehen, da in der Schweiz zum Teil, wenn man Glück hat.
2: Eben, also die Zoo hat eine wichtige Rolle und auch die Forschung spielt eine wichtige Rolle. Du lernst ja bei solchen Sachen auch wahnsinnig viel. Aber nicht nur über Tiere oder über Tiergeräusche, wie es vorher gezeigt hast, bei den Affen. Du redest 5 Sprachen. Das sind eben Deutsch, Englisch, was ja fast ein Muss ist bei deinem Job, Französisch auch, Indonesisch und Malaiisch. Ja. Stimmt, glaube ich, oder? Ja. Also bei Indonesisch und Malaiisch ist ja eigentlich schon...
3: Ja, das ist ein bisschen beschiss, wenn ich das natürlich so sage. Offiziell sind es zwei Sprachen. Mir ist es gewesen, ich bin nach Indonesien gegangen, in Borneo, das war mitten im Dschungel gewesen. Dort haben wir mit so den lokalen Leuten, das sind Dayak, heisst das Volk, die reden eigentlich Dayak, die reden ihre eigene Sprache, aber haben in der Schule Indonesisch gelernt, können aber eigentlich kein Wort Englisch. Das heisst, man ist natürlich mit denen dann im Wald, bis zu 15 Stunden am Tag ist man mit einem lokalen Assistent im Wald, und dann muss man die Sprache irgendwie lernen. Und man fängt halt an mit einfachen Sachen, wie so, was ist da? Das heisst, Appa heisst was, und nachher, was ist das da? Appa Ini, Appa Itu, was ist das da, was ist das dort? Und nachher sagen sie halt, Oito per name Poho, das heisst Baum. Und nachher weiss man, Bochum ist Baum. Und so fängt man dann das, die Sprache langsam aufnehmen, und dann lernt man sie auch.
2: Ja, höchst spannend. Was hast du das Gefühl, wenn wir... Also, ein bisschen hast du sie noch, verlernt hast du sie nicht? Aber die wichtige Frage ist eigentlich, wann kommt sie wieder zum Einsatz? Wann wirst du sie wieder können brauchen? Sind da Forschungsreisen noch geplant jetzt? Oder ist das vorübergehend mal das Kapitel abgeschlossen?
3: Ich glaube, vorübergehend ist es mal abgeschlossen. Es ist jetzt auch so, dass wir als Zoo Zürich haben wir jetzt zum Beispiel in diesen Gebieten kein Forschungsprojekt. Wir haben in Thailand eins. Aber in Malaysia, Indonesien jetzt nicht. Ich bin aber immer noch ein bisschen involviert mit meiner Uni in Kalifornien, wo ich vorher zusammen gearbeitet habe. Und da sind wir immer noch an wissenschaftlichen Publikationen eigentlich am Schreiben und rausgeben.
2: Jetzt haben wir genau Zeit für noch eine Frage, dann sind unsere 26 Minuten durch. Und zwar, vielleicht wenn du das kannst, sag ich mal, einfach zusammenfassen, wie hat sich deine Sicht auf die Welt verändert durch deinen Job als Kurator oder auch halt als Forscher?
3: Ich glaube, vor allem als Forscher fängt man an, sehr die Welt analytisch anzuschauen. Das heisst, man tut wirklich die Emotionen rausnehmen und schaut auf Fakten. Also faktenbasiert auch Entscheidungen treffen. Und das hat so ein bisschen mein ganzes Bild also eben in verschiedensten Hinsichten. Also sagen wir jetzt Covid-19 oder so. Und ich dann schaue eben, wie reagieren die Leute reagieren, wenn die Wissenschaft etwas sagt? Oder wenn die Wissenschaft hat nicht immer recht. Und viele Wissenschaftler wissen das auch und sagen, wir haben jetzt einen Datensatz und der zeigt so etwas. Das heisst noch nicht, dass das die Wahrheit muss sein. Und das ist immer so ein bisschen, merke ich manchmal, die Diskrepanz von den Wissenschaftlern selber und dann so der Öffentlichkeit, die Erwartung hat, ihr müsst alles richtig haben und ihr müsst alles wissen. Und die Wissenschaftler sagen, vor allem bei so einem neuen Thema, wo man gar keine Vorbereitungszeit in dem Sinne hat, wir sind dran. Aber auch sie können Fehler machen und man kann nicht erwarten, dass sie alles wissen.
2: Wissen sei ja die arroganteste Form von Behauptung, habe ich mal gehört.
3: ja, genau. Es ist...
2: Das ja, ist eben genau die... Ja, da musst du nicht drauf eingehen. Nein, ist alles gut. Also, Pascal Martin, danke vielmals für deinen Besuch und hast du dir Zeit genommen, um bei uns vorbeikommen und einen Mini-Einblick in deine Welt zu geben. Und wenn man das mal erleben will, dann geht man einfach... bei euch im Sommer ein bisschen gucken, Tier mal anders anschauen, vielleicht auch.
3: Genau, einfach vorbeikommen.
2: Das war sie, die 41. Folge von Top Hoch 3 und mehr gibt es nächste Woche wieder oder wie immer auf toponline.ch. Macht's gut und schöne Woche.
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4: Ohne ihn würde ich vielleicht nicht dastehen, gäbe es das Studio nicht, das Radio nicht. Ist ein bisschen überspitzt gesagt, aber er ist ja auch der Vater vom Schweizer Privatradio und Fernsehen, der Roger Schawinski.
5: Steffi.
4: Schön, bist du da.
5: Freut mich, danke für die Einladung.
4: Du bist ja wirklich ein Medienpionier, ein Medienunternehmer. Und in deiner Sendung hast du ja einmal, wenn du moderiert hast, die Leute gerade als erstes gefragt, wer bist du? Jetzt frage ich aber nicht, wer bist du, sondern Roger Schawinski, wer wärst du gern?
5: Du, der, wo ich bin, ich habe eigentlich mehr erreicht in meinem Leben, als ich je können erhoffen konnte. Und fühle wirklich, dass ich die Ziele, die ich gar nicht kann, alle erreicht habe und ein paar noch dazu und bin immer noch da. Ich bin ganz erstaunt, auch wenn das heisst, der Vater, könnte man fast schon sagen, der Grossvater. Ich habe immerhin den Kassensturz vor, 47 Jahren gegründet. Sendung mit Nachhaltigkeit, dann Radio 24 ebenfalls, vor 42 Jahren, der Sonntag-Date und so weiter und so fort. Und vor 12 Jahren jetzt die Radio 1 und dazwischen noch ein paar andere Sachen. Also wenn ich so zurückschaue, habe ich zum Teil das Gefühl, das ist irgendwo in einem früheren Leben passiert. Es war so viel.
4: Gibt es nichts, wo du sagst, das würde ändern, gefällt mir vielleicht auch an mir nicht so?
5: Du, natürlich, man stellt sich immer wieder in Frage und das ist auch richtig, das muss man auch sein. Es ist mir auch nicht alles gelungen, es sind auch Sachen, die in die Hose gegangen sind. Aber die sind eben auch wichtig gewesen, dort habe ich einiges dazu gelernt. Und ich bin aber nicht einer, der dann zurückschaut und sagt, oh, dort habe ich die falsche Abkürzung genommen oder die Abzweigung genommen. Nein, ich tue das nicht an dem rumdeuteln, sondern ich bin wirklich in dem ganzen Leben, wo ich bin, glücklich zufrieden, also auch im Geschäftlichen, im medienmässig, aber vor allem auch im Privaten, wo natürlich viel, viel wichtiger ist als alles andere.
4: gerade beruflich vielleicht auch gerne ein bisschen mehr wie der Larry King. Der ist ja so ein bisschen dein Vorbild, glaube ich, oder wie du einmal sagst.
5: Ja, also er war mal dort einfach der Erste, der so eine tägliche Talkshow hatte, wo man sieht. Er war eher ein bisschen Softie im Vergleich zu mir. Er hat sich auch nie vorbereitet, anders als ich. Er hat dann sehr viel Erfolg gehabt während langer Zeit und dann irgendwann ist der Erfolg runtergegangen und dann hat man ihn dann nicht mehr so können brauchen. Aber ja, klar, natürlich, die amerikanische Talkshow, da gibt es noch andere. Der Charlie Rose ist eigentlich dann ein grosses Vorbild gewesen von mir. Leider ist er dann in dieser MeToo-Debatte unter die Rede gekommen und ist verschwunden. Also es gibt schon noch ein paar Einsättige, die ich wirklich grossartig finde.
4: Gehen wir mal zu der Person, die du wirklich bist. Eben, du bist ein Medienpionier in der Schweiz. Hast du vorher ja gedacht, was du alles schon gemacht hast. Wir gehen dann auf das noch genauer rein. Aber vielleicht, wie bist du überhaupt zu dieser Passion Medien gekommen? Wo hat das angefangen?
5: Ganz am Anfang. Ich war in St. Gallen, habe studiert, habe dort auch doktoriert und so. Und die meisten dort haben dann das Gefühl, sie müssen eine Karriere machen in einer Bank oder einer grossen Firma. Und ich habe einfach schon immer das Gefühl, Journalismus ist das Grösste. Ich bin dann Journalist geworden. Eben im Schweizer Fernsehen habe ich so richtig angefangen. Ich war in Amerika, habe dort einen Master's-Degree gemacht und dort an dieser Universität hat es eine Radiostation gehabt. Und dann habe ich das gefunden. In der Schweiz gibt es nur ein Radio, ein staatliches Radio. Was? Es ist auch möglich, dass man es anders machen kann. Als ich dann zurückgekommen bin und die ersten Möglichkeiten gesehen habe, einmal einen Artikel gelesen im Tagesanzeiger, in Italien gibt es kein Radio- und Fernsehgesetz mehr. Dann hat es Klick gemacht und gesagt, was? Kein Radio- und Fernsehgesetz? Da kann jeder eins machen. Oh, da muss ich mal schauen. Und habe den höchsten italienischen Berg in der Gegend gesucht, direkt an der Schweizer Grenze. Und habe das können machen. Und habe dann wie ein Journalist müssen vorgehen, alles müssen recherchieren, das Rechtliche, das Technische, das Finanzielle etc. Obwohl ich mir eigentlich nicht erhofft habe oder einfach das Ziel war, Unternehmer zu werden, bin ich dann plötzlich Unternehmer gewesen. Und hat sich das eine zum anderen ergeben. Zuerst Kassensturz, dann bin ich Chefredakteur geworden von der Tat und dann plötzlich eben Radio 24.
4: Ich glaube wirklich so, der Ursprung war ja schon auch gewesen, du hast eben gesagt, auch zu Amerika, weil du bist ja eigentlich auf Amerika gekommen, weil du ein Essay geschrieben hast. Ist das wirklich so ein bisschen auch die erste journalistische Erfahrung gewesen, der Aufsatz, den du geschrieben hast, der dann prämiert worden ist? Hast du später gemerkt, das ist das?
5: Ja gut, da bin ich eben in sehr jungen Jahren nach Amerika gekommen. Ganz jung, ich habe dort einen Lions-Wettbewerb, einen Essay-weltweiten Wettbewerb, bin ich zuerst der Beste in St. Gallen, dann der Beste von der Schweiz und dann plötzlich der Beste von Europa und bin dann nach Amerika, nach Chicago eingeladen worden. Im Jahr 1967 war es grossartig, bin dann durch das Land gereist und so Summer of Love in San Francisco erlebt. Also ich war vor Ort gewesen, an der spannendsten Ort im richtigen Moment. Und dann zwei Jahre später bin ich dort studieren und habe dann wirklich gemerkt, das Mal ist wirklich das amerikanische Vorbild bei uns grosser gewesen, vor allem in Bezug auf Medien. Und ich hatte das können packen und hatte das Privileg gehabt und habe das können umsetzen. Und habe vielleicht ein bisschen mehr, ein bisschen schneller gesehen, was man könnte machen als andere in der Schweiz.
4: Und eben dann hat alles so in deinen Aufgaben. Du hast es vorher schon kurz zusammengefasst. Du bist dann eben beim SRF gelandet. Das war so die erste richtig journalistische Erfahrung.
5: Zuerst in der Rundschau habe ich angefangen.
4: Genau.
5: Und dann eben, da habe ich den Kassensturz gegründet. Und dort ist eigentlich mein Prinzip zum ersten Mal umgesetzt worden. Nämlich immer die Sachen von der anderen Seite anschauen als die anderen. In meinem letzten Buch, die Schawinski-Methode, heisst es 180 Grad. Also immer, wenn die Leute in eine Richtung schauen, schaue ich in die andere. Und dort hat es gesagt, machen das Wirtschaftsmagazin. Ein Wirtschaftsmagazin ist die Information von oben ab. Also, was sagt die Wirtschaft? Und Wirtschaftschef und Nationalbankchef, ich habe gesagt, von unten rauf, von der Konsumentenseite her. Und ein paar Jahre später, was es geheißen hat, man könnte auch ein Fernsehen machen in der Schweiz, haben alle gesagt, nein, die Schweiz ist zu klein, die Schweiz ist zu klein. Habe ich mich wieder umgetrüllt und habe gesagt, nein, die Schweiz ist zu klein, aber Zürich ist genug gross. Nämlich, also, das klingt ja verrückt. Wenn ich ein Schweizer Fernsehen mache, dann bin ich in Konkurrenz mit allen grossen Fernsehanstalten, von RTL über Sat.1, über SRG und ARD. Wenn ich in Zürich eins mache, bin ich der Einzige. Habe einen USP, oder? Bin der Einzige. Und look what happened. Das war 1994 gewesen. Und jetzt sind wir, wie viel eben? 27 Jahre später. Und Tele Zürich ist immer noch das grösste und das wichtigste Privatfernsehen der Schweiz. Mit einem Konzept, das ich dazu mal gemacht habe, haben dann alle anderen angemacht. Und das hat offenbar ziemlich lang verhebt.
4: Vorher aber noch, was dich eigentlich noch bekannter gemacht hat, wo noch mehr eigentlich für Roger Schawinski steht, ist ja das Radio 24. 1979 hast du das gegründet, ist das erste Mal eben eigentlich ausgestrahlt worden. Nimm uns noch mal kurz zurück dorthin. Wie ist das dort genau gewesen?
5: Ja, das ist ein Abenteuer gewesen. Ich habe ein Buch geschrieben. Ich habe gewusst, du stellst die Frage. Ich habe extra ein Buch geschrieben. Hättest du müssen mitbringen. Ganz eine lange Geschichte. Und viele Leute, ganze Generationen, mögen sich noch erinnern, eben da die Massenbewegung, Petition, weisse Bändeli an der Autoantenne, dann die Petition nach Bern, Demo, Kundgebung am Bürgerplatz. Das war eine richtige Volksbewegung gewesen. Das habe ich eigentlich gar nicht gedacht. Das hat sich dann einfach gegeben, weil ich so bekämpft worden bin. Und dann dreimal sind wir geschlossen worden von den italienischen Behörden. Dreimal haben die Schweizer Behörden alles versucht zu machen, damit das Radio kaputt geht. Man hat uns zum Teil auch die Anlagen zum Teil abmontiert auf dem Pizzo Gruppiere auf 3000 Meter oben, Kabel durchgeschnitten und dreimal irgendwie einen Weg gefunden in dem italienischen Dschungel, mit Anwälten und so, dass wir wieder haben können senden. Und dann haben sie irgendwann einmal aufgegeben und gesagt, okay, jetzt erlauben wir ein Radio in der Schweiz und darum bist du jetzt da. Hat sogar eins in Winterthur gegeben.
4: Eben, siehst du, gell? Es ist ja wirklich, wie du gesagt hast, oder? Auch die Gesellschaft, die Bevölkerung in der Schweiz, die dich wirklich dort so stark unterstützt hat. Es sind ja so viele Leute, die demonstrieren dort auf dem Bürkliplatz. Oder auch mein Papi zum Beispiel ist einer von diesen 212'000 Leuten, die Petition fürs Radio 24 unterschrieben haben.
5: Kommst du aus einer guten Familie?
4: Gell? Wir haben sogar Radio 24 Platten daheim. Man glaubt es kaum.
5: Ich weiss nicht, dass das wirklich so ist, dass es sogar in die nächste Generation hineingeht. Sogar in dir steckt das in, nicht nur in deinem Vater. Nein, ich höre das so oft, sehr viele Leute sagen, das erste Mal in meinen jungen Jahren, als ich realisiert habe, man kann etwas machen, man muss etwas machen, man kann sich gegen gewisse Sachen wehren. Und das ist dann tatsächlich passiert. Und jetzt irgendwie, wie viel, fast 50 Jahre später, nochmals das Gleiche, wo ich jetzt kämpfe für UKW, wo das mit anderen Methoden, aber mit dem gleichen Ziel, nämlich möglichst viel Möglichkeiten für die Radiohörer, wieder ein Kampf. Und ich bin ganz überrascht, dass es jetzt eben da mich gebraucht hat. Wieder. Wo sind denn dann alle die anderen? Ich hoffe, dass dein Vater unterstützt.

0: finden. Sie haben dann eine gefunden, die hat geheißen DAB, hat dann nicht funktioniert, hat es dann mal müssen anfangen mit DAB Plus. Und dann ist etwas passiert, mit dem sie nicht gerechnet haben. Nämlich das Internet ist gekommen. Und das Internet hat alles verändert, weil alle Applikationen sind heute über das Internet und das wird immer verbessern. 3G, 4G, 5G. Aber das Radio soll mit einem eigenen Empfänger für eine Applikation und ein terrestrischen Sendenetz in der Schweiz soll alles abdecken. Und die Leute sagen, der Komfort im UKW ist wunderbar. Man kann einstellen, abstellen, es sind 10 Millionen UKW-Radio in der Schweiz oder vielleicht sogar 12 Millionen. Nur weniger als die Hälfte der Automobilisten haben DAB drin. Okay, DAB war ein Fehler gewesen. Man hat es gesehen, es ist eine Zwischentechnologie. Die den Fehler gemacht haben, können das nicht eingestehen und wenn jetzt noch einen grösseren Fehler machen, nämlich indem sie UKW abstellen und sagen, jetzt braucht es plötzlich DAB, wenn es kein UKW mehr gibt. Dagegen kämpfe ich und ich habe sogar Doris Leuthard auf meiner Seite, den Moritz Leuenberg, also die früheren Minister in diesem Departement, die eingesehen haben, das wäre ein Unsinn. Und jetzt wollen wir schauen, ob man da noch einen Haarschalt machen kann. Und es erstaunt mich wirklich, warum ich da der Einzige bin in dieser Radioszene. Vielleicht habe ich noch immer den alten Spirit drin. Vielleicht weiss ich noch, was es ist, dass man eben an Konsumenten denkt. Und dass man nicht Elektroschrott, Tausende von Tonnen Elektroschrott produzieren. Ich habe es ausgerechnet. Wenn man nur die Hälfte von diesen UKW-Radio futschüsst, oder alle futschüsst, und nur die Hälfte ersetzt mit DAB-Radio, kostet das Konsumenten 600 Millionen Franken. Das ist ein absoluter Unsinn, und darum muss das gestoppt werden, Steffi.
1: Aber wieso erst jetzt? Also, das ist ja, DAB, das wird ja schon seit Jahren diskutiert. Eigentlich hätte es schon längst durchgesetzt werden, dass es eben komplett abgestellt wird, UKW. Wieso jetzt?
0: Nein, ich bin schon 2016 zu der Frau Leuthard gegangen und gesagt, UKW ist eine super Technologie, auch wenn es nicht so sexy tönt wie analog. Aber was interessiert das der Radiohörer, ob das jetzt analog ist oder digital? Die Frage ist, wie gut kommt das Signal rein, wie leicht ist der Bedienungskomfort, wie wenig Batterien braucht es Kofferradio, das ist bei DAB viel höher, etc. Und ich habe gesagt, das lange noch, Frau Leuthard, bis 2030, wenn 5G da ist, wenn wir dann 5G-Broadcast haben, wo dann sowieso viel, viel besser ist und jeder kann das dort empfangen, ohne SIM-Karten übrigens, und so weiter. Und sie hat dann das also, ihre Leute gefragt vom Backcom, hat die Frau reingebeten in die Sitzung die, und hat gesagt, los, können Sie da eine Studie machen, ob der Herr Schawinski recht hat. Die hat dann einen Monat später gekündigt. Ich weiss nicht, warum. Ist es wegen dem oder wegen etwas anderes? Tatsache ist, man hat nicht mehr können umkehren, hat nicht mehr können können, merken, dass das falsch ist. Und Frau Leuthard hat gesagt, also ihr hat man gesagt, ihre Fachleute, muss ja wissen, sie ist eine Juristin, sie ist keine Technikerin. Man hat gesagt, UKW ist weg, in ein paar Jahren spielt UKW keine Rolle, aber wenn mehr als die Hälfte der Autos, und im Auto spielt Radio ganz eine wichtige Rolle, weil es ist das einzige Medium, das man dort nutzen kann, eben kein DAB haben, ist es doch einfach viel, viel zu früh. Und wenn man sieht, dass alle anderen Länder das abgestellt haben, die Theorie, dass man UKW muss einfach vernichten, in Großbritannien hat man es immer wieder rausgeschoben. Man hat zweimal kurz davor ist man da gewesen und ist jetzt ins 2032 gegangen. Bis dann eventuell wird es abgestellt. In Deutschland gibt es kein Abschaltdatum. In Österreich gibt es fast kein DAB. Also der ORF ist nicht auf DAB. Wieso soll die Schweiz das durchsteuern? Das wird einfach die Situation von der Schweizer Radio massiv verschlechtern. Man hat es gesehen in Norwegen, wo es probiert hat, und zwar ist das aber am Rand von Europa, das ist viel weniger exponiert wie die Schweiz. Dass dort der Radiokonsum zusammengeht, ist schwedische und dänische Sender hat man mehr gelesen. In der Schweiz würden ausländische Sender, wenn unsere Schweizer Wellen leer sind, UKW-Wellen zwischen 87,5 und 108, die wären frei für alle Ausländer und die könnte man dann hören im Auto. Ja, der Moritz Leuenberg sagt, ich habe auch UKW im Auto. Dann hat er gesagt, du kannst weiter Nachrichten hören, aber nur ausländische, Moritz. Ich weiss nicht, dass der Sinn ist von der Schweizer Medienpolitik. Und genau gleich sieht es auch Doris Leuthard. Und darum hoffe ich, dass die Vernunft siegen wird. Ich habe das Ganze jetzt angestossen.
1: Man merkt, du bist gar nicht mehr.
0: Nein, wir haben
1: das
0: jetzt politischen Support.
1: Dein Ding, oder?
0: Wir haben politischen Support jetzt bekommen. Man hat jetzt schon gesagt, es ist spät, ist spät. Hat mir auch Frau Sommaruga gesagt. Ich habe gesagt, Frau Sommaruga, ah, Sie kommen vom Konsumentenschutz. Sie ist Präsidentin für die Stiftung Konsumentenschutz. Ich komme vom Konsumentenschutz, habe den Kassensturz gewonnen. Wir müssen es jetzt nicht noch anschauen von der Branche. Sie reden immer von der Branche. Und sie können, es geht nicht nur um die Branche. Radio macht man nicht für die Branche. Radio macht man für Konsumenten. Und jetzt hat sie gesagt, ich sage es spät. Und ich sage, nein, es ist nicht spät. Spät ist erst, wenn man den Hebel runterhält.
1: Das merken, oder? Du sagst immer, wenn du dir etwas in den Kopf gesetzt hast, dann willst du das nicht aufgeben. Du bist da wirklich eine du hast deine Zeit.

0: und die machst, bist du vielleicht schon auch so ein Nimmersatt mit neuen Projekten und das so ein durchboxen und erreichen und durchstieren?
1: Nein, also ich habe jetzt das Gefühl, in meinem zarten Alter von 76 kann ich es ein bisschen locker nehmen. Aber wenn ich gemerkt habe, dass die den Unsinn vorhaben und die wollen mir Radio 1, wo ich kann, wo auch in Winterthur sehr gut empfangbar ist, weil wir eben ein Programm machen für Erwachsene und viel Sprachinhalt haben als einziges Privatradio von der Schweiz. Ich habe 4 Sender und die will ich behalten, weil ich gesagt habe, ich muss das abschließen. Ich habe gesagt, das kann ich einfach nicht zulassen.
0: Aber weißt du, generell, also jetzt nicht nur UKW, DAB, einfach, du bist jemand, oder? Deine Frau hat ja auch gesagt, bei dir gibt es keine Zweifel. Das gibt's
1: doch,
0: nicht.
1: Doch, Zweifel gibt es schon natürlich. Aber jetzt in dieser Frage bin ich ganz klar. Und wirklich, ich finde es schade, dass die anderen Radioleute das nicht eingesehen, dass es sinnvoll ist, weil es hat dort einen miesen Deal gegeben, den ich aufdeckt habe zwischen der Frau Leutert und dem Privatradioverband. Nämlich, die haben gesagt, ihr müsst euch nicht um eine neue Konzession bemühen, es gibt keine Ausschreibung, wenn ihr UKW abstellt. Das finde ich nicht okay. Da hat man 2 Sachen miteinander vermengt, die nicht gehen. Und jetzt hat Frau Leutert eingesehen, dass es ein Fehler war.
0: Kommen wir mal weg wirklich von dem UKW-DAB-Thema und gehen wieder mehr wirklich zurück auf dich als Person. Von wo hast du eigentlich also das Mediengehen, das Unternehmertum von dir heim? Ja, glaub nicht, oder?
1: Nein, einfach, schau, ich bin also ein geliebtes Kind gewesen. Das ist also das grösste Geschenk, das man haben kann. Eltern haben, die einem lieben, Eltern, die einem nicht immer in Frage stellen, sondern immer das Gefühl haben, wow, das ist ja gut, was der macht, das stärkt einem. Und ich bin der erste in meiner Familie, die ins Gymi gekommen ist dann, bin dann zwar rausgefallen, dann bin ich in die Handelung gegangen, habe die Matur gemacht, dann nach St. Gallen gegangen, habe den Doktor gemacht und die haben einfach gestaunt und haben gesagt, wow, wow, wow, wow. Und nur meine Mutter hat immer gesagt, Roger, ich mache mir Sorgen um dich, du schaffst viel. Oder wie das eben so eine Mutter macht. Aber sonst habe ich einfach so viel Stärke von zuhause immer mitbekommen. Man hat immer gut gefunden, was ich mache. Das sind natürlich gute Startbedingungen gewesen.
0: Da hat er, glaube ich, also du bist ja bescheiden in Zürich Wiedecken aufgewachsen mit deinen Eltern und deiner Schwester Jacqueline. Da hat, glaube ich, auch dein Vater ein bisschen, sag jetzt mal, dich fast noch ein bisschen angespornt, um wirklich eben Vollgas geben, etwas zu erreichen.
1: Nein.
0: Weil er ist ja ganz, also ich meine mehr so, nicht, dass er direkt dich angespornt hat, sondern mehr indirekt, weil er so ein Bescheidener war. Hast du gewusst, und ich muss jetzt, also ich will für mich etwas erreichen und das machen. Ist das schon so ein bisschen?
1: Vielleicht schon. Er war sehr psychologisch sehr gut gewesen und hat mich total gut können ernähren. Ich habe gesagt, ich bin zum Gymi rausgekommen. Das war 1958. Fußball-WM in Schweden. Ich bin jeden Abend dann 2 Fußballspiele schauen. Nicht zuhause, wir hatten noch keinen Fernseher gehabt, sondern ins Restaurant vis-à-vis. Und bin dann in der Probezeit rausgekommen. Und mein Vater, der hat mich überhaupt nicht kritisiert, gesagt, der Bub ist einfach noch nicht reif. Ja, wenn er reif wäre, hätte er es anders gemacht und hat recht gehabt. Und später bin ich dann reif geworden und habe gemerkt, was wichtig ist und was nicht. Fußball, also ich habe ihm noch ein Argument gegeben und von dem hat er kapituliert. Hat er gesagt, warum hast du dich so verhalten? Dann hat er gesagt, Fußball-WM gibt es alle 4 Jahre. Das Gimmi gibt es jedes Jahr wieder. Also was ist wichtiger? Und dann hat er gemerkt, nein, der checkt es noch nicht.
0: Aber es hat dann, glaube ich, so eine Müllmann-Geschichte gegeben, gell, wo dich dort ein bisschen
1: Gut, ich habe ja das gemacht, aber das ist in der ersten Klasse, wo ich die Aufzüge nicht machen wollte. Genau, das ist wirklich, das zeigt, wie mein Vater ist, wo ich gesagt habe, ich mache jetzt keine Aufzüge. Das ist schon das Rebellische. Da hat mein Vater gesagt, ja, musst du auch die Aufzüge nicht machen. Es gibt verschiedene Berufe, die man da haben kann. Kübelmann zum Beispiel, oder? Das ist ein wertvoller Beruf und so. Du musst überhaupt keine Aufzüge machen. Dann ist es nach 9:30 Uhr gesehen, und ich leicht reingekommen, ist reingekommen. Und ich gesagt, was machst du? Ich sage, mach die Aufzüge. Ja, warum machst du Aufzüge? Ich wollte nicht Kübelmann werden. Also hat sie mich genau richtig genommen. Hat mich nicht gepusht, sondern mich irgendwie ernst genommen. Und später hat er gesagt, es hätte auch schief rauskommen. Aber irgendwann hat er das Gefühl gehabt, der Roger, der hat etwas in sich. Also mit dieser Haltung komme ich zum Ziel. Oder kommt er zum Ziel natürlich.
0: Und wie hat er reagiert, wo du angefangen hast, eben mit all deinen Medienprojekten, die ja ziemliches Risiko gewesen sind jeweils?
1: Ja, eben, er hat das immer, er hat das gar nicht richtig begriffen. Also es war sogar noch ein bisschen extremer gewesen. Ich habe immer gesagt, Vater, soll ich das machen? Da hat er gesagt, nein. Sag ich, gut, ich habe es noch gehört. Ich mache immer das Gegenteil. Also ein bisschen doof. Also es war nicht immer nur das Gegenteil gewesen. Also es ist nicht nur Trötzli halt. Aber er hat wirklich immer Angst gehabt. Und ich habe immer gesagt, hey, let's go. Und hat das müssen akzeptieren.
0: Und deine Mami war dann einmal so ein zwischen Stuhl und Bank gewesen, oder?
1: Sie hat sich einfach um meine Gesundheit gesorgt und so und hofft, dass ich glücklich werde und all das. Also sie haben sich das überhaupt nicht können erträumen, dass ich da eben, ich komme eben aus dem einfachsten Verhältnis, dass ich da zu einer bekannten Figur werde, dass ich auch wohlhabend werde. Und ich habe mir dann ein schönes Haus gekauft am Zürichberg oben. Und wo mein Vater kurz vor seinem Tod das erste Mal dort raufgekommen ist, der hat das überhaupt nicht können. Ich habe gesagt, Roger, bist du ein Hochstapler? Der hat das nicht können begreifen, dass dort, wo wir hergekommen sind, und ich wohne jetzt an so einem schönen Ort, mit einem schönen Garten und so, und hat das Gefühl gehabt, dass muss irgendetwas schief gelaufen sein, dass in seiner Denkwelt hat das gar keinen Platz gehabt. Und das Schlimmste, was er gesagt hat, wäre für mich, hat er dann aber noch gesagt, das Schlimmste, wo er mal so die Bilanz gehabt hat, die 100 Reichsten oder die 200 Reichsten, wie es am Anfang geheißen hat, hat er gesagt, das Schlimmste für mich, Roger, wäre, wenn du mal auf dieser Liste wärst, das wäre schlimm, dann würde ich mich schämen. Super gewesen, also eben. Mein Vater war der Grösste gewesen, absolut der Grösste.
0: Es ist ja wirklich, eben im Beruflichen hast du so viel Erfolg gefeiert, hast ja selten Rückschläge gehabt. Dafür aber im Privaten hat es den einen oder anderen Rückschlag gegeben. Du hast eine von deinen grossen Lieben verloren, bist dreimal verheiratet, also zwei Scheidungen hinter dir. Und gerade auch noch der Kampf um deine Kinder nach der zweiten Scheidung ist schon noch schmerzhaft gewesen.
1: Ja gut, also weißt, das Leben ist lang, also Steffi, du bist noch jung, also da kann natürlich viel passieren in 76 Jahren. Jawohl, ich bin jetzt aber seit über 25 Jahren verheiratet mit der Gabriele, ich habe drei Kinder, zu meinen beiden älteren Kindern, Kevin und Joel, allerbeste Beziehungen, nachdem ich einfach dort wirklich musste kämpfen, weil meine Ex-Frau mich bestrafen, wie das viele Ex-Frauen machen in der Scheidung, haben sie mir vorenthalten, ist ins Ausland gezogen und ich bin immer hingefahren nach Baden-Baden und so und meine damalige Partner gesagt, du musst das machen, die Liebe siegt, die Liebe siegt. Und ein paar Mal bin ich zurückgekommen und bin total am Boden zerstört gewesen, weil es nicht geklappt hat. Und dann bin ich halt wiedergegangen und wiedergegangen und wiedergegangen. Und das ist jetzt gut rausgekommen. Grossartig. Mit sowohl mit Kevin wie mit Joy. Wie auch jetzt mit Lea, einem Töchterli, wo Gabriela und ich haben. Die ist jetzt 24 genau, ist jetzt geworden. Ist auch in St. Gallen. Und, das ist also wirklich dann das Glück von meinem Leben. Das ist eigentlich dann perfekt.
0: Gerade wenn du eben sagst, sie ist auch in St. Gallen, wie hast es denn du mit deinen Kindern und eben so Karriere, was, wie viel schwätzest du da drin oder eben auch nicht, wie viel pushest du?
1: Überhaupt nicht, gar nicht, null. Ich habe immer gesagt, ihr müsst machen, was ihr wollt. Ihr müsst auch eine Euphorie finden. Jeder muss seine eigene Euphorie finden. Der Kevin ist von allem Anfang an Naturwissenschaftler gewesen. Man hat ihm in der ersten Klasse gesagt, er wird entweder Tiefseeforscher oder Astrophysiker. Ist ein Astrophysiker geworden. Ist Professor geworden für Astrophysik in Yale gewesen, in Oxford gewesen, an der ETH. Und hat jetzt eine eigene Firma aufgebaut für Artificial Intelligence. Ist grossartig gewesen. Und, die grosse Tochter Joel, die ist Ärztin geworden. Mein Vater hat schon will Arzt werden. Aber das Geld ist halt nicht rum, hat man nicht können machen. Hat er gehofft, ich werde Arzt, weil er gesagt hat, als Arzt hilft man den Menschen, oder? Und du musst den Menschen helfen. Aber ich habe noch ein bisschen andere Intentionen gehabt. Und jetzt in der dritten Generation, mit der Joel hat es geklappt, sie hat auch zwei Kinder, ich bin dort zweifacher Grossvater, Paulina und Jasper und so. Und das ist grossartig. Und die Lea, die wäre jetzt da noch gewesen, eigentlich gefragt, willst du das mal übernehmen, das Radio? Oder willst du in die Medien gehen? Hat sie sich ein bisschen angeschaut und so, gesagt, nein, mache ich nicht. Jeder soll machen, was er will. Das ist das Entscheidende. Und ich habe sie nie beeinflusst in irgendeiner Art und Weise. Aber ich unterstütze sie. Wenn sie irgendwie eben Geld gebraucht haben, zum Beispiel ihre Träume zu verwirklichen, dann habe ich geholfen. Aber mehr nicht.
0: Zum Abschluss, wir sind schon fast am Ende, möchte ich noch mal kurz auf deine Karriere zurückkommen. Du hast einmal gesagt, nach dem Einstellen von der Sendung Schawinski, ein weiterer Schritt auf dem Weg in die Bedeutungslosigkeit. Macht dir das Angst?
1: Nein, aber bis jetzt bin ich, glaube ich, ein bisschen gescheitert an diesem Projekt. Oder? Wenn ich jetzt schaue, was in den letzten Wochen und Monaten über mich geschrieben worden ist, was gekommen ist. Es ist jetzt an mich herangerührt worden, die ganze UKW-Geschichte. Jeder wird irgendwann bedeutungslos, ist klar. Das ist mir bewusst. Und eben, man wird auch nicht glücklicher, wenn man Schlagzeilen hat. Das ist falsch, weil immer, was man hat, ist schon wieder weg. Und es ist immer zu wenig, die Leute, die das Gefühl haben, sie werden höher gewertet, wenn man sie viel in den Medien sieht. Das ist der falsche Weg. Das ist nicht das, was ich gesucht habe. Aber jetzt habe ich halt nochmal ein Projekt und dann, wenn das vorbei ist, dann werde ich dann definitiv bedeutungsloser und wird nicht mehr eingeladen da von Radio und Teletop.
0: Kann denn der Roger Schawinski ohne Rampenlicht?
1: Ja, das werden wir jetzt herausfinden. Also offenbar, wo dann das fertig ist mit der Sendung Schawinski, aus unbegreiflichen und nicht ganz erklärbaren Gründen von der Nathalie Wappler, die einmal gesagt hat, ja, das hat mein Vorgänger entschieden, dann gesagt, aus Kostengründen. Also alles nicht nachvollziehbar, weil die Sendung hat sowohl viel Aufmerksamkeit wie gute Einschaltquote gehabt und auch viel Prestige gebracht für den Sender. Habe ich das können hinnehmen? Ich bin nicht zusammengebrochen. Ich bin nicht in mich hineingegangen und gesagt, was ist mir da Schlimmes passiert? Also ich bin darauf vorbereitet. Ich habe eben doch, wie du gesagt, es gab einige Rückschläge im Leben und das Gefühl, jeder weitere Rückschlag oder jeder Marschhalt oder ein Zurückgehen, das werde ich können hinnehmen. An dem arbeite ich. Das weiss ich. Das ist meine grösste Aufgabe und ich hoffe, dass ich die noch werde bewältigen.
0: Es fällt mir schwer, jetzt hier einen Schlussstrich zu ziehen, aber wir können leider keine Extended Version auf Top 3 machen.
1: Nein! Hey, könnt, also wenn das mein Sender wäre, dann ist ja gut.
0: Danke vielmals. Ja. Bist du im Top 3 gewesen, Roger Schawinski.
1: Danke dir, Steffi. Dir alles Gute und viel Erfolg.
0: Danke, gleichfalls ja. Natürlich. Und euch, liebe Zuschauerinnen und Zuschauer, wenn ihr wieder Top 3 schaut, dann gibt es uns nächste Woche wieder. Wir freuen uns, wenn ihr dabei seid. Macht's gut.
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3: Ja, was soll eigentlich mal aus mir werden? Das ist eine Frage, die sich ganz bestimmt viele stellen und ein Leben lang aber nicht so richtig können beantworten. Ganz anders ist das bei meinem heutigen Gast. Irgendwo als 8-Jährige hat sie entschieden, für sie gibt es Nummer 1 und das ist eine Karriere im Familienunternehmen. Heute führt sie das Unternehmen in der 4. Generation zusammen mit ihrem Bruder. Und wie das so ist, in so einem Familienunternehmen über so viele Generationen zu arbeiten, das erzählt sie uns in den nächsten 26 Minuten. Seraina Mastai, herzlich willkommen. Schön, bist du da.
4: Vielen Dank für die Einladung.
3: Eben, irgendwo als 8-Jährige hast du mal entschieden, das ist eigentlich ganz klar, ich steige im Familienunternehmen. Warum?
4: Das ist eine gute Frage. Also, wir sind also so im Geschäft aufgewachsen. Das Geschäft war immer so ein bisschen präsent gewesen. Und ich habe einfach dort, so, wahrscheinlich auch, eben, ich bin immer so ein bisschen Fan gewesen von meinem Papi. Und dort war es wahrscheinlich so ein bisschen aus dem heraus, dass ich einfach gefunden habe, ja, ich will dann mal so werden wie der Papi. Und dann gefunden, ich will dann halt auch mal das machen, was er macht.
3: Das typische Vorbild, oder? Da hat genau. Papi alles richtig gemacht in dem Moment, würde ich sagen.
4: Ja, ich glaube schon. Mein Papi hat sehr vieles sehr richtig gemacht. Und mit uns, also mit mir und meinen Brüdern, glaube ich, wir könnten uns glaub, keinen besseren Vater wünschen.
3: Aber so eine andere Branche oder mal ein anderes Unternehmen ist für dich nie in Frage gekommen?
4: Ein anderes Unternehmen schon, die Branche definitiv nicht. Also das habe ich, eben, ich habe relativ früh angefangen zu kochen. Ich weiß nicht genau wann, aber vielleicht so 10, 11 oder so kochen, backen. Und ja, dort habe ich eigentlich für mich schon entschieden, ich will sicher mal irgendwas mit Lebensmitteln machen.
3: Eben, deine Brüder und du übernehmen schrittweise von deinen Eltern den Betrieb. Ich gehe noch mal davon aus, dass die Beziehung zwischen dir und deinen Brüdern unglaublich gut muss sein, anders würde das auch gar nicht funktionieren, oder?
4: Ja, genau. Ja, die ist wirklich unglaublich gut und ich bin extrem froh, dass er sich entschieden hat, auch mit einzusteigen, weil am Anfang ist es, also, er hat eine Lehre gemacht und hat dann eigentlich, ja, nicht wirklich die Absicht gehabt, dass er mal auch ins Familienunternehmen kommt. Und als er sich dann nach, während der Lehre so ein bisschen entschieden hat, dass er das doch machen will, habe ich mich extrem gefreut und jetzt bin ich wirklich einfach sehr dankbar, dass er sich so entschieden hat.
3: Er hat Maler gelernt, oder? Also er ist wirklich ganz in eine andere Richtung gegangen von Anfang an. Wann hat es denn bei ihm Klick gemacht, dass er gefunden hat, mal, jetzt will ich das doch auch?
4: Ja, das war während der Lehre gewesen, hat er dann, gemerkt, er hat es zwar gerne gemacht und es ist wirklich sehr praktisch, dass er es gemacht hat, weil wenn wir irgendwelche Sachen zum Streichen haben, dann kann er das hervorragend machen. Und er hat dann einfach während er dort die Lehre gemacht hat, hat er gemerkt, das ist nicht etwas, was ich fürs Ende von meinem Leben will machen. Und er hat sich dann eben so ein bisschen angefangen zu schauen, was gibt's noch so. Und dann ist die Logistik etwas gewesen, was er sehr interessant gefunden hat. Und das hat sich dann halt bestens angeboten, dass er halt dann eben doch auch zurück, also ja, oder zu uns gekommen ist.
3: Wie muss man sich die Zusammenarbeit zwischen euch zwei vorstellen? Man muss vielleicht als Hintergrund noch sagen, ihr kommt ja aus einer italienischen Familie, oder? Da geht es immer sehr hitzig zu und her, wenn man Diskussionen hat innerhalb von der Familie. Habt ihr eure Aufgaben so geleitet, dass ihr nie in Quere kommt?
4: Ja, also wir kommen uns höchst selten in Quere. Erstens mal, weil wir eben klar so ein bisschen andere Bereiche haben. Also er ist eben mehr so ein bisschen Logistik, ich in andere Bereiche. Und das ist auch noch so ein bisschen, ich sage jetzt mal so, das typisch italienische Temperament ist vielleicht dann eher so ein bisschen zwischen meinem Vater und mir, der da öfters mal raufkommt. Mein Bruder kann sich da noch ein bisschen besser beherrschen. Und darum ja, ist das auch nicht so ein Problem.
3: Und die Zusammenarbeit mit den Eltern, sie sind ja auch noch dabei. Also sie sind noch nicht komplett ausgestiegen, aber eben schrittweise. Aber ich habe das Gefühl, so als älterer Teil ist es so auch schwierig, dann loszulassen. Irgendso. Dort gibt es wahrscheinlich viele Reibungspunkte, oder?
4: Ja, das ist so ziemlich auf den Punkt getroffen, genau. Es ist klar, eben, es ist sicher schwierig, also etwas, was man das Leben lang gemacht hat, dann so loszulassen und halt auch, ich sage jetzt mal, die Verantwortung überzugeben. Nicht jetzt im Sinn von, dass er das uns wahrscheinlich nicht zutraut. Also, vor allem mein Vater hat da ein bisschen Mühe. Also, ein bisschen mehr Mühe als jetzt noch meine Mami. Aber es ist auch verständlich. Also, es ist, ja, das ist ein Prozess und der braucht Zeit. Aber, ja, es ist, das
3: und eben. Du bist ja dein Vater ja auch mal in dieser Situation gewesen. Er hat ja den Betrieb auch mal übernommen.
4: Genau.
3: Er müsste ja das Gespür, das Verständnis noch viel mehr haben.
4: Und das ist auch gut so, weil ich glaube, wenn er das nicht selber so wie erlebt hätte, dann wäre es wahrscheinlich noch viel schwieriger. Und das ist also ein bisschen der Punkt, warum er dann meistens doch ein bisschen zur Vernunft, sage ich jetzt mal, kommt. Und dann merkt, okay, er muss vielleicht doch einmal, wenn er dann sagt, ja, nein, ich habe das schon probiert, oder ich weiss das noch von früher und was auch immer. Also, das ist so der Satz, ja, weisst du, das haben wir früher schon. Das ist, kann man mal verboten, das Wort früher ins Maul zu nehmen.
3: Früher ist alles besser gewesen.
4: Ja, also, genau. Also, ich weiss, ich kann schon früher und so, aber es ist halt eben, es ist immer wieder anders und jede Generation muss halt wahrscheinlich auch ihre Fehler und ja, Probleme haben und machen.
3: Gewisses
4: ja.
3: Lehrgeld auch zahlen, oder?
4: Genau.
3: Das hilft einem ja, ich habe irgendwo gelesen, Lehrgeld zahlen hilft einem auch in der Zukunft bei den nächsten Herausforderungen.
4: Das ist so, genau.
3: Du bist jetzt seit 10 Jahren im Familienunternehmen drin. Du hast dich also auch schon ein bisschen daran gewöhnt und du weißt ein bisschen, wie du wer musst nehmen, damit du das kriegst, wo du willst. Aber ich habe noch mal gelesen, deine Mutter hat, glaube ich, nicht so Freude am Anfang, dass du gesagt hast, du willst einsteigen im Familienunternehmen. Stimmt das?
4: Ja, also sie hat halt so ein bisschen Angst gehabt, dass ich mich so ein bisschen gezwungen fühle oder einfach so ein bisschen das aus Pflichtbewusstsein oder aus Traditionsbewusstsein irgendwie mache. Und ich glaube es auch, sie hat dann wie auch ein bisschen Angst gehabt, wenn wir so als ganze Familie in dem Geschäft sind, dass dann halt das Geschäft wirklich noch omnipräsenter ist, als es vorne halt mit meinem Vater schon immer gewesen ist. Was natürlich ein Stück weit auch so ist. Also, wir reden natürlich deutlich mehr über das Geschäft. Also, beziehungsweise am Familientisch ist das halt oftmals das Thema. Und egal, wo man ist, was man macht, ist halt immer wieder das Thema. Aber ja, sie hat wirklich ein bisschen Angst gehabt, dass ich das einfach mache, weil ich das Gefühl habe, ich muss. Und dann kommt es halt eben auch meistens nicht gut.
3: Obwohl du schon als 13-Jährige angefangen hast, arbeiten im Betrieb.
4: Ja, also dort habe ich halt einfach im Laden, nämlich am Samstag, mit meinem Grossvater dann irgendwie eine Kasse gemacht am Schluss oder so ein bisschen sonst geholfen. Ja.
3: Aber ist sie denn heute immer noch so die finden so, Serena, vielleicht solltest du mal auf die Bremse stehen oder schau doch, dass du auch ein bisschen mehr für dich kannst einstehen, oder ist sie schon heute auch immer noch die sich vielleicht ein bisschen Sorgen macht?
4: Ja, absolut. Also, da bin ich aber auch froh, weil ich bin dann teilweise so ein bisschen, ich vergesse das dann nämlich so ein bisschen und plane viel zu viel und viel, ja, merke dann nicht so, wenn eigentlich genug ist und sie tut mich dann da immer wieder ein bisschen erinnern, so ja, vielleicht solltest du jetzt schon mal schauen, mal ein, zwei Abende mal nichts machen, mal wieder ein bisschen mehr schlafen und ja.
3: Aber die Balance, die du musst machen, der Spagat, den du vielleicht ein bisschen mystisch machen, ist das auch etwas, weil du das Gefühl hast, du müsstest etwas beweisen oder was treibt denn dich so an?
4: Beweisen, also klar, ich habe Ansprüche an mich selber. So. Jetzt nicht, weil ich das Gefühl habe, ich muss mich irgendwie anderen gegenüber irgendwie rechtfertigen oder so. Ich habe so ein bisschen meine eigenen Ziele und ich habe sicher teilweise ein bisschen ambitiöse Ziele. Aber ich bin auch einfach jemand, der gerne Sachen macht, unternimmt und ein bisschen, ich habe nicht gerne so, dass das immer gleich und so, ja. Und ja, ich bin gerne spontan, mache gerne Sachen und das ist halt damals dann so ein bisschen schlafraubend, je nach Programm, was da so ist.
3: in der vierten Generation. Ihr habt letztes Jahr das 100-jährige Jubiläum nicht gefeiert, kann man nicht sagen. Corona-bedingt hat es ja über keine Feier gegeben. Es ist sicher ein Jubiläum gewesen, das ihr euch anders vorgestellt habt, gehe ich ganz schwer davon aus. Hat jetzt aber die grosse Sause zwischenzeitlich schon stattgefunden oder kann man sich da noch anmelden? Oder?
4: Ja, da kann, also sie hat noch nicht stattgefunden, leider. Es ist, ja, wir haben uns 2020 wirklich deutlich anders vorgestellt. Wir haben, also wir haben relativ früh angefangen zu planen. Und das Programm ist dann wirklich auch schon mehr oder weniger gestanden und dann ist das Corona gekommen. Und dann haben wir da mal gefunden, ja, wir verschieben es einfach um ein Jahr. Und dann ist dann da die zweite, dritte, was auch immer, Welle gekommen. Und wir haben jetzt entschlossen, jetzt warten wir einfach, bis es durch ist und dann machen wir etwas und dann aber so richtig.
3: Ich frage eben nur, weil ich habe vorher, du hast mich, nein, bestechen kann man nicht sagen, aber du hast mir etwas Feines zu essen mitgebracht und es war etwas Hervorragendes gewesen. Etwas vom Besten, was ich jemals gegessen habe, so einen richtig feinen Burger. Was ich mich so ein bisschen frage ist, vielleicht müssen wir es erklären. Du hast mir einen Burger mitgebracht, und zwar einen mit Thunfisch. Und jetzt machen wir ein Fass auf, oder? Fisch im Jahr 2021, schwieriges Thema, oder? Ich habe vor kurzem eine Netflix-Dokumentation geschaut, wo die ganze Thematik von Ausfischen von dem Meer und überhaupt kritisiert worden ist. Du als Branchenkennerin, wie geht man um, wenn plötzlich so eine Dokumentation auftaucht, die doch Wellen schlägt?
4: Ja, also ist natürlich immer ein bisschen schwierig, wenn so Netflix-Produktionen, die dann doch sehr reisserisch produziert werden und natürlich auch genau das bezwecken, dass die Leute das schauen und dann empört sind und dann eben sagen, ja, ich esse keinen Fisch mehr oder ja, ich verzichte auf am besten gerade alles Tierische oder was auch immer. Man kann in dem Sinne nichts machen, also ich habe sie geschaut. Es hat dort, muss ich sagen, Sachen, die es zeigen, wo ich gut finde, dass es einmal wirklich mal gezeigt wird, so offiziell, öffentlich, und also ein Thema wird, also ist oder worden ist. Wie zum Beispiel eben das mit den Labels etc. Aber ja, grundsätzlich eben, ich denke, es ist alles eine Frage vom Mass. Es ist auch in der Fischerei und es ist definitiv so, dass halt viele Akteure in der Fischerei, in der Fischwirtschaft, das Mass eben nicht haben. Und das ist das Problem.
3: Du schaffst tagtäglich mit Fisch, mit Meeresfrüchten, mit all diesen Produkten. Wenn es jetzt einfach heisst, Fisch essen kann man nicht mehr vertreten oder wie auch immer. Oder eben, die Dokumentation hat ja eben viel Wellen geschlagen. Habt ihr das auch gespürt? Also, oder weißt du, ist da auch Kritik dann ein bisschen zu euch gekommen?
4: Also, jetzt nicht in dem Sinn, dass wir Kritik bekommen haben, aber wir haben schon gespürt, dass, also wir haben zum Beispiel Kunden, die sagen, okay, sie wollen jetzt einfach nur noch Schweizer Fisch haben. Das gibt's. Und ich denke, Corona-Krise allein hat ja schon so ein bisschen den Trend ausgelöst, lokal, regional etc. Dort haben wir schon so ein bisschen gemerkt, es gibt so ein bisschen Bewegung, dass man eben sagt, ja, es muss jetzt nicht jede Woche irgendwie der Fisch vom Meer sein, sondern wir wollen ein bisschen mehr lokale Fisch kaufen. Und das haben wir schon gemerkt. Aber jetzt nicht irgendwie im Sinn von, ja, was ihr da macht, ist schon unglaublich schlecht. Und ja,
3: du hast es selber angesprochen vorher, die ganze Thematik mit den Labels, oder? Vielleicht habe ich mir gedacht, wenn das Label draufsteht, dann kann ich mit gutem Gewissen so etwas kaufen, so ein Produkt kaufen. Die Dokumentation hat sich aufgezeigt, dass das genau eben nicht stimmt. Wo steht da Mastai, so, sag jetzt mal, auch ein bisschen als Label, oder? Als Qualitätslabel. Wie könnt ihr auch garantieren, oder ja, ihr kauft ja auch Produkte ein, also irgend so gewisse Kontrolle muss ja schon stattfinden. Auf was vertrauen denn ihr? Also eben, wenn man selbst auf Labels nicht mehr vertrauen kann.
4: Ja, das ist halt genau das Problem bei diesen Labels. Und darum sind wir auch von Anfang an eigentlich auch kein Fan von denen gewesen. Wir haben einfach, bei den einen ist es halt Pflicht, dass das musst sozusagen gelabelt verkaufen. Aber wir bei uns selber haben jetzt auch zum Beispiel uns im Laden nie gelabelte Produkte verkauft, weil wir eben sehen, was dahinter ist. Und es ist einfach viel Geld und sonst leider eben nicht so viel. Aber also der Grund eigentlich, dass die Labels so entstanden sind, ist ja auch, weil, ich sage jetzt mal so, gewisse grosse Fischverkäufer, Fischhändler, die haben gar keinen Kontakt mehr zu den Fischern selber. Also die haben gar keine Kontrolle, woher kommt das im Endeffekt, sondern die kaufen das irgendwo ein. Und aus dem heraus ist eigentlich das gekommen mit diesen Labels, dass man dort wie könnte, also dass man theoretisch sollte so eine Transparenz schaffen, dass das eben die Zertifizierungsstelle dann schaut, wie ist das gefangen, ist das okay oder nicht. Und aus dem heraus ist es entstanden. Wir arbeiten mit eigentlich relativ viele solche kleinere Produzenten zusammen. Wir arbeiten auch wirklich, eben gewissen arbeiten wir über 60 Jahre. Also mein Grossvater hat schon mit denen zusammen geschafft. Und da wissen wir einfach, es sind meistens auch Familienbetriebe, die machen das auch so nachhaltig und haben Interesse, dass sie das noch in die nächste Generation geben können. Und darum sind wir gar nicht so darauf angewiesen, auf so Labels, und können durch das auch
3: das Vertrauen von Familienunternehmen zu Familienunternehmen, genau. Oder? Das ist die beste Garantie in dem
4: Fall. Meiner Meinung nach, ja.
3: Also komm, weißt du was, wechseln das Thema nicht komplett, aber komm, wir reden über Essen. Ihr habt euch ja mit eurem Unternehmen, mit eurem Familienunternehmen auch zu einem Spezialitätenladen gemausert in den letzten paar Jahren. Und für das muss man ein bisschen ein Gespür haben. Was ist eine Spezialität und was ist fein und was ist nicht fein? Und du scheinst mir, als hättest du das Näschen dafür. Und zwar so gut, dass ich sogar mal gemeint habe, du hättest eine Kochlehre gemacht, also überhaupt nicht stimmt. Du hast
4: Betriebswirtschaft
3: ja. Studiert, genau. Ja. Im Wissen, weil du mal willst, wahrscheinlich eben ins Familienunternehmen einsteigen.
4: Ja, also ich bin dann eingestiegen und habe dann Teilzeit studiert und das in dem Sinn parallel so gemacht.
3: Aber eben Köchin hast du nicht studiert? Wieso eigentlich das nicht?
4: Ja, ich habe mir das wirklich überlegt. Also Köchin war das grosse Thema in der Hotelfachschule. Aber ich habe dann, also Köchin habe ich aufgrund von der Arbeitszeiten halt und halt, ja, im Wochenende immer arbeiten und am Abend viel. Und für das bin ich dann doch so ein bisschen, ist mir mein Sozialleben ein bisschen zu wichtig gewesen. Aber ich habe einfach schon immer gerne gekocht und Kochkurs habe ich viel gemacht. Ich unterhalte mich gerne mit Köchen und ich finde es mega
3: spannend. Das ist eigentlich dein grösstes Hobby?
4: Definitiv, ja. Mittlerweile ist das mein grösstes Hobby.
3: Und was kochst du denn da so? Auf
4: alles
3: was hast du dich spezialisiert?
4: Also ich habe halt, ich habe am liebsten halt etwas mit Fleisch oder Fisch. Also das ist so... Ich finde so ein komplettes Gericht eben mit Beilage, das ist so das, wo ich am meisten Herz gebe. Es gibt sicher auch mega viele gute vegetarische Rezepte. Ich habe sogar auch schon so ein bisschen vegane Sachen ausprobiert. Aber ich kann jetzt nicht sagen, also so mediterrane Küche ist das, was ich sage jetzt mal am häufigsten koche. Aber ich koche auch mega gerne asiatisch, also wirklich völlig egal woher. Wenn ich es gerne habe, dann koche ich es gerne.
3: Wo holst du deine Inspirationen? Auf Reisen, wenn du unterwegs bist?
4: Genau. Also
3: findet das nachher den Weg in die zuhause Küche?
4: Oftmals sind es Reisen. Also ich suche mir eigentlich meistens meine Reisedestinationen also ein bisschen nach kulinarischen Kriterien aus. Aber ich schaue zum Beispiel auch extrem gerne Kochsendungen. Also es gibt wenig Kochsendungen, glaube ich, die ich noch nicht gesehen habe. Ja.
3: Da gibt es ja ganz gute Sendungen, die ich spannender finde als jenste Krimi. Und ich persönlich koche auch unglaublich gerne. Und wenn ich sehe, was für Zutaten die arbeiten, wo ich dann manchmal denke, so, kann man dann nicht alles merken, aber es ist so, am Rand noch weiss ich, das ist und das ist drin gewesen. Und dann kommt es bei mir, ich habe einfach mal in die Pfanne und dann schaue ich mal, in welche Richtung das geht. Ich kann nicht mit Rezept arbeiten, das funktioniert bei mir nicht. Bist du eine, die nach Rezept geht oder da die Freiheit ein bisschen braucht?
4: Ja, nein, Rezept und ich sind keine Freunde. Ich halte mich, also Rezepte sind für mich so ein bisschen Inspirationsquellen. Ich schaue das Rezept an und noch nie, fast nie habe ich irgendetwas wirklich nach Rezept gekocht. Vielleicht auch beim Backen, aber sonst beim Kochen eigentlich nie. Und ich mache es eigentlich genau wie du. Also ich finde es mega spannend, wenn etwas isst und dann probierst du so ein bisschen herauszufinden, was könnte es alles so drin haben. Probierst es nachmachen, triffst du oder nicht. Oder teilweise auch, dann isst sie etwas und dann denke ich, ja, irgendwie das dazu jetzt noch, wäre sicher auch noch fein. Und dann probiere ich das so aus. Und das ist also, ja, ich am liebsten mache das genau so wie du.
3: Und du bist ja auch an der Quelle, oder? Gerade wenn man von Fisch reden und von Meeresfrüchten und all dem Zeug, lässt dich auch ein bisschen dort inspirieren und sagst, ah, das habe ich jetzt noch nie probiert, mal auch zu machen, dass du einfach dann einfach etwas machst.
4: Ja, also das mache ich sogar ziemlich häufig. Wenn wir Produkte überkommen, zum Beispiel jetzt neue Produkte, dann probiere ich es sowieso meistens mal aus. Und dort eben das alles mögliche, also mit Gewürz, anderen Zutaten, also ja, das ist so ein grosses Spiel, wie so, wo ich mich gerne drauf austobe.
3: Und dort bringst du ja auch deinen Touch wieder ins Familienunternehmen rein, oder? Weil fertig verarbeitete Produkte hat man es bis jetzt eigentlich nicht gehabt. Das ist etwas, was du reingebracht hast. Kommt das auch von dort, weil du gemerkt hast, man kennt zwar vielleicht, was es auch immer alles gibt, aus dem Restaurant, die Hause selber kochen, ich mache den Schweizer nicht so, aber wenn es so könnte, jetzt mit heimnehmen, dann würde das vielleicht nochmal eine Tür öffnen.
4: Ja, also ich habe auch gedacht, dass wir dann mal Kochkurs und so anbieten können. Das haben wir auch schon, also haben wir auch schon gemacht, für so viele Tierkurs, Fischkochkurs, weil eben, es ist halt schon, viele Leute haben da so ein bisschen Berührungsängste, essen zwar irgendwie Fisch, wenn sie ins Restaurant oder so gehen, oder auch Krevetten, aber die Haie jetzt so machen, haben sie dann so ein bisschen, doch ein bisschen Angst. Obwohl es eben eigentlich gar nicht so schwierig ist. Ja, auch so mit dem, also es ist so ein bisschen das Catering, wo ich auch schon immer so ein bisschen hobbymässig gemacht habe. Also ich habe zum Beispiel so Motivtourte, ist etwas, was ich mega gerne mache, habe ich auch schon viel so gemacht, halt einfach im Bekanntenkreis. Ich habe nämlich, wenn meine Eltern Geburtstag haben, mache ich nämlich so ein Buffet. Also so ein Geburtstagsbuffet. Und es ist so ein bisschen durch das entstanden. Dann hat mich dann dort die Leute gefragt, ja, kann man dich irgendwie buchen oder kannst du das auch mal machen für uns? Und es ist dann so ein bisschen das eine ums andere. Also ich habe dann gefunden, so, ja, könnte ich das eigentlich für heute mal so anbieten? Und dann ist das dann auch eben mit dem Geschäft so dazugekommen. Und jetzt ist das, die Corona-Krise hat das gerade noch so ziemlich beflügelt. Jetzt habe ich doch einige Sachen dann so ein bisschen machen können. Und ja, also ich mache es einfach wirklich sehr gerne.
3: Ein eigenes Restaurant, das würde jetzt noch wählen, oder?
4: Also, ich hätte mega gern ein eigenes Restaurant, wenn ich genug Zeit, genug Geld und genug einfach sonstige Kapazitäten hätte, dann ja, fände ich das super. So.
3: Gut, Zeit hättest du ja. Du bist erst 29 und hast doch schon 10 Jahre Erfahrung im Unternehmen. Wüsstest du ein bisschen, wo du herlenken oder?
4: Ja, die Gastronomie halt eben als, ich sage jetzt mal so, ungelernt ist halt extrem schwierig. Es ist sowieso schwierig, in der Gastronomie können Geld verdienen. Aber ich denke jetzt, dass, ja, da würde mir schon noch ein bisschen etwas fehlen, für das ich jetzt da wirklich ein Restaurant eröffnen könnte. Aber ich, also ja, so mit jemandem zusammen zum Beispiel, das fände ich super.
3: Ich will mich sonst hier anbieten.
4: Okay.
3: Ja, als zum Essen zumindest.
4: Zum Kochen? Oder, müsstest du
3: ja,
4: also
3: ja,
4: mitkochen?
3: Ja, zum Kochen. Ja. Würde mich jetzt auch noch anmelden. Aber jetzt sind wir eigentlich schon fast am Schluss von unserem Gespräch angekommen und eigentlich schauen jetzt schon in die Zukunft, oder? Wo siehst denn du dein Unternehmen in ein paar Jahren? Woher geht die Reise?
4: Ja, das ist immer eine schwierige Frage. Und jetzt so nach diesen Corona-Zeiten, die wir jetzt da hoffentlich bald ganz hinter uns haben, ist es noch viel schwieriger. Also ich hoffe einfach, dass wir uns können, so halten und weitermachen, wie wir das jetzt so in die Wege geleistet haben, dass wir das auf diesen verschiedenen Bereichen, mit Kühlhaus, mit Handel, mit der Gastronomie und eben auch noch ein bisschen Catering, dass wir uns so können, dass wir ein bisschen unseren Platz auf dem Markt behalten und ja, noch lange so weitermachen und dann vielleicht sogar irgendwann einmal in die 5. Generation, wer weiß, übergeben.
3: Die Entscheidungen müsstest du ja dann mit dem Bruder absprechen, oder?
4: Ja.
3: Du hast, wir haben es vorher verkauft von der Familie, oder? Und der Zukunft. Eben jetzt, ich nehme an, die Übergabe, die läuft jetzt schrittweise. Haben ihr euch da eine Deadline gesetzt? Bis wenn, oder hast du gesagt, jetzt, Mami, Papi, einfach eins muss ich bewusst sein, dann müsst ihr du draußen sein?
4: Ja, also ich habe das einmal probiert, so mit einer fixen Deadline. Und wir haben es eigentlich dann auch mal schon so gehabt. Das Problem ist, dann ist Corona gekommen und jetzt haben wir die Deadline wieder ein bisschen hinterher geschoben. Ich denke, es gibt sicher mal den Punkt, wo ich dann wieder sage, okay, jetzt ist der Moment. Ich glaube, jetzt so im Moment ist definitiv nicht der Moment für eine so fixe Übergabe, aber ja, in ein paar Jahren, denke ich, machen wir das dann sicher auch fix. Oder in ein paar Jahren, sagen wir so, wenn die Corona-Krise vorbei ist und wir wieder ein bisschen gefestigt sind, dann werden wir das dann sicher auch konkret machen.
3: Wunderbar. Jetzt noch meine allerletzte Frage. Wenn jemand die Meeresfrüchte kaufen oder mediterranes Essen kaufen und nicht daraus kommt, auf was man muss achten, um ohne schlechtes Gewissen sich zu verköstigen, was soll man achten?
4: Also, am besten man fragt. Also, am besten man fragt, sind Verkäufer vom Vertrauen. Und weil eben auf Labels kann man sich nicht verlassen. Das Produkt sieht man meistens halt nicht an. Woher kommen sie, wie ist das genau zustande gekommen. Und wenn man es auch sieht, dann ist es wahrscheinlich, also ja, dann ist es ganz schlimm, aber meistens sieht man es nicht an. Also ich denke, ich würde das am besten einfach fragen. Und
3: also am besten kommt bei euch vorbei und geht fragen.
4: Das ist natürlich am allerbesten, man fragt mich gerade direkt. Oder jemand von einem Mitarbeiter, aber ja. Nein. Ja.
3: Ja, ich würde gerne jetzt mit dir noch ein bisschen über Essen und über die Zukunft von Mastai reden, aber unsere 26 Minuten sind leider schon durch.
4: Unglaublich schnell vorbeigegangen.
3: Aber schön, bist du da gewesen und alles Gute für die Zukunft und hoffen wir, dass die Übergabe reibungslos und schon möglichst bald kommt für euch.
4: Danke vielmals, danke für die Einladung.
3: Und auch euch daheim wünsche ich jetzt eine gute Woche. Nächste Woche ist dann Stefanie Brändli wieder da für euch. Macht's gut und bis bald.
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0: Loopings, Sturzflug oder auch Rollen, die gehören zu seiner Leidenschaft. Darum darf er sich auch Weltmeister im Segelkunstflug nennen, der Jonas Langenicker. Sali.
5: Danke.
0: Schön, bist du im Top hoch 3. Mir wird es wirklich gerade ein bisschen träumlich, wenn ich so daran denke, was du da eben in dieser Luft veranstaltest und wenn ich daran denke, dass ich jetzt irgendwie müsste alleine in so einem Flüger reinsitzen. Ich glaube, der Puls würde gerade Alarm schlagen, aber für dich ist das ein bisschen wie am Morgen aufstehen, oder? Ganz normal.
5: Ja, ist es mittlerweile schon ein bisschen. Am Anfang war es auch nicht ganz so gewesen, aber ist wirklich so. Also man gewöhnt sich daran und vor allem, wenn man so vorbereitet ist, dann ist es eigentlich wirklich ein Abfliegen von einem Programm und es kommt eigentlich nicht unerwartet.
0: Also eigentlich ein bisschen eine Kür, wo man
5: ja,
0: wirklich...
5: Es ist auch vorbereitet meistens oder zumindest mental ist es vorbereitet. Nicht unbedingt, dass man das Programm schon mal geflogen ist, aber immerhin im Kopf hat man es schon ein paar Mal durchgespielt und darum ist es nicht ganz etwas Unbekanntes.
0: Eben, du bist Weltmeister im Segelkunstflug. Wir wollen jetzt so ein bisschen in die Segelflugwelt abheben mit dir zusammen. Mhm. Was macht man aber eben gerade so einer Weltmeisterschaft? Was läuft da ab an so einem Wettbewerb?
5: Also eigentlich, als Pilot selber hat man nicht einmal so viel Einsätze, weil in der Regel gibt es nur etwa 5 oder maximal 6 Flüge, manchmal sogar nur 4, wenn das Wetter nicht erlaubt. Und es verteilt sich auch über etwa 10 Tage jetzt an so einem Kunstflug. Oder ja, etwa 10 Tage. Und viel ist mehr, man schaut den anderen zu. Also es kann halt immer nur einen fliegen und also das Programm geht etwa 3-4 Minuten. Also da kommt alle 10 Minuten der nächste dran. Und dann ist man viel einfach, schaut den anderen Piloten zu und geht sein Programm nochmal durch. Also es ist, also das meiste ist wirklich auch mental, wo einfach am Boden abläuft, wo man sich für den Flug wirklich vorbereitet und versucht irgendwie das nachher auf den Flug, den man an diesem Tag hat, dann in diesen paar Minuten alles abzurufen.
0: Aber es ist, also du hast ja wirklich auch so fixe Figuren, oder, die du musst machen. Kannst du die dann aber eben in deiner Kür in dem Sinn selber zusammenstellen? Ist das, ich stelle jetzt mal vor, wie so ein bisschen früher vom Gerätturnen, hat man einfach so die Pflichtteile gehabt und dann Wahlteile und dann stellst du sie irgendwie zusammen und irgendwie vom Eiskunstlauf kennt man ja, das tut man dann noch Musik dazu, aber ich glaube, also ihr macht da nicht noch Musik.
5: Mit Musik jetzt nicht gerade, aber es ist eigentlich, glaube schon relativ ähnlich. Ich kenne jetzt Eiskunstlauf jetzt auch nicht im Detail, aber ich glaube, es ist relativ ähnlich auch. Also man hat auch, genau, man hat so eine freie Pflicht, heisst, also man kommt, ich glaube, 7 Figuren über, wo man muss einbauen und dann kann man es noch mit 3 Figuren ergänzen, einfach, dass irgendwie das Ganze noch auch irgendwie aufgeht. Und so kann man es sich selber zusammenstellen. Und die restlichen Flüge sind eigentlich alles unbekannte Programme. Also, jedes Land kann auch noch verschiedene Figuren eingeben. Also, wenn man den einen besonders gut trainiert hat, kann man die versuchen, die anderen auf dem falschen Bein zu verwischen. und so einreichen. Und dann gibt es so unbekannte Programme aus diesen Figuren und die kann man halt dann nicht vorbereiten.
0: Du bist eben Weltmeister geworden, wo du bist 24 gewesen, das war 2018. Mhm. Das ist eigentlich recht jung, nicht?
5: Ja, in dieser Kategorie ist vielleicht eher noch jung, ja. Aber jetzt auch nicht besonders jung. Also es ist auch die Kategorie, wo vielleicht die Leute eher noch jünger sind, weil es ist eher die Einsteigerkategorie. Das war Advanced gewesen und nachher gibt es noch Unlimited. Dort fliegen dann eigentlich alle mit, die sicher schon mal an einem Advanced-Bewerbung, also WM, teilgenommen haben.
0: Und du bist ja auch recht jung gewesen, wo du eigentlich mit dem Ganzen angefangen hast. Also so die Leidenschaft fliegen, hast du ja, glaube ich, gehabt, wo du so ein bisschen dich interessiert hast für Modellflugzeuge. Mhm. Da bist du in der 5. Klasse gewesen.
5: Ja, genau. So in dem Alter habe mich einfach das Fliegen interessiert. Ich habe vielleicht sogar auch schon ein bisschen den Traum gehabt von Pilot oder Militärpilot, aber da habe ich dann später dann schnell mal irgendwie gesehen, dass das nichts wird. Aber das vom Fliegen dann hat mich da schon immer fasziniert. Und das Modellfliegen war das Nächste gewesen, weil ich auch schon immer gerne bastelt und so. Und das war echt tipptopp gewesen. Einen Flieger zusammenbauen und dann nachher fliegen lassen.
0: Wieso nicht im Militär? Pilot?
5: Ja, ich habe gewusst schon beim Zeichnen, habe ich schnell gemerkt, dass ich eine Farbsehschwäche habe. Und da ist halt einfach, geht in der Fliegerei halt nicht. Auch Linienpilot ist darum eigentlich auch gestorben. Ich habe mich mal am Anfang versucht, durchzuschiessen mit diesen Ausbildungen. Aber irgendwann kommt man halt zu medizinischen Untersuchungen, wo man das Farbsehen testet mit diesen Bildchen. Und dort, dann ist schnell klar gewesen. Das geht nicht.
0: Okay. Und wirklich angefangen zu fliegen, hast du dann ja mit 15. Also deine Eltern haben dich dann, glaube ich, mal eine Schnupperstunde geschenkt. Und so bist du dann wirklich das erste Mal auf so einem Platz gestanden, hast das erste Mal wirklich können schnuppern. Hat es dort wirklich auch so Klick gemacht? Oder wie ist das gewesen?
5: Ja, für mich ist es einfach irgendwie. Also genau, es war so eine Schnupperwochenende gewesen. Da sind wir am Abend vorher ein bisschen eingeführt worden, so ein bisschen Theorie allgemein. Und dann am nächsten Tag sind wir dann auch geflogen. Wir haben dann 3 verschiedene Flüge gemacht. Und das hat dann irgendwie auch Spass gemacht. Irgendwie hat man auch gemerkt, vom Modellflug ist schon etwas hängen geblieben. Und man denkt, hat man sich das gut können vorstellen, dass man da wahrscheinlich noch gut lernt und dass es Spass macht. Aber da, ehrlich gesagt, habe ich gar noch nicht so richtig drin gesehen, weil eigentlich es wirklich hinter dem Segelflügen noch dahinter ist. Da ist eigentlich erst noch dein Nadine eigentlich gekommen.
0: Also dann sind ja schon, also sie haben ja noch nicht dort fliegen, oder? Du bist einfach im Flug gesessen wahrscheinlich,
5: ist
0: oder?
5: Ist halt ein Doppelsitzer und der Fluglehrer hockt hinten rein und dann, die Knüppel sind wirklich miteinander verbunden, also.
0: Wie in einer Fahrschule?
5: Ja, genau, nur wenn ich den Knüppel blockieren würde, dann könnte der Fluglehrer theoretisch auch nichts machen hinten, aber dann kann er einfach hoffen, dass er mehr Kraft hat. Genau, also von dem her ist man nicht, also man kann wirklich aktiv fliegen, so wie der hinten auch, aber er kann natürlich eingreifen.
0: Was fasziniert dich denn so an dem Segelfliegen oder am Segelkunstfliegen einfach generell, so, was ist da deine Faszination?
5: Ja, vielleicht mal, es ist auch komplett anders, es ist nicht etwas, was jeder macht und es macht auch einfach Freude, dass man, wenn man in der Luft ist, dann ist man allein und irgendwie, man kann ja auch nicht ganz alles machen, was man will, aber man ist halt wirklich frei und auch mit dem Kunstflug kann man sich völlig frei bewegen, kann Sachen ausprobieren, die für den normalen Menschen nicht ganz normal sind, aber trotzdem, wenn es ist absolut sicher und ja, das einfach, es ist die Freiheit, die man hat, wirklich, ja.
0: Und da, eben wenn du sagst, man ist auch alleine in der Luft, das geniessest du dann auch nicht. Manchmal bist du ja wirklich stundenlang einfach alleine dort oben in dieser Luft und hast nicht wirklich viel rundherum.
5: Ja, vielmal ist allein, aber war auch so ein bisschen mehr im Trend. Fast ist jetzt mittlerweile, dass man mehr in Doppelsitzer geht fliegen. Da kann man sich auch die Arbeit noch ein bisschen teilen. Da kann sich der eine, also wenn man jetzt nicht beim Kunst fliegen, jetzt, wenn man geht Strecken fliegen, gerade wenn man eben so 7-8 Stunden mal da oben ist, dann kann man sich so aufteilen. Da kann der hinten mal ein bisschen auf der Karte schauen, navigieren, je nachdem funken, und der vorne kann sich wirklich aufs Fliegen konzentrieren. Und dann kann man auch miteinander reden und dann macht eigentlich fast mehr Spass, ja. Oder man kann auch mit 2 verschiedenen Flügern unabhängig voneinander eine gleiche Route fliegen und einfach mit dem Funkkontakt so zusammenfliegen. Das ist
0: zusammen
5: auch
0: ein Ausfährtli machen, genau. Oder ein Ausflügli.
5: Genau, ein Ausflügli, effektiv.
0: Was haben denn eigentlich deine Eltern gesagt? Also du eben gesagt hast, mit 15 Mal, ich will das machen, das gefällt mir, ich steige jetzt mit 15 alleine in so einen Flüger rein und fange das an. Also ich glaube, ich als Mutter wäre komplett auf Barrikaden gegangen mit 15-jährigen Sohn.
5: Ja, nein, es war eigentlich noch erstaunlich gewesen. haben wir gar nicht überlegt, ob es jetzt gefährlich sein könnte oder so eigentlich. Meine Eltern vielleicht schon, aber vielleicht haben sie es nicht gesagt, aber sie haben mich eigentlich unterstützt dabei. Ja, ja, das war eigentlich gerade so anfangs leer gewesen, dann war ja auch ein bisschen die Frage vom Finanziellen. Aber eigentlich mit dem Lehrlingslohn ist es eigentlich sogar gegangen. Sie haben mir schon mal einen Zustupf gegeben, aber es geht, mit einem Lehrlingslohn bringt man es eigentlich auch durch. Und ja.
0: Und eben dann bist du wirklich mit 15 das allererste Mal alleine in so einem Flieger reingehockt. Mhm. Bist alleine geflogen. Mich erinnert es so ein bisschen an die, nach der Autoprüfung, das allererste Mal ins Auto hocken und alleine losfahren. Mhm. Ist es etwa gleich? Oder wie hast du es? Also, ich habe es komisch gefunden. Wahrscheinlich bei dir auch, oder?
5: Vielleicht wäre es etwa das Gleiche, aber Segelflüge war halt vor dem ersten Mal alleine Autofahren gewesen, darum ist es vielleicht ein bisschen... oder respektive das erste Mal alleine Autofahren war auf dem Flugplatz. Ja, darum. Aber es ist wirklich so, ich glaube, ein Gefühl, das man nicht mehr so schnell vergisst oder das einem immer bleibt. Einfach, wenn der Fluglehrer immer hin mitfliegt und man denkt dann so, ja, jetzt könnte es doch langsam, jetzt sollte ich mal allein gehen. Aber dann kommt es meistens dann, wenn man es nicht erwartet, und dann steigt er auf einmal hin und sagt, ja, jetzt gehst du allein. Und denkst du so, wirklich, ja. Aber es geht dann eigentlich tiptop und ist dann wirklich ein schönes Gefühl.
0: Es gibt eben zwei Arten von Segelflügen in dem Sinn. Segelflügen ist wie, sag jetzt mal grob, Langstreckenflüge und dann der Segelkunstflug, wo du eben Weltmeister geworden bist, wo du die Kühe machst. Stimmt das so grob Unterschiede?
5: Ja, mal, es ist wirklich, also man kann vielleicht schon sagen, Segelflüge ist schon ein Randsport und das Kunstflüge ist in dem eigentlich fast auch nur ein Randsport im Randsport fast. Aber es gibt auch einige, die es machen, und ich habe das Gefühl, es machen jetzt fast wieder ein bisschen mehr. Einfach viel auch aus dem Gedanken, vielleicht auch noch ein bisschen aus Sicherheit. Also, es ist gleich auch eine Horizonterweiterung. Es machen es vielleicht nicht alle wettbewerbsmässig, aber viel auch einfach ein bisschen zum Spass oder eben, um einfach wieder ein bisschen in ungewohnten Fluglagen können, damit umgehen.
0: Aber wenn du sagst, Randsportart, das ist ja wirklich auch eine Sportart, die man entweder ganz oder gar nicht macht. Mhm. Eben finanziell ist es auch noch ein gewisser Punkt, wie du vorher gesagt hast. Mhm. Also, ja, wahrscheinlich ist gleich relativ schnell, rutschst du da entweder voll drin und bist da so in einer Szene eigentlich.
5: Ja, das ist, es ist eigentlich wirklich so. Ja, entweder ist man voll drinnen und dann ist man eigentlich auch recht integriert. Man kennt viele Leute, oder wenn man es nicht so richtig macht, dann ist es einerseits auch wegen dem Flugtraining ist es eigentlich auch nicht so sinnvoll, wenn man es nicht viel macht. Und andererseits auch, ja, es ist halt einfach nicht ganz gleich, wie wenn man es, und auch je weiter dass man kommt, desto mehr Fähigkeiten hat man auch, man sieht und kann auch immer viel mehr erleben. Und ja, je weh das man macht, desto mehr Spass macht es dann auch. Also, und wenn man mal drinnen ist, dann ist es wahrscheinlich schwierig, zu wieder rauszukommen.
0: Wie ist denn eigentlich so, wie gross ist die Schweizer Segelflugszene? Ist das vielleicht eben auch verglichen mit anderen Nationen etwas Grösseres oder nicht?
5: Ich glaube, also aktive Piloten haben wir, glaube ich, 2000. Ich glaube, Gleitschirmflüger hat es wahrscheinlich viel mehr, vielleicht 15'000, aber die haben auch einfach, dort ist halt so, dass die Lizenz halt, ich mach's einmal und hast das Leben lang. Und bei uns läuft quasi, du musst auch regelmässig ein Medical machen, also ob medizinisch noch okay bist. Und da ja, denke ich mal, jetzt zum Beispiel jetzt bei den Gleitschirmflügern, einfach, es haben zwar viel zu prüfen, aber sie fliegen nicht aktiv.
0: Wie häufig bist denn du in der Luft? Also, wie muss ich das vorstellen? Gehst du wirklich jede freie Minute, wenn es schön Wetter ist? Weil es muss ja auch noch das Wetter stimmen. Oder gerade wenn du jetzt auch auf so Wettbewerben trainierst.
5: Mhm. So, als ich noch ein bisschen jünger war, war es glaube ich wirklich fast so gewesen. Da bin ich einfach immer, wenn das Wetter fliegbar war, bin ich eigentlich immer gegangen. Mittlerweile habe ich zum Teil auch noch ein bisschen andere Prioritäten. Aber grundsätzlich, wenn es gut Wetter ist, dann gehe ich schon gerne fliegen. Ja.
0: Und was eben, wo du das Ganze angefangen hast, auch mit dem Training musst du jetzt auch noch machen, aber was lernst du eigentlich alles? Was gehört da alles dazu? Du musst ja wahrscheinlich gerade beim Kunstflug, wo du ja einmal recht hast, musst du noch den Ding umreissen und so, den Knüppel umreissen, da brauchst du auch noch, musst auch noch fit sein und so, oder?
5: Was gehört jetzt alles spezifisch dazu? Beim Kunstflug oder?
0: Ja, oder gehen eben, nur schon, dass du überhaupt in die Luft rauf darfst oder eben, dass du überhaupt darfst Segel fliegen. Was hast du da alles für Theorie wahrscheinlich und so, oder?
5: Ja. Also ich glaube vor allem gerade für die Jungen, eben weil man auch schon mit 16 kann anfangen. Also rein theoretisch Schule könnte man sogar schon mit 13, man kann einfach erst mit 16 Prüfung machen. Oder neu darf man sogar mit 14 allein fliegen. Und für die ist dann meistens, also ich glaube der grösste Punkt ist dort so ein bisschen die Verantwortung übernehmen, dass man ein grosses Flugzeug allein kann fliegen. Und ja, da ist beim Autofahren erst mit 18. Und das lernen aber eigentlich auch die Jungen recht schnell, habe ich das Gefühl, oder? Und ich glaube, das ist der erste Punkt. Und nachher, dann ist halt, ja klar, Theorie muss man machen. Da hat man 9 Fächer mittlerweile, wo von allgemein von Luftfahrtrecht über Flugzeugkenntnis, Aerodynamik, Meteo. Das ist noch nicht zu unterschätzen, der Aufwand, aber es ist machbar über den Winter. Da gibt es auch Theoriekurse, die wir vom Verein anbieten. Und nachher geht es wirklich ins praktische Fliegen am Doppelsteuer. Und dann irgendwann gibt es eben einen Punkt, wo man allein kann fliegen. Einfach unter Aufsicht vom Fluglehrer, der am Boden zuschaut. Und dann irgendwann geht man wieder am Doppelsteuer miteinander fliegen, um nochmal ein paar Übungen zu trainieren für die Prüfung. Und dann macht man die praktische Prüfung. Und dann ist man eigentlich, hat man dann die Lizenz. Aber eigentlich ist es aber dann gar noch nicht wirklich fertig, weil da ist eigentlich mehr einfach die Erlaubnis, dass man fliegen darf. Aber zum wirklich Segel fliegen, dann, dass man zum Beispiel Kunst fliegen kann, eben das wäre eine Erweiterung. Oder auch, dass man weite Strecken fliegt, da braucht halt einfach auch Erfahrung und Training. Und dort ist es auch, muss man auch mal schauen, dass die Leute dann auch weitermachen. Sonst verleiden sie dann auch. Weil das Schöne kommt eigentlich erst nach der Prüfung, wenn man dann wirklich richtig selber kann fliegen kann.
0: Eben gerade der Segelkunstflug, oder? Und da musst du dann, glaube ich, schon nochmal einiges mehr lernen. Auch nur schon, ich habe gelesen, dass ja beim Segelkunstflug, wenn du da die Figuren machst und so, da hast du bis zu 300 km/h, wo du unterwegs
5: bist. Ja, also, bisschen weniger, aber dann,
0: wie sagt genau. Man, da die 300 km/h, die, wie viel sind es?
5: Gehbelastung, oder meinst du?
0: Nein, ich habe das Wort vergessen. Ist ja gleich. Auf jeden Fall eben, da hast du irgendwie 7G-Belastung auf dir. Und das könnte eigentlich, weil das so ein starker Druck ist, bist du irgendwie, fühlst dich 500 Kilo schwer, eigentlich dich ohnmächtig machen. Das heisst, du musst dich wirklich körperlich trainieren, dass das nicht passiert.
5: Ja, es gibt gewisse Figuren, das ist wirklich so, wo man, wenn man jetzt wirklich ganz lange Belastung hat, also wenn man so senkrecht runterfliegt und dann ein Looping fliegt, dann nachher, wenn man die grossen Belastungen hat, dann drückt es einem quasi das Blut zum Kopf aus und da ist die Gefahr, dass man mal das Farbsehen verliert oder allgemein nichts mehr sieht oder im schlimmsten Fall auch ohnmächtig werden. Und da gibt es ein paar Figuren, wenn man wirklich die Belastung lang hat, dass man dann wirklich Muskeln anspannen, dass quasi das Blut nicht zum Kopf rausgeht. Und dann muss man einfach so ein bisschen pressen, dass das Blut oben bleibt. Genau, aber darum, das ist auch gut, wenn man wirklich vorbereitet ist, wenn man weiss, welche Figur das kommt, dann kann man auch dagegen entgegenwirken. Genau, aber man hat etwa 7G-Teilsfiguren, aber in gewissen Fällen, aber auch nur kurzzeitig, dann geht es eigentlich noch. Aber es gibt eben solche, wo man es über längere Zeit hat und dann muss man schon schauen, dass muss man sich ein bisschen selber wissen, wo ist das eigene Limit und auch nebst dem, der Flüger hat natürlich auch ein Limit, da darf man nicht überschreiten. Und ja.
0: Jetzt stehen ja eigentlich noch die Weltmeisterschaften an, wo du dir ja so ein bisschen ein nächstes Ziel gesetzt hast. Mhm. Nachdem du ja Weltmeister geworden bist, hast du gesagt, du willst in die höchste Kategorie aufsteigen und dort den Weltmeistertitel holen. Oder zumindest einfach dich dort wirklich voll auch etablieren in dieser Kategorie. Was ist so ein bisschen der Stand? Ich glaube, Corona hat noch einen Strich durch die Rechnung gemacht. Und sonst, wie sieht es aus?
5: Ja, da findet sie wahrscheinlich noch statt, WM. Aber ich habe eigentlich schon im Frühling gesagt, dass ich nicht teil wird nehmen, weil da habe ich jetzt doch noch ein bisschen viel jetzt noch mal zu tun mit meinem Studium und auch sonst nicht so viel der Fluglehrer, den ich noch gemacht habe. Genau, das hat alles so ein bisschen viel Zeit gebraucht. Und wenn ich an eine WM gehe, dann möchte ich mich auch wirklich gut können vorbereiten. Sonst ist es für mich dann auch nicht erfüllend, wenn man überhaupt nicht das erreicht, was man sich eigentlich zum Ziel gesetzt hat. Und darum ist das Ziel, dass ich nächstes Jahr sicher wieder an die WM gehe und du jetzt aber dieses Jahr auch wieder ein bisschen trainieren auf das.
0: Ich glaube auch ein recht happiger Wechsel war von der Advanced zu der höchsten Kategorie.
5: Unlimited, ja, genau.
0: Hast du einen neuen Trainer gehabt und das hat man ja in diesem Druck gesehen gehabt, wo du dann eben dort angefangen hast trainieren für das. Schon auch noch wieder mal ein anderes, härtes Pflaster, oder?
5: Ja, es hat mich noch erstaunt. Ich dachte, ja, ich kann ja Kunst fliegen und jetzt ist man ja Weltmeister geworden und da kann man jetzt doch schnell lernen, aber ich habe dann auch gemerkt, es sind viele Figuren mehr, wo es nicht nur um Präzision kommt, sondern wirklich auch, man muss wirklich viel fliegen, dass man die Routinen überkommt und da habe ich auch ein bisschen merken, muss jetzt ein bisschen daran arbeiten. Mein Ziel wäre jetzt nicht gerade Weltmeister, aber vorne dran wäre schon schön, wenn es so in den Top 10 oder so. Mal schauen.
0: Sind denn da eigentlich, sind da wirklich Nationen von der ganzen Welt dabei? Oder was ist da so die Segelflugwelt? Wie ist die vertreten?
5: Ja, mehr, also jetzt beim Kunstflug ist es eigentlich vor allem Europa eigentlich. Amerika jetzt einmal noch einer oder andere, der mitmacht. Aber es ist auch gerade die östlichen Länder, also so Tschechien, Polen, Ungarn, sind eigentlich noch recht stark vertreten und auch sehr gut. Ist eigentlich noch interessant, ja. Aber sonst sind eigentlich hauptsächlich europäische Länder. Also man könnte es fast auch eine Europameisterschaft nennen.
0: Nein, nein, du bist Weltmeister. Und dein Trainer hat ja mal gesagt, das habe ich aufgeschnappt, noch jemals, eben von

0: Und jetzt wirklich wieder mal ein ganzes Programm machen, wo wirklich dann halt alles muss stimmen in dem Programm und nicht einfach mal ab und zu, dass eine Figur passt, sondern das Gesamtpaket wieder stimmt.
1: Du giltest ja wirklich auch ein bisschen als Ausnahmetalent, gerade eben in der Schweiz, also Ausnahmetalent in der Luft, am Himmel. Findest du ja mal und der Druck, der Titel macht dir vielleicht ein bisschen Druck oder schiebst du es einfach so auf die Zeit und sagst, ah nein, finde ich nicht oder wie gehst du mit dem um?
0: Also ich würde sagen, klar, ich bin schon ein bisschen ehrgeizig und will das auch erreichen, aber es ist jetzt nicht so, dass mir jetzt das so extrem viel bedeuten würde oder so. Einen Druck mache ich mir eigentlich, es geht eigentlich noch. Ein bisschen schon, mal. Aber ich habe gemerkt, wenn man es lockerer nimmt, dann geht es viel ringer. Ich habe es auch gemerkt, bei der allerersten WM, wo ich teilgenommen habe, dort, bin ich eigentlich bei den ersten Flügen, habe ich gar keine Erwartungen gehabt, bin einfach geflogen und dann, gerade beim ersten Programm damals noch, habe ich gerade den ersten Platz gemacht im ersten Flug und denke so, wow, der zweite ist dann angegangen, aber nachher irgendwann, wenn man die Routine noch nicht hat, dann habe ich dann gemerkt, dann kommt so ein bisschen Nervosität und dann nachher haben sie mich dann schnell aufgeholt. Also, dort hat einfach die Routine noch ein bisschen gefehlt und ich glaube, da kommt jetzt, die kommt jetzt eben auch langsam. Am Anfang war es mehr noch ein bisschen der Vorteil von, man kann ja nicht viel verlieren und jetzt ist es langsam vielleicht auch die Routine, die einem dann ein bisschen hilft.
1: Und wenn du sagst, du bist ein Ehrgeiziger, du setzt dir auch immer wieder neue Challenges, nicht nur im Segelkunstflug, sondern ja auch im Segelflügen generell, mit so Langstrecken-Challenges, sage ich jetzt mal, wo du einmal in einem Schnurz alle Nachbarländer duschiert hast in der Luft oder so.
0: Genau, ja. Ja, ich finde, das ist auch ein bisschen faszinierend, man kann sich Ziel setzen und es macht dann noch viel mehr Spass, wenn man es dann, man muss nicht immer erreichen, aber meistens gibt es dann die spannenden Flüge, wenn man nachher etwas versucht und das Erstaunliche ist meistens geht's eigentlich eben auch noch. Genau, und das war einer, wo ich mir mal einen auf die Idee gebracht, irgendwie alle Nachbarländer zu berühren in einem Flug. Und da ist eigentlich noch, es ist eben noch speziell an dem ist vor allem, dass über ganz viele verschiedene Fluggebiete geht, also über die Alpen, wo vielleicht Bedingungen ganz anders sind als im Jura oder in Süddeutschland. Und das hat es dann noch spannend gemacht, ja. Ist nicht unbedingt ein einfacher Flug gewesen, aber wir sind schlussendlich rundherum gekommen und dann macht es umso mehr Spass, ja.
1: Du bist schon ein bisschen, kann man schon sagen, ein bisschen pickt, nicht?
0: Ja, die einen würden es vielleicht sagen, aber ein bisschen schon vielleicht.
1: Man setzt sich schon auch einem gewissen Risiko aus, eben gerade mit so Challenges vielleicht auch, weil ungefährlich ist ja Segelfliegen eigentlich nicht, oder?
0: Es ist schwierig, ich habe das Gefühl, ich persönlich finde es jetzt nicht gefährlich eigentlich. Es kommt immer darauf an, halt, wie man es macht und wenn man wirklich sich bewusst ist, was man macht und weiss und sich wirklich auch Limiten setzt und nicht die überschreitet, dann ist es eigentlich für mich kein gefährlicher Sport. Meistens ist es aber auch, es gibt oft, also die meisten Unfälle sind zwar schon von Pilotenfehlern und nicht irgendwelche technischen Probleme eigentlich, aber eben, also wenn man sich wirklich gut vorbereitet und nicht irgendwie wirklich bewusst, also nicht das Risiko eingeht, dann ist es eigentlich, finde ich, ein sicherer Sport. Auch vor allem gerade der Kunstflug dort eigentlich noch viel mehr, weil dort ist man, hat man ein ganzes Programm, wo man am Boden vorbereitet und dort kommt eigentlich nichts Unerwartetes. Beim Streckenflug vielleicht eher mal, dort weiss man nie genau, wo es hingeht. Je nach thermischen Bedingungen geht man vielleicht dann eher dort durch. Und dort kann es vielleicht eher mal, kann es einem so kleine Situationen treiben, wo man dann aufpassen muss, was man macht. Aber eigentlich auch das sollte man frühzeitig halt erkennen, nicht, dass man irgendwie ein Stalien fliegt, wo man nicht rauskommt oder so.
1: Was sagt dann eigentlich deine Freundin dazu? Hat die immer nicht auch ein bisschen Schiss, wenn sie weiss, jetzt bist du irgendwo in der Luft?
0: Ja, sie hätte schon gerne, wenn ich am Abend wieder sage, ich bin wieder sicher gelandet, genau. Aber ja, ich sage immer, ja, ich passe auf und ich finde es nicht gefährlich, oder? Und ja, klar, aber es gibt immer ein gewisses Restrisiko. Ich meine, man kann auf der Straße fahren und ich kann einem ein entgegenkommendes Auto in mir fahren. Und dann, das Risiko hat man in der Luft natürlich auch. Das kann man nicht ausschliessen. Aber eben, das könnte auch beim Velofahren passieren oder TÜV fahren oder irgend sonst etwas.
1: Du bist ja schon ein bisschen so Maschinen interessiert, nicht nur Segelfliegen, sondern auch im Beruf sonst. Du studierst ja noch an der ZHW Maschinenbau, bist jetzt dann im Master. Also gerade so der Bereich ist wirklich so deine Leidenschaft, Maschinen und Gefetterle.
0: Ja, ein bisschen das Technische gefällt.

0: halt man schon so ein bisschen Sachen analysieren, für etwas zum Laufen bringen, Sachen ausprobieren, ja, das ist schon ein bisschen mies, ja, genau.
1: Wo zieht sie denn vielleicht noch her? Was ist der Plan vielleicht, dass du das wie kannst kombinieren, oder?
0: Ja, ist noch schwierig in der Luftfahrt. In der Schweiz gibt es vielleicht nicht so viele Luftfahrtunternehmen, wo man jetzt wirklich viel entwickeln können, habe ich jetzt den Eindruck, was jetzt in Deutschland wahrscheinlich viel mehr gibt. Ich muss jetzt noch schauen, also habe mich jetzt mehr vertieft im Bereich Robotik, deshalb interessiert mich noch vor allem, ja, ich denke, da gibt es auch genug Möglichkeiten, aber vielleicht kommt auch etwas in der Luftfahrt noch, aber ist jetzt nicht gerade mein Hauptziel eigentlich.
1: Wir sind schon am Ende von 26 Minuten.
0: Schnell
1: so gegangen. Schnell geht's. Danke vielmals, bist du im Top Hoch 3 gewesen.
0: Hat mich gefreut.
1: Und danke auch euch, liebe Zuschauerinnen oder Zuhörer, sind ihr mit dabei gewesen. Und wo sie uns freuen, wenn ihr nächste Woche auch wieder dabei sind. Mit uns meine ich nämlich das Doppelpack Bollmann und Brändle gibt ganz eine spezielle Top Hoch 3 Sendung. Bis dann.
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3: Top Hoch 3, die Sendung, die normalerweise Persönlichkeiten in den Mittelpunkt stellt, aber eben nur normalerweise. Heute ist alles ein bisschen anders und ich habe eine gute und ich habe eine schlechte Nachricht. Die schlechte, es ist die letzte Sendung vor der Sommerpause und die gute Nachricht, oder sagen wir die weniger schlechte Nachricht ist, es gibt eine Sendung ganz nur mit mir und der Stefanie Brändle. Und liebe Steffi, es ist niemand gespannter als ich, wie das heute geht, was das für eine Sendung wird. Wir haben ja beide nicht so eine Ahnung, woher das jetzt geht. Wir haben kein Drehbuch. Entsprechend wissen wir eben nicht, wo die Sendung herführt. Es kann alles passieren. Vom O-Moment zum A-Moment. Und vielleicht sind wir froh, wenn 26 Minuten relativ schnell durch sind. Wir sind in der 45. Sendung Top Hoch 3. Das Jahr ist wie im Flug vorbeigegangen, oder nicht?
1: Sag's nicht. Also ich bin auch sehr gespannt, im Fall, was da jetzt in den nächsten 26 Minuten auf mich zukommt. Aber es ist wirklich extrem. Die 45. Sendung und irgendwie, wenn du zurückdenkst, wie hat es eigentlich angefangen, was ist gewesen und ja, vor einem Jahr sind wir wirklich schon voll in der Vorbereitung gewesen und ist losgegangen und jetzt ist schon wieder dann Sommerpause.
3: Voller Vorfreude sind wir gestartet und jetzt gehen wir auch, muss ehrlich sagen, mit ein bisschen Vorfreude auch in die Sommerferien, weil ja. 45 Sendungen machen ist alles andere als einfach, vor allem, man muss ja Gäste suchen, man muss sich vorbereiten auf die Gäste. Deine allererste Sendung war mit dem Alex Rübel. Zu dem Zeitpunkt, wo er da war, ist er gerade relativ frischbachner, pensionierter Zürich Zoo-Direktor gewesen. Was hast du für Erinnerungen an deine erste Sendung?
1: Ich war so nervös gewesen, extrem, weil eben wirklich da zum ersten Mal richtig. Klar, wir haben Probesendungen gehabt, aber dann so mit dem ersten richtigen Gast und willst du auch, dass die erste Sendung etwas Spezielles ist ein bisschen. Und er ist aber wirklich so ein toller erster Gast gewesen. Es hat mega Spass gemacht und es, wirklich, die Sendungen machen zu uns einfach so und dann sind sie durch. Und ja, ich glaube, es hätte keinen besseren ersten Gast können geben eigentlich. Er war wirklich super und es hat mega Spass gemacht.
3: Das war ja auch deine allererste Sendung. Logisch, du hast Radioerfahrung schon gehabt, so, aber jetzt so in diesem Stil war es deine erste Sendung. Bist du darum auch so nervös gewesen, oder was, warum ist man nervös vor so einer
1: Sendung? Ich bin grundsätzlich ein nervöser, also so ein bisschen ein Mensch, der...
3: Ja,
1: du
3: bist ein nervöser Mensch. Ja.
1: Bin ein bisschen ein himmeliger nervöser Mensch. Aber ich brauche das auch, wenn ich nicht nervös bin, ist etwas nicht gut. Also so eine gewisse Grundnervosität brauche ich. Dann habe ich auch die Euphorie auf eine Sendung. Und eben dort ist halt gleich, es ist etwas anderes, ob dann wirklich ein richtiger Gast vor dir steht. Und du weißt ja gleich auch nie klar, ein Alex Rübel kennt man ein bisschen, man weiss ein bisschen, wie er schwätzt, was er vielleicht auch ein bisschen für Antworten gibt. Aber trotzdem weisst du nicht, was an dem Tag genau ist. Du weisst auch nicht, ja, es ist halt gleich eine One-Take-Sendung eigentlich. Du musst das nehmen, was kommt. Und kannst einfach sagen, so, jetzt hören wir auf und fangen nochmal von vorne an. Und das sind halt schon so Punkte, wo, gerade wenn du das erste Mal das machst, dann irgendwie schon so, ja, ein bisschen hibbelig machen.
3: Wenn jetzt die erste Sendung mit dem Alex Rübel, mit deiner letzten Sendung, mit dem Jonas Langenegger vergleichst, stellst du die Entwicklung fest bei dir selber?
1: Ich glaube, es ist wirklich so einfach, ein bisschen die Routine, die schon Gelassenheit auch, die da ist. Bei einem Alex Rübel habe ich, glaube wirklich auch schon, weiss auch nicht, wie viel vorher überlegt, oh ja, wie könnte ich jetzt einsteigen, was fragen alles, noch 7 Mal dran rumgebastelt an diesem Skript. Und jetzt dann ist es schon so ein bisschen so, dass man tut schon verfeinern und ich zeige auch mal dir noch dieses Skript, aber man geht dann einfach auch mal ein bisschen drauf los und probiert, weil das dann auch die Spontanität ja auch eigentlich noch gut tut im Gespräch. Und einfach so gewisse halt Macken, die du hast. Irgendwie, du hast mir immer gesagt, hör auf, wie man so mit dem Kopf machen
3: will. Ich sage dir einen typischen Radiokopf. Oder? Ja. Man schaut nicht mehr da. Genau. Wenn man, dazwischen hat es ja viele Sendungen gegeben. Ich habe fairerweise, ehrlicherweise, müssen alle Sendungen, die wir gemacht haben, schon müssen ausdrucken, weil ich habe im besten Willen nicht mehr alle zusammengebracht.
1: Nein, keine Chance.
3: Und 45 sind nicht noch viel und doch sind es eben wahnsinnig viel. Gibt es eine Sendung, wo du besonders stolz drauf bist und eine, wo du findest, die würde ich gerne noch mal machen, wenn ich die Chance hätte?
1: Hey, es ist mega schwierig. Ja, es gibt mehrere Sendungen, die ich muss sagen, mal die sind glaub gut gelungen, wo man merkt, je nachdem wie viel Echo das man halt zurückbekommt. Ich glaube Sendungen wie zum Beispiel mit dem Victor Jacobo habe ich sehr lässig gefunden. Das ist einfach so vom Gesprächsfluss her wirklich auch so, wie wir es uns einmal vorstellen, dass wirklich das Top Hoch 3 einfach wirklich ein Gespräch mit diesen Gästen ist, so eine entspannte Atmosphäre. Ein Schawinski ist gerade letztens sicher auch cool gewesen. Es gibt viele, ich finde jetzt jemanden rauspicken, kann ich wie nicht spezifisch und sagen, das ist die Beste. Es sind wirklich so viele lässige, ich meine, Sonja Zöchling ganz, die zweite Sendung ist das, glaub, gewesen, von mir ist auch mega lässig gewesen. Steffi Buchli ist cool gewesen, oder auch ein Urs Heck mit seinem Impfbüff und so. Also, es sind wirklich, hat mega Spass gemacht. Und eine streichen? Nein. Es hat Höchst und Tiefst gegeben, aber ich wollte jetzt da nicht irgendwie eine...
3: Sehr diplomatisch, nein. Ich will ja niemanden verletzen.
1: Ja, wenn, dann liegt sie nicht an den Gästen, sondern dann liegt sie eher an mir, oder? Also,
3: das ist ja. Was ich immer sage, unseren Gästen, oder? Scheitert das meistens nur am Moderator.
1: Definitiv.
3: Ja, weil der Profi über sie selber sind ja sie.
1: Bei dir? Stopp, du kommst nicht davon.
3: Oh. Zu meinen Manu Burkhardt ist vom Duo Divertimento ist sicher eins von meinen besseren Sendungen gewesen, wenn nicht sogar die beste. Die ist mir auch besonders gut in Erinnerung geblieben. Mhm. Die war sehr unterhaltsam gewesen. Das habe ich mich auch persönlich sehr locker gefühlt, muss ich auch sagen. Ja, und ich sage es jetzt ehrlich, ich mit einem Marius Bär habe ich mich nicht so wohl gefühlt. Aber das kann auch, wäre heute vielleicht anders mit der Erfahrung, die wir jetzt haben im Top 3. Ich glaube, das wäre jetzt die Sendung, die ich gerne nochmal machen würde, um uns beiden eine Chance zu geben. Ja, aber sonst muss ich ehrlich sagen, wir hatten viele ganz spannende Gäste gehabt, aus Klibi und Caroline. Mhm. Für mich auch so ein bisschen ein Fan-Moment gewesen, weil mit denen bin ich gross geworden und plötzlich redet man mit der Caroline. Das finde ich schon auch sehr absurd, ehrlich gesagt. Ja, nein, da hat es ganz viele gute, sehr spannende Gäste darunter gehabt. Eine ist zum Beispiel Ursula Keller, ja. Die Professorin an der ETH, wo ich auch finde, wow, das ist eine Frau, die ist so aus meiner Wahrnehmung 360 Grad perfekt. Und das finde ich schon spannend, dass man so Menschen darf kennenlernen. Jetzt ist es ja so, dass wir uns normalerweise mit unseren Gästen müssen auseinandersetzen, uns mit ihnen beschäftigen, uns Fragen ausdenken. Heute ist es aber ein bisschen anders. Heute haben unter anderem unsere Kolleginnen und Kollegen im Haus Fragen zusammengestellt. Für das muss ich schnell da. Und hat es ein Kuvert gegeben. Ich glaube, die Idee ist. Und du hast auch eins. Oh. Ja, und die Idee ist, aber, glaub, dass ich das jetzt einfach mal öffne. Und mal schauen, was da drin ist.
1: Jetzt bin ich gespannt.
3: Oh, schau, da hat es wirklich.
1: Ui.
3: Oh, jetzt ist da. Ah, oh. Da.
1: Oh, Jesus.
3: Jetzt muss ich da schnell die Regie fragen. Das ist ein Zettel für Steffi, einer für mich, nehme ich an. He? Also,
1: kommt's drauf
3: das
1: an,
3: ist
1: nicht?
3: Dein Zettel. Und jetzt hat es da Fragen drin. Die Regie sagt genau. Jetzt hat es da Fragen drin. Das sind alle. Die, wo Steffi steht, das sind Fragen, die ich der Steffi stellen darf.
1: He? Ah, wunderbar. Also haben wir die gleichen Fragen drauf?
3: He? Wir haben die gleichen Fragen
1: gut.
3: Drauf. Im
1: ja.
3: Fall.
1: Okay.
3: Ja, soll ich anfangen?
1: Ja, komm,
3: gut, fang an. Also Steffi, warum hast du dich für die Arbeit in den Medien entschieden?
1: Eigentlich im Fall mehr ein bisschen, nicht aus Zufall, aber ich habe schon immer einfach so ein bisschen gerade vom Job Moderatorin geschwätzt, wirklich gerade auch spezifisch Radiomoderatorin, sogar schon in der Lehre, eigentlich am ersten Tag von der Lehre als Hochbauzeichnerin habe ich gesagt, ja, ich fände es auch noch cool, im Radio zu arbeiten oder im Fernsehen.
3: Gute Entscheidung.
1: aber ja, irgendwie, also es war trotzdem eine mega coole Lehre gewesen, aber ich habe wirklich auch nach dieser Lehre und nachher auch noch beim Arbeiten als Hochbauzeichnerin gemerkt, hey, das Studium oder einfach generell der Job, der geht mir nicht aus dem Kopf und habe dann eben so das Studium an der ZHW halt kennt, Journalismus und Organisationskommunikation, und gefunden, hey, wieso nicht, kannst du mal probieren. Und dann bin ich dort angenommen worden und habe so angefangen zu studieren und schwupps bin ich irgendwie in der Medienwelt gelandet und dann relativ schnell beim Radio Top und jetzt beim Teletop noch. Und
3: es ist so einfach, oder? Man ist so schnell in diesen Medien rein. So schnell, es ist so einfach.
1: So einfach ist es dann doch
3: nicht.
1: Man
3: muss auch nicht einmal viel können, oder? Architekturstudium langen.
1: Du, gell?
3: Ja, du hast immerhin etwas studiert. Ich nicht.
1: Ja. Nein, also das war eigentlich wirklich so ein bisschen. Grösstes Malheur beim Kochen, Stefano. Oh nein.
3: Ich habe noch mal meine Küche neu tapeziert. Ja, nein, ich habe mal eine Suppe gemacht, und zwar eine Kürbissuppe, und habe die in der Pfanne gekocht. Und dann, weil ich keinen Stabmixer hatte, dass ich in einen grossen Mixer reingeleert.
1: Oh,
3: und dann haben den, blöderweise den Deckel komplett drauf da. Und wo ich aufs Knöpfchen drücke, hat es einen Überdruck gegeben. Und dann ist die ganze Ding einmal in der ganzen Küche. Und ich habe wirklich orangige Wände in der Küche. Ja, das ist, das ist sehr lustig gewesen. Ja.
1: Du musst neu streichen.
3: Lustigerweise nicht mehr. Also, das war zuerst befürchtet, aber es gibt so Reinigungsschwämme extra für so Fassaden. Und mit dem ist dann das mega gut gegangen. Wir mussten nicht mehr neu streichen. Wo ich ausgezogen bin aus dieser Wohnung, hat man das nicht mehr gesehen. Grossartig, ja. Ja, aber nur schnell, das bisschen Suppe, das übrig ist, war hervorragend.
1: Immerhin, es hat sich gelohnt. Du hättest einfach die Wände ein bisschen abschlecken. Also, weißt, so.
3: Nein, ich habe mich so verbrennt dort, dass ich...
1: Ui, nein.
3: Ja, ich habe mich wirklich, es hat ja dann da... Top 3 Gast, der dich am meisten fasziniert hat.
1: Jetzt müssen wir noch alle können durchgehen. Ich hätte eigentlich vorher noch die Liste noch mal anschauen, was habe ich vergessen. Das mit diesen Superlativen ist immer schwierig. Am meisten. Am meisten fasziniert.
3: Und jetzt nicht diplomatisch, sondern einer.
1: Ja, das ist gut.
3: Du darfst natürlich auch mit dieser Antwort bis zum Schluss von dieser Sendung warten.
1: Nein, ich bin im Fall, wo einfach, ich tue uns vom Faszinieren auch ein bisschen in so ein bisschen überraschend verwandeln und sage den Meiner oder Rösli. Weil ihn habe ich, das war ja der Puppen- und Bärenheiler gewesen, mit seiner Bärenklinik. Und ihn habe ich einfach so, das ist so ein lebensfreudiger und ein Sprudli und so ein vielfältiger auch gsi, wo ja mal noch Eiskunstlauf gemacht hat und eben mit seiner Bärenklinik etwas ganz Spezielles auch macht, auch mit diesen Puppen und auch von der Erscheinung her so ein cooler Typ. Wirklich, ja, der ist jetzt einfach gerade so rausgestochen. Ich nehme den Meiner oder Rösli.
3: Gut, ja. Meiner Rösli, schauen wir rein, mal schauen, ob die Antwort richtig ist.
1: So. Dann, Stefano, du darfst nicht auf die Frage schauen, dann weißt du schon, was gerade kommt. Es muss eine Überraschung sein. Bist du ein sportlicher Typ oder eher ein Couch-Potato?
3: Ach, das sieht man doch. Punkt. Nächste Frage.
1: Okay.
3: Ja, gut. Das ist meine Antwort.
1: Diplomatisch.
3: Also, was bedeutet Essen für dich?
1: Oh, Essen ist, Essen ist einfach gut.
3: Essen ist das Beste.
1: Essen ist wirklich...
3: Das ist übrigens, wir haben doch den einen oder anderen Gast gehabt, jetzt auch in dieser Sendung, die mit Essen und Kochen zu tun hat. Da habe ich schon auch spannende Gespräche gefunden. Ihr seid auch mit Inspirationsquellen.
1: Ja,
3: ich weiss jetzt, wichtig ist für mich ein Spiegelei, oder?
1: Ja, und immer mit Butter.
3: Immer mit Butter, das ist wichtig.
1: Immer mit Butter. Ja, das ist wichtig. Nein, Essen ist für mich, letztens hat es wirklich ein Radio-Top-Hörer relativ gut ausgedrückt. hat mich wirklich auch angeläutert und gefragt, Steffi, ganz eine freche Frage, aber bist du ein bisschen verfressen?
3: Nein, wirklich? Angeläutert? Ja, jetzt kann ich es ja sagen, das war nicht.
1: Nein, weil ich irgendwie in dieser Sendung etwa wirklich 3 Mal oder 4, 5 Mal von Essen geredet habe, irgendwie wegen dem Znüni und sonst haben wir sonst irgendwie ein Thema Essen in der Sendung gehabt und ich esse gerne, ja, und meine Kolleginnen haben nämlich einen Fressack und ich bin immer die, die am Morgen am 2. noch das Buffet leer isst, weil ich auch wieder Hunger habe. Ja,
3: hey,
1: das bedeutet Essen. Hast du
3: mich?
1: Ich bin besser. Nicht so ganz eine gute Köchin wie du, aber ich esse dafür wahrscheinlich.
3: Ja, die braucht es. Es braucht nicht nur die kochen, es braucht auch die essen. Und dann gibt es Menschen wie mich, die beides gerne machen.
1: Ah, oh, Jesus. So, was gefällt dir an deinem Job am meisten?
3: An meinem Job? Dass jeder Tag anders ist, obwohl es jeden Tag das Gleiche ist. Also, das ist schwierig zu erklären, aber wir haben unsere Abläufe, wir haben unsere geregelten Arbeitstage, wir kommen am Morgen um 9 Uhr, gehen am Abend um 7 Uhr irgendwo wieder heim und dazwischen machen wir zwar das Gleiche, aber es ist immer ein anderer Inhalt. Mhm. Und man lernt viele Menschen kennen und viele inspirierende Menschen auch. Ich habe das lustigerweise da in der Vorbereitung Ihnen noch als Frage irgendwo drin, so Menschen, die einem vielleicht direkt oder indirekt ein bisschen beeinflusst haben mit ihrer Art und mit ihrem Denken, mit ihrem Wesen. Und das finde ich gerade im Top 3 sehr spannend. Meint oder andere lasse ich mich gerne inspirieren. Ich bin dann so wirklich ein Schwamm und habe das Gefühl, das muss ich jetzt auch machen. Oder so, es öffnet mega den Horizont.
1: Ja, das stimmt.
3: Manchmal ist ein bisschen zu fest, weil man dann gar nicht mehr weiss, wohin das man will, was man will.
1: Man kann ja nicht alles sein, oder?
3: Darum arbeite ich gerne in diesem Haus, weil da kommt alles zusammen. Mhm. Und das finde ich spannend an meinem Beruf.
1: Ja, muss ich bei dir schon auch noch sagen, in deiner Funktion du hast du so viele verschiedene Posten, wo du kannst mitwirken und so. Das macht es natürlich auch nochmal spannender.
3: Ja.
1: Aber das ist
3: wirklich... entscheiden, das finde ich auch schön.
1: Gewisse Sachen dürfen entscheiden.
3: Wo sind wir stehen geblieben? da muss ich schauen. Was ist das Peinlichste, was dir je passiert ist?
1: Ui. Das Peinlichste, was mir je passiert ist. Mir passieren so viele peinliche Sachen, das ist wirklich schwierig. Was ist mir vielleicht gerade letzte passiert? Ui, das ist wirklich jetzt noch schwierig. Jetzt bin ich gerade mega überfordert.
3: Da, wir gehen einfach eine Frage weiter. Warte, wir lassen die aus, ich stelle die nächste Frage.
1: Ja, vielleicht kommt es mir nachher nochmal in den Sinn. Ja.
3: Ich glaube, ich stelle jetzt einfach da die letzte Frage. Was hast du für einen Bezug zu Winterthur? Zu Vinti?
1: Vinti, sehr ein grosser. Ich bin ja 10 Minuten von Vinti aufgewachsen, in Neftenbach. Und ich bin ein kleines Landei, ein kleines Dorfkind. Und wohne jetzt seit 2 Jahren zu Vinti in der Stadt. Und ja, halt, ist einfach so ein Einzugsgebiet. Wenn du halt in Neftenbach aufwachst, dann bist du immer um Vinti herum. Schon als Kind immer Radio Top gehört, immer auf Vinti gewählt, statt zu Läden lehnen, wenn du dann genug alt warst, um mit den Kolleginnen gehen oder auch sonst. Zwintertour Tennis gespielt bei der Schützenwiese, Zwintertour Handball gespielt bei Yellow Winterthur. Dann die Lehre halt auch Zwintig gemacht. Und ich bin eigentlich nur einmal kurz auf Zürich arbeiten. Sonst war ich immer so ein bisschen rund Winti und es ist Heimat. Winti ist Liebe. Winti ist super. Ja.
3: Schön.
1: Gell?
3: Ja.
1: Jetzt kommt da eigentlich gerade mehr oder weniger die Gegenfrage, Bezug zu St. Moritz.
3: Ja, ich glaube, das ist jetzt auch etwas, was ich im Verlauf dieser Sendung schon öfters erwähnt habe, auch weil wir Gäste hatten, die halt direkt, indirekt einen Bezug hatten zu St. Moritz. Ich bin nicht in St. Moritz selber aufgewachsen, aber gerade unmittelbar nebendran. Ich habe lange in St. Moritz gewohnt, habe für St. Moritz geschafft. Ich habe St. Moritz im Herzen. Ich bin auch immer noch sehr stark mit St. Moritz verbunden, halt, weil Freunde, Familie, die halt ja auch noch oben wohnt. Und habe sicher, ich würde jetzt mal behaupten, die spannendste Zeit von meinem Leben in St. Moritz verbracht, weil St. Moritz und Medienmacher haben ein bisschen etwas gemeinsam. Alle kommen zu einem. Oder? Es ist so, viele Persönlichkeiten kommen zu unserem Studio, aber in St. Moritz kommen eben auch wahnsinnig viele Persönlichkeiten dorthin. Und mit so vielen Leuten habe ich es dort schon zu tun gehabt. Und St. Moritz, also nicht nur St. Moritz, wenn ich da schon Lanze brechen darf, wir reden immer von St. Moritz, aber das Oberengadin per se ist etwas vom Schönsten, was es gibt. Und darum vielleicht da noch ein kleiner Hinweis, wenn ihr nicht wisst, wo ihr wieder in die Ferien geht, geht doch ins Oberengadin, es ist auch wirklich schön dort.
1: Werbeplatzierung.
3: Jawohl, Punkt. Schickt den noch nicht an.